0: Kommt aus Nottingham, ist eine der aufregendsten Stimmen des britischen Indie-Pop. Und wir haben sie gerade gehört hier mit dieser coolen Nummer To Love Somebody. Ich hatte ja das Glück, sie jetzt live in Baden-Baden zu erleben beim Konzert. Und muss sagen, ja, die kann was. Und von der werden wir, glaube ich, noch viel hören. Schöne Popnummern, die sie kann, auch ruhigerer Art. Also ganz, ganz zauberhaft, sind wir sehr glücklich drüber. Und damit würde ich sagen, können wir eigentlich reingehen, oder? Sind wir in Spiellaune?
1: Genau, wir sind in Spiellaune. Wir sind beim Musikquartett angelangt. Der Buchstabe W. Also wir haben im Rockbereich und im Popbereich jetzt ein Album rausgesucht, was mit dem Buchstaben W beginnt.
0: Ja, und haben da wir hätten schon wir... Haben wir schon ein paar Mal gespielt.
1: Ich habe zweimal Pink Floyd mitgebracht, das weiß ich. Ja. Wish You Were Here und The Wall. Also The Wall, der Artikel vorneweg, den dürfen wir weglassen.
0: Sonst wird es ein bisschen lang. Du hast Pink Floyd mitgebracht, genau. Und der Foo Fighters hast du noch mitgebracht. Oh. The Who war mit dabei. Für den Pop-Bereich hatten wir schon Whitney Houston. Zweimal sogar mit dabei. Westlife und Frankie Goes to Hollywood. Und man kann ja mal sagen, W ist ein sehr dankbarer Buchstabe für den Pop-Bereich. Aha, dreimal schon gewonnen. Okay. Du konntest bisher nur ein Unentschieden rausholen.
1: Und Unentschieden
0: sogar nur. Also noch kein Sieg bisher.
1: Das sind wir mal gespannt.
0: Wir sind sehr, sehr froh über dieses W hier beim Pop-Bereich und gucken mal, ob ich heute noch einen weiteren Punkt quasi draufsattel sozusagen. Was hast du mitgebracht?
1: Ich habe mitgebracht U2, das Album War aus dem Jahre 1983.
0: Ah, schau, siehst du, ich habe was von 2019 mit dabei. Billie Eilish war da nämlich groß. When we all fall asleep, where do we go?
1: Ja.
0: Mit dieser großartigen Frage, die ein Riesenerfolg geworden ist. Die hat ja damals dann bei den Grammys in der Folge in allen vier Hauptkategorien so gewonnen. Ich möchte keinen Druck erzeugen. Ich will es nur sagen. Ne? Best New Artist unter anderem und so. Also,
1: New Artist.
0: Können wir mal jetzt hier schon spielen, oder? Und schauen mal.
1: Hatte das
0: hier. Ob ich noch so einen Punkt hole.
1: Es ist ja ein altes Album. Na gut, wir sehen es.
0: Wir werden es sehen. Komm, du darfst auch anfangen.
1: Da fangen wir mal an mit den Chartplatzierungen. Das ist nicht so gut. Deutschland Platz 59, US Platz 12, aber UK immerhin Platz 1.
0: Ja, das ist jetzt, jetzt machst du es mir einfach, würde ich sagen. Deutschland Platz 3 fangen wir schon an.
1: Oh.
0: Und auf der 1
1: einmal 1 haben.
0: In UK
1: okay.
0: Und 1 in USA. Reicht, oder?
1: Das reicht.
0: Ja, so wolltest du es haben, oder?
1: Ja.
0: Spielen wir weiter. Komm, ich nehme mal die Gesamtspieldauer, da hast du möglicherweise nämlich eine Chance. Nein? Oh, ist das ein kurzes gewesen? 42 Minuten 48 biete ich nur. Warum?
1: Ja, ich habe 42,3.
0: Dann gewinne ich ja wieder.
1: 45 Sekunden.
0: Ah, ich rieche schon, das ist gut für den Pop-Bereich.
1: Ich hätte die Extended Version nehmen. Weiß ich nicht, ob es eine gibt.
0: Aber wir nehmen ja immer Standardversion. Die Extended, mit der kann jeder glänzen.
1: Ich wüsste nicht, ob es eine gibt, keine Ahnung. Gut, dann machen wir mal. Naja, könnte ich da einen Punkt holen? Okay, wir machen Wochen in den Starts. Deutschland 6 Wochen.
0: Mhm.
1: UK 148 Wochen.
0: Mhm.
1: Und US 180 Wochen.
0: Mhm.
1: Okay.
0: Mhm. Du bist spannend. Also heute ist einfach, habe ich das Gefühl. 267 Wochen in den UK ist schon mein schlechtester. 328 Wochen in Deutschland und 361 Wochen in den USA. Also ein Riesenerfolg für Billie Eilish. Ich habe so das Gefühl.
1: Ich irgend so ein Luma-Album mitbringen müssen. Wenn ich gewusst hätte, dass das
0: sowas... Dass heute sowas passiert, ne?
1: Ja.
0: Ach, du armer Kerl, du. Komm, wir machen die Verkaufszahlen weltweit. Vielleicht ist da für dich was zu holen.
1: Nee, ich glaube nicht. Wenn du wenn du schon 300 Wochen in den Charts bist, wie soll das funktionieren?
0: 9 Millionen.
1: Echt?
0: Ja.
1: 13.
0: Siehst du, da machst du einen Punkt, würde ich sagen. So schnell geht das. Also mit Streaming wäre das eine andere Zahl geworden, aber wir gucken ja nach den physischen Tonträgerverkäufen. Das wären 9 Millionen gewesen tatsächlich. So, aber jetzt darfst du nochmal.
1: Die Singles-Auskopplung, das ist ja auch immer so eine sichere Bank. Ich meine, du hast eh schon gewonnen.
0: Eigentlich schon, ja.
1: New Year's Day, Two Hearts Beats as One. Sunday Bloody Sunday natürlich und 40.
0: Das wären vier. Da verschenke ich jetzt, würde ich sagen. 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

0: Wish You Were Gay. Bad Guy, den kennen wir.
1: Den kennen wir.
0: All the Good Girls Go to Hell.
1: Wahrscheinlich alle wieder.
0: Und ne? Ilomilo. Ja, quasi fast jeder Song, also jeder zweite locker. 7 Stück waren das insgesamt.
1: Immerhin kein
0: also,
1: zu null.
0: Kein zu null, nee, aber.
1: Ich bin daher zufrieden.
0: Ich bin glücklich. Ein weiterer Punkt für den Pop-Bereich. Kann man sich mehr wünschen?
1: Dann darf sogar
0: Sendung.
1: Der Gewinner anfangen. Ich hätte dann allerdings dabei natürlich Sunday Bloody Sunday.
0: Und ich habe mal mitgebracht, Bad Guy kennt jeder, spielen wir heute nicht. Ich habe mitgebracht, All the Good Girls Go to Hell. Hier ist Billie Eilish.

0: Hallo, guck mal, tolle Musik haben wir gespielt und damit heute ein W wie Wilhelm ausgespielt. U2 hat leider nicht gewonnen, Billie Eilish schon. Ein weiterer Punkt für den Pop-Bereich. Bleibt bei dir ein Unentschieden, oder?
1: Ja, ist okay.
0: Ja.
1: Wir gucken mal, was wir als nächstes spielen. Ich habe jetzt schon mal...
0: Ach so, die hier, Box. Ja, gib mal rüber. Genau. Danke.
1: Ja. Ich habe jetzt schon mal hier einen Buch... Nein, ich habe die Zahl gezogen.
0: Ja.
1: 2012.
0: Oh, wir werden sehr viel jünger und wir singen jetzt mal buchstabenmäßig nicht mehr weiter in der Reihenfolge. Wir nehmen das C wie Cäsar.
1: C wie Cäsar.
0: Ja, das wird die nächste Runde ausspielen. C wie Cäsar. Freuen wir uns
1: wunderbar.
0: Auch schon.
1: Genau.
0: So fängt man keinen Satz an.
1: Also ich fängt mir keinen Satz an.
0: Nee, aber ich muss auch zuerst.
1: Du bist ja,
0: ich bin ja auch dran.
1: Komm,
0: ja. Guck mal hier. Vor gut einem Jahr machte Morten Harket seine Parkinson-Erkrankung öffentlich. Von der Krankheit unterkriegen lässt sich der Aha-Frontmann aber nicht so schnell. Ganz im Gegenteil. Tatsächlich verhalf ihm die Diagnose zu neuem Antrieb und damit zu neuer Musik. Und so hat Morten Harket nun sein 7. Soloalbum Human Grace für den 27. November angekündigt. Einen ersten Einblick gewährt der Norweger mit der Single Hold Me, auf der seine 33-jährige Tochter Tomine Harket als Gastsängerin begrüßt wird. Die Tochter hat sich auch am Songwriting beteiligt. Und diese emotional aufgeladene Ballade, die legt den Schwerpunkt klar auf das Zusammenspiel der Stimmen von Vater und Tochter. Hold Me gleich für den Pop-Bereich von Morten Harket und Tomine Harket.
1: Und ich habe was Neues mitgebracht, und zwar am 9.10., also nächsten Freitag, erscheint das 4. Studioalbum Power for the People von der Band Greta Van Fleet, die ja ganz gerne so ein bisschen mit Led Zeppelin verglichen wird. Nicht ganz auch so unrecht. Der Albumtitel entstand während ihrer Tour 2022. Damals spielten sie im Alexandra Palace in London, der früher Palace of the People hieß. Errichtet wurde dieses als Freizeit- und Erholungspark gedachte Gebäude im Jahre 1873. So, und zur Eröffnung kamen damals über 100.000 Leute.
0: Wow.
1: Da gab es ein Konzert. Also das ist schon mal eine Nummer im Jahre 1873. Zwei Wochen später brannte das Gebäude nieder.
0: Passiert.
1: Allerdings, es wurde innerhalb von 2 Jahren wieder erbaut. Erdacht war das Gebäude als ein Raum für alle Menschen, also nicht nur für die Könige oder den Adel, so ein bisschen als Austausch. Und die Band stellte sich die Frage, was das heute bedeutet. Und da kamen sie auf die Idee, dass ihre Musik ihr Palast ist. Und hier sind sie mit dem Titel Tear It Down.

0: so eine zauberhafte Ballade. Morten Harke zusammen mit seiner Tochter Tomine und Hold Me hier bei Rock and Pop zu hören.
1: Und davor hatten wir gehört Rockmusik, Greta Van Fleet mit Tear It Down. Und wir hören jetzt...
0: Wir hören jetzt unsere Heavy Rotation, wäre gut, oder?
1: Genau, unsere Heavy Rotation, aber ich wollte jetzt nicht so Rock... Also das ist... Es wird kompliziert.
0: Warum wird es denn jetzt kompliziert? Okay. Also Heavy Rotation ist, also was unsere Sendung angeht, ist Heavy Rotation einfach.
1: Genau.
0: Du bringst das mit, was du am meisten gehört hast.
1: Genau, das ist wohl richtig.
0: Aber?
1: Egal.
0: Du hast keinen Rock gefunden oder gehört.
1: Das ist schon Rock, aber es ist halt, wie gesagt, es ist kompliziert. Vor 15 Jahren veröffentlichten die Alabama Shakes ihre erste EP. Im Anschluss erschienen zwei Alben der Band. Für das erste Album war die Bezeichnung American Rock, Southern Rock oder Roots Rock recht passend. Doch schon im zweiten Album verließen sie diesen Pfad etwas. Danach veröffentlichte die Sängerin Brittany Howard zwei Soloalben. Auch hier gab es keinen konkreten Musikstil. Zum einen auch, weil sie halt so frei ist, sich mit verschiedenen Musikstilen auseinanderzusetzen, zu kombinieren. Und das waren auch sehr schöne Alben. Nun ist die Band zurück mit dem Album I Must Be Dreaming. Und hier haben sich die Alabama Shakes noch weiter von ihrem früheren Stil verabschiedet. Obwohl das neue Album so weit weg von den bisherigen Alben ist, also musikalisch, klingt es doch zu 100% nach den Alabama Shakes. Ich gebe zu, nach dem ersten Durchlauf war es nicht so mein Ding. Doch mittlerweile ist es in der Heavy Rotation gelandet. Das spricht dann natürlich für das Album. Und mitgebracht habe ich den Song Garden.
0: Da freuen wir uns drauf. Bei mir war das diesmal ziemlich einfach, kann ich dir sagen. Ich habe jemanden kennengelernt live und dachte dann so, wow, die ist es. Mit nur einer Handvoll Songs katapultiert sich Sienna Spyro direkt auf die Weltbühne. Vom Upload einiger Coverversionen zum Auftritt mit dem Song Die on This Hill in Jimmy Fallon's The Tonight Show vor rund 1 Million TV-ZuschauerInnen im Januar 2026 vergehen nicht einmal 3 Jahre. Die Sängerin kommt 2005 in London auf die Welt. Sie wächst mit ihrer jüngeren Schwester Skylar und Halbgeschwistern aus der ersten Ehe ihres Vaters auf. Ihre Eltern spielen eine entscheidende Rolle bei der Förderung ihres Musikinteresses. Früh kommt Sienna mit zahlreichen Soul-, Jazz- und R&B-Größen in Kontakt, hört Aretha Franklin, Nina Simone, Marvin Gaye, Etta James und Amy Winehouse. Bereits mit 10 Jahren schreibt Sienna Spyro ihren ersten Song Lady in the Mirror. Sienna Spyro ist erst 20 Jahre alt, wird aber innerhalb kürzester Zeit zu einem neuen Popstar, weil sie eine Stimme hat, die einen aufhorchen lässt. Bei Sienna Spyro hat das Potenzial, einer der großen neuen Stimmen zu sein, die wir vielleicht so gar nicht erwartet hätten. Die 20-Jährige kann zwar laut werden, vor allem überzeugen, aber ihre leisen Momente. Darin offenbart ihre Stimme ihren weichen, souligen und dynamischen Charakter. Eine Stimme wie diese lässt auch im Zeitalter des schnellen Scrollens sofort aufhorchen, etwa bei ihren ersten Coversongs auf TikTok. Zudem schreibt sie wirklich gute Songs, solche, die ihre Stimme genau den Raum und die Emotionen geben, damit sie glänzen kann. Das hat sie lange geübt. Schon als 10-jähriges Mädchen schrieb sie ihre ersten Songs. Mit 16 vertiefte sie ihr Songwriting an der Akademie East London Arts and Music. Und sie sagt vor allem, dass Musik für sie Geborgenheit und Trost ist, und das merkt man ihren Songs an. Ich durfte sie live in Baden-Baden erleben und bin seitdem ein wirklich großer Fan geworden. Denn live ist sie noch besser und der Auftritt erinnerte mich an das frühe Werk 19 von Adele und an eine andere große Sängerin, Amy Winehouse. Und ich hatte so das Gefühl, das könnte so die Neue sein, die da auf der Bühne steht. Sie ist eine ganz große, sie hat eine tolle Stimme, sie bringt tolle Songs mit. Und kommen wir nochmal zurück zum Anfang der Sendung, zu den MTV Video Music Awards, die verliehen worden sind. Sienna Spyro hat vor einer Woche völlig zu Recht, wie ich finde, den Preis bekommen für bester Newcomer oder in dem Fall beste Newcomerin. Völlig verdient. Wir haben sie in der Heavy Rotation drin für den Pop-Bereich mit Die on This Hill.

0: Tja, was soll ich sagen? Das ist herbstliche Musik, Harry, die du uns
1: allerdings, ja, das ist also jetzt für den, es wird jetzt, ich meine, die Woche war ja schon recht warm.
0: Ja.
1: Jetzt wurde es aber zum Glück jetzt mal ein bisschen kühler.
0: Ja.
1: Und deshalb sind wir auch schon am Ende unserer Sendung angelangt.
0: Ja, ich wollte noch eins ganz kurz sagen. Ich finde, die beiden Songs, Senna Spyro und die Alabama Shakes, haben gut zusammengepasst, ehrlich gesagt. War so ein schönes Doppelpack wieder, finde ich, was wir hier so zusammen... Ihr wisst es ja nicht, aber jeder für uns bereitet ja wirklich ganz separat, so daheim, unter der Decke, so im stillen Kämmerlein die Musik vor. Und die fliegt ja erst hier so in der Sendung dann zusammen. Seine Hälfte und meine Hälfte. Ja. Und
1: ich glaube, jetzt bei der Abmod, bei den letzten beiden Songs,
0: da passt
1: wird
0: es nochmal
1: sehr deutlich.
0: Ach so.
1: Sehr deutlich.
0: Da sind wir gespannt. Gut, was habe ich noch mitgebracht? Taylor Swift veröffentlichte ja ihre neue Single Patient Zero, die sie wenige Tage zuvor auf Instagram angekündigt hatte. Da war sie schon wieder ganz raffiniert in der Ankündigung und die Fans haben es trotzdem geblickt. So nämlich. Ja, der Song ist Teil der Deluxe-Version The Life of a Showgirl, The Encore, ihres Erfolgsalbums. Und auch visuell hat sie nachgelegt. Am 27. September kam das Musikvideo zu Patient Zero mit prominenten Hollywood-Stars wie Dakota Johnson und Colin Farrell, natürlich bei den MTV Video Music Awards 2026. Ein kleiner roter Faden vielleicht heute bei mir in der Sendung. Passend dazu wurde auch Taylor Swift ja an diesem Tag ausgezeichnet mit dem neuen Artist Director Honors. Und ja, das ist eine Verneigung vor ihr. Ich finde es auch schön, dass man immer wieder neue Preise einführt, um Künstler und noch mehr Künstler und noch mehr Künstlerinnen auszuzeichnen. Es sei ihr trotzdem gegönnt. Musikalisch knüpfen die vier neuen Songs an den poppigen Sound des von Max Martin und Shellback produzierten Ursprungsalbums an, das vor einem knappen Jahr im Oktober 2025 erschienen ist. In der neuen Single, wir hören sie gleich, Patient Zero singt Swift von einer toxischen Beziehung. Aus der Perspektive einer geheilten Ex-Partnerin richtet sie sich in dem Song an die neue Frau an der Seite eines ehemaligen Liebhabers. Jeder kann sich überlegen, was das bedeuten mag und wer gemeint ist. Patient Zero, ein wirklich schöner Song, hören wir für den Pop-Bereich gleich von mir zum Abschluss.
1: Ich habe etwas Neues mitgebracht, zumindest war es für mich neu und es ging jetzt mal ein großer Dank nach Wiesloch zu Manfred. Das ist so genial und zwar handelt es sich um die Band Bauer, Garn und Dyke. Das ist eine von Hannes Bauer im Jahre 78 gegründete deutsche Blues-Rock-Band mit Tom Garn und Roy Dyke. Hannes Bauer ist vielleicht ein bisschen, die haben dann drei Alben gemacht und Hannes Bauer kennt der ein oder andere, also er hat vieles selber gemacht mit eigenen Bands, bei anderen Leuten mitgespielt, Achim Reichel war zum Beispiel mal dabei. Ganz oft hat er mitgespielt bei Udo Lindenberg und dem Panikorchester. Da war er bei ganz vielen Alben dabei. Live war fast immer dabei. Von daher könnte man den Namen kennen. Allerdings, ich kannte Bauer, Garn und Dyke bis dato nicht. Und ich muss sagen, ich liebe es. Der Song heißt Ich bin kein Laubfrosch.
0: Hier steht Laubfrosch-Blues, aber er ist ja...
1: Oder Laubfrosch, also ja, auf jeden Fall, ja. Ich bin kein Laubfrosch. Das ist so geniale Musik, ich liebe es. Es wäre fast sogar in die Heavy Rotation, also...
0: Naja, vielleicht nächstes Mal dann irgendwie, du kannst ja überlegen...
1: Da kann ich nochmal euch mitbringen, jawohl.
0: Ah, das wird nochmal ein schönes Doppelpack am Ende, ich merke das schon. Patient Zero und der Laubfrosch-Blues, das bieten wir euch.
1: Da sind wir mal gespannt.
0: Und das soll es dann für heute auch gewesen sein für unsere großartige Oktober-Ausgabe von Rock and Pop. Wir sagen danke fürs Zuhören natürlich.
1: Am Mikrofon verabschieden sich Harald Seibert
0: und Jürgen Radestock. Und dann würden wir sagen, wir hören uns bei Gelegenheit wieder hier auf Radio Darmstadt. Macht's gut.
1: Ciao, ciao.
0: Tschüss.

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Dann muss der Prinz wohl auch schon so an die 500 Jahre alt sein, was? Bisschen tatterig und so. 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

0: سلام و وقت بخیر خدمت همه شما شنونده های عزیز. امیدوارم که هر جا که هستن خوب و خوش و سلامت باشن و لباس عافیت بتن داشته باشن. باز هم یک شنبه دیگر رسید و ما مهمان خانه های شما هستیم. Herzlich willkommen zu unserer heutigen Sendung eine auf Deutsch bedeutet das Spiegel. Diese Sendung ist eine kulturelle Sendung und wir haben pro Woche einmal, ich meine jeden Sonntag, wir haben diese Sendung oder wir senden in dieser Sendung und ja, heute haben wir dabei Melissa. Herzlichen Willkommen, Melissa.
1: Vielen Dank.
0: Und kannst du mir sagen, wie bist du angekommen?
1: Dankeschön, ich bin gut angekommen.
0: Ja, heute keine, wie sagt man, Verspätung, oder?
1: Gott sei Dank, ich fahre jetzt immer ein bisschen früher los.
0: Ich hoffe, dass du nach unserer Sendung auch, ich meine, zurück nach Hause, in dieser Weg auch keine Verspätung hattest. Und genau. Melissa war letzte Woche, ich glaube, letzte Woche, oder? Beim eine Erinnerung, oder? Sagt man, das war eine Erinnerung, oder? Nur
1: Erinnerung, Gedenkveranstaltung genau. Und auch Gemäldeeröffnung.
0: Okay. Und sie hat sich gestern angemeldet und hat mir diese Geschichte erzählt und hat mir gesagt, ich wollte darüber reden. Und jetzt, Melissa, du darfst sehr gerne darüber reden. Wie war diese Einstaltung und worüber geht und was hast du dort gemacht?
1: Dankeschön.
0: Gerne.
1: Also, wir waren an der Ostendstraße in Frankfurt und Mustafa Althusser, er hat an der Ostendstraße in Frankfurt an der S-Bahn-Station zwei Obdachlose gerettet. Und dabei ist er selber dann auf den Gleisen vom Zug erfasst worden und dann gestorben. Und daraufhin 2018 ist das passiert und daraufhin wurde die Straße nach Mustafa Althusser umbenannt. Dafür wurden 56.000 Unterschriften gesammelt von Tutsche Albayrak's Bruder, Doğuş Albayrak, und der Stadt Frankfurt und der Deutschen Bahn und dem Anwalt Fatih Singal von der Familie auch. Und dann durch diese Unterschriften wurde dann die Straße umbenannt als Mustafa Althusser Straße. Und ja, aber leider wurde das nicht. Es gibt auch eine Gedenkplakette dort. Das ist auch von der Deutschen Bahn und der Stadt Frankfurt, aber wir hatten immer halt jahrelang das Gefühl gehabt, die Familie hat sich gewünscht, wir wollen ein Gemälde, weil keiner liest diese Gedenkplakette und was passiert ist. Und deswegen haben wir jetzt seit über 4 Jahren, ich kenne die Familie seit 6 Jahren, und seit 4 Jahren habe ich jetzt intensiv geschrieben mit der Stadt Frankfurt, also den Straßenverkehr der Stadt Frankfurt und auch mit der Deutschen Bahn, dass wir ein Gemälde bekommen, bis das alles genehmigt wird, bis die Zusage kam. Das hat halt wirklich sehr lange gedauert. Und
0: wie lange?
1: Über 4 Jahre, ja. Und
0: in diese 4 Jahre warst du auch dabei?
1: Ja, das habe ich tatsächlich wirklich gemacht. Das habe ich alles gemacht, Gott sei Dank, also mit dem Gemälde. Ich habe es jetzt nicht selber gemalt, das hat Justus Becker gemalt. Er ist ein sehr berühmter, begabter Künstler in Frankfurt. Und den habe ich auch deshalb bekommen durch Hassan Anouri und seinem Verein Wir sind alles Frankfurter e.V. Und das Gemälde hat er angefertigt und jetzt hängt das Gemälde da und da steht auch die Aufschrift ist, Zivilcourage ist die Entscheidung, Menschlichkeit über Gleichgültigkeit. Und wir hatten jetzt diesen Sonntag um 15 Uhr, also letzte Woche Sonntag um 15 Uhr, die große Eröffnung. Es waren viele verschiedene Menschen da. Also wir hatten den Pastor von der koreanischen Gemeinde da, Ich halte dich e.V. Und wir hatten auch also ganz verschiedene Menschen da, den Verein Wir sind als Frankfurter und auch UID kam und auch der Tusche Alberdag-Verein natürlich mit Dusch Alberdag, er war dabei und ja, die Familie und Freunde von der Mustafa Althusshösen waren da und es war wirklich eine, ja, man kann jetzt nicht sagen, schöne Veranstaltung, weil es ist ja super, super traurig für uns alle.

0: hervorheben möchte, ist, dass er ja ein türkischstämmiger Junge ist. Und er hat ja zwei deutsche Obdachlose gerettet. Und das ist schon wirklich eine große Besonderheit.
1: Danke, dass ihr dabei seid und ich hoffe, dass bis zum Ende eingeschaltet seid. Und genau, Melissa hat eine sehr traurige Geschichte erzählt. Ja, es gibt in dieser Welt immer die Leute, die wollen um andere Leute helfen und unsere Gefühle oder unsere Mitgefühle zeigen und genau, aber manchmal das Schicksal macht ganz anders und man weiß nichts über sein Schicksal und ja, das Leben ist einfach so. Eine traurige Geschichte, aber das ist uns sehr wichtig, dass zum Ende oder endlich die haben diese Einmeldung gemacht und jetzt hast du gesagt am Bahnhof, ja?
0: Mhm.
1: Am Bahnhof wir haben diese Erinnerung und diese angemeldete.
0: Das Gemälde, ne? Das ja, Bild, ja.
1: Ja, Gemälde, ja.
0: Und auf dem Bild jetzt, man sieht das jetzt.
1: Zwei Hände.
0: Ja, man sieht zwei Hände und Wolken und Himmel.
1: Ja.
0: Und die zwei Hände, die sich die Hände reichen und sich helfen gegenseitig.
1: Ja. Ja, eine traurige Geschichte. Aber wir hören zum Erst ein Lied. Dieses Lied bedeutet Bidari. Bidari oder Wachheit. Oder Wachheit. Wachheit sagt man oder Wachheit?
0: Wachheit.
1: Ich meine Wachheit. Ja, oder?
0: Ja, Wahrheit.
1: Nein, nein, nicht Wahrheit. Wach. Wenn man
0: ach so, wach sein. Aha, Wachheit. Okay,
1: Wachheit. Wachheit, ja. Ja, Bidari ist ein
0: Wachsamkeit.
1: Wachsamkeit, ja. Ein neues Wort. Wachsamkeit. Bidari ist ein Lied von Helen. Helen ist eine berühmte persische Sänger. Und sie ist aus Iran, aus dem Iran und sie singt sehr, sehr schön, sehr, sehr gut und ich liebe ihre Lieder und jetzt wir hören dieses Lied Bidari oder Wachsamkeit. Wachsamkeit hast du gesagt?
0: Ich ja, hab Wachsamkeit.
1: Noch Wachsamkeit, ja. بیداری آهنگ هست از هلن که با هم میشنویم امیدوار هستم که طرف توجه شما قرار بگیریم واقعا عاشق آهنگای هلن هستم و شما بشنویم شاید لذت بردین از این آهنگ

0: درود مجدد، خوش آمدین. آهنگ بسیار بسیار زیبایی بود از بانو هلن که با هم شنیدیم. و هر روز در آلمان که زندگی رو پیش میبری باز با لغت ها و کلمات جدید آشنا میشی. من فکر میگردم که واخ زم کایت میشه بیداری، و خوب شد که این جمله رو شنیدم. و از دختر کوچکه که ملیسا داره، من امروز یک لغت جدید هم تازه از او یاد گرفتم، از این بیبی گک، و او لغت هم بسیار جالب بود برای من، ولی برای شوخی بیشتر به کار میرفت. یعنی لغتی برای روزمرگی، یعنی برای کارهای اداری و بالاخره زندگی جدی خیلی جالب نبود، اما لغت جالبی بود برای که خب وقتی شوخی میکنی یا با کسی دوست داری که کمی نزاع کنی. Melissa, willst du diese Geschichte einfach lesen? Mhm. Vielleicht wir können über diese Geschichte einfach weiterlernen oder weiter mitbekommen.
1: Mhm. Wer war Mustafa Althusser? Mhm. Am 15. Januar 2001 wurde Mustafa Althusser in Hanau geboren. Seine Familie stammte ursprünglich aus der Türkei. Seine Mutter, sein Bruder und er selbst sind in Deutschland geboren. Er hatte ein Herz für Tiere und Insekten. Als Haustier hatte er eine Katze, eine Eidechse und Fische. Die Katze, die lebt bis heute noch bei der Familie. Der kleine Dumann, der ist so süß. Außerdem half er immer obdachlosen Menschen und schenkte ihnen seine Kleidung, Schuhe und alles, was er besaß, teilte er mit ihnen. Sogar sein Taschengeld und seine ganz neu gekauften Lieblingskleidungsstücke. Ihm taten wohnungslose Menschen sehr leid und er wollte sie glücklich machen und beschenken. Es war ihm egal, woher der Mensch herkommt, welche Hautfarbe sie hat oder an was sie glaubt. Für ihn zählte nur die Menschlichkeit. Er wollte einmal Chemikant werden und in die Forschung gehen. Mhm. Mustafa Althusser lebte mit seinem kleinen Bruder in Hanau. Mhm. Am 13. November 2018 rettete er zwei deutsche obdachlose Menschen an der Ostendstraße in Frankfurt das Leben. Doch leider verlor er selbst sein eigenes Leben dabei, weil ihn der Zug dann selbst erfasste. Wir möchten an diese Zivilcourage erinnern. Er ist ein Vorbild für alle Menschen. Ruhe in Frieden, Alpi, wie ihn seine Freunde immer nannten.
0: Eine schöne Geschichte, aber sehr traurig. Und ich hoffe, dass diese Leute, die eine, wie sagt man, eine sehr hilfbereite oder sehr nette Herz haben, die immer, wie sagt man, immer wieder in diesem Leben wiederholen. Ich weiß es nicht, sagt man auf Deutsch, wenn jemanden, wir wollen jemanden nochmal lebendig sein und überall nicht lebendig, sondern seinen Weg immer weiter bleibt oder er vergisst nicht, dann sagt man lebendig bleiben oder ihre Gedichte oder ihre Erinnerung immer lebendig bleibt, oder?
1: Genau, also die Tat, also die Zivilcourage bleibt immer dann lebendig.
0: Genau. So ist das Leben. Manchmal man weiß nicht, welche Geschichte ist hinter meinem Leben oder hinter meinen Tages. Und ja, einfach man erlebt täglich, wöchentlich, monatlich und jährlich. Und wie war diese Woche? Was hast du noch gemacht? Nur diese Erinnerung und diese Eröffnung, nicht Eröffnung, sondern Anmeldenheit?
1: Mhm. Also wir haben auch, also heute bin ich hier im Radio Darmstadt. Mhm. Auf jeden Fall hat auch das Vitrinenmagazin sich bereit erklärt, das Gemälde und die Gemäldeeröffnung aufzunehmen in ihrem Magazin. Also das erscheint jetzt in der neuen Ausgabe im Vitrinenmagazin. Das Vitrinenmagazin ist ein Magazin aus dem Rhein-Main. Mhm. Und es ist der Inhaber ist Mehmet Butev Abel.
0: Mhm.
1: Und genau, Also es kommt auch ein Bericht über in der neuen Presse Frankfurt raus. Danke auch nochmal Hassan Anouri dafür. Mhm. Und ja, also ich würde jetzt lügen, wenn ich sage, ich habe diese Woche viel gemacht. Also nach so einer Veranstaltung, das nimmt einen schon mit. Also das ist jetzt keine Veranstaltung, wo man lacht oder tanzt oder man glücklich ist, sondern es ist wirklich etwas sehr Trauriges und es hat auch wirklich sehr viel Zeit gekostet, das auch alles vorzubereiten und die Leute einzuladen und auch die Familie überhaupt dorthin bringen zu können. Und auch das Gemälde, jetzt wir haben immer alles mit der Familie gemeinsam abgesprochen. Also es gab, der Justus Becker, unser Künstler, hat mehrere Motive gehabt. Und wir haben uns dann immer mit der Familie dann abgesprochen, welches Motiv denn am besten passt und welche Farben und welcher Spruch. Und genau, und auch das Gemälde da anzubringen. Also es ist ja in der 5 Meter Höhe. Und ja, aber also das alles auf die Beine zu stellen, es war schon viel, aber ich bin echt stolz. Und also damals habe ich ja die Familie kennengelernt, da war ich 27, jetzt bin ich 32 und das Gemälde hängt. Und hat echt sehr lange gedauert, viel Kraft, viel Zeit.
0: Fast 4 Jahre, 5 Jahre.
1: Ja, weil wir schreiben eine E-Mail. Und dann, das ist ja die Stadt, die Deutsche Bahn, aber Deutsche Bahn ist ja nicht nur Deutsche Bahn, dann gibt es nochmal Deutsche Bahn für Straßenbenennung oder keine Ahnung. Dann muss das nochmal mit der Stadt Frankfurt besprochen werden, auch mit der Straßenbahnabteilung. Mhm. Dann muss das im Stadtparlament, in der Stadtverordnetenversammlung genehmigt werden. Dann haben wir uns mit der Familie auch zusammen getroffen, mit der Deutschen Bahn, Straßenverkehrabteilung, mit dem und auch mit der Frankfurter Straßenbahn, Verkehrabteilung. Dann mussten wir erstmal den Platz suchen, wo soll das Gemälde hin? Dann musste die Deutsche Bahn die Stadt Frankfurt noch abklären, wie groß darf das Gemälde sein und wie viel darf das kosten, wie soll das angebracht werden. Das war dann auch immer in Absprache mit dem Künstler. Wir hatten ja auch ursprünglich den 19. September angesetzt gehabt, den Tag der Zivilcourage. Aber wie gesagt, das muss alles, das ist alles ein sehr emotional für die Familie und auch für mich, ja. Also es ist wirklich sehr traurig, emotional und das wirkt vor, aber auch nach, ne? Also es ist sehr traurig und er war erst 17 Jahre, also er war noch gar nicht volljährig, 17 Jahre alt und wie ich auch erzählt habe, er hat immer geholfen, er war immer hilfsbereit und hat...
0: In welchem Alter waren diese Kinder, die hat
1: Eltern? Erwachsene. Oh, und die waren auch wohnungslos, also...
0: Ich habe gedacht, die sind Kinder.
1: Nee, also ich denke, die waren Erwachsene. Die waren, glaube ich, auf den Bahngleisen und dann hat er denen die Hand gegeben und geholfen und dann ist er irgendwie... kam der Zug und dann ist er selber gestorben. Das ist wirklich sehr...
0: Ja, traurige Geschichte. Und wie viele Kinder haben seine Familie?
1: Er hat noch einen Bruder, der jüngere Bruder, ja.
0: Er war die erste Kind, oder?
1: Genau, er war der älteste, ja.
0: Okay. Und wie sind Ihre Familie jetzt?
1: Ja, also wir wollten das eigentlich nicht, aber das türkische Fernsehen hat das auch schon öffentlich gemacht. Die Mutter ist, da das jetzt sowieso schon öffentlich ist, kann ich auch das sagen, aber die Mutter an der Veranstaltung am Sonntag ist ohnmächtig geworden, ist umgekippt und dann musste der Rettungswagen kommen und sie war auch im Krankenhaus und Wie gesagt, also deswegen.
0: Nach den fünf Jahren nochmal eine traurige Erinnerung. Ja,
1: ja, das ist für die Familie gar nicht so einfach, genau, an diesen Ort zu gehen, wo die ihr Kind verloren haben, wo die den Bruder verloren haben. Und dann kommen so, also die ganze Zeit wurde nicht erinnert. Ne?
0: Wo wohnen diese Familie?
1: Also die Familie und der Junge, also der Mustafa Althusserzen, ist eigentlich aus Hanau, er ist Hanauer. Mhm. Aber er ist halt in Frankfurt gewesen, wegen der Schule.
0: Aber und, ja, die Familie wohnen jetzt in Hanau?
1: Ja, in Hanau.
0: Okay. Traurige Geschichte. Aber schon, dass ihr hat so eine Erinnerung gemacht oder ein Bild. Und danke an diese, dann an euch und diese Künstler. Er hat auch seine Beste gegeben. Und jetzt wir hören noch ein Lied, das bedeutet Johnemann. Oder meine Liebe, auf Deutsch sagt man. Dieses Lied ist von Muin. Muin ist auch eine persische oder iranische Sänger. Ich liebe auch seine Lieder. Und genau, jetzt wir hören dieses Lied. John.

0: 1947 kam im australischen Melbourne Gary Stephen Anderson auf die Welt. Aufgewachsen unter einem gewalttätigen Vater, war der Weg für ihn vorgezeichnet. In seiner Straßengang war er als Angry bekannt, da er keine Auseinandersetzung aus dem Weg ging. Wahrscheinlich wäre er irgendwann im Gefängnis gelandet, käme ihm nicht die Musik dazwischen. 1973 spielte er in der Band Buster Brown und nach deren Auflösung stieg er 1976 bei Rose Tattoo als Sänger ein. Sie und AC/DC sind die Aushängeschilder für australischen Hardrock, wobei AC/DC natürlich einen höheren Bekanntheitsgrad außerhalb Australiens hatte. Angry Anderson gab auf der Bühne alles. Trotz seiner Größe von nur 1,56 Meter wütete er auf der Bühne wie ein Tornado. Das Drumkit ging zu Bruch, als er betrunken hineinstürzte, doch nach einer kurzen Umbaupause spielte die Band weiter, als sei nichts passiert. Auch scheute er nicht davor zurück, seinen Kopf gegen die Boxentürme zu schlagen, bis Blut floss. Klingt nach einem gewalttätigen Menschen, doch weit gefehlt. Er gründete eine Hilfsorganisation für missbrauchte Kinder, in der er auch immer fleißig mithalf. Außerdem war er noch an anderen vielen sozialen Projekten beteiligt. Viele ehemalige Freunde aus der Musikszene waren voll des Lobes. So schrieben die Gründer von Wacken über ihn. Angry war nicht nur diese unverwechselbare Stimme, dieser tätowierte, kompromisslose Rock'n'Roller auf der Bühne. Er war ein unglaublich herzlicher, feiner Mensch, eine Legende ohne Allüren, einer von uns. Am 21. September starb Angry Anderson im Alter von 79 Jahren an Herzversagen.
1: Rest in Peace, sagen wir da an dieser Stelle. Und wir haben ja heute wieder zwei Songs gespielt und gedenken auch Marlon B. James, ehemaliges Mitglied der Söhne Mannheims, der auch tot ist. Wie der Sprecher der Gruppe mitteilte, sei der Tod des Musikers aus dem Kreis der Familie bestätigt worden. James wurde demnach 60 Jahre alt. Was die genauen Todesumstände betrifft, legen nur Berichte aus Jamaika vor, hieß es von einem Sprecher. Medien zufolge eröffneten bewaffnete Angreifer in einer Bar im Norden Jamaikas das Feuer auf James und auf zwei weitere Männer. Alle drei erlagen ihren Verletzungen, wie unter anderem eine jamaikanische Zeitung unter Berufung auf die Polizei berichtete. Das Rhein-Neckar-Delta und die Insel im Karibischen Meer waren im Leben von Marlon B. James eng miteinander verbunden. Bereits Anfang der 90er Jahre war er in Frankfurt am Main musikalisch aktiv. 1999 schloss er sich den von Xavier Naidoo mitgegründeten Söhnen Mannheims an und prägte bereits das im Jahr 2000 veröffentlichte Debütalbum Zion musikalisch mit. 2017 ließ er seine Mitglied

0: Und im Musikquartett den Buchstaben W wie Wilhelm.
1: Genau.
0: Und wir freuen uns natürlich auch wieder auf unser berüchtigtes
1: Radadadada-Archiv.
0: Und ich weiß gar nicht, wer muss jetzt eigentlich anfangen? Popmusik, Rockmusik?
1: Da fängt mal die... Ja, es ist nicht direkt Rockmusik. Es ist so ein bisschen Liedermacher. Also ich fange mal an. Am 9. Oktober erscheint Hoppla Hoppla, das 21. Studioalbum von Stoppock. Mit Hoppla Hoppla hat er vorab die zweite Single aus dem Album veröffentlicht. Und in dem Song geht es um die positiven Dinge in diesen Zeiten. Jammern können wir genug, Zeit mal die positiven Gedanken, Gemeinsamkeiten in unserer Gesellschaft hervorzuheben. Laut Pressetext ist dies auch der Inhalt des gesamten Albums. Der Weltuntergang kann warten, meint Stoppock, und tauscht das Hamsterrad der Krisenmeldung gegen das Glücksrad der Hoffnungsfrohen. Lasst euch anstecken von der guten Laune auf seinem Konzert am 1.11. im Rex in Bensheim und jetzt schon mit der neuen Single Hoppla Hoppla.
0: Und für den Pop-Bereich gibt es natürlich auch was Neues. Und ihr habt es vielleicht alle mitbekommen, vor einer Woche erst wurden die MTV Video Music Awards vergeben. Bei der diesjährigen Preisgala in Los Angeles holte Madonna die meisten Trophäen. Und vor allem stand Madonna erstmals nach 23 Jahren wieder singend auf der VMA-Bühne. Die 68-Jährige war mit 13 Nominierungen als Favoriten ins Rennen gegangen und holte am Ende 7 Preise, darunter als Künstlerin des Jahres für ihre Zusammenarbeit mit Sabrina Carpenter an dem Song Bring Your Love. Taylor Swift nahm den Hauptpreis des Abends, das Video des Jahres für Fate of Ophelia, mit nach Hause. Swift widmete diese Auszeichnung dem ultimativen Showgirl der verstorbenen Dolly Parton. Taylor Swift nahm außerdem sichtlich stolz den neuen Sonderpreis für Regiearbeit entgegen und ist nun die meistgeehrte Künstlerin der VMA-Geschichte. Das Tolle ist aber, beide hatten viele Nominierungen. Es waren zwei große Stars mit dabei. Madonna, wie gesagt, an diesem Abend vor einer Woche in Los Angeles die meisten Trophäen geholt und wurde vor allem auch ausgezeichnet für diese Zusammenarbeit mit Sabrina Carpenter. Und da dachte ich mir, da spielen wir dir noch einmal Bring Your Love jetzt hier bei Rock'n'Pop.

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0: Wie schön, ihr hört Rock and Pop und wir haben natürlich neue Musik mit dabei oder was sage ich eher, alte Musik. Mehr als 30 Jahre nach ihrer Gründung sind Nick, AJ, Brian, Howie und Kevin noch immer gemeinsam unterwegs. Und jetzt machen die Backstreet Boys Düsseldorf zu ihrem europäischen Zuhause. Unter dem Titel Homecoming Live in Germany spielen die Backstreet Boys insgesamt 10 Konzerte. Na gut, jetzt wo die Sendung ist, 2 sind noch am Laufen, am 6. und am 7. Oktober. Es sind ihre einzigen Europashows in diesem Jahr. Fans reisen deshalb aus der ganzen Welt an. Und schon der Auftakt ihrer Show in der Düsseldorfer Merkur-Spielarena ist eine Zeitreise. Zu Larger Than Life erscheinen die 5 in lila Raumschiff-Outfits. Und dann passiert das, worauf alle gewartet haben. Sie tanzen wieder ihre alten Choreografien. Insgesamt 26 Songs stehen auf der Setlist. As Long As You Love Me, Show Me The Meaning, Quit Playing Games und natürlich I Want It That Way. Und zum Finale Everybody. Die Backstreet Boys können die Zeit zwar nicht zurückdrehen, aber für ein paar Stunden sorgen sie dafür, dass sich ihr Publikum wieder so fühlt wie damals. Ja, und für Fans ist das noch vielleicht gesagt hier. Vor dem Düsseldorfer Rathaus gibt es einen Pop-Up-Store der Backstreet Boys. Hier können Fans Merch kaufen, Fotos machen und gemeinsam die Band feiern. Ja, und die feiern wir auch gleich mit einem Song, den ich mitgebracht habe. Die Backstreet Boys, As Long As You Love Me.
1: Das habe sogar ich als Rock-Spezialist mitbekommen.
0: Dass das wusste ich. Ja, so
2: das
0: nämlich.
2: Das ging ja irgendwo überall rum. Also das war ja... Ne? Okay, ich habe etwas Älteres mal mitgebracht. Am 27. Juli 1986 stand die Band Queen in Budapest auf der Bühne und da legten sie einer ihrer besten Auftritte hin. Es war das bis dato größte Konzert hinterm Eisernen Vorhang in Budapest mit 80.000 Fans im Stadion und ca. 45.000 Fans auf den Straßen vorm Stadion. Da dieses Konzert auf Film festgehalten werden sollte, wurden aus allen Teilen des Landes Kameras und Filmmaterial herbeigeschafft. Es gab 17 35mm Kameras im Land, die alle im Stadion aufgebaut wurden. Und es wurden ca. 40 Kilometer Filmmaterial aufgenommen. Selbst Wochen später lag die Filmindustrie in Ungarn da nieder, da es keine Kameras zumindest oder kein Filmmaterial gab. Ja, dieses großartige Konzert wurde nun digital restauriert und kommt sogar als Konzertfilm in einige Kinos und sogar in einige IMAX-Kinos. Ebenso erscheint das Konzert digital remastered auf Vinyl, auf CD, mit Blu-ray vom Konzertfilm. Also da gibt es wieder ganz viele Möglichkeiten, sein Geld auszugeben. Und vorab gibt es jetzt schon 3 Songs als Download oder per Stream. Die Klangqualität ist gut, allerdings in meinen Ohren nicht sehr gut. Ich hatte beim Hören öfters mal den Moment, oh, da steckt noch ein bisschen mehr drin, da hätte man noch ein bisschen mehr rauskitzeln können. Macht euch selbst ein Bild davon. In der nächsten Sendung haben wir dann eh das komplette Album mal durchgehört. Und jetzt hören wir Tie Your Mother Down.

0: Queen und die Backstreet Boys bei Rock'n'Pop ist das schön.
1: Sind wir in der Zeit gereist, Jürgen?
0: möglicherweise sogar wie angekündigt in das Jahr 2000 wollten wir heute reisen. Und ich finde, da sollten wir ja unbedingt mal in die deutschen Charts schauen, bevor wir darüber sprechen, was wir vielleicht mitgebracht haben. Fange ich mal an, die Album-Jahrescharts des Jahres 2000. Auf der 10 finden wir Tom Jones und Reload. Platz 9 damals, die Beatles und One. Auf der 8 Metallica mit S&M. Das große Album damals zusammen mit dem, San Francisco Symphony Orchestra. Auf der 7 Him, Razorblade Romance. Die 6 Red Hot Chili Peppers, Californication. Auf der 5 im Jahr 2000, Pur, mittendrin. Die 4, die Course in Blue. Auf der 3 Britney Spears, Oops, I Did It Again. Wir sind immer noch in den Album-Jahrescharts, nur damit das keiner vergessen hat. Bon Jovi, Crush auf der 2 und die 1 damals Santana und Supernatural.
1: Oh, das war auch ein großer Abräumer bei den Grammys damals.
0: Ja, absolut.
1: Verdient. Ich hab die Single-Jahrescharts dabei. Auf Platz 10 war die Britney Spears mit Lucky. Auf Platz 9 Amen mit Mein Stern. Auf Platz 8 Slatko und Jürgen, große Bruder. Auf Platz 7 Santana featuring The Product G&B, Maria Maria. Auf Platz 6 Slatko, ich vermiss dich. Auf Platz 5 Bon Jovi, It's My Life. Auf Platz 4 Boomfunk MCs mit Freestyler. Auf Platz 3 ATC mit Around the World. Auf Platz 2 Rednecks mit The Spirit of the Hawk. Und auf Platz 1 im Jahre 2000 in den Single-Jahrescharts Anton featuring DJ Ötzi, Anton aus Tirol.
0: Ich muss dir ja eins sagen, ich musste gerade lachen. Der Freestyler, das war damals so ein Hit. Ich meine, so eine Musik habe ich ja eigentlich überhaupt nicht gehört, war aber mein Song gewesen tatsächlich. Und Rednecks, mit denen bin ich ja auch total abgegangen. Und The Spirit of the Hawk damals, ein Riesending. Ich habe es gefeiert ohne Ende.
1: Das hattest du mal schon mal dabei sogar.
0: Ja, das habe ich mal für das Jahr mitgebracht. Deswegen habe ich es heute auch nicht nochmal gezogen. Für die, falls sich Leute wie du daran erinnern, dass ich das schon mal mitgebracht habe, habe ich heute extra was anderes geholt. Ja.
1: Ich hatte Santana mal mitgebracht. Das habe ich heute auch nicht dabei. Ich habe mal was Deutsches mitgebracht.
0: Ah, sehr gut. Was hast du denn jetzt?
1: Ich habe die Ärzte mitgebracht mit dem Album Runter mit den Spendierhosen Unsichtbarer. Und darauf habe ich das Lied rausgesucht, Manchmal haben Frauen. In dem Song singt Bella B. über ein Gespräch mit einem Mann. Also er sitzt in einer Kneipe und der Mann ist schon etwas betrunken. Aber dieser Mann verrät ihm, dass Frauen manchmal ein kleines bisschen Haue gern hätten. Bella B. ist total schockiert und zu Hause erzählt er seiner Freundin von diesem Gespräch. Die bestätigt ihm, dass Frauen manchmal ein kleines bisschen Haue gern hätten, aber Typen wie er immer was auf die Fresse verdient haben. Den weiblichen Gesangspart übernimmt die Sängerin Diane Weigmann.
0: Das ist ja ein sehr, sehr spannender Ärzte-Text wieder, den du rausgesucht hast. Dazu passt was Leichtes, würde ich sagen. She's Got That Light ist der Debüt-Mega-Hit oder auch der Durchbruch des Hamburger Pop-Duos Orange Blue, bestehend aus Volkan und Vince. Der eingängige Popsong wurde zigmal verkauft, mit Gold ausgezeichnet und machte die zwei schlagartig bundesweit bekannt. Der Titel legte den Grundstein für eine erfolgreiche Karriere mit weiteren Musikpreisen und vielen Charterfolgen. Orange Blue, die wurden für den Echo 2001 als Newcomer of the Year nominiert. Völlig zu Recht, wie ich finde. Auch das habe ich gerne gehört. Ich glaube, die machen gar keine Musik mehr, leider. Aber deswegen erinnern wir uns an das Jahr 2000 und an ihren Debüt-Mega-Hit She's Got That Light. 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

0: Ärzte und Orange Blue für das Jahr 2000. Spannende Mischung, die wir da wieder präsentiert haben. Und damit kommen wir ja wohl hier bei Rock'n'Pop zum
1: Radadadada-Archiv. Das heißt, ich gehe jetzt raus an unser kleines Regal mit CDs für Notfälle und
0: Blind 1. Und Notfälle ist ja in diesen Tagen wieder deutlich was geworden, wenn man das so sagen möchte. CDs können wir wieder hier spielen, neuerdings. Das funktioniert wenigstens. Stopp! Ich sag jetzt mal Stopp, damit er da irgendwo reingreift und irgendwie so ein Highlight wieder mitbringt. Ich hoffe, was Gutes, um ehrlich zu sein. Und nicht irgend so ein Quatsch. Jetzt gucken wir mal, was er für eine CD hier rüberschmeißt. Denn die ist ziemlich schwarz, würde ich sagen. Warte mal, wir haben noch keinen Player zur Verfügung. Jetzt vielleicht.
2: Und dann klatschen wir die mal da rein.
0: Und dann sind wir ja ziemlich neugierig, was du uns da mitgebracht hast. Wir hören das und dann würden wir uns gleich hier wieder hören und darüber sprechen.

0: Naja, das ist doch ganz solide, würde ich sagen,
1: jetzt
0: oder?
1: Nicht schlecht, genau.
2: Ja, wir haben mal rausgefunden, hier Pilot heißen die. Deutsche Indie-Rockband oder Alternative-Rockband aus Köln sind die. 97 gegründet und Alexander R. Freund ist wohl sowas wie der Haupte, ne? Der macht nämlich Gesang. Genau. Gibt noch zwei andere, aber der Alexander neben Andreas und Benjamin oder Benjamin waren so die drei, die hier 97 dieses Projekt gestartet haben.
1: Ja, und das, den Song, den wir gehört haben, heißt Zeit zu leben und auf der CD hier steht drauf, dass es aus dem Jahre 2008 ist.
2: Mhm.
1: Wir haben allerdings jetzt sonst keine weiteren Alben als dieses. Das noch nicht mal ein Album, das ist so.
2: Achso, doch, ich habe hier, warte mal, EP. Was habe ich denn gefunden hier? Es gibt hier, warte mal, ich habe hier vier Sachen gelistet in der Disco, aber ich weiß nicht, da steht nicht dabei, ob das ein Album ist. Es gibt einen Soundtrack und drei andere oder so. Mein Name ist, heißt eines davon. Ihr könnt ja mal selber gucken. Pilot. Wir haben gerade selber festgestellt, bei Wikipedia mit einem Minus geschrieben. Offizielles Bandzeichen an dieser Stelle ist ein Doppelpunkt. Doppelpunkt Lot. L-O-T. Ja, genau. Nur damit ihr es mal so für euch dann auch nochmal nachschauen könnt, was wir hier für Quatsch erzählen. Stand bei uns im Regal, finden wir gut. Daumen hoch.
1: War nicht schlecht, genau.
2: Ja.
1: So, haben wir noch neue Musik dabei?
2: Weiß nicht, hast du noch was?
1: Ich hätte noch was. Ich habe jetzt gar nicht viel.
2: Das macht denn.
1: Also, ich habe.
2: Also, nicht viel, neu, nicht viel Musik oder was willst du?
1: Nicht viel Text.
2: Ach so.
1: Also, ich habe rausbekommen, oder was heißt, ich wurde mir zugespielt in meiner Playlist. Markus King. Den hatte ich schon öfters dabei. Der hat jetzt, glaube ich, mittlerweile. Es gibt ja Markus King Solo und Markus King Band. Und er hatte letztes Jahr, glaube ich, das letzte Album rausgebracht. Und jetzt gibt es eine Single-Auskopplung oder eine Single, die heißt Blue. Allerdings, ob es ein neues Album gibt, das steht da alles nicht drin. Ich kann nur sagen, schöne Musik von Markus King, der am 11. März Geburtstag hat. Da habe ich auch Geburtstag. Er ist ein bisschen jünger als ich, das gebe ich zu.
2: Sieht am Ende auch ein bisschen besser aus oder so.
1: Ja, gut. Ja, da kann man jetzt, da kann man sich drüber streiten.
2: Oh, hast
1: ja.
2: Mich gleich wieder gehauen hier unterm Studiotisch. So. Ja, so läuft das nämlich hier.
1: Hast du auch noch was dabei?
2: Ich hätte auch noch was dabei. Ja, ich habe ihn schon mal mitgebracht. Ich bringe ihn gerne mit. Ich mag seine Musik.
1: Shane. Aber ich mag Markus King auch öfters dabei.
2: Siehst du, Shane Booth kennen wir ja als Samba. Und der hat ja schnell einen Aufstieg hingelegt. Back to France, Undressed, Debütalbum I Barely Know Her und so weiter. Also, der ist halt auch einfach sympathisch. Der ist jung, der macht gute Musik und der steht halt bald auch wieder auf der Bühne für euch. Im Frühjahr 2027 kehrt er nämlich mit seiner You Are The Reason Tour nach Europa zurück. Im Mai stehen gleich 5 Sommerkonzerte in Deutschland auf dem Tourplan. Hamburg, Berlin, Köln und München. Und in Köln sogar aufgrund der großen Nachfrage und möglicherweise des kleinen Spielortes 2 Abende hintereinander am 23. und am 24. Mai 2027. Aber ich befürchte, ihr kriegt da kaum noch Tickets, weil der Run ist schon ein paar Wochen alt. Aber im besten Falle habt ihr die ja längst und könnt euch drauf freuen. Ich habe auch was mitgebracht von ihm. Diesen wunderbaren Song My Body Isn't Ready jetzt bei Rock'n'Pop.

0: So schöne Musik haben wir wieder gespielt hier.
1: Wir haben unter anderem, habe ich mitgebracht, nochmal Queen, A Day at the Races heißt das Album, mit Somebody to Love aus dem Jahre 1976, also 50 Jahre alt, die Mucke, die wir eben gehört haben.
0: Ja, wow. Und ich habe Holly Humberstone mitgebracht, sie ist 26, stammt aus Nottingham, ist eine der aufregendsten Stimmen des britischen Indie-Pop. Und wir haben sie gerade gehört hier mit dieser coolen Nummer To Love Somebody. Ich hatte ja das Glück, sie jetzt live in Baden-Baden zu erleben beim Konzert. Und muss sagen, ja, die kann was. Und von der werden wir, glaube ich, noch viel hören. Schöne Popnummern, die sie kann, auch ruhigerer Art. Also ganz, ganz zauberhaft, sind wir sehr glücklich drüber. Und damit würde ich sagen, können wir eigentlich reingehen, oder? Sind wir in Spiellaune?
1: Genau, wir sind in Spiellaune. Wir sind beim Musikquartett angelangt. Der Buchstabe W. Also wir haben im Rockbereich und im Popbereich jetzt ein Album rausgesucht, was mit dem Buchstaben W beginnt.
0: Ja, und haben wir schon ein paar Mal gespielt.
1: Ich habe zweimal Pink Floyd mitgebracht, das weiß ich. Ja. Wish You Were Here und The Wall. Also The Wall, der Artikel vorneweg, den dürfen wir weglassen.
0: Sonst wird es ein bisschen schwierig. Ja, sonst wird es ein bisschen lang. Ja. Du hast Pink Floyd mitgebracht, genau. Und der Foo Fighters hast du noch mitgebracht. Oh. The Who war mit dabei. Für den Pop-Bereich hatten wir schon Whitney Houston, zweimal sogar mit dabei, Westlife und Frankie Goes to Hollywood. Und man kann ja mal sagen, W ist ein sehr dankbarer Buchstabe für den Pop-Bereich. Aha, dreimal schon gewonnen. Okay. Du konntest bisher nur ein Unentschieden rausholen.
1: Und Unentschieden
0: ja, sogar nur. Also noch kein Sieg bisher.
1: Das sind wir mal gespannt.
0: Wir sind sehr, sehr froh über dieses W hier beim Pop-Bereich und gucken mal, ob ich heute noch einen weiteren Punkt quasi draufsattel sozusagen. Was hast du mitgebracht?
1: Ich habe mitgebracht U2, das Album War aus dem Jahre 1983.
0: Ah, schau, siehst du, ich habe was von 2019 mit dabei. Billie Eilish war da nämlich groß. When we all fall asleep, where do we go?
1: Ja,
0: mit dieser großartigen Frage, die ein Riesenerfolg geworden ist. Die hat ja damals dann bei den Grammys in der Folge in allen vier Hauptkategorien so gewonnen. Ich möchte keinen Druck erzeugen, will es nur sagen. Ne? Best New Artist unter anderem und so. Also,
1: New Artist.
0: Können wir mal jetzt hier schon spielen, oder? Und schauen mal.
1: Hatte das hier.
0: Ob ich noch so einen Punkt hole.
1: Es ist ja ein altes Album. Na gut, wir sehen es.
0: Wir werden es sehen. Komm, du darfst auch anfangen.
1: Da fangen wir mal an mit den Chartplatzierungen. Das ist nicht so gut. Deutschland Platz 59, US Platz 12, aber UK immerhin Platz 1.
0: Ja, das ist jetzt, das machst du es mir einfach, würde ich sagen. Deutschland Platz 3 fangen wir schon an.
1: Oh.
0: Und auf der 1
1: einmal 1 haben.
0: In UK
1: okay.
0: Und 1 in

0: Gut, dann machen wir mal. Naja, könnte ich da einen Punkt holen? Okay, wir machen Wochen in den Starts. Deutschland 6 Wochen. Mhm. UK 148 Wochen. Mhm. Und US 180 Wochen. Mhm. Okay. Mhm.
1: Du bist spannender. Also heute ist einfach, habe ich das Gefühl. 267 Wochen in den UK ist schon mein schlechtester. 328 Wochen in Deutschland und 361 Wochen in den USA. Also ein Riesenerfolg für Billie Eilish. Ich habe so das Gefühl.
0: Ich irgend so ein Luma-Album mitbringen müssen. Wenn ich gewusst hätte, dass das
1: dass sowas heute wäre. Sowas passiert. Ne?
0: Ja.
1: Ach, du armer Kerl, du. Komm, wir machen die Verkaufszahlen weltweit. Vielleicht ist da für dich was zu holen.
0: Nee, ich glaube nicht. Wenn du
1: ach,
0: schon,
1: da auch nicht.
0: Wenn du schon 300 Wochen in den Charts bist, wie soll das funktionieren?
1: 9 Millionen.
0: Echt?
1: Ja.
0: 13.
1: Siehst du, da machst du einen Punkt, würde ich sagen. So schnell geht das. Also mit Streaming wäre das eine andere Zahl geworden, aber wir gucken ja nach den physischen Tonträgerverkäufen. Das wären 9 Millionen gewesen tatsächlich. Ja. So, aber jetzt darfst du nochmal.
0: Die Singles-Auskopplung, das ist ja auch immer so eine sichere Bank. Ich meine, du hast eh schon gewonnen.
1: Eigentlich schon, ja.
0: New Year's Day, Two Hearts Beats as One, Sunday Bloody Sunday natürlich und 40.
1: Das wären vier. Da verschenke ich jetzt, würde ich sagen. You should see me in a crown. When the party's over, bury a friend, wish you were gay. Bad Guy, den kennen wir.
0: Den kennen wir.
1: All the good girls go to hell.
0: Wahrscheinlich alle wieder.
1: Und Ilomilo. Ja, quasi fast jeder Song, also jeder zweite locker. 7 Stück waren das insgesamt.
0: Immerhin kein zu null.
1: Kein zu null, nee, aber.
0: Ich bin zufrieden.
1: Ich bin glücklich. Ein weiterer Punkt für den Pop-Bereich. Kann man sich mehr wünschen?
0: Dann darf sogar der Gewinner anfangen. Ich hätte dann allerdings dabei natürlich Sunday Bloody Sunday.
1: Und ich habe mal mitgebracht, Bad Guy kennt jeder, spielen wir heute nicht. Ich habe mitgebracht, All the Good Girls Go to Hell. Hier ist Billie Eilish.

0: Jo, guck mal, tolle Musik haben wir gespielt und damit heute ein W wie Wilhelm ausgespielt. U2 hat leider nicht gewonnen, Billie Eilish schon. Ein weiterer Punkt für den Pop-Bereich. Bleibt bei dir ein Unentschieden, oder?
1: Ja, ist okay.
0: Ja.
1: Wir gucken mal, was wir als nächstes spielen. Ich habe jetzt schon mal...
0: Ach so, die hier, Box. Ja, gib mal rüber. Genau. Danke.
1: Ja. Mhm. Ich habe jetzt schon mal hier einen Buch... Nein, ich habe die Zahl gezogen.
0: Ja.
1: 2012.
0: Oh, wir werden sehr viel jünger und wir sind jetzt mal buchstabenmäßig nicht mehr weiter in der Reihenfolge. Wir nehmen das C wie Cäsar.
1: C wie Cäsar.
0: Ja, das wird die nächste Runde ausspielen. C wie Cäsar. Freuen wir uns
1: wunderbar.
0: Auch schon.
1: Genau.
0: So fängt man keinen Satz an.
1: Also ich fängt mir keinen Satz an.
0: Nee, aber ich muss auch zuerst.
1: Du bist ja,
0: ich bin ja auch dran.
1: Komm,
0: ja. Guck mal hier. Vor gut einem Jahr machte Morten Harket seine Parkinson-Erkrankung öffentlich. Von der Krankheit unterkriegen lässt sich der Aha-Frontmann aber nicht so schnell. Ganz im Gegenteil. Tatsächlich verhalf ihm die Diagnose zu neuem Antrieb und damit zu neuer Musik. Und so hat Morten Harket nun sein 7. Soloalbum Human Grace für den 27. November angekündigt. Einen ersten Einblick gewährt der Norweger mit der Single Hold Me, auf der seine 33-jährige Tochter Tomine Harket als Gastsängerin begrüßt wird. Die Tochter hat sich auch am Songwriting beteiligt. Und diese emotional aufgeladene Ballade, die legt den Schwerpunkt klar auf das Zusammenspiel der Stimmen von Vater und Tochter. Hold Me gleich für den Pop-Bereich von Morten Harket und Tomine Harket.
1: Und ich habe was Neues mitgebracht, und zwar am 9.10., also nächsten Freitag, erscheint das 4. Studioalbum Power for the People von der Band Greta Van Fleet, die ja ganz gerne so ein bisschen mit Led Zeppelin verglichen wird, nicht ganz auch so unrecht. Der Albumtitel entstand während ihrer Tour 2022. Damals spielten sie im Alexandra Palace in London, der früher Palace of the People hieß. Errichtet wurde dieses als Freizeit- und Erholungspark gedachte Gebäude im Jahre 1873. So, und zur Eröffnung kamen damals über 100.000 Leute.
0: Wow.
1: Da gab es ein Konzert. Also das ist schon mal eine Nummer im Jahre 1873. Zwei Wochen später brannte das Gebäude nieder.
0: Passiert.
1: Allerdings, es wurde innerhalb von 2 Jahren wieder erbaut. Erdacht war das Gebäude als ein Raum für alle Menschen, also nicht nur für die Könige oder den Adel, so ein bisschen als Austausch. Und die Band stellte sich die Frage, was das heute bedeutet. Und da kamen sie auf die Idee, dass ihre Musik ihr Palast ist. Und hier sind sie mit dem Titel Tear It Down.

0: zauberhafte Ballade. Morten Harker zusammen mit seiner Tochter Tomine und Hold Me hier bei Rock and Pop zu hören.
1: Und davor hatten wir gehört Rockmusik, Greta Van Fleet mit Tear It Down. Und wir hören jetzt...
0: Wir hören jetzt unsere Heavy Rotation, wäre gut, oder?
1: Genau, unsere Heavy Rotation, aber ich wollte jetzt nicht so Rock... Also das ist... Es wird kompliziert.
0: Warum wird es denn jetzt kompliziert? Okay. Also Heavy Rotation ist, also was unsere Sendung angeht, ist Heavy Rotation einfach.
1: Genau.
0: Du bringst das mit, was du am meisten gehört hast.
1: Genau, das ist wohl richtig.
0: Aber?
1: Egal.
0: Du hast keinen Rock gefunden oder gehört.
1: Das ist schon Rock, aber es ist halt, wie gesagt, es ist kompliziert. Vor 15 Jahren veröffentlichten die Alabama Shakes ihre erste EP. Im Anschluss erschienen zwei Alben der Band. Für das erste Album war die Bezeichnung American Rock, Southern Rock oder Roots Rock recht passend. Doch schon im zweiten Album verließen sie diesen Pfad etwas. Danach veröffentlichte die Sängerin Brittany Howard zwei Soloalben. Auch hier gab es keinen konkreten Musikstil. Zum einen auch, weil sie halt so frei ist, sich mit verschiedenen Musikstilen auseinanderzusetzen, zu kombinieren. Und das waren auch sehr schöne Alben. Nun ist die Band zurück mit dem Album I Must Be Dreaming. Und hier haben sich die Alabama Shakes noch weiter von ihrem früheren Stil verabschiedet. Obwohl das neue Album so weit weg von den bisherigen Alben ist, also musikalisch, klingt es doch zu 100% nach den Alabama Shakes. Ich gebe zu, nach dem ersten Durchlauf war es nicht so mein Ding. Doch mittlerweile ist es in der Heavy Rotation gelandet. Das spricht dann natürlich für das Album. Und mitgebracht habe ich den Song Garden.
0: Da freuen wir uns drauf. Bei mir war das diesmal ziemlich einfach, kann ich dir sagen. Ich habe jemanden kennengelernt live und dachte dann so, wow, die ist es. Mit nur einer Handvoll Songs katapultiert sich Sienna Spyro direkt auf die Weltbühne. Vom Upload einiger Coverversionen zum Auftritt mit dem Song Die on This Hill in Jimmy Fallon's The Tonight Show vor rund 1 Million TV-ZuschauerInnen im Januar 2026 vergehen nicht einmal 3 Jahre. Die Sängerin kommt 2005 in London auf die Welt. Sie wächst mit ihrer jüngeren Schwester Skylar und Halbgeschwistern aus der ersten Ehe ihres Vaters auf. Ihre Eltern spielen eine entscheidende Rolle bei der Förderung ihres Musikinteresses. Früh kommt Sienna mit zahlreichen Soul-, Jazz- und R&B-Größen in Kontakt, hört Aretha Franklin, Nina Simone, Marvin Gaye, Etta James und Amy Winehouse. Bereits mit 10 Jahren schreibt Sienna Spyro ihren ersten Song Lady in the Mirror. Sienna Spyro ist erst 20 Jahre alt, wird aber innerhalb kürzester Zeit zu einem neuen Popstar, weil sie eine Stimme hat, die einen aufhorchen lässt. Bei Sienna Spyro hat das Potenzial, einer der großen neuen Stimmen zu sein, die wir vielleicht so gar nicht erwartet hätten. Die 20-Jährige kann zwar laut werden, vor allem überzeugen, aber ihre leisen Momente. Darin offenbart ihre Stimme ihren weichen, souligen und dynamischen Charakter. Eine Stimme wie diese lässt auch im Zeitalter des schnellen Scrollens sofort aufhorchen, etwa bei ihren ersten Coversongs auf TikTok. Zudem schreibt sie wirklich gute Songs, solche, die ihre Stimme genau den Raum und die Emotionen geben, damit sie glänzen kann. Das hat sie lange geübt. Schon als 10-jähriges Mädchen schrieb sie ihre ersten Songs. Mit 16 vertiefte sie ihr Songwriting an der Akademie East London Arts and Music. Und sie sagt vor allem, dass Musik für sie Geborgenheit und Trost ist, und das merkt man ihren Songs an. Ich durfte sie live in Baden-Baden erleben und bin seitdem ein wirklich großer Fan geworden. Denn live ist sie noch besser und der Auftritt erinnerte mich an das frühe Werk 19 von Adele und an eine andere große Sängerin, Amy Winehouse. Und ich hatte so das Gefühl, das könnte so die neue sein, die da auf der Bühne steht. Sie ist eine ganz große, sie hat eine tolle Stimme, sie bringt tolle Songs mit. Und kommen wir nochmal zurück zum Anfang der Sendung, zu den MTV Video Music Awards, die verliehen worden sind. Sienna Spyro hat vor einer Woche völlig zu Recht, wie ich finde, den Preis bekommen für bester Newcomer oder in dem Fall beste Newcomerin. Völlig verdient. Wir haben sie in der Heavy Rotation drin für den Pop-Bereich mit Die on This Hill.

0: Ja, was soll ich sagen? Das ist herbstliche Musik, Harry, die du uns
1: allerdings, ja, das ist also jetzt für den, es wird jetzt, ich meine, die Woche war ja schon recht warm.
0: Ja.
1: Jetzt wurde es aber zum Glück jetzt mal ein bisschen kühler.
0: Ja.
1: Und deshalb sind wir auch schon am Ende unserer Sendung angelangt.
0: Ja, ich wollte noch eins ganz kurz sagen. Ich finde, die beiden Songs, Senna Spyro und die Alabama Shakes, haben gut zusammengepasst, ehrlich gesagt. War so ein schönes Doppelpack wieder, finde ich, was wir hier so zusammen... Ihr wisst es ja nicht, aber jeder für uns bereitet ja wirklich ganz separat, so daheim, unter der Decke, so im stillen Kämmerlein die Musik vor. Und die fliegt ja erst hier so in der Sendung dann zusammen. Seine Hälfte und meine Hälfte. Ja.
1: Und ich glaube, jetzt bei der Abmod, bei den letzten beiden Songs,
0: da passt
1: wird es nochmal sehr deutlich.
0: Achso.
1: Sehr, sehr, sehr deutlich.
0: Da sind wir gespannt. Gut, was habe ich noch mitgebracht? Taylor Swift veröffentlichte ja ihre neue Single Patient Zero, die sie wenige Tage zuvor auf Instagram angekündigt hatte. Da war sie schon wieder ganz raffiniert in der Ankündigung und die Fans haben es trotzdem geblickt. So nämlich. Ja, der Song ist Teil der Deluxe-Version The Life of a Showgirl, The Encore ihres Erfolgsalbums. Und auch visuell hat sie nachgelegt. Am 27. September kam das Musikvideo zu Patient Zero mit prominenten Hollywood-Stars wie Dakota Johnson und Colin Farrell, natürlich bei den MTV Video Music Awards 2026. Ein kleiner roter Faden vielleicht heute bei mir in der Sendung. Passend dazu wurde auch Taylor Swift ja an diesem Tag ausgezeichnet mit dem neuen Artist Director Honors. Und das ist eine Verneigung vor ihr. Ich finde es auch schön, dass man immer wieder neue Preise einführt, um Künstler und noch mehr Künstler und noch mehr Künstlerinnen auszuzeichnen. Es sei ihr trotzdem gegönnt. Musikalisch knüpfen die vier neuen Songs an den poppigen Sound des von Max Martin und Shellback produzierten Ursprungsalbums an, das vor einem knappen Jahr im Oktober 2025 erschienen ist. In der neuen Single, wir hören sie gleich, Patient Zero, singt Swift von einer toxischen Beziehung. Aus der Perspektive einer geheilten Ex-Partnerin richtet sie sich in dem Song an die neue Frau an der Seite eines ehemaligen Liebhabers. Jeder kann sich überlegen, was das bedeuten mag und wer gemeint ist. Patient Zero, ein wirklich schöner Song, hören wir für den Pop-Bereich gleich von mir zum Abschluss.
1: Ich habe etwas Neues mitgebracht, zumindest war es für mich neu und es gehen jetzt mal ein großer Dank nach Wiesloch zu Manfred. Das ist so genial und zwar handelt es sich um die Band Bauer, Garn und Dijk. Das ist eine von Hannes Bauer im Jahre 78 gegründete deutsche Blues-Rock-Band mit Tom Garn und Roy Dijk. Hannes Bauer ist vielleicht ein bisschen, die haben dann drei Alben gemacht und Hannes Bauer kennt der ein oder andere, also er hat vieles selber gemacht mit eigenen Bands, bei anderen Leuten mitgespielt, Achim Reichel war zum Beispiel mal dabei. Ganz oft hat er mitgespielt bei Udo Lindenberg und dem Panikorchester. Da war er bei ganz vielen Alben dabei. Live war fast immer dabei. Von daher könnte man den Namen kennen. Allerdings, ich kannte Bauer, Garn und Dijk bis dato nicht. Und ich muss sagen, ich liebe es. Der Song heißt Ich bin kein Laubfrosch.
0: Hier steht Laubfrosch-Blues, aber er ist ja...
1: Oder Laubfrosch, also ja, auf jeden Fall, ja. Ich bin kein Laubfrosch. Das ist so geniale Musik, ich liebe es. Es wäre fast sogar in die Heavy Rotation, also...
0: Naja, vielleicht nächstes Mal dann irgendwie, du kannst ja überlegen...
1: Da kann ich nochmal euch mitbringen, jawohl.
0: Ah, das wird nochmal ein schönes Doppelpack am Ende, ich merke das schon. Patient Zero und der Laubfrosch-Blues, das bieten wir euch.
1: Da sind wir mal gespannt.
0: Und das soll es dann für heute auch gewesen sein für unsere großartige Oktoberausgabe von Rock and Pop. Wir sagen danke fürs Zuhören natürlich.
1: Am Mikrofon verabschieden sich Harald Seibert
0: und Jürgen Radestock. Und dann würden wir sagen, wir hören uns bei Gelegenheit wieder hier auf Radio Darmstadt. Macht's gut.
1: Ciao, ciao.
0: Tschüss.

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0: Ich freue mich, dass wir heute wieder eine Stunde Inklusionsradio machen und wollte jetzt erstmal meine Mitstreiter begrüßen. Und zwar, es wäre einmal der Oliver Dietrich. Hallo Oliver.
1: Hallo, hier ist wieder Oliver Dietrich.
0: Hallo Matthias.
2: Ja, hier ist Hallo Matthias Dietrich, der ist auch da und ja, ihr werdet schon sehen, heute geht es um auf Augenhöhe, aber das sagt der Ronny gleich wieder was.
0: Ich finde, wir müssen, es gibt eine Kampagne von der Oberursener Werkstätten, die heißt auf Augenhöhe. Ich werde darüber heute berichten, um was es da geht. Es geht einfach darum, wie gehen wir miteinander um? Wie reden wir miteinander? Wie sind wir nicht, nicht rassistisch? Wie sind wir nicht verletzend? Es fängt schon an, wenn ich mich mit jemandem unterhalte, dass ich nicht vor ihm stehe, dass ich mich hinsetze oder dass ich mich so positioniere, dass ich nicht furchteinflößend bin oder dass ich Dinge, die ich tun möchte, vorher ansage. Also ich möchte dich jetzt anfassen, ist das für dich in Ordnung? Ansonsten ist das nämlich ziemlich,
1: übergriffig.
0: Übergriffig und auch nicht gerade gewollt und auch, da würde man sich auch nicht auf Augenhöhe unterhalten. Und es geht halt darum, auch bei der Inklusion, man sollte halt versuchen, mit den verschiedenen Behinderungen, die ja im Anfangssong immer wieder kommen, auch klar zu kommen. Das heißt, man muss sich auch mal auf Augenhöhe damit unterhalten. Es hat auch was mit Sympathie zu tun. Mag ich jemand weniger? Und auch Einfühlsamkeit, also wie tickt jemand, wie ist jemand drauf, warum ist jemand so drauf? Und es gibt verschiedene Sichtweisen auf das Thema. Und das wird heute nicht die letzte Sendung davon sein, weil dieses Thema ist sehr umfassend und umfasst eine ganze Menge. Und ich bin auf dieses Thema aufmerksam geworden, weil es doch immer wieder vorkommt, dass man vorneweg schon geduzt wird. Hey du, was brauchst du denn? Und obwohl es eigentlich hieß, kann ich Ihnen irgendwie helfen? Und dann Sie und nicht gleich du, als wäre man schon sehr lange miteinander befreundet, obwohl man sich gerade mal 2 Sekunden kennt. Und somit ist man schon sehr übergriffig, sage ich mal, indem man schon voraussetzt, jemand gleich duzen zu dürfen. Oder auch, wenn ich über jemand rede und nicht mit jemandem und ihn nicht mitnehme bei dem Prozess, den ich jetzt gerade mit ihm beschreiten will, dann ist das halt auch sehr unangenehm. Und auch, wenn man in der Gruppe ist, dass man sich halt auch an dem schwächsten Glied orientiert und guckt, was braucht der? Und wie kommen wir damit klar, dass der jetzt eben langsamer ist oder so? Und das ist für mich halt immer so eine Grabwanderung. Wie viel lässt man zu? Wie viel muss man da nochmal investieren? Aber ich habe mir dabei dann gedacht, investiere alles, weil in dem Moment, wenn du nur einen Teil investierst, dann machst du ja nur einen Teil davon. Und das wollen wir ja bei der Inklusion auch nicht. Wir wollen ja inklusiv leben und dann geht es auch darum, sich auf Augenhöhe zu unterhalten. Und was das alles so für Möglichkeiten bietet, werde ich im Laufe der Sendung immer mal wieder erzählen. Matthias, was weißt du denn so oder was denkst denn du über das Thema?
2: Ja, ich wollte nochmal auf deinen ersten Punkt hingehen. Wir sitzen, man muss sich vorstellen, 30 Leute sitzen um einen Tisch herum oder sitzen im Kreis oder wie auch immer. Jetzt steht einer auf. 29 werden auf den schauen, der aufsteht. Warum? weil er plötzlich nicht mehr die Augenhöhe hat. Er ist was Besonderes. Und genau darum geht's. Man muss sich immer auf Augenhöhe betrachten. Und was auch wichtig ist, ist, dass Sie und das Du, ich bin im Obstverkauf tätig, und was ich sehr oft feststelle, ist, dass meine Kollegen sehr schnell auch mit den Kunden per Du sind, wo ich eher den Abstand halte und eher beim Sie bleibe, weil ich sage mir, es ist auch ein Teil des Respektes. Und ich habe auch schon festgestellt, ich persönlich fahre besser damit, weil ich mich einfach wohlfühle. Ja, Olli, was denkst du?
1: Ja, ich bin da sehr gespalten, oder ich bin euch mit euch dabei, zumal es eine Geschichte habe ich auch kürzlich erlebt, wo ich dann erfahren musste, wie über mich geredet wird, wo dann ich zum Taxi muss und der Taxifahrer fragt dann den Zugbegleiter, der mich zum Taxi gebracht hat, wo will denn der Herr hin? Dann haben sie da Fragen doch den Herrn. Und da ist schon wieder, wie über einen geredet wird und der dann nicht angesprochen wird, ob ich doch derjenige bin, der erstens mal das Taxi bezahlt, zweitens sich da reinsetzen muss und drittens auch mit dem Taxi nach Hause fahren muss. Es gibt also Bedürfnisse, Gefühle, Rahmenbedingungen und auch Blickkontakt, wie man versuchen kann, miteinander vernünftig zu kommunizieren. Als wenn man so Sprüche denkt, Mensch, geh doch mal da weg. Ey, du störst hier, mach mal einen Abflug oder so. So sollte man versuchen, nicht zu kommunizieren, weil das ja beleidigend klingen kann und weil das nicht vernünftig klingt. Natürlich gibt es auch Fachliteratur zu diesem Thema, wie Schulz von Thun oder der Marshall Rosenberg, der sich selber geprügelt hat früher. Da gibt es für diejenigen, die intelligenter sind oder die sich mit dem Thema speziell beschäftigen wollen. Wir fahren hier das Niveau für Leute, die eben nicht diese Bücher wollen und machen das hier auf einem normalen Niveau. Aber ich will das zumindest mal anbringen, dass es da auch Möglichkeiten gibt, es zu machen. Zum Beispiel ein Beispiel aus diesem Buch ist zum Beispiel, das kennt auch jeder, Frau und Mann sitzen im Auto, Frau sitzt am Steuer oder an der Mann, und dann heißt es, die Ampel ist grün. So, jetzt habe ich natürlich fallen mir jetzt schon drei Möglichkeiten ein, was ich als Autofahrer, wenn ich die Ampel sehe und selber das Auto fahre und die Frau sitzt neben mir, wie ich dann reagieren würde. Die erste Reaktion ist, ja, danke, gut, dass die mit aufgepasst hat, die Ampel ist jetzt grün, ich kann jetzt weiterfahren. Zweite Reaktion, dumme Kuh, meinst du, ich kann kein Auto fahren oder was? Oder noch schlimmer, die Gefühlsebene, von der lasse ich mich scheiden, die will mich ja voll fertig machen. Die ist ja so bescheuert, ich find's echt zum Kotzen. Ich fahre mein Auto, wie ich das will. Und dann gibt's auch noch eine vierte Ebene, die mir jetzt dazu nicht einfällt. Aber so kann Kommunikation also gehört werden oder anders gemeint sein, oder wie ist sie wirklich gemeint? Und das ist natürlich ein sehr interessantes Thema, wo man mit vielen Beispielen jetzt auch kommen werden und Diskussionen. Und ich finde das sehr wichtig, auf Augenhöhe zu reden, gerade weil wir hier auch Ronny haben, das

0: nicht mit dem Fachvortrag erklären, dass meine Beine nicht so funktionieren, sondern ich sage ihm dann einfach, ich kann nicht laufen. Und dann gucke ich demjenigen in die Augen und überlege, reicht das für denjenigen oder braucht er mehr? Wenn er wissbegierig ist, fragt er, warum nicht? Und dann erzähle ich ihm, dass meine Beine nicht so ganz beweglich sind wie seine. Und das reicht voll auf. Und ich bitte alle Eltern, ihre Kinder, wenn sie offen fragen, auch fragen zu lassen. Das sind wertvolle Erfahrungen für eure Kinder. Und gönnt ihr diesen Fragen. Ihr braucht keine Panik haben, dass da irgendjemand Probleme hat. Es gibt zwar behinderte Menschen, die haben damit ein Problem und werden dann leicht motzig oder auch aggressiv. Daran bitte nicht stören lassen. Die haben selber mit sich ein Problem. Aber ich bin der persönlichen Meinung, umso offener man etwas kommuniziert, umso besser kann man es verstehen.
1: Ja, natürlich hast du recht, aber es gibt auch ältere Kinder, die behinderte Menschen ärgern. Ich habe auch schon Sprüche gehört, hu, blinde Kuh, bis ich eine mal schneller war, fix war und habe einen davon erwischt und habe den auch dann dementsprechend verprügelt. Aber natürlich sind nicht alle Kinder so. Die meisten wollen natürlich erstmal wissen, warum hat er den Blindenstock? Papa, warum hat er den Stock da? Fragen viele zweijährige oder dreijährige Kinder dann den Mama und Eltern, der ist blind, der sieht nicht so gut und müssen das dann erklären. Manchmal erkläre ich es dann auch. Also das ist natürlich dann auch vernünftig, weil man will ja als Kind was lernen. Ab 3 fragen die Kinder ja sowieso ziemlich viel.
0: Ich finde, die nehmen halt, die scannen einen völlig ab. Ich wohne da unter 3 Kindergärten. Und wenn die da rauskommen oder mit ihren Eltern quasi zum Kindergarten gehen, wird man halt, wenn man aus der Haustür rausgeht, erstmal abgescannt. Weil die Kinder kennen das nicht. Manche sind etwas schüchtern und laufen dann erstmal hin und gucken sich das an. Und dann kommt, darf ich mal was fragen? Oder es kommt direkt eine Frage aus ihnen rausgeschossen, was ich eigentlich gut finde, weil sie erleben ihr Leben und das sollte man nicht irgendwie unterbinden, weil das fördert Inklusion.
2: Der Olli hat vorhin Fachliteratur angesprochen und da wollte ich sagen, es gibt auch von Paul Watzlawick die Anleitung zum Unglücklichsein. Da wird das alles etwas lustig dargestellt und es sind alles Erlebnisse aus dem Leben, wie zum Beispiel einer, der ein Bild aufhängen will, den Hagel hat, aber keinen Hammer und da gibt es eben auch verschiedene Visionen, wie er dem Nachbarn begegnet und ich finde das Buch sehr lustig geschrieben und wie gesagt, da sind verschiedene Episoden drin. Da kann man schon sehr viel mitnehmen.
0: Und ich finde,

0: Ja, lucky, glücklich sein. Oft, wenn mir oft Menschen mit besonderen Schwierigkeiten begegnen, macht man vielleicht einen Bogen in der Stadt oder so, weil man hat Berührungsängste. Aber auf der anderen Seite mache ich, gerade wenn ich mich überwinde und auch Menschen dort anspreche im Alltag, mache ich sehr oft die Erfahrung, dass die Menschen richtig glücklich sind. Und das macht mich dann auch glücklich, wenn man dann in die lächelnden Gesichter sieht. Der Ronny kennt da eine Geschichte mit dem Schokoriegel, die wird er nachher noch erzählen. Und ich finde das sehr lustig oder sehr interessant, wie eben Menschen, gerade wenn sie besondere Schwierigkeiten haben, wie die sich eine ganz besondere Freude haben, wenn man auf sie zugeht.
1: Ja, ich habe das auch schon erlebt. Ich habe jetzt Kinder erlebt, die kennen mich schon länger. Und einige Kinder dürfen nicht mehr in eine Wohnung kommen, weil die Eltern gesagt haben, das darfst du nicht. Und andererseits sind Kinder von mir sehr oft, die sehen mich dann schon weit und sagen, du warst in der Stadt, was hast du denn da gekauft? Dürfen wir das wissen? Dann habe ich dann eine Packung mit rausgeholt und gesagt, ich habe zwei davon, gebe ich euch zum Probieren. Da war ich am Markt und habe da die Obststückchen gekauft in dieser Dose, weil ich gerne diese Obststückchen da esse am Markt. Und dann ist ja dieses Stäbchen drin, wo man dann die rauspicken kann aus dieser Plastikdose. Ja, es sind ja entweder Erdbeeren drin, Himbeeren drin oder andere Obstsorten. Und ja, dann haben die sich auch das Ding geschnappt und haben sich das aufgeteilt und waren glücklich, dass sie auch was zu futtern hatten.
2: Was der Matthias schon ansprach, ist, ich habe einen Freund, der braucht ganz besondere Pflege. Der ist halt schwerstbehindert und der braucht, um einen Schokoriegel zu essen, eine Stunde. Weil man muss ihn den portionieren, man muss gucken, dass er den richtig in den Mund bekommt. Und für ihn ist es eine Glückseligkeit, wenn sich jemand Zeit nehmen kann, ihm diesen Schokoriegel, also diese Kinderschokolade gibt. Und er darf nur am Tag aus gesundheitlichen Gründen einen davon essen. Also diese eine Stunde am Tag ist für den eine Glückseligkeit. Und wenn man sich überlegt, wie schnell man so ein Riegel Schokolade isst, und der gute Mann braucht dazu eine Stunde, weil es geht um Schlucken, es geht darum, dass man sich nicht verschluckt, aber er mag das sehr gerne und wenn ich Gelegenheit und Zeit habe, dann tue ich das, besuche ich denjenigen und dann tue ich das. Dann nehme ich zum Beispiel auch schon Kinderriegel mit. Das gehört mit zu meinem Bestandteil. Glückseligkeit. Glückseligkeit haben viele Leute, indem sie das, was sie tun, ernst genommen werden. Das heißt, wir haben viele Leute, die arbeiten bei uns in der Hauswirtschaft und wenn sie etwas besonders gut machen, weil sie es ganz besonders gut können, dann sind sie glückselig, wenn man dann mal ein Danke oder hast du gut gemacht erfährt. Und das ist auch sowas, man unterhält sich auf Augenhöhe. Dann sind wir schon wieder beim Einstiegsthema. Das kann man auch für sich privat mal überlegen, welchen Menschen ich am liebsten auf Augenhöhe begegne. Und für mich ist das Thema deswegen so wichtig, weil es im Alltag oft Situationen gibt, wo man sich gar nicht auf Augenhöhe begibt, weil A, man gar nicht dran denkt, weil man dann flapsige Bemerkungen macht. Man sagt zum Beispiel, ohne darüber nachzudenken, zu jemand Blindes, schau mal dahin, weil es eben redewendungsmäßig sagt man das dann so und will denjenigen damit aber gar nicht verletzen. Oder geh mal da weg. Das sind solche Sachen, das ist einem gar nicht bewusst, dass man das teilweise so bringt. Weil es ist im Redejargon so drin und man überlegt gar nicht, wen man oder was man damit verletzt. Und deswegen, selbst ich bin sehr wortgewandt, muss dann immer mal gucken, wie ich ja auf andere wirke. Und deshalb sollte man da immer sehr aufpassen, auch gucken, wie ist die Körperhaltung, wie sieht jemand aus? Oder wie geht's jemand damit? Kann er sich da wohlfühlen? Kann er sich da finden? Matthias, wie fühlst du dich gerade?
0: Also ich muss gerade an eine Episode denken bei uns in der Firma. Und da ging's, und da sieht man, wie wichtig die Augenhöhe ist. Da kam einer an, der wollte bei uns auch anfangen, hat auch bei uns angefangen. Aber da kam an mit einem furchtbaren langen Mantel. Und wir haben, egal wie, wir mussten einfach, wenn wir den gesehen haben, mussten wir lachen. Da hat ein Kollege hat gesagt, den braucht man nur blau anmalen, dann sieht er aus wie ein Schlumpf. Weil er hat auch immer noch so ein komisch weißes Käppi an. Und von da an war das einfach der Schlumpf. Und wie gesagt, auf Augenhöhe darf eigentlich sowas nicht passieren, aber es ist passiert. Und ja, es gibt halt auch Menschen, die, ja, in gewisser Weise hat er auch eine besondere Schwierigkeit, aber sonst war er eigentlich gesund, der war total intelligent. Aber wegen seinem Mantel, das war halt einfach, naja, okay. Ich wollte halt sagen, es geht auch unter dem Menschen, die nicht unbedingt besondere Schwierigkeiten haben, ist es auch sehr oft schwierig, dass wir uns auf Augenhöhe begegnen. Es gibt immer auch Begegnungen, wo man über den einen oder anderen lacht. Und da muss man sich halt auch in Acht nehmen, ob das so richtig ist. Ja, Olli, da hast du bestimmt auch Erfahrungen schon gemacht.
1: Ja, ich habe eher schon extreme Sachen erlebt. Es gibt auch Leute, die wirklich Krawall machen und dann wirklich diese Sprüche auch mit Absicht sagen. Da wollte mir einer helfen, dass ich an meiner Bank die Geldscheine rausziehe, weil ich das eben wieder am Bankautomat war. Und dann stand der da ein bisschen schräg neben mir und da kam ein anderer, wollte sich voll dazwischen gedrängt. Hey, ich muss hier hin, was fällt Ihnen ein und bla und überhaupt gehen Sie hier weg und so. Hey, ich muss dem helfen. Nee, jetzt bleiben Sie mal da weg. Und dann ist der dahin und hat sich dann dahingestellt und wollte da unbedingt an seinen Automaten ran. Gott sei Dank habe ich es alleine hingekriegt, das Geld rausziehen und alles, weil ich es dann doch irgendwie Gott sei Dank gesehen habe noch. Und dann bin ich mit demjenigen raus. Dann meinte er, Mensch, der ist ja voll auf Krawall gebürstet. Ich sag, die Leute gibt's halt auch. Die sind eben, mit denen ist halt nicht gut Kirschen essen und da muss man leider auch mit rechnen, dass man eben, manche wollen eben nicht auf Augenhöhe kommunizieren und machen leider Krawall, das gibt's leider.
0: Machen wir noch Musik? Ja.

0: Amerika, sang Herbert Grönemeyer. Und ich habe den Titel mit in die Sendung genommen, weil es gibt ja Leute, die wünschen sich was, ist vielleicht manchmal gar nicht so realistisch, aber sie wünschen sich das. Also auch mit dem Wunsch begebe ich mich vielleicht auf Augenhöhe und frage mal, warum derjenige sich jetzt zum Beispiel wünschen würde, nach Amerika zu wandern oder Amerika zu erleben. Vielleicht hat er ja zu der Stadt oder zu demjenigen, zu der Sache eine besondere Beziehung. Und dann wären wir wieder beim Anfangsthema auf Augenhöhe. Hinterfragen, warum derjenige Amerika so toll findet. Möglichkeiten, sich zum Beispiel Sachen über Amerika anzuschaffen oder zu gucken, was kann ich denn im Internet, was kann ich denn sonst über die Stadt Amerika rausfinden. Und da sich wieder bewegen auf Augenhöhe und da gucken, was braucht derjenige, was mag er. Aber wenn man sich auch auf Augenhöhe bewegt, kommt auch eine Menge zurück, weil eine Menge Zufriedenheit kommt dann zurück, weil man sich einfach wohlfühlt, weil man eben keine Diskussion großartig hat, weil man sich angeschaut hat, weil man sein Gegenüber wahrnimmt. Und wenn das Leute aus Behinderungsgründen nicht können, dann ist es noch ratsamer, sein Gegenüber noch stärker zu beobachten und vielleicht auch ein Stück weit zu erahnen, was er brauchen könnte. Und das macht das ganze Thema eigentlich so vielfältig und spannend, dass ich das heute eigentlich gewählt habe. Das ist der Hintergrund.
1: Ja, Wünsche. Da habe ich im Fernsehen mal einen tollen Film gesehen. Da hat einer gesagt, man muss sich vorstellen, man hat eine Männerwelt mit vier Gruppen. Vier Männer sitzen an einem Tisch. Hat er gesagt, jetzt ist es so, wir Männer, wir träumen von einer schönen Frau, von einem schönen Auto, von einem großen Fernseher und von einem schönen Haus. So, das ist das Bild, was alle vier Männer vor sich haben. Und jetzt ist es so, dann wird sich, weil diese vier Bilder jeder vor sich hat, ist das, was eigentlich gesprochen wird, eine Lappalie. Aber irgendwann kommen die Männer nach Hause und trotzdem ist irgendwas gefallen, was die Frau eigentlich nicht mithören sollte. Aber die Frauen haben die Intelligenz, genau diesen Punkt mit einer Präzision zu finden. Ich fand das so lustig und ich fand das so toll, dass ich es jetzt einfach mal in die Sendung eingebracht habe.
0: Und mir geht's halt darum, dass man Wünsche, egal wie abstrus sie sein können, ja, doch mit oft in die Augenhöhe mit reinnehmen sollte. Oder man sollte. So, und jetzt gehen wir mal ein bisschen von der Behinderung weg. Wenn man sich auf Augenhöhe unterhält, ich erfahre das im Moment am eigenen Leib. Ich mache im Moment ja ein Praktikum im Bauaufsichtsamt und da sind lauter, ich nenne es jetzt mal ganz salopp, normale Menschen und ja, da ist das Arbeiten ganz anders, weil man wird nicht auf den Rollstuhl reduziert, man wird als Person Ronny Kramer wahrgenommen. Und das ist auch wieder eine Sache, die finde ich ganz toll. Also wenn die Leute zu mir ins Büro kommen, die nehmen sich den Stuhl, der da steht, und setzen sich hin. Somit bildet diese Sache wieder eine Augenhöhe. Und es geht nicht darum, das kann der nicht oder das wird er nicht können. Ich werde gefragt hier, wie ist das so und so? Kannst du mir das zeigen? Und da ist völlig egal, ob ich im Rollstuhl sitze oder nicht. Da geht's drum, ich als Person, Ronny Kramer, werde wahrgenommen und man nimmt darauf Rücksicht, dass man, also bei mir steht man selten im Bauamt vor mir und guckt von oben nach unten. Das ist oft sehr entwürdigend und auch sehr unangenehm, weil das ist so von oben herab. Und ich kann jedem nur raten, dieses von oben herab, es möchte keiner haben, ob er behindert ist oder nicht. Das ist meine Erfahrung. Und ich muss sagen, seitdem, dass das so im Moment läuft, fühle ich mich auch ziemlich entspannt, weil es eben nicht nur auf eine Behinderung oder auf irgendeine Sache von einem Rollstuhl bezogen ist, sondern es ist einfach, entspannter, es ist normalisierter, es ist gelebte Inklusion. Und das muss ich jetzt mal dem Bauaufsichtsamt in Darmstadt zugute halten, weil das haben sie gut im Griff, weil die legen auch ein großes Stellenwert auf Teambuilding und also wie die Gemeinschaft ist und jeder hilft jedem und das ist eine ganz tolle Erfahrung, die ich machen durfte.
1: Ja, das von oben herab, das hat man sehr schnell. In Wangen war ich bei den Franziskanern und da habe ich mitgelebt und da war auch einer, der besondere Schwierigkeiten hatte. Und da hat mir gerade der Guardian, damals der Pater Rainer, klargemacht, wie wichtig es ist, ihm auf Augenhöhe zu begegnen. Und da kann man schon einiges lernen. Das ist war eine unheimlich interessante Erfahrung für mich. Und ich finde es eigentlich schade, weil ich sag mir, irgendwo gibt es überall Einrichtungen oder auch Betriebe oder wo es eben immer heißt, ja, das ist dann der Rollstuhlfahrer, das ist der, der nicht sehen kann, oder das ist der, wie der Ronny sagt, immer die Behinderung im Vordergrund steht und nicht sein Können im Vordergrund steht und auch nicht mal seine Arbeit, als was er arbeitet, im Vordergrund steht, sondern es ist halt immer der Punkt. Und das finde ich auch ein bisschen schade. Olli, machst du auch solche Erfahrungen? Du bist ja momentan auch im Praktikum.
2: Ich mache ja solche Sachen auch. Ich bin im Praktikum. Ich mache ja viele Arbeiten, weil ich eben in einem Heim, Altenheim beschäftigt bin. Und da erfährt man auch viel. Und es ist natürlich schwierig, was der Ronny auch erlebt hat oder was ich mit der Petra auch gestern, wo wir bei waren, besprochen haben. Wenn man wirklich nur 4 oder 5 Minuten Zeit hat, einen Kompressionsstrumpf auszuziehen oder für gewisse Kommunikation Dings keine Zeit ist, man kann ja nicht wie bei der Bundeswehr zack, zack, zack, zack, zack. Also ich finde das ist dann sehr unmenschlich, unhuman. Das ist halt schlimm, dass da praktisch nach Zeit geguckt wird und das macht natürlich die Sache dann noch schwieriger, gerade bei Leuten, die eben Pflege oder Betreuung oder was auch immer brauchen, wenn man da immer nur auf die Uhr guckt und das erschwert natürlich dann die ganze Situation das wäre ja blöd, wenn man dann einem sagen würde, der jetzt den Schokoriegel eine Stunde braucht, Mensch, beeil dich mal, du wirst doch wohl mal schnell diesen Schokoriegel essen können, also stell dich mal nicht so an. Also das wird ja keinem deswegen sagen. Also deswegen, von daher, Thema Zeit ist, glaube ich, ein Faktor und Geld und da wird im Moment nach meiner Meinung auch am falschen Ende gespart und das fällt uns politisch wahrscheinlich irgendwann mal auf die Füße. Ja. Sollen wir noch Musik-Taken-Titel machen?
0: Würde ich sagen.

0: Ja, wir sind mal, wir sind noch beim Inklusionsradio, mit dem schönen Thema auf Augenhöhe, aber das betrifft ja nicht nur behinderte Menschen, es betrifft auch Menschen ohne Behinderung. Wie geht man miteinander um? Wie geht man in der Zweierbeziehung miteinander um? Wie geht man in der Gruppe um? Also das Thema auf Augenhöhe kann man vielseitig beleuchten. Und das Ganze wird hier nur ja so ein kleiner Einblick sein. Und ich habe hier schon angekündigt, dass es darüber mehrere Sendungen geben wird, weil es die Kampagne von den Oberursulinen Werkstätten gibt, die dann über das ganze Jahr immer mal wieder Aktionen starten werden, dahingehend, was das dann genau bedeutet, immer so themenbezogen, aber immer mit dem Grundthema auf Augenhöhe. Und das ist halt, ist eigentlich, man kann sagen, eine Never-Ending-Story, die kann man nie zu Ende denken. Es gibt kein Ende und kein Anfang. Aber mir ist das deswegen so wichtig, weil es das Miteinander wird entspannter, wenn man so ein paar ja, Regeln beachtet und guckt, dass man immer wieder versucht, auf Augenhöhe miteinander zu sprechen. Weil, wie gesagt, es ist sowas von entspannt, wenn man das tut und wenn man sich die Zeit nimmt, das wirklich zu tun. Weil dann entsteht auch weniger Aggression, weniger Missmut, weil man den anderen besser versteht. Wie ist das für dich, Olli, so mit Missmut umzugehen?
1: Ja, ich habe auch meine Probleme mit der Kommunikation, zumal entweder höre ich manchmal vielleicht nicht alles und bin zu schnell und falle den Leuten ins Wort, weil ich nicht sehe, ob derjenige noch was sagen will. Das könnte, ist manchmal saublöd. Oder wenn dann ich halt sehr viel rede und die Leute vielleicht auch mit gewissen Dingen überfordere vielleicht, was dann auch nicht gut ist. Und das ist manchmal die Frage, wie man es am besten macht. Also man kennt das ja auch von Ärzten, ja, je nachdem, wie verständlich der Patient das auffasst oder einfasst. Zum Beispiel kenne ich diese berühmte Story, ich weiß nicht, ob ihr die kennt, mit dem Arzt und der Frau, wo die Frau dem Arzt sagt, bitte sagen Sie dem Mann nicht, dass er bald sterben wird. Ich weiß es nämlich und das wird er nicht verkraften. Und der Mann sagt umgekehrt zum Arzt, sagen Sie bloß nicht meiner Frau, dass ich bald sterben werde. Die wird es bestimmt nicht verkraften. Und ja, wie sag ich's meinem Kinder? Und dann hat man auch wieder so eine blöde Kommunikation. Und das ist manchmal schwierig. Wie geht man mit solchen schwierigen Situationen um, die eben Kommunikation gebrauchen oder wie man eben gewisse Dinge klären muss, die eben schwierig sind oder die man eben nicht wahrhaben will, wahrhaben kann und oder mit seinen Gefühlen, mit seinen Bedürfnissen damit vernünftig umzugehen oder auch Peinlichkeiten. Und das ist halt alles nicht so einfach. Und in daher auch viele Grüße an die Petra, falls die unsere Sendung hört. Hoffentlich ist sie das nächste Mal wieder dabei. Ja, wenn ihr wollt, können wir nochmal eine Musik machen.
0: Nee, ich wollte dazu nur sagen, dass zum Beispiel, jetzt, es war so eine Anekdote jetzt vom Oliver. Mir ging das mal so, da wollte mir jemand unbedingt helfen und er hat mir gar nicht geholfen. Und zwar, es gibt so diese Nacht der Museen und dann kann man in so ein kleines Theater gehen in Darmstadt und da geht's halt nur Treppen rauf. Dann sagt sich zu meiner Betreuung, ja, lass uns doch da die Treppe raufgehen, das Stück geht eh erst in einer halben Stunde los, bis dahin bin ich da oben, dachte ich. Und irgendwann sprach uns dann eine Frau an und machte dann so, Gott hat es so gewollt, das ist ihr Schicksal. Und ich dachte so, lass sie reden, gehe 3 Stufen weiter und denke so, lass sie mal reden. Und sie dann so, ja, das ist Gottes Schicksal und ich soll dies oder jenes im Mondschein tun. Und hat mich dann teilweise schon bedrängt, geschweige denn sehr laut gesprochen. Das hatte die Folge gehabt, dass mir eigentlich die Spastik eingeschossen ist. Und die Frau dann meinte, ja, ich solle doch Kamillentee und irgendwie noch ein Kraut, was ich nicht verstand, da reintun und dann könnte ich ja wieder laufen. Und sie hat also gar nicht gemerkt, dass sie mich immer mehr mit ihrem, ja, Zermonder da behindert hat. Und ich bin Gott sei Dank oben angekommen. Also ein netter Passant hatte mir den Rollstuhl hinterhergetragen. Und ich saß dann da oben drin und wir haben uns die Vorstellung angeguckt. Und sie war auch sehr schön. Also ging es dann darum, die Reise wieder zurück anzutreten. Und ich hatte wirklich Pech. Diese Frau kam mit aus dieser Vorstellung und musste mir dann erzählen, welche Kräuter ich verwenden sollte im Mondschein und auf einer Wiese sollte ich gehen. Und dann würde ich ja dann geheilt werden. Vor allen Dingen, ich sollte ja Kamillentee mit irgendwas trinken. Und die Frau hat mich sowas von genervt, sage ich mal, dass ich Schwierigkeiten hatte, weil die so laut gesprochen hatte, die Treppe runterzukommen. Sie hat mir also mit ihrem Palaver gut gemeint, sag ich mal, nicht geholfen. Ende vom Lied war, ich habe die doppelte Zeit gebraucht. Und das Zweite war, dass dann irgendein Passant meinte, der dann sichtlich mit mir auch genervt war, verdammt nochmal, halten Sie bitte den Mund. Er kann ein ganzes Fass Kamillentee trinken, das wird an der Situation nichts ändern. Ja, das ist Schicksal, Gott hat es so gewollt. Allein dieser Palaver, sag ich mal, hat mich so gehindert. Hätte sie das sein lassen, wäre mir geholfen gewesen. Und manche meinen immer nur, es war ja gut gemeint, aber gut gemeint ist nicht gut gemacht. Genauso, ich bin auch mal die Treppe raufgegangen und dann war ich ziemlich zügig unterwegs. Plötzlich packt mich eine Frau am Arm und zieht mich seitlich hoch. Es hatte zur Folge, dass ich dann, weil ich nicht mehr so gut laufen konnte, die Bahn verpasste. Also, liebe Leute, seid bitte so nett und fragt, kann ich helfen? Wie kann ich helfen? Weil auch schlechte Hilfe kann hinderlich sein. Lieber bitte vorher fragen und jetzt können wir Musik machen.
2: Ja, spielen wir das Lied von der Spieluhr, oder? Das Lied von der Spieluhr. Von Reinhard Mann. Scheiße. Bin ich dran? Dann spiel das nächste, ist auch egal. 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

0: So, jetzt sind wir ja schon fast am Ende von der Inklusionssendung auf Augenhöhe. Ich hoffe, ich konnte euch einen kleinen Einblick oder wir konnten euch einen kleinen Einblick geben, was es bedeutet, auf Augenhöhe miteinander zu kommunizieren und wie das so für behinderte Menschen ist. Wie gesagt, darüber wird es dann noch die eine oder andere Sendung geben. Die nächste Sendung ist dann zum 1. November. Da haben wir dann wieder Inklusionsradio und jetzt spielen wir noch das letzte Lied. Ich wünsche euch allen einen schönen Abend.
1: Tschüss von Oliver.

0: 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und ja, heute haben wir dabei Melissa. Herzlichen Willkommen, Melissa.
1: Vielen Dank.
0: Und kannst du mir sagen, wie bist du angekommen?
1: Dankeschön, ich bin gut angekommen.
0: Ja, heute keine, wie sagt man, Verspätung, oder?
1: Gott sei Dank, ich fahre jetzt immer ein bisschen früher los.
0: Ich hoffe, dass du nach unserer Sendung auch, ich meine, zurück nach Hause, in dieser Weg auch keine Verspätung hattest. Und genau. Melissa war letzte Woche, ich glaube, letzte Woche, oder? Mhm. Beim eine Erinnerung, oder? Mhm. Sagt man, das war eine Erinnerung, oder? Mhm. Nur
1: Erinnerung, Gedenkveranstaltung genau. Und auch Gemäldeeröffnung.
0: Okay. Und sie hat sich gestern angemeldet und hat mir diese Geschichte erzählt und hat mir gesagt, ich wollte darüber reden. Mhm. Und jetzt, Melissa, du darfst sehr gerne darüber reden. Wie war diese Veranstaltung und worüber geht und was hast du dort gemacht?
1: Mhm, Dankeschön.
0: Gerne.
1: Also, wir waren an der Ostendstraße in Frankfurt und Mustafa Althusser, er hat an der Ostendstraße in Frankfurt an der S-Bahn-Station zwei Obdachlose gerettet. Mhm. Und dabei ist er selber dann auf den Gleisen vom Zug erfasst worden und dann gestorben. Und daraufhin 2018 ist das passiert und daraufhin wurde die Straße nach Mustafa Althusser umbenannt. Dafür wurden 56.000 Unterschriften gesammelt von Tutsche Albayrak's Bruder, Doğuş Albayrak und der Stadt Frankfurt und der Deutschen Bahn und dem Anwalt Fatih Singal von der Familie auch. Und dann durch diese Unterschriften wurde dann die Straße umbenannt als Mustafa Althusser Straße. Und aber leider wurde das nicht. Es gibt auch eine Gedenkplakette dort. Das ist auch von der Deutschen Bahn und der Stadt Frankfurt, aber wir hatten immer halt jahrelang das Gefühl gehabt, die Familie hat sich gewünscht, wir wollen ein Gemälde, weil keiner liest diese Gedenkplakette und was passiert ist. Und deswegen haben wir jetzt seit über 4 Jahren, ich kenne die Familie seit 6 Jahren, und seit 4 Jahren habe ich jetzt intensiv geschrieben mit der Stadt Frankfurt, also den Straßenverkehr der Stadt Frankfurt und auch mit der Deutschen Bahn, dass wir ein Gemälde bekommen. Bis das alles genehmigt wird, bis die Zusage kam. Das hat halt wirklich sehr lange gedauert. Und
0: wie lange?
1: Über 4 Jahre, ja. Und
0: wir haben in diese 4 Jahre warst du auch dabei?
1: Ja, das habe ich tatsächlich wirklich gemacht. Das habe ich alles gemacht, Gott sei Dank. Also mit dem Gemälde, ich habe es jetzt nicht selber gemalt, das hat Justus Becker gemalt. Er ist ein sehr berühmter, begabter Künstler in Frankfurt. Mhm. Und den habe ich auch deshalb bekommen durch Hassan Anouri und seinem Verein Wir sind alles Frankfurter e.V. Und das Gemälde hat er angefertigt und jetzt hängt das Gemälde da und da steht auch die Aufschrift ist Zivilcourage ist die Entscheidung Menschlichkeit über Gleichgültigkeit. Und wir hatten jetzt diesen Sonntag um 15 Uhr, also letzte Woche Sonntag um 15 Uhr, die große Eröffnung. Es waren viele verschiedene Menschen da. Also wir hatten den Pastor von der koreanischen Gemeinde da, Ich halte dich e.V. Und wir hatten auch also ganz verschiedene Menschen da, den Verein Wir sind als Frankfurter und auch UID kam und auch der Tusche Arbeiterverein natürlich mit Dusch Arbeiter, er war dabei und ja, die Familie und Freunde von der Mustafa Althusser waren da und es war wirklich eine, ja, man kann jetzt nicht sagen, schöne Veranstaltung, weil es ist ja super, super traurig für uns alle. Aber es war auf jeden Fall ehrenwürdig. Wir haben an ihn gedacht und wir haben das Gemälde eröffnet. Und ja, das Gemälde kommt echt gut an. Und jeder, der jetzt da vorbeiläuft oder vorbeigeht, sieht das Gemälde und dann bekommt auch die Gedenkplakette auf jeden Fall auch eine große Aufmerksamkeit, weil dann lesen die Leute auch mal, wer ist überhaupt Mustafa Althusser, was hat er gemacht? Und ja, das Wichtige dabei, finde ich, was ich nochmal so hervorheben möchte, ist, dass er ja ein türkischstämmiger Junge ist und er hat ja zwei deutsche Obdachlose gerettet und das ist schon wirklich eine große Besonderheit.
0: Danke, dass ihr dabei seid und ich hoffe, dass bis zum Ende eingeschaltet seid und genau. Melissa hat eine sehr traurige Geschichte erzählt. Ja, es gibt in dieser Welt immer die Leute, die wollen um andere Leute helfen und unsere Gefühle oder unsere Mitgefühle zeigen und genau, aber manchmal das Schicksal macht ganz anders und man weiß nicht über sein Schicksal und ja, das Leben ist einfach so. Eine traurige Geschichte, aber das ist uns sehr wichtig, dass zum Ende oder endlich die haben diese Einmeldung gemacht und jetzt wir haben, hast du gesagt, am Bahnhof, ja?
1: Mhm.
0: Am Bahnhof, wir haben diese Erinnerung und diese angemeldet.
1: Das Gemälde, ne? Das ja, Bild, ja.
0: Ja, Gemälde, ja.
1: Und auf dem Bild jetzt, man sieht das jetzt.
0: Zwei Hände.
1: Ja, man sieht zwei Hände und Wolken und Himmel.
0: Ja.
1: Und die zwei Hände, die sich die Hände reichen und sich helfen gegenseitig.
0: Ja. Ja, eine traurige Geschichte. Aber wir hören zum Erst ein Lied. Dieses Lied bedeutet Bidari. Bidari oder Wachheit. Oder Wachheit. Wachheit sagt man, oder Wachheit? Wachheit. Ich meine, Wachheit. Ja, oder?
1: Ja, Wahrheit.
0: Nein, nein, nicht Wahrheit. Wach. Wenn man
1: wach sein. Ach so, wach sein. Aha, Wachheit. Okay,
0: Wachheit. Wachheit, ja. Ja, Bidari ist ein...
1: Wachsamkeit.
0: Wachsamkeit, ja. Ein neues Wort. Wachsamkeit. Bidari ist ein Lied von Helen. Helen ist eine berühmte persische Sänger. Und sie ist aus Iran, aus dem Iran und sie singt sehr, sehr schön, sehr, sehr gut und ich liebe ihre Lieder und jetzt wir hören dieses Lied Bidari oder Wachsamkeit. Wachsamkeit hast du gesagt?
1: Ich ja, hab Wachsamkeit.
0: Noch Wachsamkeit, ja. Bidari, Ohangi heißt as Helen.

0: Menschen sehr leid und er wollte sie glücklich machen und beschenken. Es war ihm egal, woher der Mensch herkommt, welche Hautfarbe sie hat oder an was sie glaubt. Für ihn zählte nur die Menschlichkeit. Er wollte einmal Chemikant werden und in die Forschung gehen. Mhm. Mustafa Althusser lebte mit seinem kleinen Bruder in Hanau. Mhm. Am 13. November 2018 rettete er zwei deutsche obdachlose Menschen an der Ostendstraße in Frankfurt das Leben. Doch leider verlor er selbst sein eigenes Leben dabei, weil ihn der Zug dann selbst erfasste. Wir möchten an diese Zivilcourage erinnern. Er ist ein Vorbild für alle Menschen. Ruhe in Frieden, Alpi, wie ihn seine Freunde immer nannten.
1: Eine schöne Geschichte, aber sehr traurig. Und ich hoffe, dass diese Leute, die eine, wie sagt man, eine sehr hilfbereite oder sehr nette Herz haben, die immer, wie sagt man, immer wieder in diesem Leben wiederholen. Ich weiß es nicht, weil, sagt man auf Deutsch, wenn jemanden, wir wollen jemanden nochmal lebendig sein und überall nicht lebendig, sondern seinen Weg immer weiter bleibt oder er vergisst nicht, dann sagt mal lebendig bleiben oder ihre Gedichte oder ihre Erinnerung immer lebendig bleibt, oder?
0: Genau, also die Tat, die Zivilcourage bleibt immer dann lebendig.
1: Genau. So ist das Leben. Manchmal man weiß nicht, welche Geschichte ist hinter meinem Leben oder hinter meinen Tages. Und ja, einfach man erlebt täglich, wöchentlich, monatlich und jährlich. Und wie war diese Woche? Was hast du noch gemacht? Nur diese Erinnerung und diese Eröffnung, nicht Eröffnung, sondern Anmeldenheit.
0: Mhm. Also wir haben auch, also heute bin ich hier im Radio Darmstadt.
1: Mhm.
0: Auf jeden Fall hat auch das Vitrinenmagazin sich bereit erklärt, das Gemälde und die Gemäldeeröffnung aufzunehmen in ihrem Magazin. Also das erscheint jetzt in der neuen Ausgabe im Vitrinenmagazin. Das Vitrinenmagazin ist ein Magazin aus dem Rhein-Main.
1: Mhm.
0: Und es ist der Inhaber ist Mehmet Butev Abel.
1: Mhm.
0: Und genau, also es kommt auch ein Bericht über in der neuen Presse Frankfurt raus. Danke auch nochmal Hassan Anouri dafür. Mhm. Und ja, also ich würde jetzt lügen, wenn ich sage, ich habe diese Woche viel gemacht. Also nach so einer Veranstaltung, das nimmt einen schon mit. Also das ist jetzt keine Veranstaltung, wo man lacht oder tanzt oder man glücklich ist, sondern es ist wirklich etwas sehr Trauriges und es hat auch wirklich sehr viel Zeit gekostet, das auch alles vorzubereiten und die Leute einzuladen und auch die Familie überhaupt dorthin bringen zu können. Und auch das Gemälde, jetzt wir haben immer alles mit der Familie gemeinsam abgesprochen. Also es gab, der Justus Becker, unser Künstler, hat mehrere Motive gehabt. Und wir haben uns dann immer mit der Familie dann abgesprochen, welches Motiv denn am besten passt und welche Farben und welcher Spruch. Und genau, und auch das Gemälde da anzubringen. Also es ist ja in der 5 Meter Höhe. Und ja, aber also das alles auf die Beine zu stellen, es war schon viel, aber ich bin echt stolz. Und also damals habe ich ja die Familie kennengelernt, da war ich 27, jetzt bin ich 32 und das Gemälde hängt. Und hat echt sehr lange gedauert, viel Kraft, viel Zeit.
1: Fast 4 Jahre, 5 Jahre.
0: Ja, weil wir schreiben eine E-Mail. Und dann Das ist ja die Stadt, die Deutsche Bahn. Aber Deutsche Bahn ist ja nicht nur Deutsche Bahn. Dann gibt es nochmal Deutsche Bahn für Straßenbenennung oder keine Ahnung. Dann muss das nochmal mit der Stadt Frankfurt besprochen werden, auch mit der Straßenbahnabteilung. Mhm. Dann muss das im Stadtparlament, in der Stadtverordnetenversammlung genehmigt werden. Dann haben wir uns mit der Familie auch zusammen getroffen, mit der Deutschen Bahn Straßenverkehrabteilung, mit dem und auch mit der Frankfurter Straßenbahn Verkehrabteilung. Dann mussten wir erstmal den Platz suchen, wo soll das Gemälde hin? Dann musste die Deutsche Bahn die Stadt Frankfurt noch abklären, wie groß darf das Gemälde sein und wie viel darf das kosten, wie soll das angebracht werden. Das war dann auch immer in Absprache mit dem Künstler. Wir hatten ja auch ursprünglich den 19. September angesetzt gehabt, den Tag der Zivilcourage. Aber wie gesagt, das muss alles, das ist alles ein sehr emotional für die Familie und auch für mich, ja. Also es ist wirklich sehr traurig, emotional und das wirkt vor, aber auch nach, ne? Also es ist sehr traurig und er war erst 17 Jahre, also er war noch gar nicht volljährig, 17 Jahre alt und wie ich auch erzählt habe, er hat immer geholfen, er war immer hilfsbereit und hat...
1: In welchem Alter waren diese Kinder, die hat
0: Eltern? Erwachsene. Oh, und die waren auch wohnungslos. Also
1: ich habe gedacht, die sind Kinder.
0: Nee. Also ich denke, die waren erwachsen. Die waren, glaube ich, auf den Bahngleisen und dann hat er denen die Hand gegeben und geholfen und dann ist er irgendwie, kam der Zug und dann ist er selber gestorben. Das ist wirklich sehr...
1: Ja, traurige Geschichte. Und wie viele Kinder haben seine Familie?
0: Er hat noch einen Bruder, der jüngere Bruder, ja.
1: Er war die erste Kind, oder?
0: Genau, er war der älteste, ja.
1: Okay. Und wie sind ihre Familie jetzt?
0: Ja, also leider, wir wollten das eigentlich nicht. Aber das türkische Fernsehen hat das auch schon öffentlich gemacht. Die Mutter ist, da das jetzt sowieso schon öffentlich ist, kann ich auch das sagen. Aber die Mutter an der Veranstaltung am Sonntag ist ohnmächtig geworden, ist umgekippt und dann musste der Rettungswagen kommen. Uff. Und sie war auch im Krankenhaus. Und wie gesagt, also deswegen...
1: Nach den 5 Jahren nochmal eine traurige Erinnerung. Ja,
0: ja, das ist für die Familie gar nicht so einfach, an diesen Ort zu gehen, wo die ihr Kind verloren haben, wo die den Bruder verloren haben. Und dann kommen also die ganze Zeit wurde nicht erinnert. Ne?
1: Wo wohnen diese Familie?
0: Also die Familie und der Junge, also der Mustafa Althusser, ist eigentlich aus Hanau. Er ist Hanauer, aber er ist halt in Frankfurt gewesen, wegen der Schule.
1: Aber die Familie wohnen jetzt in Hanau?
0: Ja, in Hanau.
1: Okay. Traurige Geschichte. Aber schön, dass sie hat so eine Erinnerung gemacht oder ein Bild. Und dann kann dann an euch und diese Künstler, er hat auch seine Beste gegeben. Und jetzt wir hören noch ein Lied, das bedeutet Janemann oder meine Liebe auf Deutsch sagt man. Dieses Lied ist von Muin. Muin ist auch eine persische oder iranische Sänger. Ich liebe auch seine Lieder und genau, jetzt wir hören dieses Lied.

0: 1947 kam im australischen Melbourne Gary Stephen Anderson auf die Welt. Aufgewachsen unter einem gewalttätigen Vater, war der Weg für ihn vorgezeichnet. In seiner Straßengang war er als Angry bekannt, da er keine Auseinandersetzung aus dem Weg ging. Wahrscheinlich wäre er irgendwann im Gefängnis gelandet, käme ihm nicht die Musik dazwischen. 1973 spielte er in der Band Buster Brown und nach deren Auflösung stieg er 1976 bei Rose Tattoo als Sänger ein. Sie und AC/DC sind die Aushängeschilder für australischen Hardrock, wobei AC/DC natürlich einen höheren Bekanntheitsgrad außerhalb Australiens hatte. Angry Anderson gab auf der Bühne alles. Trotz seiner Größe von nur 1,56 Meter wütete er auf der Bühne wie ein Tornado. Das Drumkit ging zu Bruch, als er betrunken hineinstürzte, doch nach einer kurzen Umbaupause spielte die Band weiter, als sei nichts passiert. Auch scheute er nicht davor zurück, seinen Kopf gegen die Boxentürme zu schlagen, bis Blut floss. Klingt nach einem gewalttätigen Menschen, doch weit gefehlt. Er gründete eine Hilfsorganisation für missbrauchte Kinder, in der er auch immer fleißig mithalf. Außerdem war er noch an anderen vielen sozialen Projekten beteiligt. Viele ehemalige Freunde aus der Musikszene waren voll des Lobes. So schrieben die Gründer von Wacken über ihn. Angry war nicht nur diese unverwechselbare Stimme, dieser tätowierte, kompromisslose Rock'n'Roller auf der Bühne. Er war ein unglaublich herzlicher, feiner Mensch, eine Legende ohne Allüren, einer von uns. Am 21. September starb Angry Anderson im Alter von 79 Jahren an Herzversagen.
1: Rest in Peace, sagen wir da an dieser Stelle. Und wir haben ja heute wieder zwei Songs gespielt und gedenken auch Marlon B. James, ehemaliges Mitglied der Söhne Mannheims, der auch tot ist. Wie der Sprecher der Gruppe mitteilte, sei der Tod des Musikers aus dem Kreis der Familie bestätigt worden. James wurde demnach 60 Jahre alt. Was die genauen Todesumstände betrifft, legen nur Berichte aus Jamaika vor, hieß es von einem Sprecher. Medien zufolge eröffneten bewaffnete Angreifer in einer Bar im Norden Jamaikas das Feuer auf James und auf zwei weitere Männer. Alle drei erlagen ihren Verletzungen, wie unter anderem eine jamaikanische Zeitung unter Berufung auf die Polizei berichtete. Das Rhein-Neckar-Delta und die Insel im Karibischen Meer waren im Leben von Marlon B. James eng miteinander verbunden. Bereits Anfang der 90er Jahre war er in Frankfurt am Main musikalisch aktiv. 1999 schloss er sich den von Xavier Naidoo mitgegründeten Söhnen Mannheims an und prägte bereits das im Jahr 2000 veröffentlichte Debütalbum Zion musikalisch mit. 2017 ließ er seine Mitgliedschaft in der Band ausklingen und verlagerte seinen Lebensmittelpunkt nach Jamaika, wo er jetzt gestorben ist. Rest in Peace.
0: Auch von mir nochmal Rest in Peace und damit herzlich willkommen zur Oktoberausgabe von Rock'n'Pop hier auf Radio Darmstadt.
1: Ja, wir senden auf DAB Plus und ganz im Livestream auf radiodarmstadt.de. Schön, dass ihr uns wieder eingeschaltet habt und hier verfolgt, was wir Rock- und Pop-mäßig euch wieder anzubieten haben. Das wird heute groß.
0: Das wird immer groß. Ja, wir haben viel neue Musik dabei. Wir haben in der Zeitmaschine das Jahr 2000 dabei.
1: Und im Musikquartett den Buchstaben W wie Wilhelm.
0: Genau.
1: Und wir freuen uns natürlich auch wieder auf unser berüchtigtes Radadadada-Archiv. Und ich weiß gar nicht, wer muss jetzt eigentlich anfangen? Popmusik, Rockmusik?
0: Da fängt mal die... Ja, es ist nicht direkt Rockmusik. Es ist so ein bisschen Liedermacher. Also ich fange mal an. Am 9. Oktober erscheint Hoppla Hoppla, das 21. Studioalbum von Stoppock. Mit Hoppla Hoppla hat er vorab die zweite Single aus dem Album veröffentlicht und in dem Song geht es um die positiven Dinge in diesen Zeiten. Jammern können wir genug, Zeit mal die positiven Gedanken, Gemeinsamkeiten in unserer Gesellschaft hervorzuheben. Laut Pressetext ist dies auch der Inhalt des gesamten Albums. Der Weltuntergang kann warten, meint Stoppock, und tauscht das Hamsterrad der Krisenmeldungen gegen das Glücksrad der Hoffnungsfrohen. Lasst euch anstecken von der guten Laune auf seinem Konzert am 1.11. im Rex in Bensheim und jetzt schon mit der neuen Single Hoppla Hoppla.
1: Und für den Pop-Bereich gibt es natürlich auch was Neues. Und ihr habt es vielleicht alle mitbekommen, vor einer Woche erst wurden die MTV Video Music Awards vergeben. Bei der diesjährigen Preisgala in Los Angeles holte Madonna die meisten Trophäen. Und vor allem stand Madonna erstmals nach 23 Jahren wieder singend auf der WMA-Bühne. Die 68-Jährige war mit 13 Nominierungen als Favoriten ins Rennen gegangen und holte am Ende 7 Preise, darunter als Künstlerin des Jahres für ihre Zusammenarbeit mit Sabrina Carpenter an dem Song Bring Your Love. Taylor Swift nahm den Hauptpreis des Abends, das Video des Jahres für Fate of Ophelia, mit nach Hause. Swift widmete diese Auszeichnung dem ultimativen Showgirl der verstorbenen Dolly Parton. Taylor Swift nahm außerdem sichtlich stolz den neuen Sonderpreis für Regiearbeit entgegen und ist nun die meistgeehrte Künstlerin der WMA-Geschichte. Das Tolle ist aber, beide hatten viele Nominierungen. Es waren 2 große Stars mit dabei. Madonna, wie gesagt, an diesem Abend vor einer Woche in Los Angeles die meisten Trophäen geholt und wurde vor allem auch ausgezeichnet für diese Zusammenarbeit mit Sabrina Carpenter. Und da dachte ich mir, da spielen wir dir noch einmal Bring Your Love jetzt hier bei Rock'n'Pop. 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

0: Ihr hört Rock and Pop und wir haben natürlich neue Musik mit dabei. Oder was sage ich, eher alte Musik. Mehr als 30 Jahre nach ihrer Gründung sind Nick, AJ, Brian, Howie und Kevin noch immer gemeinsam unterwegs. Und jetzt machen die Backstreet Boys Düsseldorf zu ihrem europäischen Zuhause. Unter dem Titel Homecoming Live in Germany spielen die Backstreet Boys insgesamt 10 Konzerte. Na gut, jetzt wo die Sendung ist, 2 sind noch am Laufen, am 6. und am 7. Oktober. Es sind ihre einzigen Europashows in diesem Jahr. Fans reisen deshalb aus der ganzen Welt an. Und schon der Auftakt ihrer Show in der Düsseldorfer Merkur-Spielarena ist eine Zeitreise. Zu Larger Than Life erscheinen die 5 in lila Raumschiff-Outfits und dann passiert das, worauf alle gewartet haben. Sie tanzen wieder ihre alten Choreografien. Insgesamt 26 Songs stehen auf der Setlist. As Long As You Love Me, Show Me The Meaning, Quit Playing Games und natürlich I Want It That Way. Und zum Finale Everybody. Die Backstreet Boys können die Zeit zwar nicht zurückdrehen, aber für ein paar Stunden sorgen sie dafür, dass sich ihr Publikum wieder so fühlt wie damals. Ja, und für Fans ist das noch vielleicht gesagt hier. Vor dem Düsseldorfer Rathaus gibt es einen Pop-Up-Store der Backstreet Boys. Hier können Fans Merch kaufen, Fotos machen und gemeinsam die Band feiern. Ja, und die feiern wir auch gleich mit einem Song, den ich mitgebracht habe. Die Backstreet Boys, As Long As You Love Me.
1: Das habe sogar ich als Rock-Spezialist mitbekommen.
0: Dass das wusste ich. Ja, so
2: das
0: nämlich.
2: Das ging ja irgendwo überall rum. Also das war ja... Ne? Okay, ich habe etwas Älteres mal mitgebracht. Am 27. Juli 1986 stand die Band Queen in Budapest auf der Bühne und da legten sie einer ihrer besten Auftritte hin. Es war das bis dato größte Konzert hinterm Eisernen Vorhang in Budapest mit 80.000 Fans im Stadion und ca. 45.000 Fans auf den Straßen vorm Stadion. Da dieses Konzert auf Film festgehalten werden sollte, wurden aus allen Teilen des Landes Kameras und Filmmaterial herbeigeschafft. Es gab 17 35mm Kameras im Land, die alle im Stadion aufgebaut wurden. Und es wurden ca. 40 Kilometer Filmmaterial aufgenommen. Selbst Wochen später lag die Filmindustrie in Ungarn da nieder, da es keine Kameras zumindest oder kein Filmmaterial gab. Ja, dieses großartige Konzert wurde nun digital restauriert und kommt sogar als Konzertfilm in einige Kinos und sogar in einige IMAX-Kinos. Ebenso erscheint das Konzert digital remastered auf Vinyl, auf CD, mit Blu-ray vom Konzertfilm. Also da gibt es wieder ganz viele Möglichkeiten, sein Geld auszugeben. Und vorab gibt es jetzt schon 3 Songs als Download oder per Stream. Die Klangqualität ist gut, allerdings in meinen Ohren nicht sehr gut. Ich hatte beim Hören öfters mal den Moment, oh, da steckt noch ein bisschen mehr drin, da hätte man noch ein bisschen mehr rauskitzeln können. Macht euch selbst ein Bild davon. In der nächsten Sendung haben wir dann eh das komplette Album mal durchgehört. Und jetzt hören wir Tie Your Mother Down.

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0: Queen und die Backstreet Boys bei Rock'n'Pop ist das schön.
1: Sind wir in der Zeit gereist, Jürgen?
0: möglicherweise sogar wie angekündigt in das Jahr 2000 wollten wir heute reisen. Und ich finde, da sollten wir ja unbedingt mal in die deutschen Charts schauen, bevor wir darüber sprechen, was wir vielleicht mitgebracht haben. Fange ich mal an, die Album-Jahrescharts des Jahres 2000. Auf der 10 finden wir Tom Jones und Reload. Platz 9 damals, die Beatles und One. Auf der 8 Metallica mit S&M. Das große Album damals zusammen mit dem, San Francisco Symphony Orchestra. Auf der 7 Him, Razorblade Romance. Die 6 Red Hot Chili Peppers, Californication. Auf der 5 im Jahr 2000, Pur, mittendrin. Die 4, die Course in Blue. Auf der 3 Britney Spears, Oops, I Did It Again. Wir sind immer noch in den Album-Jahrescharts, nur damit das keiner vergessen hat. Bon Jovi, Crush auf der 2 und die 1 damals Santana und Supernatural.
1: Oh, das war auch ein großer Abräumer bei den Grammys damals.
0: Ja, absolut.
1: Verdient. Ich hab die Single-Jahrescharts dabei. Auf Platz 10 war die Britney Spears mit Lucky. Auf Platz 9 Amen mit Mein Stern. Auf Platz 8 Zlatko und Jürgen, große Bruder. Auf Platz 7 Santana featuring The Product G&B, Maria Maria. Auf Platz 6 Zlatko, ich vermiss dich. Auf Platz 5 Bon Jovi, It's My Life. Auf Platz 4 Boomfunk MCs mit Freestyler. Auf Platz 3 ATC mit Around the World. Auf Platz 2 Rednecks mit The Spirit of the Hawk. Und auf Platz 1 im Jahre 2000 in den Single-Jahrescharts Anton featuring DJ Ötzi, Anton aus Tirol.
0: Ich muss dir ja eins sagen, ich musste gerade lachen, der Freestyler, das war damals so ein Hit. Ich meine, so eine Musik habe ich ja eigentlich überhaupt nicht gehört, war aber mein Song gewesen tatsächlich. Und Rednecks, mit denen bin ich ja auch total abgegangen. Und The Spirit of the Hawk damals, ein Riesending, ich habe es gefeiert ohne Ende.
1: Hattest du mal dabei sogar.
0: Ja, das habe ich mal für das Jahr mitgebracht, deswegen habe ich es heute auch nicht nochmal gezogen. Falls sich Leute wie du daran erinnern, dass ich das schon mal mitgebracht habe, habe ich heute extra was anderes geholt. Ja.
1: Ich hatte Santana mal mitgebracht. Das habe ich heute auch nicht dabei. Ich habe mal was Deutsches mitgebracht.
0: Ah, sehr gut. Was hast du denn jetzt?
1: Ich habe die Ärzte mitgebracht mit dem Album Runter mit den Spendierhosen Unsichtbarer. Und darauf habe ich das Lied rausgesucht, Manchmal haben Frauen. In dem Song singt Bella B. über ein Gespräch mit einem Mann. Also er sitzt in einer Kneipe und der Mann ist schon etwas betrunken. Aber dieser Mann verrät ihm, dass Frauen manchmal ein kleines bisschen Haue gern hätten. Bella B. ist total schockiert und zu Hause erzählt er seiner Freundin von diesem Gespräch. Die bestätigt ihm, dass Frauen manchmal ein kleines bisschen Haue gern hätten. Aber Typen wie er immer was auf die Fresse verdient haben. Den weiblichen Gesangspart übernimmt die Sängerin Diane Weigmann.
0: Das ist ja ein sehr, sehr spannender Ärzte-Text wieder, den du rausgesucht hast. Dazu passt was Leichtes, würde ich sagen. She's Got That Light ist der Debüt-Mega-Hit oder auch der Durchbruch des Hamburger Pop-Duos Orange Blue, bestehend aus Volkan und Vince. Der eingängige Popsong wurde zigmal verkauft, mit Gold ausgezeichnet und machte die zwei schlagartig bundesweit bekannt. Der Titel legte den Grundstein für eine erfolgreiche Karriere mit weiteren Musikpreisen und vielen Charterfolgen. Orange Blue, die wurden für den Echo 2001 als Newcomer of the Year nominiert. Völlig zu Recht, wie ich finde. Auch das habe ich gerne gehört. Ich glaube, die machen gar keine Musik mehr, leider. Aber deswegen erinnern wir uns an das Jahr 2000 und an ihren Debüt-Mega-Hit She's Got That Light. Something.

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0: Ärzte und Orange Blue für das Jahr 2000. Spannende Mischung, die wir da wieder präsentiert haben. Und damit kommen wir ja wohl hier bei Rock'n'Pop zum
1: Archiv. Das heißt, ich gehe jetzt raus an unser kleines Regal mit CDs für Notfälle und Blind 1.
0: Und Notfälle ist ja in diesen Tagen wieder deutlich was geworden, wenn man das so sagen möchte. CDs können wir wieder hier spielen neuerdings. Das funktioniert wenigstens. Stopp! Ich sag jetzt mal Stopp, damit er da irgendwo reingreift und irgendwie so ein Highlight wieder mitbringt. Ich hoffe, was Gutes, um ehrlich zu sein. Und nicht irgend so ein Quatsch. Jetzt gucken wir mal, was er für eine CD hier rüberschmeißt. Denn die ist ziemlich schwarz, würde ich sagen. Warte mal, wir haben noch keinen Player zur Verfügung. Jetzt vielleicht. Und dann klatschen wir die mal da rein. Und dann sind wir ja ziemlich neugierig, was du uns da mitgebracht hast. Wir hören das und dann würden wir uns gleich hier wiederhört und darüber sprechen.

0: Naja, das ist doch ganz solide, würde ich sagen,
1: jetzt
0: oder?
1: Nicht schlecht, genau.
2: Ja, wir haben mal rausgefunden, hier Pilot heißen die, deutsche Indie-Rockband oder Alternative-Rockband aus Köln sind die. 97 gegründet und Alexander R. Freund ist wohl sowas wie der Haupte, ne? Der macht nämlich Gesang, genau. Gibt noch zwei andere, aber der Alexander neben Andreas und Benjamin oder Benjamin waren so die drei, die hier 97 dieses Projekt gestartet haben.
1: Ja, und das, den Song, den wir gehört haben, heißt Zeit zu leben und auf der CD hier steht drauf, dass es aus dem Jahre 2008 ist.
2: Mhm.
1: Wir haben allerdings jetzt sonst keine weiteren Alben als dieses. Das ist noch nicht mal ein Album, das ist so.
2: Achso, doch, ich habe hier, warte mal, EP. Was habe ich denn gefunden hier? Es gibt hier, warte mal, ich habe hier vier Sachen gelistet in der Disco, aber ich weiß nicht, da steht nicht dabei, ob das ein Album ist. Es gibt einen Soundtrack und drei andere oder so. Mein Name ist, heißt eines davon. Ihr könnt ja mal selber gucken. Pilot. Wir haben gerade selber festgestellt, bei Wikipedia mit einem Minus geschrieben. Offizielles Bandzeichen an dieser Stelle ist ein Doppelpunkt. Doppelpunkt Lot. L-O-T. Ja, genau. Nur damit ihr es mal so für euch dann auch nochmal nachschauen könnt, was wir hier für Quatsch erzählen. Stand bei uns im Regal, finden wir gut. Daumen hoch.
1: War so. Nicht schlecht, genau.
2: Ja.
1: So, haben wir noch neue Musik dabei?
2: Weiß nicht, hast du noch was?
1: Ich hätte noch was. Ich habe jetzt gar nicht viel.
2: Das macht ja nichts.
1: Also, ich hab,
2: nicht viel Musik oder was willst du?
1: Nicht viel Text.
2: Ach so.
1: Also, ich habe rausbekommen, oder was heißt, ich wurde mir zugespielt in meiner Playlist, Markus King. Den hatte ich schon öfters dabei. Der hat jetzt, glaube ich, mittlerweile, es gibt ja Markus King Solo und Markus King Band. Und er hatte letztes Jahr, glaube ich, das letzte Album rausgebracht. Und jetzt gibt es eine Single-Auskopplung oder eine Single, die heißt Blue. Allerdings, ob es ein neues Album gibt, das steht da alles nicht drin. Ich kann nur sagen, schöne Musik von Markus King, der am 11. März Geburtstag hat. Da habe ich auch Geburtstag. Er ist ein bisschen jünger als ich, das gebe ich zu.
2: Sieht am Ende auch ein bisschen besser aus oder so.
1: Ja, gut. Ja, da kann man jetzt, da kann man sich drüber streiten.
2: Oh, hast
1: ja.
2: Du gleich wieder gehauen hier unterm Studiotisch. So. Ja, so läuft das nämlich hier.
1: Hast du auch noch was dabei?
2: Ich hätte auch noch was dabei. Ja, ich habe ihn schon mal mitgebracht. Ich bringe ihn gerne mit. Ich mag seine Musik.
1: Shane. Aber ich mag Markus King auch öfters dabei.
2: Siehst du, Shane Booth kennen wir ja als Somber. Und der hat ja schnell einen Aufstieg hingelegt. Back to France, Undressed, Debütalbum I Barely Know Her und so weiter. Also, der ist halt auch einfach sympathisch. Der ist jung, der macht gute Musik und der steht halt bald auch wieder auf der Bühne für euch. Im Frühjahr 2027 kehrt er nämlich mit seiner You Are The Reason Tour nach Europa zurück. Im Mai stehen gleich 5 Sommerkonzerte in Deutschland auf dem Tourplan. Hamburg, Berlin, Köln und München. Und in Köln sogar aufgrund der großen Nachfrage und möglicherweise des kleinen Spielortes 2 Abende hintereinander am 23. und am 24. Mai 2027. Aber ich befürchte, ihr kriegt da kaum noch Tickets, weil der Run ist schon ein paar Wochen alt. Aber im besten Falle habt ihr die ja längst und könnt euch drauf freuen. Ich habe auch was mitgebracht von ihm. Diesen wunderbaren Song My Body Isn't Ready jetzt bei Rock'n'Pop.

0: Ach, so schöne Musik haben wir wieder gespielt hier.
1: Wir haben unter anderem, habe ich mitgebracht, nochmal Queen, A Day at the Races heißt das Album, mit Somebody to Love aus dem Jahre 1976, also 50 Jahre alt, die Mucke, die wir eben gehört haben.
0: Ja, wow. Und ich habe Holly Humberstone mitgebracht, sie ist 26, stammt aus Nottingham, ist eine der aufregendsten Stimmen des britischen Indie-Pop. Und wir haben sie gerade gehört hier mit dieser coolen Nummer To Love Somebody. Ich hatte ja das Glück, sie jetzt live in Baden-Baden zu erleben beim Konzert. Und muss sagen, ja, die kann was. Und von der werden wir, glaube ich, noch viel hören. Schöne Popnummern, die sie kann, auch ruhigere Art. Also ganz, ganz zauberhaft, sind wir sehr glücklich drüber. Und damit würde ich sagen, können wir eigentlich reingehen, oder? Sind wir in Spiellaune?
1: Genau, wir sind in Spiellaune. Wir sind beim Musikquartett angelangt. Der Buchstabe W. Also wir haben im Rockbereich und im Popbereich jetzt ein Album rausgesucht, was mit dem Buchstaben W beginnt.
0: Ja, und haben wir schon ein paar Mal gespielt.
1: Ich habe zweimal Pink Floyd mitgebracht, das weiß ich. Ja. Wish You Were Here und The Wall. Also The Wall, der Artikel vorneweg, den dürfen wir weglassen.
0: Sonst wird es ein bisschen schwierig. Ja, sonst wird es ein bisschen lang. Ja. Du hast Pink Floyd mitgebracht, genau. Und der Foo Fighters hast du noch mitgebracht. Oh. The Who war mit dabei. Für den Pop-Bereich hatten wir schon Whitney Houston, zweimal sogar mit dabei, Westlife und Frankie Goes to Hollywood. Und man kann ja mal sagen, W ist ein sehr dankbarer Buchstabe für den Pop-Bereich. Aha, dreimal schon gewonnen. Okay. Du konntest bisher nur ein Unentschieden rausholen.
1: Und Unentschieden
0: sogar nur. Also noch kein Sieg bisher.
1: Das sind wir mal gespannt.
0: Wir sind sehr, sehr froh über dieses W hier beim Pop-Bereich und gucken mal, ob ich heute noch einen weiteren Punkt quasi draufsattel sozusagen. Was hast du mitgebracht?
1: Ich habe mitgebracht U2, das Album War aus dem Jahre 1983.
0: Ah, schau, siehst du, ich habe was von 2019 mit dabei. Billie Eilish war da nämlich groß. When we all fall asleep, where do we go?
1: Ja,
0: mit dieser großartigen Frage, die ein Riesenerfolg geworden ist. Die hat ja damals dann bei den Grammys in der Folge in allen vier Hauptkategorien so gewonnen. Ich möchte keinen Druck erzeugen. Ich will es nur sagen. Ne? Best New Artist unter anderem und so. Also,
1: New Artist.
0: Können wir mal jetzt hier schon spielen, oder? Und schauen mal.
1: Hatte das hier.
0: Ob ich noch so einen Punkt hole.
1: Es ist halt altes Album. Na gut, wir sehen es.
0: Wir werden es sehen. Komm, du darfst auch anfangen.
1: Da fangen wir mal an mit den Chartplatzierungen. Das ist nicht so gut. Deutschland Platz 59, US Platz 12, aber UK immerhin Platz 1.
0: Ja, das machst du es mir einfach, würde ich sagen. Deutschland Platz 3 fangen wir schon an.
1: Oh.
0: Und auf der 1
1: einmal 1 haben.
0: In UK
1: okay.
0: Und 1 in USA. Reicht, oder?
1: Das reicht.
0: Ja, so wolltest du es haben, oder?
1: Ja.
0: Spielen wir weiter. Komm, ich nehme mal die Gesamtspieldauer. Da hast du möglicherweise nämlich eine Chance. Nein? Oh, ist das ein kurzes gewesen? 42 Minuten 48 biete ich nur. Warum?
1: Ja, ich habe 42,3.
0: Dann gewinne ich ja wieder.
1: 45 Sekunden.
0: Ah, ich rieche schon, das ist gut für den Pop-Bereich.
1: Ich hätte die Extended Version nehmen. Weiß ich nicht, ob es eine gibt.
0: Ja, aber wir nehmen ja immer Standardversion. Die Extended, mit der kann jeder glänzen.
1: Ich wüsste nicht, ob es eine gibt. Keine Ahnung. Gut, dann machen wir mal. Naja, könnte ich da einen Punkt holen? Okay, wir machen Wochen in den Starts. Deutschland 6 Wochen. UK 148 Wochen. Und US 180 Wochen. Okay.
0: Du bist spannender. Also heute ist einfach, habe ich das Gefühl. 267 Wochen in den UK ist schon mein schlechtester. 328 Wochen in Deutschland und 361 Wochen in den USA. Also ein Riesenerfolg für Billie Eilish. Ich habe so das Gefühl.
1: Ich irgend so ein Lummer-Album mitbringen müssen. Wenn ich gewusst hätte,
0: dass sowas passiert. Ne?
1: Ja.
0: Ach, du armer Kerl, du. Komm, wir machen die Verkaufszahlen weltweit. Vielleicht ist da für dich was zu holen.
1: Nee, ich glaube nicht.
0: Wenn
1: du schon 300 Wochen in den Charts bist, wie soll das funktionieren?
0: 9 Millionen.
1: Echt?
0: Ja.
1: 13.
0: Siehst du, da machst du einen Punkt, würde ich sagen. So schnell geht das. Also mit Streaming wäre das eine andere Zahl geworden, aber wir gucken ja nach den physischen Tonträgerverkäufen. Das wären 9 Millionen gewesen tatsächlich. Ja. So, aber jetzt darfst du nochmal.
1: die Singles-Auskopplung.
0: Ja.
1: Das ist ja auch immer so eine sichere Bank. Ich meine, du hast eh schon gewonnen.
0: Eigentlich schon, ja.
1: New Year's Day, Two Hearts Beats as One. Sunday Bloody Sunday natürlich, ja. Und 40.
0: Das wären vier. Da verschenke ich jetzt, würde ich sagen. You should see me in a crown. 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Bad Guy, den kennen wir. All the good girls go to hell.
1: Wahrscheinlich alle wieder.
0: Und Illomilo. Ja, quasi fast jeder Song, also jeder zweite locker. 7 Stück waren das insgesamt.
1: Immerhin kein zu null.
0: Kein zu null, nee, aber.
1: Ich bin daher zufrieden.
0: Ich bin glücklich. Ein weiterer Punkt für den Pop-Bereich. Kann man sich mehr wünschen?
1: Dann darf sogar der Gewinner anfangen. Ich hätte dann allerdings dabei natürlich Sunday Bloody Sunday.
0: Und ich habe mal mitgebracht, Bad Guy kennt jeder, spielen wir heute nicht. Ich habe mitgebracht, All the Good Girls Go to Hell. Hier ist Billie Eilish.

0: Jo, guck mal, tolle Musik haben wir gespielt und damit heute ein W wie Wilhelm ausgespielt. U2 hat leider nicht gewonnen, Billie Eilish schon. Ein weiterer Punkt für den Pop-Bereich. Bleibt bei dir ein Unentschieden, oder?
1: Ja, ist okay.
0: Ja.
1: Wir gucken mal, was wir als nächstes spielen. Ich habe jetzt schon mal...
0: Ach so, die Box. Ja, gib mal rüber.
1: Genau.
0: Danke. Ja.
1: Mhm. Ich habe jetzt schon mal hier einen Buch... Nein, ich habe die Zahl gezogen.
0: Ja.
1: 2012.
0: Oh, wir werden sehr viel jünger und wir sind jetzt mal buchstabenmäßig nicht mehr weiter in der Reihenfolge. Wir nehmen das C wie Cäsar.
1: C wie Cäsar.
0: Ja, das wird die nächste Runde ausspielen. C wie Cäsar. Freuen wir uns
1: wunderbar.
0: Auch schon.
1: Genau.
0: So fängt man keinen Satz an.
1: Also ich fängt man keinen Satz an.
0: Nee, aber ich muss auch zuerst.
1: Du bist ja,
0: ich
1: genau.
0: Bin ja auch dran.
1: Komm,
0: ja. Guck mal hier. Vor gut einem Jahr machte Morten Harket seine Parkinson-Erkrankung öffentlich. Von der Krankheit unterkriegen lässt sich der Aha-Frontmann aber nicht so schnell. Ganz im Gegenteil. Tatsächlich verhalf ihm die Diagnose zu neuem Antrieb und damit zu neuer Musik. Und so hat Morten Harket nun sein 7. Soloalbum Human Grace für den 27. November angekündigt. Einen ersten Einblick gewährt der Norweger mit der Single Hold Me, auf der seine 33-jährige Tochter Tomine Harket als Gastsängerin begrüßt wird. Die Tochter hat sich auch am Songwriting beteiligt. Und diese emotional aufgeladene Ballade, die legt den Schwerpunkt klar auf das Zusammenspiel der Stimmen von Vater und Tochter. Hold Me gleich für den Pop-Bereich von Morten Harket und Tomine Harket.
1: Und ich habe was Neues mitgebracht, und zwar am 9.10., also nächsten Freitag, erscheint das 4. Studioalbum Power for the People von der Band Greta Van Fleet, die ja ganz gerne so ein bisschen mit Led Zeppelin verglichen wird, nicht ganz auch so unrecht. Der Albumtitel entstand während ihrer Tour 2022. Damals spielten sie im Alexandra Palace in London, der früher Palace of the People hieß. Errichtet wurde dieses als Freizeit- und Erholungspark gedachte Gebäude im Jahre 1873. So, und zur Eröffnung kamen damals über 100.000 Leute.
0: Wow.
1: Da gab es ein Konzert. Also das ist schon mal eine Nummer im Jahre 1873. Zwei Wochen später brannte das Gebäude nieder.
0: Passiert.
1: Allerdings, es wurde innerhalb von 2 Jahren wieder erbaut. Erdacht war das Gebäude als ein Raum für alle Menschen, also nicht nur für die Könige oder den Adel, so ein bisschen als Austausch. Und die Band stellte sich die Frage, was das heute bedeutet. Und da kamen sie auf die Idee, dass ihre Musik ihr Palast ist. Und hier sind sie mit dem Titel Tear It Down.

0: so eine zauberhafte Ballade. Morten Harker zusammen mit seiner Tochter Tomine und Hold Me hier bei Rock and Pop zu hören.
1: Und davor hatten wir gehört Rockmusik, Greta Van Fleet mit Tear It Down. Und wir hören jetzt...
0: Wir hören jetzt unsere Heavy Rotation, wäre gut, oder?
1: Genau, unsere Heavy Rotation, aber ich wollte jetzt nicht so Rock... Also das ist... Es wird kompliziert.
0: Warum wird es denn jetzt kompliziert? Okay. Also Heavy Rotation ist, also was unsere Sendung angeht, ist Heavy Rotation einfach.
1: Genau.
0: Du bringst das mit, was du am meisten gehört hast.
1: Genau, das ist wohl richtig.
0: Aber?
1: Egal.
0: Du hast keinen Rock gefunden oder gehört.
1: Das ist schon Rock, aber es ist halt, wie gesagt, es ist kompliziert. Vor 15 Jahren veröffentlichten die Alabama Shakes ihre erste EP. Im Anschluss erschienen zwei Alben der Band. Für das erste Album war die Bezeichnung American Rock, Southern Rock oder Roots Rock recht passend. Doch schon im zweiten Album verließen sie diesen Pfad etwas. Danach veröffentlichte die Sängerin Brittany Howard zwei Soloalben. Auch hier gab es keinen konkreten Musikstil. Zum einen auch, weil sie halt so frei ist, sich mit verschiedenen Musikstilen auseinanderzusetzen, zu kombinieren. Und das waren auch sehr schöne Alben. Nun ist die Band zurück mit dem Album I Must Be Dreaming. Und hier haben sich die Alabama Shakes noch weiter von ihrem früheren Stil verabschiedet. Obwohl das neue Album so weit weg von den bisherigen Alben ist, also musikalisch, klingt es doch zu 100% nach den Alabama Shakes. Ich gebe zu, nach dem ersten Durchlauf war es nicht so mein Ding. Doch mittlerweile ist es in der Heavy Rotation gelandet. Das spricht dann natürlich für das Album. Und mitgebracht habe ich den Song Garden.
0: Da freuen wir uns drauf. Bei mir war das diesmal ziemlich einfach, kann ich dir sagen. Ich habe jemanden kennengelernt live und dachte dann so, wow, die ist es. Mit nur einer Handvoll Songs katapultiert sich Sienna Spyro direkt auf die Weltbühne. Vom Upload einiger Coverversionen zum Auftritt mit dem Song Die on This Hill in Jimmy Fallon's The Tonight Show vor rund 1 Million TV-ZuschauerInnen im Januar 2026 vergehen nicht einmal 3 Jahre. Die Sängerin kommt 2005 in London auf die Welt. Sie wächst mit ihrer jüngeren Schwester Skylar und Halbgeschwistern aus der ersten Ehe ihres Vaters auf. Ihre Eltern spielen eine entscheidende Rolle bei der Förderung ihres Musikinteresses. Früh kommt Sienna mit zahlreichen Soul-, Jazz- und R&B-Größen in Kontakt, hört Aretha Franklin, Nina Simone, Marvin Gaye, Etta James und Amy Winehouse. Bereits mit 10 Jahren schreibt Sienna Spyro ihren ersten Song Lady in the Mirror. Sienna Spyro ist erst 20 Jahre alt, wird aber innerhalb kürzester Zeit zu einem neuen Popstar, weil sie eine Stimme hat, die einen aufhorchen lässt. Bei Sienna Spyro hat das Potenzial, einer der großen neuen Stimmen zu sein, die wir vielleicht so gar nicht erwartet hätten. Die 20-Jährige kann zwar laut werden, vor allem überzeugen aber ihre leisen Momente. Darin offenbart ihre Stimme ihren weichen, souligen und dynamischen Charakter. Eine Stimme wie diese lässt auch im Zeitalter des schnellen Scrollens sofort aufhorchen, etwa bei ihren ersten Coversongs auf TikTok. Zudem schreibt sie wirklich gute Songs, solche, die ihre Stimme genau den Raum und die Emotionen geben, damit sie glänzen kann. Das hat sie lange geübt. Schon als 10-jähriges Mädchen schrieb sie ihre ersten Songs. Mit 16 vertiefte sie ihr Songwriting an der Akademie East London Arts and Music. Und sie sagt vor allem, dass Musik für sie Geborgenheit und Trost ist, und das merkt man ihren Songs an. Ich durfte sie live in Baden-Baden erleben und bin seitdem ein wirklich großer Fan geworden. Denn live ist sie noch besser und der Auftritt erinnerte mich an das frühe Werk 19 von Adele und an eine andere große Sängerin, Amy Winehouse. Und ich hatte so das Gefühl, das könnte so die Neue sein, die da auf der Bühne steht. Sie ist eine ganz große, sie hat eine tolle Stimme, sie bringt tolle Songs mit. Und kommen wir nochmal zurück zum Anfang der Sendung, zu den MTV Video Music Awards, die verliehen worden sind. Sienna Spyro hat vor einer Woche völlig zu Recht, wie ich finde, den Preis bekommen für bester Newcomer oder in dem Fall beste Newcomerin. Völlig verdient. Wir haben sie in der Heavy Rotation drin für den Pop-Bereich mit Die on This Hill.

0: Tja, was soll ich sagen? Das ist herbstliche Musik, Harry, die du uns
1: allerdings, ja, das ist also jetzt für den, es wird jetzt, ich meine, die Woche war ja schon recht warm.
0: Ja.
1: Jetzt wurde es aber zum Glück jetzt mal ein bisschen kühler.
0: Ja.
1: Und deshalb sind wir auch schon am Ende unserer Sendung angelangt.
0: Ja, ich wollte noch eins ganz kurz sagen. Ich finde, die beiden Songs Senna Spyro und die Alabama Shakes haben gut zusammengepasst, ehrlich gesagt. War so ein schönes Doppelpack wieder, finde ich, was wir hier so zusammen... Ihr wisst es ja nicht, aber jeder für uns bereitet ja wirklich ganz separat, so daheim, unter der Decke, so im stillen Kämmerlein die Musik vor. Und die fliegt ja erst hier so in der Sendung dann zusammen. Seine Hälfte und meine Hälfte. Ja. Und
1: ich glaube, jetzt bei der Abmod, bei den letzten beiden Songs,
0: da passt
1: wird
0: es nochmal
1: sehr deutlich.
0: Ach so.
1: Sehr deutlich.
0: Da sind wir gespannt. Gut, was habe ich noch mitgebracht? Taylor Swift veröffentlichte ja ihre neue Single Patient Zero, die sie wenige Tage zuvor auf Instagram angekündigt hatte. Da war sie schon wieder ganz raffiniert in der Ankündigung und die Fans haben es trotzdem geblickt. So nämlich. Ja, der Song ist Teil der Deluxe-Version The Life of a Showgirl, The Encore ihres Erfolgsalbums. Und auch visuell hat sie nachgelegt. Am 27. September kam das Musikvideo zu Patient Zero mit prominenten Hollywood-Stars wie Dakota Johnson und Colin Farrell, natürlich bei den MTV Video Music Awards 2026. Ein kleiner roter Faden vielleicht heute bei mir in der Sendung. Passend dazu wurde auch Taylor Swift ja an diesem Tag ausgezeichnet mit dem neuen Artist Director Honors. Und das ist eine Verneigung vor ihr. Ich finde es auch schön, dass man immer wieder neue Preise einführt, um Künstler und noch mehr Künstler und noch mehr Künstlerinnen auszuzeichnen. Es sei ihr trotzdem gegönnt. Musikalisch knüpfen die vier neuen Songs an den poppigen Sound des von Max Martin und Shellback produzierten Ursprungsalbums an, das vor einem knappen Jahr im Oktober 2025 erschienen ist. In der neuen Single, wir hören sie gleich, Patient Zero singt Swift von einer toxischen Beziehung. Aus der Perspektive einer geheilten Ex-Partnerin richtet sie sich in dem Song an die neue Frau an der Seite eines ehemaligen Liebhabers. Jeder kann sich überlegen, was das bedeuten mag und wer gemeint ist. Patient Zero, ein wirklich schöner Song, hören wir für den Pop-Bereich gleich von mir zum Abschluss.
1: Ich habe etwas Neues mitgebracht, zumindest war es für mich neu und es gehen jetzt mal ein großer Dank nach Wiesloch zu Manfred. Das ist so genial und zwar handelt es sich um die Band Bauer, Garn und Dijk. Das ist eine von Hannes Bauer im Jahre 78 gegründete deutsche Blues-Rock-Band mit Tom Garn und Roy Dijk. Hannes Bauer ist vielleicht ein bisschen, die haben dann drei Alben gemacht und Hannes Bauer kennt der ein oder andere, also er hat vieles selber gemacht mit eigenen Bands, bei anderen Leuten mitgespielt, Achim Reichel war zum Beispiel mal dabei. Ganz oft hat er mitgespielt bei Udo Lindenberg und dem Panikorchester. Da war er bei ganz vielen Alben dabei. Live war er fast immer dabei. Von daher könnte man den Namen kennen. Allerdings, ich kannte Bauer, Garn und Dijk bis dato nicht. Und ich muss sagen, ich liebe es. Der Song heißt Ich bin kein Laubfrosch.
0: Hier steht Laubfrosch-Blues, aber er ist ja...
1: Oder Laubfrosch, also auf jeden Fall, ich bin kein Laubfrosch. Das ist so geniale Musik, ich liebe es. Es wäre fast sogar in die Heavy Rotation, also...
0: Naja, vielleicht nächstes Mal dann irgendwie, du kannst ja überlegen...
1: Da kann ich es nochmal euch mitbringen, jawohl.
0: Ah, das wird nochmal ein schönes Doppelpack am Ende, ich merke das schon. Patient Zero und der Laubfrosch-Blues, das bieten wir euch.
1: Da sind wir mal gespannt.
0: Und das soll es dann für heute auch gewesen sein für unsere großartige Oktober-Ausgabe von Rock and Pop. Wir sagen danke fürs Zuhören natürlich.
1: Am Mikrofon verabschieden sich Harald Seibert
0: und Jürgen Radestock. Und dann würden wir sagen, wir hören uns bei Gelegenheit wieder hier auf Radio Darmstadt. Macht's gut.
1: Ciao, ciao.
0: Tschüss.

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Stell dir mal vor, Baby, du nie mehr arbeiten. Immer auf dem goldenen Thron sitzen. Wie im Märchen vor 500 Jahren. Da muss der Prinz wohl auch schon so an die 500 Jahre alt sein, was? Bisschen tatterig und so. Ich meine, wenn das was für dich ist, verstehst du?

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Herzlich willkommen auf dem Sofa, das heißt bei Soziales, Familie und Arbeit von Radio Darmstadt. Am Mikrofon begrüßt Sie Alexander Pollack. Das ist wohl die letzte Sofa-Sendung, die Sie über unsere Frequenz 103,4 MHz hören können, denn die soll Ende Oktober jetzt endgültig abgeschaltet werden. Aber Sie können weiterhin Radio Darmstadt auf DAB Plus hören und natürlich im Internet Livestream unter radiodarmstadt.de. Heute bei Sofa gibt's eine Sendung über eine psychiatrische Einrichtung in unserer Nähe, das Philipshospital. Es geht also um Geschichte und Gegenwart des Philipshospitals in Riedstadt. Diese Einrichtung ist zuständig für Menschen mit psychischen Problemen im Kreis Darmstadt-Dieburg, in dessen westlichen Teil und im Kreis Groß-Gerau. Dieses Krankenhaus ist eines der ältesten in Deutschland. Im Jahr 1535 wurde es als hohes Hospital vom Landgraf Philipp, dem Großmütigen von Hessen, eingerichtet. Heute befindet sich auf dem Gelände das Philipshospital, das Krankenhaus, die Vitos Kinder- und Jugendklinik für psychische Gesundheit mit der angeschlossenen Peter-Hertling-Schule. Dann gibt es noch die Vitos Klinik für forensische Psychiatrie und als Nachfolge der früheren heilpädagogischen Einrichtung gibt es da Wohnraum für Menschen mit kognitiver Beeinträchtigung, was früher geistige Behinderung hieß. Die meisten Informationen habe ich zwei Büchern entnommen, zum einen der Festschrift 450 Jahre Psychiatrie in Hessen, herausgegeben von Walter Heinemeier und Tillmann Pünder und erschien 1983. Das zweite Buch heißt Haltestation Philipshospital, ein psychiatrisches Zentrum Kontinuität und Wandel 1535-1904-2004. Es ist eine Festschrift zum 500. Geburtstag des Landgrafen Philipp. Der ist 1504 geboren und sie enthält Beiträge von Geschichtsforschern sowie von Mitarbeitenden des Philipshospitals. Ja, bevor wir uns jetzt 500 Jahre zurückbegeben, hier etwas Musik.

Heute bei Soziales, Familie und Arbeit eine Sendung über Geschichte und Gegenwart des Philipshospitals in Riedstadt. Vor 500 Jahren, im Jahr 1526, war der Landgraf Philipp der Großmütige dabei, die Reformation in Hessen durchzusetzen. Er war einer der Landesfürsten, der im Bauernkrieg die aufständischen Bauern mit blutiger Gewalt besiegt hatte. Er bekannte sich zum Glauben Martin Luthers und als Landesfürst hat er das Recht, diesen Glauben in seinem Land durchzusetzen. Dazu gehörte auch die Gründung einer evangelischen Universität in Marburg 1527, die seinen Namen trägt. Und dabei wurden alle katholischen Einrichtungen im Land enteignet bzw. in evangelische Einrichtungen umgewandelt. Dazu gehörten die katholischen Pfarreien, Stifte und Klöster. Vier sogenannte Hohe Hospitäler wurden errichtet. Die Klöster in Haina und Marxhausen wurden dazu umgewandelt, später das Kloster in Gronau. Dazu die Pfarrei in Hofheim im Ried, die zum Hohen Hospital Hofheim wurde, aus dem sich später das Philipshospital entwickelte. 1535 war das. Neben Hofheim existieren heute noch die Einrichtungen in Haina und Merxhausen. Das Hospital in Gronau wurde während des Dreißigjährigen Krieges zerstört. Psychiatrische Einrichtungen gab es damals noch nicht. Diese Hospitäler hatten das Ziel, kranken, behinderten, hilfsbedürftigen Menschen auf dem Land Hilfe zukommen zu lassen. Dazu gehörten auch Menschen, die wir heute als psychisch krank bezeichnen würden, aber die waren anfangs in der Minderheit. Auch Bettler und Landstreicher wurden eingewiesen und ganz am Anfang war Hofheim nur für Frauen zuständig. Später waren auch Männer in der Einrichtung. Die kranken und beeinträchtigten Menschen dort wurden eigentlich ganz gut versorgt. Vielen ging es besser als vorher in ihrem Dorf. Die Hospitäler versorgten sich selbst und die Personen, die arbeiten konnten, mussten das auch. Aber es gab natürlich eine strenge Ordnung mit Aufstehen, Essenszeiten, Arbeitszeit und Nachtruhe und die religiöse Unterweisung spielte eine große Rolle. Beim Essen wurden Bibeltexte oder religiöse Schriften vorgelesen, es gab Gebetszeiten und die Gottesdienstbesuche waren absolute Pflicht. Wer da nicht mitmachte, wurde bestraft. Essensentzug war so die leichte Strafe, Isolation schwerer und als letzte Maßnahme die Entlassung aus dem Hospital. Unruhige und randalierende Personen wurden in Ketten gelegt. So etwas wie Therapie fand nicht statt. Es wurden körperliche Gebrechen und Krankheiten von Badern und später auch von Ärzten behandelt, aber es ging in erster Linie um Aufsicht, Pflege und Beschäftigung der Menschen, nicht um Heilung. Das änderte sich eigentlich erst im 18. und 19. Jahrhundert. Aber bevor wir dazu kommen, noch ein Stück Musik.

Sie hören Soziales, Familie und Arbeit bei Radio Darmstadt. Heute eine Sendung über Geschichte und Gegenwart des Philipps-Hospitals. Im Zuge der Aufklärung im 18. Jahrhundert änderte sich das Menschenbild. Nach und nach wurden auch seelische Probleme und Besonderheiten als Krankheiten erkannt und die betroffenen Menschen als behandlungsbedürftige Kranke, die nicht nur verwahrt und von der Gesellschaft isoliert werden mussten. Es gibt da Zahlen von 1789, da waren von ca. 140 Insassen, 60 zählten zu den Gemütskranken und 6 waren Epileptiker. Das waren also die Menschen,

und er war ein Förderer der sogenannten praktischen Psychiatrie. Er wurde tragischerweise von einem Insassen während eines Arzt-Patienten-Gespräches erstochen. Er wurde niedergestochen, ist dann ein paar Tage später im Krankenhaus verstorben. Wir sind jetzt in der Mitte des 19. Jahrhunderts. Die therapeutischen Möglichkeiten waren damals allerdings sehr begrenzt. Nach der traditionellen Säftelehre in der Medizin, die noch sehr gültig war, war die Entziehung von bösen Säften aus den Patienten ein gebräuchliches Mittel. Also Aderlässe waren üblich, die sollten helfen. Medikamente wurden verabreicht, die etwa Durchfälle auslösten. Und nebenbei, ich hatte eine Sendung über Friedrich Hölderlin, diesen Dichter, der sein halbes Leben dann in der Psychiatrie verbracht hat. Und der war in Tübingen in einer psychiatrischen Abteilung der Klinik und da hat er auch davon berichtet oder wurde berichtet, dass ihm wurden Durchfälle, wie sagt man, ausgelöst durch Medikamente. Das war damals ein Mittel, die Mediziner dachten, da sind irgendwelche bösen Stoffe und die müssen raus. Da wurden auch, wie ich gelesen habe, Wunden verursacht und offen gehalten, damit der schädliche Stoff aus dem Körper rauskommt. Also Dinge, die wir uns jetzt nicht vorstellen möchten. Es gab jetzt keine klassischen Psychopharmaka, also allerdings wurden vorwiegend Beruhigungs- und Schlafmittel eingesetzt. Das gab's. Mittel, die gab es schon lange, dass Menschen beruhigt wurden. Und dann gab es, das war auch üblich, die Beruhigung von unruhigen bis rasenden Patienten durch sogenannte Zwangsstühle. Diese Zwangsstühle sehen aus wie so Krankenstühle, allerdings mit Gurten und aber auch mit dem Loch in der Mitte hinten, weil die Menschen da stundenlang darauf festgebunden wurden und dadurch sollten sie sich beruhigen. Dann gab es Tobzellen. So in meiner Jugend hieß es noch, in den Psychiatrien gibt's Gummizellen. Ich weiß nicht, ob sie, also diese Tobzellen waren keine Gummizellen, das waren halt fest verschlossene kleine Räumlichkeiten, wo nichts anderes ist und wo Menschen da auch über längere Zeit eingesperrt wurden. Und schließlich wurden auch Beruhigungsräder benutzt, also da können Sie sich vorstellen, Hamsterrad in groß. Da die Menschen wurden da reingesteckt und das Laufen sollte sie beruhigen. Ob das gewirkt hat, ich weiß es nicht. Gut, es gab da auch die Ärzte, die haben frische Luft, Spaziergänge, Entspannung, das galt auch als heilsam. Es war also nicht reine Zwangsmaßnahmen, sondern man hat auch schon gesehen, wie das jetzt auch, dass so eine Bewegung und eine freie Bewegung, dass das auch heilsam ist. Und immerhin, die freundliche Zuwendung zum Patienten wurde auch zum Standard, allerdings eher so von Seiten der Ärzte, so die Wärter, die haben die Patienten mehr so wie gefangen oder behandelt, aber von Ärzten gab's auch die Idee oder der Gedanke, man müsse auch mit den Menschen ins Gespräch kommen, freundlich sein. Und dieser Dr. Amlung,
ja dem

Ist ja da sein Kontakt zu einem Patienten dann zu seinem Tod gekommen. Aber gut. Was es auch gab, es gab auch so Abteilungen für Selbstzahler und wohlhabende Menschen. Also das gab es auch da schon, so eine Zweiklassenmedizin. Die hatten dann auch Einzelzimmer, die anderen waren wirklich in Säle, lagen die da in riesen Schlafsälen. Während die Selbstzahler hatten Einzelzimmer, zum Teil bekamen die dann besseres Essen, hatten mehr Freiheiten. Ich kann mich erinnern, jetzt an die Sendung über den Komponisten Robert Schumann, der auch zumindest sein Lebensende in einer psychiatrischen Klinik, allerdings in einer wohl privilegierten Klinik verbracht hat. Das gab's auch. Also hier diese Hospitäler oder das Philips Hospital, das war so die Klinik fürs gemeine Volk, aber es gab auch für die reicheren Wohlhabenden auch so Spezialkliniken. Bis heute gibt's das ja auch. Im Laufe des 19. Jahrhunderts gab es dann so zwei Richtungen von Psychiatern. Die einen bevorzugten eine Trennung zwischen sogenannten heilbaren Patienten und unheilbaren chronisch kranken Menschen. Es gab dann eine Zeit, in der die heilbaren Personen, also in der neu eingerichteten Psychiatrie in Heppenheim untergebracht waren. Heppenheim ist ja jetzt auch noch psychiatrisches Krankenhaus, ist eben erst im 19. Jahrhundert als Klinik errichtet worden. Da am Anfang hat man da die sogenannten heilbaren Menschen untergebracht und im Philips Hospital waren die Unheilbaren, die ihr ganzes Leben da verbringen mussten. Die Trennung wurde irgendwann dann wieder aufgehoben, also im 20. Jahrhundert gab's die nicht mehr. Das Hospital Hofheim, so hieß das damals ja noch, wurde in den letzten Jahrzehnten des 19. Jahrhunderts dann stark vergrößert, modernisiert, entstanden neue Gebäude und 1904 bekam es dann den Namen Philips Hospital, also pünktlich zum 400. Geburtstag seines Gründers, des Landgrafen Philipp der Großmütige. Wie es danach weitergeht, hören Sie nach einem Stück Musik.

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Heute eine Sendung über Geschichte und Gegenwart des Philipps-Hospitals in Riedstadt. Es geht jetzt um die Zeit zwischen 1904 und dem Nationalsozialismus. Ich lese Ihnen jetzt zwei Abschnitte vor aus diesem Buch Haltstation Philipps-Hospital. Im Februar 1928 veröffentlichte der Arzt Karl Ander einen Artikel im Groß-Gerauer und Gernsheimer Tagblatt, in dem er dem Philipps-Hospital ein ausgezeichnetes Zeugnis ausstellte. Um den fortschrittlichen Charakter der Einrichtung zu illustrieren, schilderte er auch einen Durchschnittstag, der uns heute Einblicke in den Anstaltsalltag während der Weimarer Jahre gibt. Zitat: Es wird früh aufgestanden, gefrühstückt, die arbeitsfähigen Kranken gehen in ihre Werkstätten, auf die Felder und so weiter. Inzwischen werden die Abteilungen rein gemacht, hilflose Kranke gewaschen und angekleidet, Verbände gewechselt, Temperatur gemessen, Medikamente eingegeben, dann erledigt der Abteilungsarzt die Vorvisite, meldet in der darauffolgenden Ärztekonferenz Vorgefallenes, stellt Anträge über Entlassung, Verlegung von Kranken und dergleichen. Dann gibt es Hauptvisite, Mittagspause, nach der wieder bis zu der meist recht kurzen Abendvisite gearbeitet wird. An Sonn- und Feiertagen werden vormittags Gottesdienst, nachmittags Vorträge, gelegentlich auch Feste und selbst Bälle abgehalten, bei denen es bedeutend weniger unheimlich zugeht, als das große Publikum es sich vorstellt. Kurz, man ist redlich bemüht, mit allen Mitteln modernster Technik wieder gut zu machen, was Jahrhunderte an den Geisteskranken, den Ärmsten der Armen, verbrochen haben. Als zweites lese ich Ihnen einen Ausschnitt aus einem Besuchsbericht hessischer Beamten. Da war so eine Gruppe, die hat wohl die Einrichtung besucht, aber dieser Bericht ist nicht so positiv. Das Kontingent, so heißt es, an männlichen und weiblichen Insassen hält sich die Waage. Aus dem ganzen Land aufgenommen werden Trinker, epileptische, schwachsinnige Kinder und Fürsorgezöglinge mit geistigen Defekten. Tuberkulöse Kranke werden in einem isoliert liegenden Bau untergebracht, wenigstens auf der Männerabteilung. Die Gliederung der erwachsenen Kranken erfolgt in drei Stufen, und zwar in unruhige oder gefährliche Kranke, in arbeitswillige oder solche, die zwar nicht bösartig sind, bei denen aber die Krankheit schon so weit fortgeschritten ist, dass sie nur noch über einen geringen Intelligenzgrad verfügen und somit nur mit mechanischen Arbeiten wie zum Beispiel Rosshaare zupfen und Kartoffelschälen beschäftigt werden können. Und zuletzt in die sogenannte offene Abteilung, in der die Kranken untergebracht sind, die in den Werkstätten und in dem Wirtschaftsbetrieb der Anstalt Beschäftigung finden. Soweit diese Ausschnitte aus dem Buch. Es gibt in dem Buch ein ganzes Kapitel über eine wichtige therapeutische Maßnahme in der Klinik, die sogenannten Dauerbäder. Also da gab es ganze Badesäle, also Säle mit 20 Badewannen drin. Und da waren dann die Patienten in den Wannen und wurden auch beaufsichtigt von Wärterinnen und Wärtern. Die wurden zum Teil stundenlang vorwiegend in warmem Wasser gebadet.
weil diese Wassertherapie sollte beruhigende Wirkung haben auf die Menschen. Ja, ob so ist. Es gab aber auch überraschende Kaltwassergüsse, die dann andere Wirkungen, aber auch positive Wirkungen auf diese psychischen Erkrankungen haben sollten. Und das war wohl eine therapeutische Maßnahme, die ziemlich alle da irgendwie mitmachen durften mussten. Allerdings waren diese Wassertherapien dann auch Strafmaßnahmen. Also es gab die Therapeuten, das therapeutische Baden, aber irgendwann wurden solche Dinge auch als Strafen oder wenn jemand unruhig, renitent war, kam er halt mal 10 Stunden in die Wanne. Also auch das ist dann passiert. Was lange Zeit üblich war, waren Elektroschocks als medizinische Maßnahme, aber nicht nur im Philips Hospital, das war in allen Psychiatrien zeitweise üblich. Im Philips Hospital wurden diese Elektroschocks erst 1954 aufgegeben, weil da wohl es einen Todesfall gegeben hat. Ja, die Unterbringung war damals in großen Schlafsälen. Es sei denn, man war wohlhabender, privilegierter Patient. Aber das waren wenige. Die meisten waren eben in diesen großen Schlafsälen. Da gab es keine Privatsphäre oder so. Professionelle Krankenpflegepersonen gab es da eigentlich auch nicht. Es gab die Ärzte, die waren ausgebildet, aber die sogenannten Wärterinnen und Wärter, das waren keine jetzt medizinisch ausgebildeten Menschen und die meisten taten ihren Dienst wohl dann auch wirklich mehr so wie Gefängnispersonal. Aber es gab auch Ausnahmen, also das muss man natürlich auch sagen. Man kann nicht sagen, alle, die da beschäftigt waren, waren nur die strengen Wärter oder die Patienten unterdrückt haben. Natürlich gab es da auch Menschen, die versucht haben, das Beste draus zu machen, aber das waren Ausnahmen und nicht die Regeln. So, jetzt wieder ein Stück Musik.

Heute bei Soziales, Familie und Arbeit eine Sendung über das Philipshospital in Lidstadt. Nun kommen wir zum düstersten Kapitel seiner Geschichte der Nazizeit mit ihrem Sterilisations- und Euthanasieprogramm. In den 30er Jahren des 20. Jahrhunderts wurden auch etliche Menschen aus dem Philipshospital sterilisiert, weil sie als erbkrank oder minderwertig galten. 1941 begann dann die Aktion T4, der zahlreiche Patientinnen zum Opfer fielen. Sie wurden in den berüchtigten grauen Bussen zur Einrichtung in Hadamar gebracht und dort vergast. Diese Aktion wurde zwar offiziell dann nach 2 Jahren beendet, aber es gab noch Jahre danach Verlegung von Patientinnen und viele Menschen starben in psychiatrischen Einrichtungen durch Mangelernährung, aber auch durch bewusste Tötungen, angeblich zum Wohl der Betroffenen, um sie von ihrem Leid zu erlösen. 1989 wurde auf dem Gelände des Hospitals ein Gedenkstein für die Opfer aufgestellt. Die verantwortlichen Ärzte, Pfleger und Wärter wurden nur selten nach dem Krieg zur Verantwortung gezogen, viele arbeiteten einfach weiter. Hier noch ein Abschnitt aus diesem Buch Haltestation Philipshospital. Das Philipshospital war zum einen eine den Zwischen- und Tötungsanstalten vorgelagerte Einrichtung, in der die für die Ermordung vorgesehenen Patienten auch aus den privaten Einrichtungen gesammelt wurden. Damit sind 2 Ziele der damaligen Anstaltspolitik verfolgt worden. Das Endschicksal der Patienten wurde getarnt und die privaten Anstalten kamen in eine ökonomische Zwangslage, die ihre Existenz absichtsvoll bedrohte oder zunichte machte. Zum anderen leistete das Philipshospital der nationalsozialistischen Politik Vorschub, indem es in den ersten Jahren unter Dr. Amrain die Gleichschaltung und mit den Zwangssterilisationen ebenso die rassenhygienischen Vorstellungen in einem ungewöhnlichen hohen Maß umsetzte. Unter Dr. Skriber, das war ein anderer medizinischer Leiter der Klinik, gingen diese Aktivitäten, wie allgemein üblich war, zwar zurück, aber stattdessen wurde die Anstalt nun bereitgestellt, um Patienten an die Zwischen- und Tötungsanstalten weiterzuleiten. Zudem diente das Philipshospital im Bezirk Hessen-Darmstadt auch als zentrale Einrichtung, in der alte oder sieche Patienten gesammelt wurden. Dort fanden sie in erheblicher Zahl in kürzester Zeit den Tod. Dies war Teil der reichsweiten Anstalts- und Tötungspolitik, der sich gleichermaßen die Landesmedizinverwaltung unter Dr. Schmidt wie die Anstaltsleitung unter Dr. Skriber nicht nur unterwarf, sondern sie auch aktiv mitbetrieben hat.

Das Philipshospital nach 1945. Bis in die 70er Jahre hat sich eigentlich nicht sehr viel verändert. Gut, ab den 50er Jahren kamen diese Psychopharmaka, Neuroleptika, die klassischen Medikamente auf und dadurch waren die äußerlichen Zwangsmaßnahmen wohl weniger nötig. Menschen wurden halt medikamentös ruhig gestellt. Aber diese Medikamente hatten ja auch große Nebenwirkungen. Da war es dann die Zeit, wo die Leute dann wie so Zombies da durch die Gegend liefen aufgrund der Medikamente. 1975 war die berühmte Psychiatrie-Enquete. Da begann die Psychiatrie-Reform hier in der Bundesrepublik. Da gab es ein paar Punkte, die sich dann wirklich geändert hatten. Aufbau von ambulanten Diensten. Das Ziel dieser Reform war ja ambulant vor stationär. Also möglichst Kliniken sollten reduziert werden, die Betten, die Menschen sollten gemeindenah behandelt werden. Das wurde auch zum Teil gemacht. Das wurde in Ländern, in Italien gab es da den Herrn Basaglia, der hat die Kliniken richtig aufgelöst und die Menschen verteilt. Allerdings hat das auf Dauer wohl nicht funktioniert. Hier war das ein Aufbau ambulanter Dienste, aber im Ganzen muss man ehrlich sagen, die Zahl der Klinikbetten hat sich nicht groß verändert. Die ist immer noch sehr hoch und ist sogar, soweit ich weiß, die letzten 10, 20 Jahre eher wieder angestiegen. Also diese Geschichte wurde ein bisschen, wie kann man sagen, halbherzig gemacht. Äußerlich hat sich natürlich einiges verändert. Jetzt gibt's keine Schlafsäle mehr. Es gibt Ein- und Zweibettzimmer mit, zum Teil mit Toiletten am Zimmer, wie im Krankenhaus sozusagen. Das Philipshospital hat jetzt einen Neubau seit ungefähr 5 Jahren, der also äußerlich wirklich recht komfortabel und schön ist. Dann haben sich betroffene Menschen in Selbsthilfegruppen organisiert, betroffen, aber auch Angehörige. Dann gab es auch die sogenannte Antipsychiatrie. Es gab also im Rahmen der Studentenbewegung, der politischen Bewegung der 60er, 70er Jahre Menschen, die ganze Psychiatrie für Mist hielten und versucht haben, dagegen anzugehen. Auch das hat natürlich nicht so viel geändert. Aber immerhin, es hat bewirkt, dass auch die Psychiater und die psychiatrische Wissenschaft, die ganzen Geschichte, war in der Diskussion und wurde auch kritisch gesehen. Es wurde nicht alles so hingenommen, wie es halt ist. Auch in den Kliniken gab es einen Abbau der Hierarchie, wie auch in anderen Krankenhäusern wohl. Also der klassische Halbgottarzt, den gibt's wohl jetzt eher selten. Es soll noch ein paar geben, aber in der Regel sind Teams, ist auch die Pflege wurde auch mehr und mehr professionalisiert. Jetzt sind's keine Wärterinnen mehr und Wärter, sondern Krankenpflegerinnen, Krankenpfleger und zum Teil auch Angehörige anderer Berufsgruppen beteiligt, Sozialarbeiter, Ergotherapeuten und so weiter in den Kliniken. Das hat sich schon geändert. Und schließlich haben sich die psychotherapeutischen Angebote erweitert. Also es wurde also mehr mit den Menschen geredet, was zeitweise gerade nicht der Fall war. Also es gibt
Dorothea Buck, das ist eine Frau, die die Psychose-Seminare sozusagen gegründet hat. Die war lange auch nach dem Zweiten Weltkrieg noch in der Psychiatrie und die hat immer davon gesprochen, dass mit Patientinnen und Patienten wurde praktisch nicht gesprochen. Gut, bei ärztlichen Visiten wurde ausgefragt, wie geht's oder so, aber so ein Gespräch und sozusagen auch, dass die Patienten ernst genommen wurden in dem, was sie erzählt haben, was ihre Wünsche waren, das hat sich schon verbessert mittlerweile. Ist allerdings immer noch, so hört man das also auch von Betroffenen und Familien, es wird eigentlich immer noch viel mit Medikamenten gearbeitet. Das ist leider, obwohl es gibt ja die sogenannten neuen Neuroleptika, das sind die haben weniger Nebenwirkungen, allerdings auch noch Nebenwirkungen, aber sind nicht so brutal. Die tun die Leute nicht so in ganz merkwürdige Zustände. Aber trotzdem, es wird noch viel mit Medikamenten gearbeitet und gerade in den letzten 10, 20 Jahren, das betrifft jetzt nicht das Philips Hospital allein, gab es, denke ich, so ein Aufblühen der Medikamente, was natürlich auch irgendwie damit zu tun hatte, dass die Pharmaindustrie das gern hatte. Also es gab zum Beispiel in Form von Antidepressiva, also die Medikamente gegen Depressionen, da hat sich wohl der Verbrauch in den Jahren unheimlich gesteigert. Da vor 20 Jahren wurde noch viel weniger verschrieben und jetzt unheimlich mehr. Also das ist ein großes Problem, was auch natürlich im Philips Hospital auch noch da ist. Ich werde Ihnen jetzt vor unserer Schlussmusik, wir machen das jetzt ein bisschen anders, noch ein paar Worte zum Museum sagen und dann können wir den Vangelis schon spielen. Es gibt nämlich ein Psychiatriemuseum in Riedstadt. Darauf wollte ich noch hinweisen. Das ist sind ein paar Räume. Und da findet man eigentlich, ich war da mal, ganz interessante Sachen einfach. Man findet eine Hospitaltruhe, zum Beispiel alte Dinge mit einem komplizierten Schloss, wo der Hospitalmeister seine Bargeldbestände wohl aufbewahrt hatte. Dann ein Blasebalg aus der Schmiede, gab's auch eine Schmiede, also nicht nur Landwirtschaft, es gab richtig Handwerksbetriebe, so in der mittelalterlichen Zeit bis in die Neuzeit. Und da gab's auch Werkzeuge, die da, also so sind, es gab Wagner, Tischler, Zimmermänner, Metzger, Schmiede, Dachdecker, Weißbinder, Leinweber, Schneider, Sattler, Buchbinder, das wurde alles so in der Zeit zwischen 1550 und 1900, dann als das zur Psychiatrie wurde, nahm das natürlich ab. Und da waren die Patienten auch beteiligt. Dann sieht man da auch diese Zwangsstühle, und von denen ich gesprochen habe, und auch Zwangsjacken. Dann eine massive hölzerne, eisenbeschlagene Tür ist zu sehen. Das war eine Tür einer sogenannten Tobzelle aus dem 18. Jahrhundert. Das war in einem Bau und da gab es wohl 15 dieser finsteren, mit Drahtgitterfenstern abgeschlossenen Zellen. Schließlich
gibt es noch Apparaturen zu dieser Elektroschocktherapie. Die werden da auch gezeigt. Dann noch Laborgeräte und in Formalin eingelegte Präparate aus der Pathologie, die dienten als Anschauungsobjekte später für die Krankenpflegeschule im Philippshospital. Das war dann schon das 20. Jahrhundert. Ja, wer das angucken müsste sich da melden. Also das hat keine Öffnungszeiten, sondern man muss da entweder per Mail über museum.sued@vitos.de oder unter der Telefonnummer 06158 18 30 anrufen. Da macht man dann einen Termin aus und wird dann durchs Museum geführt.

Das war jetzt Soziales, Familie und Arbeit für heute. Wenn Sie noch Näheres darüber wissen möchten, es gibt eine Mailadresse sofa@radiodarmstadt.de. Da können Sie sich an mich wenden und da kann ich Ihnen Infos geben oder Sie können auch Interesse äußern, Kritik äußern an meinen Sendungen. Diese Sendung wird wiederholt und zwar heute um 23 Uhr, morgen um 10 Uhr und morgen um 16 Uhr. Und sie kommt, denke ich, auch in die Mediathek. Ja, es ist gleich 6. Ich verabschiede mich von Ihnen. Mein Name ist Alexander Pollack. Bedanke mich bei Luke für seinen technischen Support und hoffe, dass Sie Radio Darmstadt treu bleiben. Tschüss.

0: Biss, Nasenbein. In Folge 274 am Ende haben Andrea Grundmann und ich gesagt, wir werden zu Folge 300 den Spieß rumdrehen. Sie wird hosten, ich bin Gast in meinem eigenen Podcast und wir gehen das digitale Charisma so ein bisschen mal durch. Deswegen, Spieß wird rumgedreht, jetzt im Podcast. 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
0: Es ist wirklich kaum zu glauben, es ist 6 Jahre her, Folge 300 ist am Start. Und ich habe schon im Intro gesagt, bei Folge 274, wo ich mit Andrea Grundmann gesprochen habe, gesagt, wir machen bei Folge 300 einmal the other way around. Andrea wird hosten, ich bin Gast bei mir im Podcast und werde Fragen beantworten, Fragen, die Andrea hat, zu digitalem Charisma, weil Andrea hat da ja einen Prozess und mittlerweile ein Canvas aufgebaut. Aber jetzt erstmal, Andrea, grüß dich und schön, dass du zu dieser Jubiläumsfolge bei mir zu Gast bist, beziehungsweise ich dann jetzt bei dir in meinem Podcast. So.
2: Hallo Kevin, ja, so schnell wird man zum Podcast-Host, Mensch. Schön, ist für mich auch das erste Mal. Ich bin gespannt, ich freue mich. Mal schauen.
0: Ja, dann sage ich jetzt mal, willkommen bei Andrea nicht ganz so allein im Marketing. Spieß wird rumgedreht. Bitteschön. Deine Bühne.
2: Also vielleicht kurz zur Erklärung. Wir wollen ja heute mal den Prozess, den ich in meinem Buch beschreibe, auch so ein Live quasi mal durchspielen. Und dazu bin ich jetzt der Host, der Moderator, und ich stelle dir einfach jede Menge Fragen, Kevin. Und der Hintergrund ist, ich habe inzwischen, mein Buch ist ja Ende letzten Jahres erschienen, und da drin beschreibe ich ja den Prozess oder begleitend, so wie schaffen wir es, dass wir unsere Persönlichkeit ins Digitale übertragen und transportieren und dass die Leute, die uns im Digitalen kennenlernen, einen wirklichen, echten Eindruck von uns als Mensch, als Person bekommen. Und ich habe inzwischen aus diesem Buch heraus so einen Prozess entwickelt und in ein Canvas überführt, in das Human Signature Canvas. Habe ich extra so genannt. Human ist halt nicht künstlich, ja, so ein bisschen auch als Abgrenzung zur KI, weil das war mir am Anfang, als ich die Idee zum Buch hatte, gar nicht so bewusst, oder da war das, hatte das noch nicht diese Bedeutung, die unsere Persönlichkeit inzwischen hat, ja, so auch als Abgrenzung zu den Maschinen. Was macht uns als Menschen aus? Damals ging es mir darum, was unterscheidet uns voneinander, so von Mensch zu Mensch. Und ich glaube, heute, das hat an Bedeutung gewonnen, geht es ja auch darum, was macht uns eigentlich menschlich?
0: Ja, ist richtig.
2: Was unterscheidet uns von den Maschinen? Und deswegen habe ich dieses Human Signature Canvas entwickelt, und das hat so diesen Prozess so ein bisschen, stellt es einfach dar in der Struktur. Und da starten wir jetzt mal rein.
0: Also nur ganz kurz nochmal für diejenigen, die jetzt denken, boah, das haben wir alles von langer Hand geplant. Wir haben es in Folge 274 gesagt. Geplant ist hier nix. Also ich habe keine Ahnung, welche Fragen kommen. Ich weiß gar nichts. Das ist wie immer bei mir im Podcast, nur halt jetzt, dass ich selber nicht weiß, was passiert. Ich weiß es vorher auch nicht, aber jetzt ist es nochmal eine Spur anders. Aber jetzt, bitteschön.
2: Genau. Und es ist ja so, und das wissen wir, wir erinnern im Grunde immer nur Menschen, von denen wir irgendetwas Persönliches wissen. Ja, das ist so, alleine an Zahlen, Daten, Fakten können wir uns ganz, ganz schlecht erinnern. Und gleichzeitig ist es aber so, dass die wenigsten Menschen, die wir fragen, erzähl mir mal, was macht dich als Mensch aus? Deine Persönlichkeit, beschreib die mal in wenigen Sätzen. Das fällt den meisten Menschen verdammt schwer. Und darüber haben sich auch noch nicht viele Menschen so richtig viele Gedanken gemacht. Und weil das so ist, ist es, glaube ich, umso wichtiger, dass wir unsere Persönlichkeit mal für uns wirklich in Worte fassen können, bevor wir damit rausgehen und der Welt irgendwie ganz viele Geschichten von uns erzählen, die dann überhaupt gar keinen roten Faden oder so haben. Und ich lese das immer wieder, auch gerade auf LinkedIn zum Beispiel, dass, ja, du musst rausgehen, persönliche Geschichten erzählen und dann wird alles gut. Ich glaube, das funktioniert nur sehr begrenzt, weil wir können natürlich Geschichten erzählen und diese ganzen persönlichen, manchmal sogar private Dinge, die natürlich lösen die auch Reaktionen aus und die bringen sehr, sehr viel Aufmerksamkeit. Die Frage, die wir uns aber stellen müssen, ist, zahlt das am Ende auf mein Ziel ein? Ja, wen beeindrucke ich damit eigentlich? Von wem bekomme ich Aufmerksamkeit? Was erinnern die Menschen von mir? Ja, also nur weil ein Post irgendwie viele Likes und Reaktionen hat, heißt das noch lange nicht, dass das auf meine eigenen Ziele einzahlt. Und um das mal zusammenzubringen, ist es dann, denke ich, wichtig, was macht uns als Menschen aus? Und mein Canvas besteht im Grunde aus drei Teilen. Und der erste Teil ist eben der, was ist der Kern vom Kern meiner Persönlichkeit? Ja, wer bin ich und wofür stehe ich? Und dann zu entscheiden, was davon, wir sind ja alle sehr facettenreiche Persönlichkeiten. Also wir sind ja nicht, wir bestehen ja nicht aus drei Merkmalen und gut, ja, sondern in uns drin gibt es auch Chaos und Widersprüche und sehr verschiedene Facetten. Danach müssen wir dann entscheiden, welche von diesen Facetten tragen wir nach außen? Was ist denn auch relevant für unsere Zielpersonen? Also wenn wir Ziele definieren, haben wir ja auch immer Zielpersonen, die wir erreichen möchten, die von uns erfahren sollen, die uns mit etwas verbinden sollen. Ja, also diese Relevanz herzustellen, was aus unserer Persönlichkeit spielt denn überhaupt für unser Publikum, für unsere Audience eine Rolle? Und dann ist der nächste Schritt, das werden wir jetzt heute alles nicht schaffen in einer Folge, aber das wäre dann der nächste Schritt. Wie übersetzen wir das Ganze so nach außen? Das ist im Grunde der Schritt des Personal Brandings, ja, was immer auch so überall hoch und runter diskutiert wird. Wie können wir denn nun unsere Persönlichkeit mit unseren Zielen zusammenbringen und das in eine wahrnehmbare Identität übersetzen? Und wir wollen uns jetzt heute mal mit deinem Kern beschäftigen, Kevin, mit dem Kern deines Kerns.
0: Gott, oh Gott.
2: Und jetzt bin ich mal gespannt. Ich habe das auch noch nie live irgendwie vor Leuten gemacht. Also ich mache das natürlich in meinen Coachings, Mentorings immer wieder und sehr oft. Aber das ist jetzt auch neu. Fangen wir mal an. Und zwar, ich stelle dir jetzt einfach mal ganz viele Fragen. Wir müssen mal gucken, ob du die jetzt so mitschreibst für dich oder ob wir uns die irgendwie, ich notiere mir die auch so ein bisschen. Wir wollen jetzt mal gucken, Kevin, was hat dich denn zu dem Menschen gemacht, der du heute bist? Was waren prägende Momente? Wenn du so überlegst, dass, wenn du mal so zurückblickst, ja, welche Momente haben bei dir etwas ausgelöst, wo du vielleicht eine neue Richtung eingeschlagen hast, eine Erkenntnis hattest, ein Aha-Erlebnis, wo du etwas verändert hast? Fallen dir da spontan so Situationen ein, die dich zu dem Menschen gemacht haben, der du heute bist?
0: Mein Opa, sag ich dir ganz ehrlich, komplett. Mein Opa und ich waren quasi ein Kopf und ein Arsch. Mhm. Die schon immer gewesen. Ich meine, leider Gottes ist er 2015, jetzt schon wieder 11 Jahre her, gestorben. Wir haben alles mitgemacht, also wirklich alles. Wir waren zusammen shoppen gewesen, wir haben zusammen gelacht, wir haben zusammen uns die Bäuche vollgestopft, wir haben zusammen meine Oma quasi angelogen. Da gibt's eine wunderschöne Story. Ich weiß nicht, kennst du Pudding mit Keks? Sagt dir das was? Und zwar, nein. du nimmst eine riesengroße Salatschüssel. Also diese wunderschönen alten Glasschüsseln für Salat, wo so irgendwie jede ältere Generation eine irgendwo in der Küche hat. Und da gab's, hat mein Opa immer gemacht, Pudding mit Keks, oder meine Oma hat es auch immer gemacht. Und zwar, du nimmst eine Schicht Vanillepudding, dann eine Schicht Leibniz-Keks, eine Schicht Erdbeerpudding, eine Schicht Leibniz-Keks, eine Schicht Schokopudding und Leibniz-Keks. So, dann hast du Vanille, Erdbeer, Schoko und immer Leibniz-Keks. So, Suppenschüssel, dann haben wir es in den Keller gestellt, weil der Keller schön kalt war und da konnte das so ein bisschen durchziehen. Meine Oma ist arbeiten gegangen, mein Opa und ich, wir hatten Hunger und haben diese komplette fucking Salatschüssel gefressen. Wir haben sie komplett leer gefressen. Und dann hat mein Opa meine Oma abgeholt. Ich war ja mit im Auto und wir hatten Bauchschmerzen des Todes. Und weil wir haben diese komplette Schüssel gegessen. Und meine Oma so, kommt die Autotür rein und ich freue mich voll, jetzt gibt's gleich Pudding mit Keks, ach wie lecker und blau. Mein Opa und ich, wir gucken uns nur durch den Spiegel an und haben uns weggepisst. Und dann, als wir zu Hause waren, haben wir es quasi gebeichtet. Meine Oma war fassungslos und hat gesagt, hoffentlich habt ihr jetzt Bauchschmerzen. Und wir so, oh Gott, ja, und wie und was nicht alles. Und wir haben wirklich jeden Spaß mitgemacht. Und mein Opa ist der mich am meisten geprägt hat, komplett. Durch seine Art, durch sein Wesen, durch seine Ruhe. Ich meine, ja, ich bin aufbrausend, das habe ich gestern erst wieder gemerkt. Aber mein Opa ist so der Anker gewesen, den ich immer hatte. Und ich habe auch, sag ich dir ganz ehrlich, alles für ihn getan. Und so bin ich eigentlich auch der gewesen oder der geworden, der ich heute bin. Als er dann im Krankenhaus lag, für 3 Wochen wegen Bestrahlung und allem. Ich habe Urlaub gehabt 3 Wochen, war Sommerurlaub und wollte eigentlich weg, habe alles gecancelt. Und meine Mutter hatte einen neuen Thermomix gekriegt. Und ich habe jeden Morgen, ich bin aufgestanden, ich habe mich geduscht, habe meine Oma ins Krankenhaus gefahren, zu meinem Opa, bin nach Hause, habe eine Suppe gekocht, egal ob Gurkensuppe, Graupensuppe, Hühnersuppe, Schlag mich tot und tralala. Ich war einkaufen, habe die Sachen geholt, habe die Suppe gekocht und bin dann mittags wieder hin und habe meinem Opa die Suppe gebracht, weil er konnte nichts mehr anderes essen in dem Moment. Und das habe ich wirklich die kompletten 3 Wochen gemacht. Mhm. Und es hat mir auch nichts ausgemacht, gar nichts. Meine Oma, oh, mach doch mal langsam und Ruhe. Nein. Ja, ich mache das und ich habe das gerne gemacht. Und ich blicke auch auf die Zeit, trotz dessen, dass er dann eine Woche oder zwei später gestorben ist, blicke ich da trotzdem zurück, weil das dann doch eine schöne Erinnerung war, weil ich ein bisschen was zumindest zurückgeben konnte zu dem, was er für mich eigentlich getan hat. Wir waren wirklich alle 3 Monate shoppen gewesen und waren immer im Karstadt und haben da Klamotten gekauft und haben meine Oma vorher abgesetzt, weil wir gesagt haben, wir haben keinen Bock, dass du mitgehst. Und dann haben wir sie immer im Karstadt abgesetzt beim Essen. Da gab's ja, oder gibt's ja immer diese, oder gab's zumindest dieses kleine Restaurant da. Und da haben wir sie immer abgesetzt und waren dann 3 Stunden shoppen und kamen dann wieder. Das ist so eigentlich das, was mich am meisten ausgemacht und geprägt hat, war mein Opa.
2: Okay, das sagt ja auch viel über dich aus, über deine Beziehung zu deinem Opa. Gab es da so ganz besondere Momente oder an die du dich erinnerst? Also oder was genau war das an deinem Opa? Kannst du das in wenige Worte fassen?
0: Das war seine Art, seine ruhige, besonnene Art, sich eigentlich, und das habe ich leider Gottes nicht vererbt bekommen von ihm, sich niemals aufzuregen, immer in Ruhe etwas zu machen. Immer wenn irgendwas war, wenn ich mich aufgeregt habe, wenn ich traurig war, wenn irgendwas war, bin ich immer zu meinem Opa. Und der hat mich beruhigt. Immer. Okay. Bei allem.
2: War der so eine Art Vorbild für dich?
0: Ja.
2: Okay. Und gab es darüber hinaus nochmal irgendwelche besonderen Wendepunkte in deinem Leben, wo du gemerkt hast, dass du ab dem Moment etwas anders machst als vorher oder anders über etwas denkst?
0: Ich habe eigentlich immer gedacht, also mein Opa war immer so mein Superheld und das bleibt ewig. Und natürlich konntest du irgendwann mal sehen, dass es zu Ende ging, wollte ich aber irgendwo nie wahrhaben. Und als es dann vor 11 Jahren soweit war und ich habe den letzten Atemzug miterlebt, ich habe ihn miterlebt, komplett live, ich habe den Notarzt gerufen, ich habe meine Mutter zurückgehalten. Ich habe dafür gesorgt, dass er quasi abtransportiert wird, weil alle nicht mehr konnten. Ich habe probiert, die Fassung zu wahren und bin dann halt am Ende erstmal zusammengebrochen. Aber das war dann so die Zeit. Ich habe mich für die 25 Jahre, die ich mit ihm verbringen durfte, in dem Moment habe ich mich erstmal auch, wenn geht davon aus, er hat es noch mitgekriegt, habe ich mich bedankt und probiere immer zu allen möglichen Sachen irgendwo an meinen Opa zu denken und trotzdem zu fragen, was hätte er getan. Das ist nicht immer das, was ich dann am Ende mache. Aber ich wusste immer, was ich, wenn ich was tue oder ich wollte was tun, die war beim Betriebswirt so, wo ich nicht wusste, in welche Richtung will ich einschlagen oder auch schon bei der Ausbildung, welchen Ausbildungsbetrieb sollte ich nehmen. Ich habe immer meinen Opa gefragt. Und er hat sich für mich gefreut und ich glaube, er hat sich auch aufrichtig gefreut, als ich die Ausbildung abgeschlossen habe, als ich das Studium abgeschlossen habe oder zumindest die Weiterbildung abgeschlossen habe, wo ich dann auch stolz die Urkunden und alles präsentiert habe. Und das waren so Punkte, ich wollte immer meinen Opa stolz machen und das versuche ich eigentlich heute noch, auch wenn er schon seit 11 Jahren nicht mehr da ist.
2: Schön, sehr schön.
0: Gott, ich heul schon gleich. Mann! Ah, hör mir auf. So.
2: Ja, aber auch das verrät ja viel über deine Persönlichkeit. Wir gehen mal weiter. Wir kommen mal zu dem nächsten Punkt, Werte. Hast du schon mal über deine dir am wichtigsten, also die Werte nachgedacht, die dir am wichtigsten sind? Hast du mal so Wertearbeit gemacht?
0: Noch nie.
2: Ah, okay.
0: Noch nie.
2: Gut, das werden wir jetzt heute auch nicht abschließend hier in einer Stunde schaffen, aber Werte sind etwas, die uns also im tiefen Inneren zusammenhalten, ja. Und wir haben alle, jeder hat so seine speziellen Werte, die für ihn nicht verhandelbar sind, ja. Jetzt gibt's aber, und das ist durchaus eine Herausforderung, es diese ganze Wertearbeit, also häufig werden, wenn ich jetzt so frage, Werte, dann werden so Sachen wie Ehrlichkeit, Liebe oder sowas genannt. Das sind, und ich nenne die immer gerne Sonnenscheinwerte, weil das sind so Werte, die haben wir uns, die wurden uns so beigebracht. Das ist wichtig, das ist wertvoll, ja. Daran wollen wir uns halten. Das sind gesellschaftlich anerkannte Werte. Die werden uns aus der Gesellschaft, vielleicht von aus der Familie so mitgegeben. Und ganz oft passiert dann Folgendes, wir hinterfragen die gar nicht selbst, sondern übernehmen die so. Wenn wir aber wirklich mal darüber nachdenken, was ist mir eigentlich wirklich am allerwichtigsten, dann sind das manchmal vielleicht abweichende Dinge. Mhm. Das heißt nicht, dass wir jetzt Ehrlichkeit irgendwie total unwichtig finden, aber wenn wir uns entscheiden müssten, gäbe es vielleicht ein paar andere Werte. Und dafür bräuchten wir jetzt eigentlich so eine, arbeite da gerne mit der Limbic Map, das ist so eine Art Wertewolke, wo wir diese ganzen vielen Werte, da sind, weiß ich gar nicht so, bestimmt 80 Stück, wo du dir dann die, wo du glaubst, das sind die für dich wichtigsten heraussuchst. Wir fangen dann immer so mit 10 an und da aus diesen 10 dann mal die 3 rauswählst, die, auf die du auf gar keinen Fall verzichten willst. Um das jetzt so ein bisschen abzukürzen, hast du eine Idee, welche Werte das bei dir sein könnten?
0: Also ich sag mal so, wenn wir mal so gucken, also ganz klar, du hast natürlich die Klassik, ne? Also bei mir, ich lege auf Ehrlichkeit Wert, ich lege auf Kommunikation Wert, ich lege auf Humor eigentlich sehr, sehr viel Wert. Mhm. Ohne Humor geht's bei mir nicht. Ich glaube, das weiß man von mir oder sollte man wissen. Sparsamkeit ist bei mir eigentlich ganz weit oben, auch als als Wert. Also sparen auch fürs Alter finde ich ganz, ganz wichtig. Mache ich schon Ewigkeiten. Mhm. Natürlich kann man auch mal für Schwachsinn Geld ausgeben. Logisch, man sollte sich auch mal was gönnen, was ich im Urlaub auch getan habe. Aber das ist mir eigentlich sehr wichtig. Mir ist mein Kind eigentlich sehr wichtig. Ich will meinem Kind was Positives vermitteln. Auch wenn ich ihn manchmal, sage ich ganz ehrlich, um Gottes Willen, hoffentlich jagt mir jetzt keiner irgendwer auf den Hals. Ich könnte aber manchmal echt einen Hals rumdrehen. Aber ich will mit meinem Kind einfach auch, ich will ihm was zeigen, was positiv ist. Ich will ihm nicht nur, es ist schon schlimm genug da draußen, was passiert, es soll eigentlich die positiven Sachen sehen. Ich finde, man soll nicht alles immer planen, mir ist Spontanität und Flexibilität eigentlich auch ganz wichtig. Zu starr ist halt nicht auch doof. Und das sind so eigentlich die Sachen.
2: Okay, weil wie sieht's mit Freiheit aus?
0: Guter Punkt. Habe ich durch meine Eltern auch mitgekriegt. Und als du das gesagt hast, habe ich gedacht, das ist eigentlich, gehört für mich so dazu. Lass ich jetzt mal außen vor. das ist, ja, aber Freiheit, logisch. Bin sehr gerne frei. Ich bin auch sehr gerne unterwegs. Ich fliege auch sehr gerne, zum Leidwesen meiner Frau. Wir waren ja jetzt auch wieder auf Teneriffa gewesen, das ist meine absolute Lieblingsinsel. Und ich will aber nicht so lange fliegen. Ja, dann schlaf halt, dann kommt sie nicht so lange vor, so nach dem Motto. Alles gut.

0: Okay. Ich würde jetzt gerne noch ein bisschen weiter fragen, aber ich glaube, dann schweifen wir auch ein bisschen viel ab. Also es ist so, wenn wir diese drei Kernwerte bestimmen müssen, die sind dann wirklich wichtiger als alles. Und du hast gerade dieses Freiheit, so, das ist sowieso da, das ist selbstverständlich. Die Frage ist, wir müssen wirklich diese wichtigsten Werte benennen. Und das ist gar keine leichte Aufgabe, ja. Alleine schon 10 Kernwerte oder die 10 Werte
1: Es ist schwer.
0: auszuwählen, ja. Und dann zu sagen, diese drei. Und dann im Grunde gehen wir dann immer dahin und sagen, wenn du auf eins von beidem verzichten müsstest, auf Freiheit oder auf Spaß oder an
1: Boah.
0: Humor. Ja.
1: Boah.
0: Genau. Ja, was
1: Der
0: ist denn
1: ist
0: dann?
1: böse.
0: Genau. Und so gehen wir eigentlich dann durch alle deine Werte und schauen immer, wenn es drauf ankommt, was ist dir denn wichtiger? Es geht wirklich um die Werte, die nicht verhandelbar sind. Da steht dann auch so Sachen wie Gerechtigkeit oder also es ist Kontrolle. Manche haben Freundschaft, Loyalität, Treue. Also da gibt es sehr, sehr, sehr viele Begriffe, die wir meistens grundsätzlich erstmal mit etwas Positivem verknüpfen. Also ja, es gibt auch sicherlich so Worte wie Disziplin, da scheiden sich dann schon die Geister. Ja. Für manche ist das sehr wichtig. Also dieser Wertekanon, der ist ja sehr, sehr, sehr breit. Und deswegen will ich dir mal helfen, wie wir vielleicht deinen Kernwerten auf die Schliche kommen, ohne dass wir jetzt diese ganze Wolke und diesen ganzen Prozess der 10 Werte und dann vielleicht der drei wichtigsten Werte schon so komplett durchlaufen müssen. Was meinst du, wann lebst du denn so, dass du komplett in deinen Werten glücklich und harmonisch bist? Welche Lebenssituationen sind das? Wie stellst du dir das vor? Oder vielleicht, wie hast du es schon erlebt?
1: Naja, du, wenn ich zu Hause bin, also ne, zu Hause ist für mich da, wo ich den Bauch nicht einziehen muss. Und da ist eigentlich, also zu Hause fühle ich mich am wohlsten und zu Hause bin ich der, der ich bin.
0: Und was macht das aus? Du hast gerade gesagt, wenn du den Bauch nicht einziehen
1: Ja,
0: musst.
1: ist ja so, also das ist ja
0: Ja.
1: so ein blödes Sprichwort, ne? Was macht das aus? Ich meine, zu Hause, du fühlst dich geborgen, du fühlst dich wohl. Ich,
0: Geborgenheit.
1: ja, ich,
0: Geborgenheit,
1: ne,
0: ja.
1: bei meiner Frau, da weiß ich ganz genau, okay. Oder also Frau und Kind, da weiß ich ganz genau, alles klar, ich bin daheim. Hier bin ich. Meine Frau kennt mich so, mein Kind kennt mich so. Ich muss mich für niemanden verstellen, davon
0: Okay,
1: abgesehen, dass ich das mittlerweile sowieso nicht mehr
0: also
1: tue.
0: Echtheit schreibe
1: Ja,
0: ich mal auf. Echtheit.
1: es ist, ja genau.
0: Und okay, und was gibt es noch was du da sagst, was da dann für dich wahrnehmbar, fühlbar, spürbar ist?
1: Es ist halt schon der Humor, ne? Wenn irgendwas
0: Humor.
1: passiert, drücke ich halt schon mal lieb und gern auch meiner Frau einen Spruch rein. Natürlich kassiere ich auch einen Spruch, logisch. Aber damit muss man halt umgehen. Ich kann ja
0: Okay.
1: nicht nur auszählen, sondern auch einstecken.
0: Okay, jetzt haben wir dann, also ich habe jetzt mal Geborgenheit, Echtheit, Humor, so. Mir fällt gerade noch ein Punkt ein. Du hast vorhin so die ersten Werte, die du genannt hast, hast du Ehrlichkeit genannt. Du hast gesagt, Humor, Ehrlichkeit, Kommunikation ist dir sehr wichtig. Und du hast vorhin aber bei deinem Opa so einen Nebensatz erwähnt, ihr habt zusammen eure Oma angelogen.
1: Ja, angelogen.
0: Ja.
1: Wir haben sie verarscht wegen dem Pudding mit Keks, weißt du?
0: Naja, es klang so ein bisschen, als ob es da noch andere Situationen
1: Nee,
0: gab.
1: gab eigentlich nur die Situation. Ich
0: Okay,
1: wusste nur
0: okay.
1: kein anderes Wort. Aber es
0: Okay.
1: gab nur die Situation.
0: Okay, weil mir fiel das jetzt nur gerade ein, weil natürlich Ehrlichkeit ist ja erstmal was sehr Nobles, ja. Aber wir haben das ja immer, dass wir mal so in Alltagssituationen ganz gern mal so kleine Notlügen verwenden, weil wir wissen, das ist jetzt einfach für die Situation besser und es würde sonst einiges verkomplizieren oder erschweren oder so weiter. Also das wollte ich nur mal so in Frage stellen, wie viel Ehrlichkeit denn dir wirklich, wie wichtig das ist. Ja, also da kann man ja auch durchaus drüber anderer Meinung sein. Dann schauen wir mal, weil Werte machen haben natürlich auch eine Aus, also die zeigen sich eben. Zum einen, wenn alles schön ist, wenn alles gut ist, aber die zeigen sich aus meiner Sicht noch besser, wenn mal die Sachen nicht so rund laufen. Und jetzt überleg mal, was hat dich so in der letzten Zeit oder so grundsätzlich, was triggert dich so richtig,
1: Och.
0: dass du richtig ausflippst oder sauer bist?

0: und wütend wirst, vielleicht auch nachts nicht schlafen kannst, weil dich das so beschäftigt, ja. Was ist das? Gibt's was, also was war das vielleicht in der letzten Zeit, was dir so einfällt?
1: In der letzten Zeit, also quasi gestern, sag ich ganz ehrlich, ja doch, es war gestern, wo ich so richtig, also mal so richtig ausgeflippt bin. Hat sich alles in ungefähr 2,5 Sekunden entladen, was ich in den letzten Wochen aufgestaut hat. Wirklich komplett.
0: Was war der Auslöser?
1: Der Auslöser war, dass eine gute Freundin von meiner Mutter, ich weiß ehrlich gesagt schon gar nicht mehr, was sie gesagt hat, das hat mich aber so von der Rolle gebracht. Da ging es um meine Hochzeitsfeier, die wir hatten, dass es kein Bild gab von mir mit meiner Mutter. Ich hatte aber, muss ich dazu sagen, was ganz anderes in dem Moment zu tun, nämlich die Leute so ein bisschen zu bewirten. Wir haben getanzt, wir hatten Spaß und so weiter. Und da gibt's noch ein paar andere Sachen. Da geht's um einen neuen Freund von meiner Oma. Und es ist alles immer so ein bisschen schwierig. Ich will jetzt auch nicht zu sehr ins Detail gehen, was das angeht. Aber das sind alles so Sachen. Und als dann die gute Freundin von meiner Mutter da einen Satz gesagt hat, ich kann dir wirklich nicht mehr sagen welchen, da hat sich in dem Moment alles bei mir entladen.
0: Und was, worauf zielte der Satz jetzt ab? Also
1: der zielte auf die Hochzeitsfeier, auf das Bild und auf meine Frau ab.
0: Auf deine Frau?
1: Ja. Und da bin ich in dem Moment
0: explodiert. Was hat dich da getroffen? Also was war das? Also ich weiß ja jetzt nicht, du auch nicht, was die Dame genau gesagt
1: hat. Es hat mich so getriggert, dass ich es am Ende auch noch vergessen habe, was es war. Aber ich stand so nah vor dieser Person, also wirklich so nah. So nah stand ich eigentlich vor noch niemandem und ich hab gebrüllt bis zum
0: Okay, Anfang. Aber versuch nochmal, was hat dich jetzt so gestört? Was war das?
1: Also gestört hat mich die Tatsache, dass sie etwas behauptet hat, was einfach nicht gestimmt hat. Weil ich in dem Moment auch andere Sachen zu tun hatte, als mich um so lapidare Sachen zu kümmern.
0: Also sie hat dir etwas unterstellt?
1: Ja.
0: Oder?
1: Danke.
0: Okay.
1: Ja.
0: Sie hat dir etwas unterstellt, was nicht wahr war?
1: Korrekt.
0: Was hat sie dir unterstellt? Also indirekt, also du hast dich nicht gekümmert,
1: sie hat, um es diplomatisch auszudrücken, bevor jetzt jemand, weil ich weiß, dass sie auch den Podcast hört, sie hat mir Dinge unterstellt, dass ich gewisse Menschen mehr mag, als ich wirklich tue, okay. Und dass ich mich um gewisse Dinge nicht gekümmert habe, um die ich mich hätte kümmern sollen, vor allen Leuten, was total A, unangemessen und B, unangebracht gewesen wäre. Und ich habe dann am Ende auch gesagt, ich hatte auf jedem Tisch, wir hatten 3 Tische, es waren 30 Personen, es war eine relativ kleine Feier, ich hatte auf jedem Tisch mehrere QR-Codes ausgelegt, wo jeder mit seinem Handy Bilder machen konnte, QR-Codes scannen und die Bilder hochladen konnte, weil ich wollte nicht irgendwie bei DM Einwegkameras kaufen und einen professionellen Fotografen engagieren, das ganze Graffel. Ich finde, die Handys sind mittlerweile so gut, kann doch jeder Bilder machen und fertig aus. Und meine Mutter ist halt auf keinem Bild drauf. Ja, es ist schade und ja, es tut mir auch leid, aber sie hätte auch einfach ein Selfie machen können, weißt du?
0: Okay.
1: Und es ging halt einfach und da bin ich gestern so dermaßen ausgeflippt. Vielleicht habe ich auch heute deswegen den Schwindel, weil mich das auch die Nacht über beschäftigt hat.
0: Okay.
1: Aber es hat sich alles entladen in der Zeit.
0: Okay, da wollen wir jetzt nochmal gucken, was genau, also Wut ist immer ein ganz wichtiger Kompass dafür, dass einer unserer essentiellen Werte verletzt wird. Ja, nicht zu verwechseln bitte Wut mit Cholerik oder so. Ne? Es gibt so Leute, die ständig irgendwie ausrasten aus irgendwelchen Gründen. Das würde ich jetzt mal an die Seite schieben. Darum geht es überhaupt nicht. Es geht wirklich um diese Wut, die wir empfinden, wenn uns etwas verletzt, enttäuscht. Und dann reagieren wir eben sehr, sehr heftig, ja, mitunter, je nach Temperament. Aber und jetzt mal schauen, welcher Wert, was wurde denn da verletzt? Also sie hat dir irgendwie unterstellt, dass dir einige Menschen nicht so wichtig waren wie andere. Und da sagst du, das stimmt gar nicht.
1: Richtig.
0: Überhaupt falsch, ja. Dann fühlst du dich wahrscheinlich auch ungerecht behandelt.
1: Ja, sie hat mir auch Respektlosigkeit vorgeworfen.
0: Genau.
1: Und sie hat mir vorgeworfen, ich hätte kein Benehmen und kein Anstand. Oder Bär, ich bin so aus der Haut
0: gefahren. Okay, halten wir mal fest diesen Moment. Jetzt versuch mal, dich an einen weiteren Moment zu erinnern, was dich so richtig getriggert hat.
1: Es ist eigentlich das Gleiche, wenn du es genau nimmst. Also das sind immer so Momente, wo mich einer als wirklich offenkundig dumm bezeichnet, aufgrund eigentlich auch nur von meines Vornamens, ne? Die mich versuchen, irgendwie in dem, was ich bin, zu untergraben, zu untermauern, wo ich eigentlich dann auch echt, also echt anfange, irgendwie wütend zu werden. Weißt du, da klappt schon da oben dann irgendwie dran, wo ich dann auch mal sage, allein bis hierhin und nicht weiter, jetzt ist echt mal rum.
0: Macht es einen Unterschied, wer dir so etwas unterstellt?
1: Ja.
0: Okay, erzähl mal.
1: Also jetzt bei der guten Freundin von meiner Mutter hat's mich jetzt echt getriggert, weil sie ist eigentlich auch für mich eine gute Freundin eigentlich, weil sie hat auch schon viel mit meinem Vater zu tun gehabt und hat meine Mutter aufgefangen, als mein Vater starb und so weiter und so weiter. Und da haben wir uns eigentlich auch immer gut verstanden. Und bei anderen, ja, es triggert mich und ja, es verletzt mich und ja, es macht mich wütend, aber nicht so sehr, weil sie mir nicht so nahe stehen.
0: Okay, das ist auch absolut, glaube ich, nachvollziehbar, verständlich, dass Menschen, die uns näher stehen, uns natürlich auch mehr verletzen können, weil wir sie ja näher an uns heranlassen, weil sie auch mehr wissen von uns natürlich. Ne?
1: Und ja, klar.
0: Okay, also diese Triggermomente, ja, wenn dich etwas wirklich verletzt und wütend macht und du dich auch wehrst dagegen, ne? Also Wut ist ja auch immer ein Zeichen an die Umwelt, stopp bis hierhin und nicht weiter, dann da reinzuhorchen und mal zu schauen, was ist das genau? Worum geht's dir da eigentlich, ja? Kritik ist das eine, ja, kann ja jemand vielleicht sagen, Mensch, wäre aber schön gewesen, es hätte jetzt von allen mal ein Foto gegeben, da kann man ja auch drüber nachdenken, so, Mensch, hätten wir anders organisieren können, ja, ich hätte vielleicht ein, zwei, keine Ahnung was, ja, da gibt's ja Ansätze,
1: ist richtig.
0: Kann man eh nicht mehr ändern jetzt, aber so eine Kritik oder so ist das eine, aber wenn es so mit so einer Unterstellung einhergeht, dann fühlen wir uns natürlich persönlich angegriffen und da ist vielleicht auch nochmal einen zusätzlichen Wert verletzt in dir, weil du sagst, nein, meine Familie ist mir so wichtig, wie kann man mir unterstellen, dass mir irgendjemand nicht so wichtig ist wie der andere, ja, oder sowas vielleicht schwingt da auch.
1: Oder dass mir andere wichtiger sind als die Familie, so rum muss man es dann wohl eher
0: genau,
1: sagen.
0: Genau, ne, das ist, denke ich, auch ein ganz wichtiger Punkt, also dann da wirft dir jemand was vor, wo du sagst, das Gegenteil ist der Fall, ja.
1: Ja,
0: da mal reinzuhorchen, welche Werte sind denn da verletzt worden. Und diese Triggerpunkte, die verraten sehr, sehr viel über uns. Und deswegen, ich habe vorhin von Sonnenscheinwerten gesprochen. Das ist immer das, wenn alles schön ist. Das fällt uns relativ leicht zu erklären und zu beschreiben. Da ist ja auch alles schön. Interessant wird es aus meiner Sicht immer dann, wenn die Sachen nicht mehr so schön sind. Ja? Wenn es eben Spannungen gibt, wenn es auch mal Streit gibt oder eben Wut ausbricht. Auch bei unserem Gegenüber. Ja? Und ich kann ja auch mal so ein Wutausbruch deiner Frau oder so völlig unvorbereitet treffen, wo du auch erstmal denkst, so,
1: ja.
0: Oha, was habe ich jetzt getan? Also diese Momente, die sind natürlich sehr, sehr persönlich, sehr privat und die müssen wir jetzt auch nicht alle in der aller Öffentlichkeit immer ausbreiten. Viel interessanter ist es ja, was steckt dahinter? Ja, was ist da eigentlich, was uns wirklich stört oder was uns wirklich wichtig ist? Und eben auch diese Frage, wann werden denn meine Werte wirklich in meinem Verhalten sichtbar? Also sei es in der Wut oder auch in Positiven. Wann gibt es Spannungen und wann zeige ich, also wann bist du zum Beispiel bereit, Abstriche in Kauf zu nehmen? Mhm. Weil dir etwas wirklich wichtig ist. Ja, also zu sagen, es wäre jetzt schon irgendwie ganz schön oder bequem oder ich würde eigentlich gerne das machen, aber nein, stopp, ich handle jetzt bewusst anders. Ich habe dadurch ein Nachteil oder welchen auch immer. Fällt dir da ein Moment ein?
1: Boah, wann habe ich da mal was über Bord geschmissen, wo ich dann gesagt habe, alles klar, ich mache es jetzt anders, damit ich es irgendwie bequemer habe?
0: Also Beispiele sind so im Business, ja. Du hast vielleicht einen tollen Auftrag und merkst aber irgendwie, nee, also mit der Firma, mit dem Kunden möchte ich, kann ich nicht zusammenarbeiten aus irgendwelchen Gründen und verzichtest, so ein Beispiel, ja, verzichtest auf Umsatz. Auf der anderen Seite kann es auch sein, dass du sagst, ach, der Kunde oder der Auftrag geht mir zuwider, ich nehme ihn aber trotzdem an. Ja, also diese Spannungen mal.
1: Also da hatte ich eine Sache, das war am Anfang von meinem Podcast, oder zwei Sachen sogar. Ich habe ein Feedback bekommen, eins meiner ersten Feedbacks war, Kevin, dein Podcast ist cool, aber ab und zu hört man dein Kind im Hintergrund schreien. Das finde ich sehr störend. Und da habe ich zurückgeschrieben, vielen Dank für dein Feedback. dann deabonniere mich bitte und hör dir einen anderen Podcast an. Es gibt genug Marketing-Podcasts auf dieser Welt. Mein Sohn bleibt. Punkt. Okay, da habe ich jetzt nicht, da bin ich dem treu geblieben, was ich habe. Und bei dem anderen musste ich verschieben meinen Podcast. Und weil dem Kleinen ging es nicht gut. Und der hat sich dann auch nicht mehr gemeldet. Das fand er sehr unprofessionell, dass ich den Podcast verschieben musste. Und da habe ich gesagt, du, wir können doch wann anders podcasten. Nee, das mache ich jetzt nicht mehr, das ist mir zu blöd. Mhm, ja. Wo ich es einmal gemacht habe, weil mir der Gast extrem wichtig und sympathisch war, habe ich, wo es dem Kleinen nicht gut ging, und habe ich gesagt, Schatz, kannst du mal kurz auf ihn aufpassen, bitte, ich gehe ins Schlafzimmer, ich baue mir alles auf. Dann hat der Kleine das Wohnzimmer, ich bin im Schlafzimmer für eine Dreiviertelstunde und podcaste, weil mir eben dieser Podcast sehr, sehr wichtig war, weil wir auch schon im Vorfeld alles geplant, also nicht geplant hatten in dem Sinn, dass wir die Antworten vorbereiten, sondern wir hatten den Termin geplant und ich wusste, die Person ist eingespannt zeitlich und das wird nichts, aber mir war halt die Person sehr wichtig, weil sie auch sehr sympathisch mir gegenüber war, und da habe ich dann gesagt, ich so, komm, der Kleine, normalerweise passe ich immer auf ihn auf, und da kam gerade meine Frau, ich so, Schatz, tu mir mal den Gefallen, pass mal kurz auf den Kleinen auf, normalerweise will er immer zu Papa, aber da habe ich dann gesagt, du gehst jetzt mal zu Mama, ich gehe ins Schlafzimmer und podcaste von da, und hatte auch einen virtuellen Hintergrund, und da war dann alles gut. Da habe ich quasi einmal den Wert Family mal ganz kurz über den Haufen geschmissen, weil mir halt in dem Moment der Gast so wichtig war.
0: Ja gut, aber du hast ja, um da jetzt mal, also deine Frau war ja da und du wusstest, dein Kind ist gut betreut.
1: Versorgt, also ich lasse es nicht, ich schließe es nicht auf dem Balkon hier aus und sage, bleib mal draußen, ich muss podcasten.
0: Also da würde ich jetzt einfach mal als Außenstehender so einschätzen, das andersrum würde es ja bedeuten, dass du deiner Frau nicht zutraust, dich gut um das Kind zu kümmern.
1: Gottes Willen.
0: Eben, von daher würde ich das gar nicht so, also da finde ich die Entscheidung auch völlig nachvollziehbar, also absolut in Ordnung, ja, da sagst du, da stellst du dann die Professionalität, ne, du möchtest den Podcast gerne wie geplant auch aufnehmen, stellst du dann davor, und du weißt, dass sich deine Frau natürlich großartig um dein Kind kümmert, also das ist ja,
1: auf der Arbeit, andererseits, auf der Arbeit habe ich das ab und zu mal gemacht, wir diskutieren über Sachen, ne, unabhängig jetzt von Kind und bla, sondern wir diskutieren, was machen wir für Marketingmaßnahmen, und ich habe Ideen und bringe die rein und mache und tu oder soll auch mein Feedback ab und zu mal geben, und dann gebe ich mein Feedback und dann, ja, aber das können wir doch so nicht machen, und ich weiß, das wird gut, und ich so, nein, es wird nicht gut, anhand von dem und dem, ich lege meine Hand dafür ins Feuer, dass das scheiße wird. Nein, das kannst du nicht, da habe ich mit meinem Chef noch gezackert, nein, das geht nicht und bla bla bla, habe ich gesagt, doch, das können wir so nicht machen, das müssen wir so und so machen. Ja, nee, das machen wir. Ich so, weißt du was? Viel Spaß, bin raus. Ich so, mach, tu, ich sag nichts mehr. Nein, und deine Meinung ist doch wichtig. Ich so, ja, merke ich gerade, komm, mach. 3 Wochen später, es lagen die Ergebnisse vor. Meine Reaktion war einfach nur, tja, hättet ihr auf den kleinen Hampelmann gehört? Wäre halt besser gewesen, wa? Weil es kam nämlich genau so, wie ich sagte. Ich hab dann halt irgendwann gesagt, lass gehen, tschüss. Ich gehe dann, ja, ich bin raus, ich mache andere Sachen und fertig, und habe die quasi ins offene Messer laufen lassen. Ich helfe ja normalerweise echt gern, aber da habe ich dann gesagt, wisst ihr was, machen.
0: Mach. Warum, viel Spaß. Warum ging es dir dann dabei, Recht zu haben?
1: Ja.
0: Oder? Ja, ehrliche Antwort, großartig. Ja, so ist es ja.
1: Es ging mir darum, Recht zu haben. Und ich hatte am Ende ja auch Recht. Aber es geht mir halt echt darum,
0: Recht zu haben. Na klar, völlig nachvollziehbar. Und auch das, dass du jetzt auch zugibst, ja, ich wollte Recht haben, ist ja auch, ja, also nicht jeder würde jetzt, es war einfach, die wollten, ne, man könnte auch drumherum reden, aber nein,
1: okay. Wenn ich nicht Recht gehabt hätte, auch okay, hätte ich mich gefreut. Ich hätte gesagt, alles klar, ich lag falsch, ist in Ordnung, ihr habt gewonnen, ich halte zukünftig die Klappe oder bin ein bisschen leiser. Ich habe gesagt, das kann so nix werden. Und die wollten Recht behalten, und am Ende habe ich gesagt, alles klar.
0: Haben Sie das selber auch so gesehen? Also war das dann auch so, haben Sie dir auch gesagt, du hattest...
1: Also nicht, das haben sie nicht direkt. Ich glaube, ihnen es in den Augen ein bisschen angesehen zu haben, dass sie leicht angefressen waren. Aber es wurde nie so kommuniziert. Okay. Aber anhand der Zahlen konnte ich ja sehen, dass ich Recht habe. Und dann habe ich gesagt, alles klar.
0: Das hat dir gereicht, ja?
1: Das hat mir gelangt. Okay. Das ging runter wie Öl. Alles war gut.
0: Also, wie gesagt, das sind so diese Momente und Geschichten letztendlich, die, die muss man nicht alle unbedingt jetzt, also es geht daraus, was ist die Essenz dieser Geschichte, ja? Was verrät die über dich und was verrät die vielleicht auch über die anderen beiden, die also, die dir nicht glauben wollten und dann im Anschluss noch nicht mal vielleicht zugegeben haben, dass du recht hast, keine Ahnung. Über die wollen wir ja jetzt ja gar nicht sprechen, sondern über dich, ne? Aber was macht das mit dir und was sagt das über dich? Und
1: ich meine, ich glaube, wenn du das jetzt so erzählst und wenn ich so, wenn es gerade so ein bisschen dann doch aus mir raussprudelt, ich meine, ich habe das schon ab und zu mal gesagt, aber bei mir war das auch früher in der Schule ja immer so. Ich war immer kleiner als die anderen, bin ich ja heute noch mit 1,60. Ich war immer, es hört sich so arrogant an, wenn ich das sage, aber ich hatte immer bessere Noten als die anderen, weil ich dann halt, ich hab gelernt, ich habe die Hausaufgaben gemacht etc. pp. Das war irgendwie so hier Kind der 90er, irgendwie hatten die Jungs alle, keine Ahnung, die Jeanshose in den Socken, die den Schritt auf 3/4 9, weil sie hatten irgendwie Baggies an, 10 Nummern zu groß, keine Ahnung, hat ausgesehen, als konntest du dich nicht anziehen, und das war ich nie. Also das war ich habe diese Trends auch nicht mitgemacht, ne? Ich hatte schon ein paar Freunde, alles gut, aber wir waren dann eher so die Außenseiter. So, heute würdest du sagen, wir waren die Nerds. Mhm. Und dann hatte ich sehr spät meine erste Freundin gehabt. Die anderen hatten schon alle Freundinnen, und das ist so weit gegangen, dass ein Jahr vom Abschluss, da hatte gerade die 10. hatte ihren Abschluss gefeiert, da war in der Aula, war alles Mögliche gewesen, und wir haben ausgeholfen von der 9. Und ich wurde von Mitschülern an einen Pfahl gebunden, quasi mit so Absperrband, und ich sollte einmal Wasser über den Kopf kriegen. Und dann kam mein damaliger Chemielehrer und hat gesagt, naja, Kinders, macht nur den halben Eimer, sonst wird auch noch die Boxershorts nass. Und so habe ich nur den halben Eimer auf den Kopf gekriegt. Ja. War zum Glück Sommer, ging relativ schnell trocken, aber trotzdem, ja, also es waren so manche Sachen, das war so das Mobbing, was du früher hattest. Ich war der Kleinste, ich war etwas leiser als die anderen. Ich habe das auch schon letztens mal im Podcast von Patrick Minsen erzählt, wie das damals so war, dieses ganze Mobbing. Das ist auch so was mich ausgemacht hat. Und wenn dann einer versucht, immer noch mich zu untergraben, so blöd wie es klingt, ja. Und in dem Moment war das so, oder ich habe mich halt so gefühlt wie damals. Und da ging das halt runter wie Öl, wo ich dann am Ende halt doch recht hatte, weißt du? Und ich meine, hat mich alles irgendwie zu dem gemacht, was ich
0: genau.
1: Ich
0: also krass, aber auch, dass der Chemielehrer.
1: Ja. Also, ich weiß auch noch, wie er hieß. Ich werde es jetzt nicht sagen, aber ich weiß noch, wie er hieß.
0: Okay. Ja, schon krass. Aber genau sowas macht ja was mit dir, ne? Das ist so dieses, daran kann man vielleicht verzweifeln, daraus kann man auch stärker werden, so von wegen jetzt erst recht und euch zeig ich's mal irgendwann. Und das sind die Momente, die ja dich geformt haben, ja? Also gerade auch, wenn du sagst, da kannst du dich noch sehr genau dran erinnern, ne? Ja, oh ja. So eine starke Erinnerung ist ja immer ein Zeichen dafür, dass uns etwas emotional sehr berührt hat, ja? Also wir können uns in der Regel an nichts wirklich erinnern, was länger zurückliegt, was uns emotional kalt gelassen hat. Und das ist auch der Grund, warum Geschichten so einen großen Wert haben, weil sie in uns Gefühle auslösen. Wir können uns solidarisieren, wir können uns abgrenzen, ja, wir können entsetzt sein oder auch sehr eben, ja, berührt und mitgenommen, je nachdem. Und je nachdem, wie sehr wir das an uns ranlassen, umso eher können wir uns dann auch an so eine Geschichte oder eben, wenn wir sie selbst erlebt haben, an so einen Moment erinnern. Ja. Und deswegen, da passiert etwas mit uns, und das kann Auswirkungen auf unser Leben haben, auf die weitere Entwicklung, auf Entscheidungen, die wir treffen. Und so zieht sich ja unser Leben wie an so einer Kette immer weiter. Und ab und an gibt es halt so Brüche oder Wendungen oder Ecken und Kanten und so weiter, die wo es sich lohnt, mal hinzuschauen, was war denn das und was hat das mit mir gemacht? Und wenn wir jetzt, wir reden ja jetzt hier, ich hole ganz viel solche Geschichten und Momente aus dir
1: heraus. Ich merk's,
0: ja. Wir könnten noch Stunden weiterreden. Aber gerade eben diese Spannungen, ja, wenn etwas eben nicht so toll läuft, da steckt häufig sehr, sehr viel mehr drin als in den schönen Sachen, ja. Wir können uns auch interessanterweise, ich weiß nicht, ob dir das auch schon mal aufgefallen ist, wenn du zum Beispiel eine Reise hast, dann, woran erinnern wir uns? Vielleicht an den schönen Sonnenuntergang, ja, oder an irgendwelche aber eigentlich erinnern wir uns vor allem an die Dinge, die nicht geklappt haben, wenn irgendwas komplett schief ging.
1: Frag nicht nach Sonnenschein. Ich weiß, ja. Wie das vor 2 Wochen war. So, am Flughafen.
0: Also, wenn der Koffer weg ist oder man.
1: Nee, es war der Kindersitz.
0: Oder so. Also die Sachen, die wirklich schief gegangen sind, die sich im Nachgang dann aufgelöst haben und irgendwann war wieder alles gut. Aber an die erinnern wir uns. Und das sind auch die Geschichten, die wir gerne erzählen, weil sie uns eben irgendwie echauffiert haben und so weiter. Ne? Das ist das, was hängen bleibt. Wenn alles so normal, morgens vielleicht nach dem Frühstück an den Pool und dann das und dann das, das vergessen wir ziemlich
1: also
0: schnell.
1: Ich wollte vor 2 Jahren, wollte ich meinem Sohn zu seinem 3. Geburtstag eigentlich eine schöne Freude machen. Wir sind nach Teneriffa und waren im Urlaub und ich wollte zum Loro-Park. Und ne, damit verbinde ich echt tolle Sachen, die Shows und bla, und ich weiß, er guckt gerne Tiere an etc. Und wir waren auf Teneriffa und da hat alles noch geklappt. Da war der Kindersitz, der kam auch mit. Der kam jetzt vor 2 Wochen, kam der nicht mit. Den haben sie in Frankfurt vergessen, danke dafür. Aber vor 2 Jahren kam der mit. So, und dann habe ich gesagt, schmeiß Google Maps an, fährste. So, gibt eine lange Route von da, wo wir waren, und es gibt die kurze Route. Und ich bin die kurze Route gefahren. Was ich nicht wusste zu dem Zeitpunkt war, die kurze Route fährt über Berg und Tal.
0: Du bist durch die Berge gefahren zum Loro.
1: Ja.
0: Ich kenne Teneriffa ganz gut.
1: Bin von Los Gigantes aus die Berg- und Talroute gefahren bis nach Puerto de la Cruz. Weswegen, als wir angekommen sind am Loro Park, hat der Kleine erstmal den kompletten Mietwagen vollgereiert. Was dann zur Folge hatte, dass er nach ungefähr einer Dreiviertelstunde keine Lust mehr hatte auf den Loro Park und er wollte dann wieder nach Hause. Und ich habe mich so aufgeregt, weil das Ding ist natürlich nicht billig, die Eintritte, ne? Und ich wollte ihm die Shows zeigen und er wollte keine eine Show sehen. Das Einzige, was ihn interessiert hat, war dieses fucking Schild, frisch gewischt, aufpassen, sonst fällst du hin. Da dachte ich, leck mich doch am Arsch. Und da habe ich echt gedacht, ma, ich wollte es ihm doch zeigen, Herrgott. Und da habe ich mich wirklich, wirklich, wirklich, also wirklich aufgeregt. Nach ungefähr einem halben Tag war auch alles wieder gut und Käse vergessen. Aber ich konnte es ja jetzt nachholen und wir waren im Loro Park und ich habe zumindest 2 von 4 Shows mir dann mit ihm angucken können. Wir waren etwas länger im Park, er hat alle Tiere gesehen, es war alles toll, alles top. Er hat noch genug Stofftiere gekriegt, die auch arschteuer waren. Und dann sind wir auch wieder die lange Route nach Hause gefahren diesmal. Ich habe es gelernt, dann über die Autobahn zu fahren und nicht über Berg und Tal. Ja, da war es dann halt der Kindersitz, der mich getriggert hat, weil er nicht ankam. Da stehst du nämlich vollkommen fertig, stehst du am Flughafen, der scheiß Kindersitz kommt nicht an. Du denkst dir, fuck, wie kriege ich den jetzt? So, bin ich noch zum Mietwagenschalter, die wollten mich noch verarschen. Wegen Versicherung und hast du nicht gesehen, da habe ich gesagt, Leute, gib mir doch einfach den Scheißwagen und klatsch noch da die Vieh oben drauf für den Kindersitz und lass mich jetzt endlich in Ruhe. Das haben sie dann auch endlich dann gemacht und dann war das fertig und vier Tage später konnte ich dann den Kindersitz vom Flughafen abholen. Dann haben sie es doch mal geschafft, den von Frankfurt nach Teneriffa zu ballern. Ja, aber ja, das sind so Sachen, ja, du hast recht, daran erinnert man sich dann auch. Das ist nicht alles Friede, Freude, Eierkuchen.
0: Nee, genau. Wann erkennt man denn bei dir, wenn du zu etwas stehst, wenn du wirklich sagst, daran halte ich jetzt fest, da weiche ich nicht von ab? Was ist denn das zum Beispiel?
1: Woran man das erkennt? Also wenn ich bei meinem Standpunkt bleibe und anfange, so blöd wie es klingt, wenn ich dann doch aufgebraust werde, wenn ich wütend werde, dann verfalle ich dir in wirklich korrektes Hochdeutsch. Normalerweise babbel ich so, wie mir der Schnabel gewachsen ist, und dann kommt ein leichtes Hessisch bei raus, gell? Aber wenn ich dann anfange, Hochdeutsch zu reden, leise zu werden, bevor ich laut werde, und dann erkennst du, okay, so langsam, aber sicher wird's, da kommt die Galle dann hoch und dann fängt's an.
0: Interessant. Und was hat das für einen Hintergrund?
1: Weißt du, ich habe keine Ahnung.
0: Willst du dann besonders seriös klingen?
1: Ich weiß es ehrlich gesagt nicht. Ich kann es dir gar nicht sagen. Ich habe das noch nie hinterfragt.
0: Okay.
1: Das passiert einfach. Das ist so im Schädel drin, das passiert.
0: Naja, irgendwas willst du wahrscheinlich damit ausdrücken.
1: Ich glaube, den Ernst der Lage, weil Hessisch kann ich, das kriege ich ganz gut hin. Und wenn es dann ins Hochdeutsch verfällt und dann soll das die gewisse Dramaturgie, glaube ich, aufbauen. Ich habe es noch nie hinterfragt. Ich weiß es wirklich nicht. Das kommt aber.
0: Okay, also auch da lohnt es sich mal, ne, reinzuschauen und nochmal zu überlegen, was ist denn das, was dich da irgendwie in dem Moment motiviert oder antreibt. Kommen wir nochmal zu einem anderen Punkt. Also mein Canvas ist dieser Kern vom Kern. Ich würde auch im Anschluss, wir können gerne eine URL teilen, wo man sich mein Canvas downloaden kann.
1: Kommt alles in die Shownotes.
0: Genau, da ist noch natürlich noch sehr viel mehr drauf. Das können wir jetzt hier alles in einer Stunde nicht so abreißen. Aber also dieser Kern vom Kern, da gehe ich gerne in diese prägenden Momente, in die Werte, in Haltungen und Spannungen, was wir gerade so ein bisschen gesprochen haben. Es geht auch um unsere Denkweise. Wie denken wir eigentlich? Ja, wir haben zwar alle irgendwie sehr ähnliche Gehirne, aber die funktionieren doch mitunter ein bisschen. Also wir haben so individuelle Stärken und Muster und so weiter, die sich auch zeigen. Und deswegen ist unsere Denkweise auch wirklich ein Teil unserer Persönlichkeit. Und wir haben natürlich auch Antrieb und Vision. Also was treibt uns denn wirklich an? Und was motiviert uns überhaupt zu handeln? Das ist so ein bisschen, nicht jeder hat gleich so die große Mission seines Lebens. Manche haben das mal definiert für sich, aber nicht alle. Aber was würdest du sagen, wofür setzt du dich zum Beispiel auch ein, wenn es dafür keinen Applaus gibt? Also wenn es gar keiner mitbekommt?
1: Boah, wofür setze ich mich ein, wofür es keinen Applaus gibt?
0: Also Applaus im Sinne, es kriegt keiner mit. Und warum ja, ist es dir dann trotzdem so wichtig? Und warum, also wofür setzt du dich ein?
1: Boah, das ist eine extrem gute Frage.
0: Viele dieser Fragen gehen ja tief, ja, und das ist, nicht alle Fragen kann man hier jetzt wirklich spontan beantworten. Ich gebe auch jedem immer also
1: Ich muss echt überlegen.
0: Das sollst du auch. Also du musst jetzt auch dir nicht eine Antwort raus. Denk einfach mal drüber nach.
1: Und ja, ich muss da echt drüber nachdenken. Und, ja, also
0: Frage, die so ähnlich ist: Wofür bringst du Energie auf oder würdest du Energie aufbringen, auch wenn du völlig erschöpft bist? Was wäre das noch?
1: Also wofür bringe ich Energie auf, obwohl ich völlig erschöpft bin? Für mein Kind.
0: Okay. Ich glaube, das ist so ein bisschen Natur.
1: Im Urlaub waren fix und alle, ne? Ich die Autofahrt gehabt, ich war fix und fertig. Hinfahrt, Loro-Park, Rückfahrt, bla, und dann, ich will in den Pool, Papa. Ist okay, wir gehen in den Pool, ist gar kein Problem.
0: Gibt's noch unabhängig jetzt von so Familie und Kind natürlich, also ich denke, das ist. Natürlich, dass wir uns für unser Kind komplett aufopfern würden, wie in jeder Minute. Aber gibt es noch so andere Dinge, wo du sagst, egal wie erschöpft ich bin oder sowas, das ist mir einfach, das würde ich trotzdem nochmal, da würde ich was machen.
1: Also ich meine, wenn jetzt irgendwer, wenn mein bester Kumpel sagt, ich brauche dich, und ich meine, das war mal der Fall, da gibt es auch eine sehr lustige Geschichte. Matthias, wenn du es hörst, und ich weiß, du hörst meinen Podcast, du wirst jetzt lachen. Ich war fix und alle. Ich war wirklich fix und fertig, und ich habe auch schon gesagt, lass mich alle in Ruhe, und ich habe keine Lust mehr. Und er ruft an und du hörst nur ohne Mist, und legt auf. Ich so, hä? Angerufen, ich so, Alter, was ist denn los? Ich kann nie mehr, ich bin total besoffen und bla bla bla, und hol mich ab, bitte hol mich ab. Ich war fix und alle und bin dann trotzdem noch ins Auto. Und hab den dann abgeholt aus, ich weiß gar nicht mehr, wo der war. Der war, jedenfalls war er rotzevoll. Ich hab gesagt, so, Alter, kotzt du in mein Auto, musst du es echt sauber machen, und zwar nackt. Das ist so meine Bedingung. Derjenige, der in mein Auto kotzt, muss es nackt sauber machen. Und damit es auch schön peinlich ist. Und ich hatte zum Glück eine Tüte, und wir sind um die Kurve gefahren, und ja, er hat dann ins Auto gereiert, aber zum Glück in die Tüte. Und da habe ich mich echt noch aufgerafft. Ich war so müde, ich hatte so keine Lust mehr, aber ich hab gewusst, ich muss den irgendwie nach Hause bringen. Und wenn jetzt halt, also das ist so das eine Persönliche noch, aber wenn mich irgendwas triggert im Sinne von, wenn ich weiß, mir macht was Spaß, wie jetzt Podcasten, oder ich muss noch irgendwo hin und halte irgendwem mein Mikrofon unter die Nase oder so, so blöd wie das klingt. Aber das ist sowas, wo ich mich immer noch aufraffen könnte, auch wenn ich eigentlich schlagkaputt bin, weil mir sowas einfach Spaß macht. Mir macht das echt Spaß. Und da kannst du auch bekloppte Gespräche führen, egal wie müde ich bin, aber so ein Lachen muss sein. Da würde ich sagen, im Zuge der Zeit, ja. Du bist ja noch der Host, aber ich gebe dir jetzt mal den Abschlussfragen-Sound. Vielleicht hast du ja eine an mich. Achtung.
0: Ja, Kevin, mich wird natürlich jetzt interessieren, was hast du aus unserem Gespräch heute mitgenommen? Was beschäftigt dich, und was wirst du davon demnächst vielleicht umsetzen oder nochmal tiefer nachdenken? Was sind deine nächsten Schritte?
1: Das ist eine ausgezeichnete Frage. also erstens mal, es war dann doch, war sehr persönlich, sehr privat. Dinge, die mir gar nicht so bewusst waren, weil sie irgendwie in mir drin sind, ne, die jetzt gerade mal so kamen. Über ein paar Fragen muss ich mal nachdenken. Ich muss wirklich mal darüber nachdenken. Ich muss mir die Folge, glaube ich, auch noch 2-3 Mal anhören. Ich werd mir das Transkript auch nochmal durchlesen. Was habe ich denn überhaupt alles gesagt? Also ich glaube, da ist noch ein bisschen Nachholarbeit zu tun. Das werde ich aber auf jeden Fall tun. Aber es ist schon sehr interessant mit dem Kern vom Kern und was für Werte habe ich, was für Werte will ich denn vermitteln, wo will ich hin, was für jemand möchte ich sein, ohne mich verbiegen zu wollen oder ohne mich verbiegen zu müssen. Das ist schon sehr interessant. Also ich werde auf jeden Fall dann noch 1-2 Mal werde ich mir das noch anhören, ich werde es mir nochmal durchlesen. Das sind so die nächsten Schritte, die ich mache. Das war eine sehr abwechslungsreiche, kurzweilige und gedankenträchtige Folge.
0: Schön, das freut mich.
1: Würde ich wirklich mal so sagen. Also, holla die Waldfee.
0: Ja, und auch vielen Dank für deine Offenheit. Also, nicht jeder, du hast jetzt deine Geschichten ins Mikrofon gesprochen und geteilt. Ja, auch dafür natürlich vielen Dank. Und hat Spaß gemacht und ich kann dich nur ermuntern, da einfach nochmal tiefer reinzugehen, weiterzumachen und Erkenntnis sei dir gewiss.
1: Ich habe auch eine Idee, aber das besprechen wir mal off-camera. Liebe Andrea, ich würde sagen, im Zuge der Zeit, das ist doch schon, also guck mal an, also ich hätte erst gedacht, wir haben 20 Minuten geredet, zumal so schnell geht's. Ja. Ich würde sagen, vielen lieben Dank, dass ich heute bei dir und du bei mir im Podcast zu Gast sein konnte. Genau, dass du bei mir zu Gast warst. So, danke.
0: Ich danke dir, hat Spaß gemacht.
1: An meine Hörerinnen und Hörer und an meine Zuschauer, wie sieht's denn bei euch aus? Der Kern vom Kern, habt ihr euch mal darüber Gedanken gemacht? Und wenn ihr mal die Fragen, die jetzt auch Andrea mir gestellt hat, wenn ihr da nochmal reinhört, wenn ihr die Fragen euch vielleicht nochmal mitschreibt und mal ganz kurz für euch beantwortet, was kommt denn da raus? Lasst mich doch mal gern wissen, auch stichpunktartig oder auch anonymisiert oder auch ganz kurz in der Privatnachricht, also lasst mich mal gern wissen, auf irgendeinem Kanal, ja, entweder logischerweise mit Klarnamen auf podcast.de oder auf YouTube oder auf LinkedIn oder aber schreibt mir eine Mail, könnt ihr auch gerne anonym machen unter kevin@kevinalleinimmarketing.de. Das war's für heute, wir hören uns, bis zum nächsten Mal.

Mit Samba geht es heute rein. Hier ist der erste Montag des Monats. Es trifft sich die queere Community auf Radio Darmstadt und alle ihre Allies. Denn hier ist wieder ganz schön queer. Und wir haben ja in der September-Ausgabe wunderbar zurückgeschaut auf eine großartige CSD-Saison 2026. Wir sprachen noch einmal über Darmstadt, Bensheim und Michelstadt. Wir haben nach vorne geschaut auf den ersten CSD in Offenbach. Queer of course. Ihr wisst schon, OF geschrieben wie das Kennzeichen. Ja, da werden wir heute vielleicht nochmal den Rückblick dann starten. Haben außerdem beim letzten Mal noch auf das Glücksgefühle-Festival auf dem Hockenheimring geschaut. Wer sich jetzt noch fragt, warum, was war da eigentlich? Naja, es gab da so diesen einen Auftritt um Alphaville, der ja groß durch die Medien geschwappt ist. Da haben wir natürlich auch hierbei ganz schön queer mal drauf geschaut und darüber gesprochen. Damit gehen wir rein in die Oktoberausgabe und wer uns kennt und wer diesen Landstrich hier kennt, ja, der weiß ja, es steht das Queer Filmfest in Weiterstadt quasi schon kurz bevor, startet dieses Jahr am 29. Oktober. Und es ist das 30. Ein Jubiläum. Da wollen wir natürlich heute sehr ausführlich drüber sprechen und begrüßen Philipp Aubel in dieser Runde, der uns die ein oder andere Frage möglicherweise beantworten wird zum Queer Filmfest in Weiterstadt. Außerdem sprechen wir über den Tag der Deutschen Einheit, der dieses Jahr in Bremen gefeiert wurde. Und wie schon angekündigt, machen wir den Rückblick auf den ersten CSD in Offenbach. Queer, of course.

0: Hier ist ganz schön queer und wir gehen heute wieder rein ins Kino, aber nicht nur in einen Film, wir gehen in eine ganze Festivalwoche rein. Viele Tage am Stück, wo Kino zu schauen ist beim Queer Filmfest in Weiterstadt. Es ist das 30. Es wird groß gefeiert und deshalb begrüßen wir jetzt hier im Studio Philipp Aubel. Grüß dich.
1: Hallo, vielen Dank für die Einladung.
0: Sehr gerne. Philipp, ihr wollt groß ein Festival feiern. Wie steht's dann um die 30?
1: Ach, ganz gut. Fühlt sich gar nicht so an wie 30, ne? Aber ich bin noch nicht so lange dabei, von daher kann ich das nicht sagen. Aber es wird großartig. Also wir zeigen ein paar Retro-Filme. Wir haben eine große Eröffnung mit Coco von der Lien, mit irgendwie Gesang und Drag-Queen-Show. Ihr kennt sie vielleicht hier aus der Region. Sie ist einfach grandios. Sie hat uns letztes Jahr so überzeugt, dass wir gesagt haben, Mensch, komm doch mal wieder. Beziehungsweise sie hat einfach gesagt, sie kommt wieder und wir haben uns nicht gewehrt.
0: Ja, ich wollte gerade sagen, das ist bei Drag Queens ja eher mal schnell so angesagt. Ne? Die reden sich schnell gerne wieder ins Programm oder so. Da hattet ihr gar keine andere Chance, damit umzugehen, vermutlich.
1: Ganz genau. Und sie hat es gemacht und gesagt, ja, das passt. Und und dann begrüßen wir sie am 29.10. um 19.30 geht's los mit der Eröffnung. Und dann geht's Schlag auf Schlag. Wir hauen durch bis zum 8.11. wieder auch ganz klassisches Programm, wie ihr es kennt. Wir haben die Kurzfilmnacht nach vorne gezogen, auch um 19.30. Das ist so eine Besonderheit dieses Jahr, dass wir gesagt haben, Mensch, wir machen mal alles ab 19.30. Das kommt den frühen Menschen vielleicht ganz entgegen und den Nachteulen, die sind vielleicht dann auch schon flugfähig und kommen ins Kino geflattert. Und genau, dann gibt's noch so das ein oder andere Highlight. Zwischendurch haben wir wieder unsere Vorstellung von Kooperationspartnern, zum Beispiel Amnesty International stellt an dem Montag Elefanten im Nebel vor, eine nepalesische Produktion. Da kriegen wir einen Einblick, wie queeres Leben in Nepal aussieht. Ein ganz toller Spielfilm. Es geht um Elefanten, es geht um eine Community von Frauen, von dem dritten Geschlecht dort, die so eine ganz besondere Position dort in der Gesellschaft haben. Und ich möchte gar nicht so viel verraten.
0: Ich finde das ja, wenn ich da schon mal reingrätschen darf quasi, ich finde das ja immer so spannend, dass ihr wirklich so ganz zauberhaft Filme raussucht. Und ich habe mich bei euch immer gerne gut unterhalten lassen mit Filmen, die mir vielleicht was zeigen, wo ich gar nicht so zu Hause bin inhaltlich. Also wenn ich hier schon höre, Nepal und drittes Geschlecht und queere Community dort, ich hätte keine Ahnung, wie das dort aussieht in diesem Land.
1: Dann komm dann an dem Montag, an dem 2. November ins Kino und guckst dir an.
0: Ja, unbedingt. Und ich glaube, viele andere vielleicht auch einfach auch. Ne? Ich meine, ihr habt ja immer, und ich meine, das zeichnet euch ja vielleicht, dass dieses kleine, süße Festival hier in Weiterstadt auch ab. Ihr habt auf der einen Seite lange durchgehalten, also immer wieder den richtigen Ton gefunden, aber ihr habt auch anscheinend immer wieder Talent bewiesen, immer wieder aufs Neue von Jahr zu Jahr, die richtigen Filme vielleicht auszuwählen und eine gewisse Vielfalt oder Besonderheit dann auch zu zeigen auf der Leinwand bei euch?
1: Auf jeden Fall. Also wir versuchen verschiedene Perspektiven reinzubringen. Wir versuchen, was für junge Menschen Spannendes anzubieten, wie zum Beispiel Free at Heart oder uns in der Eröffnungsfilm. Ich glaube, der ist generationsübergreifend. Schieße He. Es wird eine einfach witzige amerikanische, ich glaube, Komödie, werden wir dann sehen. Mhm. Dann haben wir natürlich auch mal ein melancholisches. Wir haben auch wieder das besondere Format mit den mittellangen Filmen. Alles, was so um 30 Minuten ist, bis 40 Minuten. Das ist ein Filmformat, was ganz selten gezeigt wird. Das zeigen wir drei Stück am 4.11. Dann haben wir natürlich am zweiten Wochenende einen Schwerpunkt auf ältere Filme. Wir zeigen den Stonewall von 1995. Wir gucken mal, ob der gut gealtert ist. Was ist irgendwie passiert irgendwie in dem Film? Das ist ja auch immer ein Jubiläum oder ein wichtiges Ereignis gewesen. Der erste Stein, der da geflogen ist, die Stonewall, als die queeren Menschen in New York sich zum ersten Mal gegen ihre Unterdrückung, gegen die Rezeptarien, die sie erlebt haben, erhoben haben. Ja, dicke Empfehlung. Wir zeigen ihn auf 35 mm. Der Kollege, der das den Film irgendwie, das nennt sich Koppeln, der sozusagen den fertig gemacht hat. Die Kopie liegt schon im Kino, meint so, es scheint wohl zu funktionieren. Also okay. Nach 30 Jahren. Also und da kriegt man auch eine kleine, irgendwie mal so ein Insight rund um, was ist eigentlich ein 35 mm Film?
0: Ja, ich wollte gerade sagen, gibt's die Filme noch? Also gerade auch für euer Kino, ihr zeigt die Filme heutzutage ja wahrscheinlich auch längst in moderneren Formaten, aber das ist ja so, damals war das Standard gewesen. 35 mm ist ja ein schöner Klassiker tatsächlich.
1: Auf jeden Fall, ja. Und also kommt an dem 6.11. ins Kino. Wir würden uns freuen. Ja, und vielleicht auch nochmal auch zum Thema her. Es gab ja dann nochmal so ein Remake und eine Serie und da können wir gerne ins Gespräch kommen. Habt das irgendwie vielleicht irgendwie doch nochmal was andere Perspektiven mitgebracht hat irgendwie in der Zeit, was jetzt in der Zwischenzeit passiert filmisch, weil wir haben nämlich an dem Donnerstag davor, das ist ja so eine kleine Überleitung, ich weiß nicht, ob sie gelogen ist oder nicht, aber das, genau, und da beschäftigen wir uns mit Johanna Faltinat und Letizia Milano, zusammen schauen wir uns an, was heißt eigentlich vielfältiges Erzählen im Film. Es gibt ein kleines, ich würde jetzt nicht sagen Fachpanel, es gibt einen witzigen Talk, es gibt einen Talk und wir kommen mit Johanna ins Gespräch und sie stellt ihr ein bisschen ihr Buch vor, ihr könnt Fragen stellen und dann schauen wir uns mit leiser Stimme an, einen Film und gucken, ob das auch dort gelungen ist, irgendwie vielfältig zu erzählen. Ihr wisst es, es ist die filminteressierten Menschen, gerade auch im Bereich Streaming und in den US-Streaming, wie es hier Wellen gibt, mal ist das total super viel Content und dann heißt es auf einmal, wird es wieder vorsichtiger, weil die politische Situation jetzt gerade nicht hergibt, würde ich mal platt sagen, dass so viel queerer Content oder diverser Content produziert wird. Können wir auch nochmal auch mit Johanna ins Gespräch gerne kommen, was ihre Perspektive auch da drauf ist.
0: Ja, das wird auch, glaube ich, ganz wichtig sein, weil ich glaube, wir wissen alle, dass sich die letzten Jahre eher so in so einer leichten, vielleicht

0: again. Martin Garrix und Ed Sheeran sowie Dolly Parton bei Ganz schön queer gehört. Wir sind hier mit Philipp Orbell zusammen vom Queer Filmfest in Weiterstadt. Die feiern 30. Jubiläum. Vom 29. Oktober bis zum 8.11. werden Filme gezeigt. Und Philipp, wir hatten es ja gerade davon, dass ihr jetzt im 30. Jahr so ein bisschen für euch überlegt habt, zum Jubiläum, zum Runden, so ein bisschen die Filme unter einem anderen roten Faden zu zeigen. Also zum einen gibt es eine neue Startzeit abends, 19.30 Uhr werden alle Filme quasi gezeigt. Und drumherum gibt es aber auch so ein bisschen die Idee, wir kommen mit den Menschen, die kommen, ins Gespräch und bieten ein bisschen mehr an. Wollen wir da nochmal drauf schauen? Also das Panel war eben schon genannt, ne, wo du gesagt hast, so ganz fluffig, wir wollen mit den Menschen reden über das, was da dann auch noch gezeigt wird und was wir hier thematisieren.
1: Ja, das wäre ein vielleicht auch sogar der Aufhänger zu sagen, okay, wir haben jetzt mal ein Panel, wir wollen irgendwie andere Festivals, macht das auch, dann kaufen wir das auch, ja. Und nach 30 Jahren und genau, und dann haben wir angefangen weiter zu denken, ach ja, wie cool, wäre es mal einen Kurzfilm als Vorfilm zu zeigen, auch eigentlich, was das Kino, also das im Alltagsprogramm auch regelmäßig vorkommt, dass ein Kurzfilm vorher gezeigt wird und warum eigentlich nicht im Festival. Und wir haben so tolle Menschen, die mit uns kooperieren wollen und wir mit ihnen, und dass wir auch da den Raum geben. Zum Beispiel zeigen wir Maspalomas, einen Film mit einem schwulen alten Mann, der ja auch sein Leben auf einmal neu gestalten muss. Und da kommen wir mit der Fachstelle LGBT im Alter ins Gespräch zu sagen, was bedeutet eigentlich queeres Altern heutzutage und was wurde in dem Film gezeigt? Ist es irgendwie gibt es da Anknüpfungspunkte und was macht eigentlich diese Fachstelle? Und dann kann ich mich auch, wenn ich werde ja auch älter, kann ich mich an euch wenden? Und also es wird spannend, glaube ich. Und genau, und wir wollen halt so schauen, sozusagen, dass man dieses Zusammenkommen, wir gucken gemeinsam einen Film, noch mehr gestaltet hat. Und was wir zum Beispiel auch mit Filmgesprächen, ja eigentlich machen wir das, was wir schon immer gemacht haben, nur noch ein bisschen fokussierter.
0: Das klingt aber jetzt erstmal aufregend. Aber würde man dann vor dem Film schon darüber sprechen quasi? Oder macht das nicht auch, Maspalomas als dein Beispiel, auch wahnsinnig viel Sinn, nochmal danach ins Gespräch zu kommen?
1: Genau, da ist die Idee danach ins Film, also die Fachstelle stellt sich kurz vor und dann schauen wir uns das Gespräch an und dann ruft die Moderation, bitte nicht weglaufen, sitzen bleiben. Wir wollen noch mal ins Gespräch kommen. Das kennt man zum Beispiel, wenn wir sonst Filmgäste da haben oder Filmgäste online da haben, dass die Leute einfach sitzen bleiben. Die natürlich gehen wollen, können natürlich auf jeden Fall
0: gehen. Die dürfen gehen sozusagen.
1: Ne? Genau. Ja, aber mit so einem Judging-Blick, so ernsthaft, ihr wollt jetzt gehen?
0: Ja, ja,
1: genau. Habt ihr so gut überlegt, ja.
0: Aber ich erinnere mich dran, wir hatten in der Vergangenheit, wenn ihr Regisseure, Regisseurinnen schon da hatten, die dann halt ihren Film quasi nochmal mit dem Publikum gemeinsam geschaut haben. Ist ja auch, ich glaube, für den Menschen, der diesen Film gemacht hat, ja auch was Besonderes, den auf einmal so in diese, ne, also jetzt mit anderen gemeinsam zu gucken und vielleicht auch danach so, ja, und was hast du dir jetzt bei diesem Film gedacht, ne? Aber ich fand wirklich so die letzten Male, wo ihr sowas hattet, dass jemand da war, dem dieser Film gehört sozusagen, dass das gute Gespräche waren. Da kamen aus dem Publikum oft auch zielsicher ein paar schöne, tolle Fragen.
1: Auf jeden Fall. Ich glaube, letztes Jahr oder vorletztes Jahr, das war aber ein Online-Filmgespräch und wir waren eine ganz kleine Gruppe und es war so toll. Also die Regisseurin hat mit einem am Ende nochmal eine E-Mail geschrieben, also uns eine E-Mail geschrieben, hier, vielen Dank, es war eines der schönsten Filmgespräche, auch wenn es nur online war, die ich jemals geführt hatte, weil da kam irgendwie eine Frau und meinte so, ach, ich habe es bei Instagram gesehen und hatte Zeit und Lust und habe dann diesen Film geguckt und die war dann am Ende so gehighlightet und sie so, das ist so wichtig, gerade dieser Film, weil das die Themen, die da angesprochen wurden, hat sie total berührt und irgendwie, also es war so, also ein Filmgespräch auf Augenhöhe und jeder hat so seine Erfahrungen jetzt geteilt und es war ein richtig wertvolles Filmgespräch und deshalb ist es halt, wir versuchen natürlich immer die Regie einzuladen und mit denen ins Gespräch zu kommen oder mit unseren KooperationspartnerInnen. Das machen wir auch bei uns ein Kurzfilmprogramm, dass wir sagen, hier kommt mal vorbei oder wir versuchen uns online dazuzuschalten, dass wir dann einfach, das ist natürlich immer das Spannende, also die Regieperspektive, Perspektive zu erfahren. Bei unserem Closing-Film The Beauty of Ballroom von Zhang Zhewei kriegen wir einen Einblick in die Ballroom-Szene Ostasiens. Und da kommt die Produzentin, weil die Produzentin ist Darmstädterin, also die aus der Co-Produktion.
0: Okay,
1: cool. Und erzählt uns dann so, wie macht man so einen Film, ja?
0: Das ist schön zu hören. Ich meine, wenn sie Darmstädterin ist, ist das natürlich jetzt total leicht, dass sie dann hier in Weiterstadt vorbeischaut und es einplant, sich Zeit nimmt für den Abend und mit ins Gespräch kommt. Aber ich wollte gerade fragen, wie schwierig ist es denn für euch als die Organisatoren dieses Festivals, Leute hier nach Weiterstadt zu bekommen? Ich meine, viele werden ja erstmal sagen, Weiterstadt, wo liegt das jetzt nochmal bitte genau?
1: Genau, dann, also wir laden halt einfach ein, ne? So, also
0: ziemlich selbstbewusst.
1: Also gerade bei den Kurzfilmen und dann sagen so, hier, dein Film läuft, irgendwie ihr seid eingeladen. Und wenn die dann drauf reagieren, dann versuchen wir das möglich mal zu machen. Wir haben ein kleines Reisebudget und je nachdem, wo die herkommen, dann sind sie da. Jetzt haben wir zum Beispiel, ich glaube, für den Brunch haben wir eine Person da, die wollten sogar zu zweit an Reis kommen. Ich glaube, die kommen aus Frankreich.
0: Aha.
1: Und und das ist dann auch cool.
0: Ach, das also ist
1: die,
0: ja.
1: Die sagen dann so, ja, okay, ist das safe, okay, wie viel, ne, wie ist das Budget? Und ich so, ja, das und das, dafür, das könnt ihr verbraten. Und die so, ja, jetzt haben wir gebucht, wir kommen.
0: Mhm. Aber deswegen meine Frage gerade so ein bisschen in die Richtung. Das heißt, es gibt eher so keine Berührungsängste. Also es ist gerade egal, wo Weiterstadt liegt oder wie dieser Ort, Stadt heißt. Man kommt da einfach, wenn sein Film gezeigt wird.
1: Genau, und wenn man Zeit und Lust hat und gerade im kurzen Bereich, die Leute sind vielleicht noch ein bisschen verrückter, wird in Anführungszeichen, oder haben mehr Lust darauf, ihren Film zu begleiten. Bei den großen Produktionen, also das ist relativ unrealistisch, die Filmschaffenden ranzukriegen. Wir sind gerade dabei, wir zeigen den Heimatlosen, der hat uns von unserem Dachverband, der vergibt jedes Jahr einen Debütfilmpreis. Der ist dieses Jahr an Kai Stenicke gegangen für seinen Film Der Heimatlose und der hat jetzt auch noch parallel Kinostart und irgendwie Filmtour und der schafft zum Beispiel nicht nach Weiterstadt. Jetzt sind wir da dabei. Hoffen wir, dass vielleicht der Hauptdarsteller vorbeikommt.
0: Mhm.
1: Aber da ist es halt auch immer schwierig mit SchauspielerInnen. Die sind auch zum Teil sehr immer gut gefragt und ausgebucht. Zum Beispiel, aber da habe ich mich noch nicht getraut, die Agentur anzurufen. In einer Nebenrolle spielt Margarita Bräuch mit. Und ich denke mir so, wie cool wäre das, wenn sie im Kino wäre. Ja,
0: aber ich habe jetzt gerade rausgehört, ihr habt ja gar keine Berührungsängste, Menschen anzuschreiben oder halt hier anzurufen. Ja, also dann greift gleich morgen zum Hörer, würde ich sagen.
1: Ja.
0: Oder? Also, das sollte doch dann ein Ding der Möglichkeit sein.
1: Ja, auf jeden Fall. Und und vor allen Dingen, weil der Heimatlose ist so kammerspielartig am Strand. Also die haben da so ein Dorf aufgebaut, aber mehr so mit Kulissen und so ein fiktives 19. Jahrhundert Fischerdorf und da gibt es halt dieses Setting und dann erzählen die da ihre Stories und denken mir so, wow, krass, irgendwie ist das was ganz was anderes, was man sonst so sieht. Mhm. Also für Menschen, die mal richtig cooles, intensives Schauspiel sehen möchte, wo jeder Blick, jede Geste zählt, der Heimatlose ist euer Film.
0: Ich sehe schon, also du machst jetzt die Filme wieder richtig schmackhaft. Hast du schon deinen eigenen Favorite in dem Festival, wo du jetzt weißt, ihr schaut die Filme ja alle monatelang und vorher schon, um die für euer Festival zusammenzusortieren. Also ihr kennt sozusagen die Auswahl, die jetzt gezeigt wird. Hast du da so deinen oder ist er jetzt auch schon genannt gewesen bei den vielen, die du hier so reingedroppt hast?
1: Von den Namen, die ich da gedroppt habe, ist der schon dabei gewesen, aber das ist ja mein Ding, ja? Es interessiert mich ja viel mehr, was so, wie das Publikum reagiert. Und wir haben ja auch wieder unseres Publikumsvoting.
0: So mit Stickern wieder an die Wand und so.
1: Ja, es ist, wir sind noch nicht so, die Methode wissen wir noch nicht, aber Punkte war mal cool, ja. Mhm. Und da seid ihr natürlich herzlich eingeladen, eurem Publikums Liebling zu küren und dann bei uns im Closing-Abend machen wir so eine Mini-Preisverleihung. Ein bisschen Shishi, ein bisschen Sekt und da gibt es natürlich auch die sozusagen die feierliche Verkündung eurer Lieblinge.
0: quasi was weiter statt gewotet hat, wo der schönste Film gelaufen ist, wie er heißt und so. Ich finde das ja sehr liebevoll. Insofern ist es auch voll schön halt einfach, ne, dass ihr das auch beibehaltet. Ich bin ja auch einer, der da bei dem Festival mittlerweile seit Jahren zu finden ist, ne, und dann klebt man seine Punkte nachher. Da gibt's schon auch mal so ein Raunendes von nebendran. Wieso gibst du dem jetzt aber nur 4 Punkte, oder?
1: Ja.
0: Man kommt da auch nochmal ins Gespräch vielleicht, weil man vielleicht überragend bewertet hat oder vielleicht auch schlechter wie andere. Und dann kann man sich auch nochmal austauschen, nachdem der Film gelaufen ist. Hm. Also sehr, sehr liebevoll. Wir tauschen uns gleich auch nochmal aus, würde ich sagen. Philipp, du bleibst uns noch einen Moment erhalten. Und dann schauen wir gleich nochmal, was das Queerfilmfest in Weiterstadt zum 30. alles zu bieten hat.
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0: Und hier ist ganz schön queer. Wir sprechen über das 30. Queer-Filmfest in Weiterstadt. Philipp ist bei uns zu Gast. Und Philipp, ich weiß nicht, wir wollen noch mal kurz natürlich auf den traurigen Teil des Festivals draufschauen. Ihr feiert 30-jähriges Jubiläum. Aber ein Mensch ist dieses Jahr nicht dabei. Wir alle aus der Szene wissen es. Jochen Pollitt ist ein großer Freund des Festivals gewesen, hat jahrelang mitgearbeitet, ist, glaube ich, mitgegründet sogar. Wie wird dieses Jahr für euch im Team, für dich?
1: Anders auf jeden Fall. Jochen hat nicht, also er hat ja nicht nur mitgegründet, er hat es wirklich gegründet. Das war seine Idee, zu sagen, hier, wir machen auch ein queeres Filmfest in Weiterstadt. Angefangen wirklich mit 2-3 Filme an einem Wochenende, dann ging es, wann war es, die schwul-lesbischen Filmtage Weiterstadt, und dann sind wir nach und nach gewachsen und hatten dann auch wirklich über 30, manchmal 30 Filme im Programm, genauso viele Kurzfilme, und es wird anders werden, das Festival. Auch schon letztes Jahr war es anders, weil er da schon sehr krank gewesen ist und gar nicht mehr zum Festival kommen konnte, weil er so geschwächt war. Und und jetzt ist es wirklich ein Festival ohne ihn. Und da war auch die Idee, zum Beispiel Filme zu zeigen in der Retro, wo wir davon ausgehen, dass er die auch gerne gesehen hat, wie zum Beispiel den Stonewall oder den Kiki-Film, den wir vor 10 Jahren gezeigt haben, über die Ballroom-Szene in New York damals, über die Kiki-Szene. Und genau, das ist so unsere kleine Hommage an ihm, obwohl er natürlich immer bei uns ist, im Herzen.
0: Mit Sicherheit. Und ich glaube, viele, ich meine, mir ist ja letztes Jahr dann auch schon aufgefallen, dass er nicht mehr zum Festival kam, zumindest nicht an den Abenden, wo ich da war. Und wir wissen dann alle, wohin das geführt hat, leider. Aber ich weiß zum Beispiel, ihm war ja auch, wir hatten auch schon mal drüber gesprochen, ihm war schon wichtig gewesen, dass das Festival immer auch für Vielfalt steht. Also eine große Auswahl an Möglichkeiten, an Filmen zeigt. Ich denke, das tragt ihr ja auch auf jeden Fall in die Zukunft dann.
1: Auf jeden Fall. Doch, das macht uns aus. Das ist die DNA, dass jede Mensch was findet, wo er sich mit identifizieren kann, vielleicht aber auch anecken kann. Wir zeigen eine Doku Chemsex und schauen ganz männerschwules Thema, würde ich sagen, als Doku-Format. Da kommt die Regie online und dann reden wir mal darüber. Also eine ganz interessant gemachte Doku, weil sie sich in einem Urteil entzieht und uns dem mündigen Publikum
0: das einfach überlässt.
1: Ja,
0: das mag nicht jeder, weiß ich. Ja. Da konnte ich meine Deutschlehrerin früher schon mit ärgern, wenn ich ihr was überlassen habe, weiterzudenken. Das mochte sie nicht so.
1: Ja. Also, und genau, deshalb, das leben wir jetzt. Das ist jetzt ein Beispiel, ne? Dass man so sagen, irgendwie, ja, wir machen ein Angebot, einen bunten Strauß, jeder findet etwas. Wenn jemand sagt, so, boah, ich will eigentlich nur einen schönen Spielfilm gucken, der findet was. Jemand, das Historiendrama ist dabei. Vielleicht die Aufreger-Doku. Wir zeigen dann auch oder mal die klassische Filmkunst mit der Heimatlose. Also das ist für jede Person was dabei.
0: Das ist ganz wichtig. Und du hast die Retro-Filme ja auch schon angesprochen. Wie wichtig ist es denn in deinen Augen für so ein Festival, das Queer-Film-Festival, auch Retro-Filme zu zeigen? Ich meine, viele würden ja neue Filme erwarten oder Filme, die jetzt gerade so irgendwie vielleicht 2026 rausgekommen sind. Welche Rolle spielen da in deinen Augen auch diese Retro-Filme?
1: Das ist spannend, weil wir ja eigentlich so von unserem Grundgedanken her auch immer sagen, wir zeigen das Frische und irgendwie, und es wird schon kritisch, wenn irgendwie, keine Ahnung, der letztes Jahr rausgekommen ist, und sagen wir so, oh Gott. Genau, aber als kleines Festival haben wir nicht so die Möglichkeiten auf Premiere, und jetzt kommt Hessen Premiere in Weiterstadt. Nee, wir müssen sehen, was wir bekommen. Und also wir sind gespannt, wie die Retro-Filme laufen. Wir hatten sie schon mal im Festivalprogramm, dann ist uns da die Spielstätte weggeflogen, also entfallen. Dann haben wir das wieder eingestellt. Aber wenn wir sehen, boah, die Leute haben doch Lust wieder auf ältere Filme, dann denken wir das vielfältig mit. Es gibt natürlich große Festivals, ne? Wenn man zum Beispiel in die Berlinale guckt, die haben eine ganz normale Retro-Spiel. Retrospektive. Dann haben sie eine Hommage, wo sie einer Person eine Filmreihe irgendwie geben mit älteren und neueren Werken. Dann, ich glaube, dann gibt es nochmal eine, ich glaube, so ein Berlinale Spezial oder sie haben nochmal so eine Sondersektion, wo sie Filme, die bei ihnen im Programm laufen, aus irgendwelchen Gründen irgendwie ein Revival jetzt irgendwie bekommen und nochmal gezeigt werden. Das können wir natürlich nicht machen. Also wir machen es auf jeden Fall gerne zu Jubiläen. Mhm. Aber wir werden sehen, wie das 31. Festival aussehen wird.
0: Naja, jetzt machen wir erstmal das 30. und dann können wir ein zweiter denken oder so. Aber ich versuche die Frage vielleicht nochmal anders zu stellen. Ich meine, ich ertappe mich ja tatsächlich auch dabei. Also, dass Filme mit 2026, ich denke mir immer so, okay, die sind aus diesem Jahr, die werden jetzt auf dem Festival gezeigt. 25, da rümpfe ich auch schon leicht die Nase und denke so, warum nehmen sie den mit und so. Aber so Retro, also jetzt Filme zu denken, die dann älter sind, als die letzten 2 Jahre, sagen wir mal. Da gibt es ja eine unendlich große Auswahl. Ist es nicht noch viel schwieriger, sich da auf was festzulegen? Vielleicht auch im Team bei euch?
1: Also vielleicht nochmal ganz ein kleiner Hinweis. Also wir, ne, bei uns so, das ist so ein Branchenstandard, dass man sozusagen aus den letzten beiden Jahrgängen, also von Ende 24 bis 26, so ist unsere Range, wo wir Filme auswählen. Wir schauen auch manchmal so, es lief zum Beispiel ein Film in der Gegend oder nicht in der Gegend, wenn der uns zum Beispiel highlightet, oder wir machen eine Wiederaufnahme mit leiser Stimme, weil es gerade irgendwie zum Beispiel zu der Veranstaltung mit Johanna Faltinat passt. Und ja, aber der Reto, also das war schon irgendwie so, ja, das können wir zeigen. War der gut? Er war eigentlich gut. Und der auch. Und dann haben wir halt irgendwie geguckt, naja, was passt denn? Und dann haben wir geguckt, was macht mit, was ist mit Jochen irgendwie, was hätte ihm gefallen? Mhm. Und dann war die Idee, ah ja, okay, wir zeigen doch den Ballroom-Film, warum zeigen wir nicht den Kiki? Und dann ist das so gewachsen. Und dann so, ah, puh, wir müssen gar nicht so viel nachdenken.
0: Ja, gut, wenn man natürlich diesen Aufhänger mitdenkt, da nochmal an Jochen auch zu denken, dann ist natürlich schön, dass man da versucht, jetzt so einen roten Faden vielleicht hinzubekommen oder nochmal so eine Connection einfach oder vielleicht auch nochmal so ein Verneigen einfach vor dem Gründer des Festivals. Also insofern, vielleicht war es ja dann auch ganz einfach, ne? Und ich habe die Frage vielleicht auch viel zu kompliziert erst gesehen, weil es einfach viel naheliegender war.
1: Ja, und weiß ich, also ich bin gespannt. Vielleicht machen wir öfters mal wieder nochmal einen Retrofilm bei Not und dann stellen wir, kannst du mir die Frage vielleicht nächstes Jahr oder uns nächstes Jahr nochmal stellen. Irgendwie, wie sieht, war die Auswahl schwer, ja?
0: Wir nehmen die Frage gerne
1: mit. Ja, nee, weil das so auch die, also wirklich diese Retrospektive, man kann halt alles und nichts zeigen, ne? Wenn man es übertrieben sprechen möchte. Aber sobald man irgendwie eine Idee hat von dem übrigen Programm und dann sagt man so, ach, die Filme können ja untereinander kommunizieren oder irgendwie haben vielleicht so Aspekte, die, weiß ich nicht, früher in einem Film erzählt worden sind, außer das Queersein, ja, und dass ihr da und dann so ein organisch, so ein Programm einfach wächst. Aber wir lassen uns überraschen.
0: Ja, und am Ende dürfen die Menschen, die dann Kino, Film, Queerfilm affin sind, auch selbst entscheiden, sich für das Queer-Filmfest in Weiterstadt. Es gibt eure Seite queer-weiterstadt.de. Da werden alle Filme jetzt zeitnah zu lesen sein. Man kann für Oktober, glaube ich, schon die Karten kaufen. Los geht's am 29. Oktober mit dem Festival. Die Tickets für die Oktobervorstellung kriegt man schon.
1: Quasi. Genau, auf der Seite des Cookies. Genau, da gibt's schon die Tickets. Und da könnt ihr schon mal, der schnelle irgendwie Wurmvogel, ihr wisst schon, die kann schon sich Karten ergattern und wir freuen uns, euch da begrüßen zu dürfen und dann schalten wir auch dann demnächst dann auch den November frei, dann könnt ihr auch schon die Tickets holen, zum Beispiel für den Calls and Brunch. Und der Calls and Brunch ist natürlich super wichtig, Frühkarten zu holen. Wir wollen das Essen planen. Es gibt wieder lecker Brötchen, vielleicht einen oder anderen Dip und natürlich Kuchen. Und dann haben wir natürlich auch für unsere andere Calls and Veranstaltung, der Calls and Abend, die Abendsuppe zum Snacken für zwischendurch.
0: Ja, das war, also es ist wieder abgerundet, so mit Wohlfühlprogramm bei euch, wie man das gewohnt ist. Und wie gesagt, die Menschen können sich selbst für die Filme entscheiden, zwischen neuen Filmen, alten Filmen, einfach alle Filme schauen. Eine Suppe gibt's noch on top, es gibt noch einen Dip, also so viel haben wir schon wieder gelernt heute.
1: So, da kann ich gleich mal Werbung machen, wir haben so eine Collectors-Karte. Also würde ich mal sagen, die muss voll werden, ne?
0: Ja, eigentlich schon, ne? Ja, aber das ist ja jetzt auch bei dem Festival ja kein Problem.
1: Ja, ne, am Anfang geholt, irgendwie 10 Veranstaltungen besucht, dann ist die 11 umsonst.
0: Sehr gut, so muss das sein. Philipp, ich freue mich, dass du heute hier warst. Wenn wir nichts vergessen haben, haben wir über alles gesprochen, was für dieses Queer-Filmfest dieses Jahr wichtig ist. Es ist das 30. Wir können das gar nicht oft genug erwähnen. Ich freue mich so, dass ihr so lange schon durchhaltet und wünsche euch noch ganz viele Jahre mit diesem fantastischen Festival hier in unserem benachbarten Weiterstadt, wo wir diese tollen queeren Filme in einer bunten Auswahl geliefert bekommen. Danke euch.
1: Danke dir.
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Charlie Humberstone, To Love Somebody. Hier ist der erste Montag des Monats bei Radio Darmstadt. Ihr hört uns auf DAB Plus und im Livestream auf radiodarmstadt.de. Und ihr hört vor allem ganz schön queer. Wir spielen seit 12 Jahren hier einen Song aus, der in die Kategorie Queer Songs fällt. 12 Jahre lang haben wir hier Menschen vorgestellt, die sich in ihrem Leben längst geoutet haben als bi, als queer, als gay, als lesbian, als trans. Wir haben sie alle hier schon reingebracht. Alle, die sich freiwillig schon geoutet haben, waren hier Vorbild in dieser Kategorie. Und das machen wir seit 12 Jahren und haben schon über 150 Menschen zusammengetragen, die da reinfallen. Zum Beispiel Josh Kischka von Greta Van Fleet oder Julian Baker und Torres haben wir schon vorgestellt. Rina Sawayama oder Doechii. Und Rufus Wainwright war auch schon mit dabei. Yes and Yes hatten wir auch schon. Und vor allem beim letzten Mal Sophie and the Giants. Bevor wir gleich in der Show zum heutigen Queersong kommen.

0: geht so schön raus. Years and Years, Sophie and the Giants, die haben wir schon vorgestellt hier in den Queer Songs bei Ganz schön Queer auf Radio Darmstadt. Der heutige Queer Song, der bringt uns nach Aachen. Von dort stammt der 43-jährige deutsche Rapper und Musiker Danger Dan. Heute lebt Daniel Pongratz, so sein bürgerlicher Name, in Berlin, genauer gesagt im Stadtteil Kreuzberg nahe dem Halleschen Tor. In einem Interview sprach er kürzlich über seine fortschreitende Erblindung. Danger Dan leidet an der erblichen Augenkrankheit Retinitis pigmentosa, eine Netzhautdegeneration. Die Konfrontation mit der eigenen Endlichkeit kann, so bitter sie ist, daran erinnern, wie wertvoll jeder Augenblick ist, sagt er selbst. Die Diagnose der Augenkrankheit sei ein Wendepunkt in seiner Biografie gewesen. Hinter der Bühne müsse ihm inzwischen häufig jemand mit einer Taschenlampe den Weg leuchten. Und auf seinem Klavierhocker befindet sich ein neonfarbenes Kreuz, damit er erkennt, wo er sich hinsetzen kann. Den endgültigen Durchbruch im Mainstream feierte er als Solokünstler am Klavier. Sein gesellschaftskritisches Album »Das ist alles von der Kunstfreiheit gedeckt« stürmte 2021 auf Platz 1 der deutschen Albumcharts. Danger Dan gilt als charmanter Provokateur. In seinen Texten positioniert er sich lautstark und antifaschistisch gegen Rechtsextremismus, Rassismus und Antisemitismus. Seine radikale Single »Keine Angst« sorgte durch eine kurzfristige Ausladung aus der ZDF-Sendung »Die Anstalt« im Juli diesen Jahres für eine bundesweite Zensurdebatte. Gerade eben ist sein zweites Soloalbum »Keine Angst« veröffentlicht worden. Darauf singt er unter anderem über die Beziehung zu seinem Ex-Freund. In einem Interview spricht er über diese Liebesbeziehung zu einem Mann und seine sexuelle Orientierung. »Ich habe mich zwar nie als besonders hetero erlebt, aber auch nicht als schwul oder bi. Mir war sowas immer recht schnurz.« Angesichts von Bedrohungen queerer Veranstaltungen durch Islamisten und Nazis sei nun der richtige Zeitpunkt für ein schwules Liebeslied. Ich solidarisiere mich nicht nur mit euch, sondern ich bin einer von euch, sagt Danger Dan. Beim Christopher Streeter in Görlitz Ende September präsentierte er den Song »Warum es nicht geklappt hat« nach eigenen Angaben erstmals öffentlich. Das Lied sei auch an seinen Ex-Freund gerichtet. Rückblickend habe er dieser Beziehung nicht denselben Stellenwert gegeben wie seinen Beziehungen zu Frauen. Die öffentliche Aufführung des Stücks in Görlitz verband der Musiker zugleich mit einer persönlichen Einordnung. Wenn man so will, ist es mein rückwirkendes Coming-out gerade, sagte er bei der Veranstaltung. Damit macht Danger Dan einen Teil seines Privatlebens öffentlich, den er bislang nicht in dieser Form thematisiert hatte.
1: Ich geh nicht ran, wenn du anrufst, hab an mich eigentlich einen anderen Anspruch. Ich hab ne Freundin und bin glücklich mit ihr, und ich glaub, ich habe Schiss, es würde wieder kompliziert. Kompliziert hatte ich mein halbes Leben lang. Ich bin mir sicher, dass du das sogar verstehen kannst. Vermutlich willst du ihn um die Häuser ziehen. Wir hatten beide in uns immer diesen Teufel drin.

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1: Danger Dan heute als Queer-Song mit Warum es nicht geklappt hat. Ganz neu von seinem aktuellen Album, das am Freitag rausgekommen ist. Jetzt Sienna Spyro. Gab

0: Mehr als eine halbe Million Menschen waren bei den Feierlichkeiten zum Tag der Deutschen Einheit in Bremen mit dabei. Bremens Bürgermeister Andreas Bovenschulte fand das Fest grandios. Und das hätten ihm auch viele Besucher und die Kollegen aus anderen Ländern bestätigt. Alle sagen, boah, da hat Bremen richtig was auf die Kette gebracht. Die Polizei Bremen zieht nach dem Ende der Festlichkeiten eine positive Bilanz. Abgesehen von für eine solche Großveranstaltung typischen Vorkommnissen wie Taschendiebstahl, Sachbeschädigungen und zeitweise vermissten Kindern oder Begleitpersonen sei es eine friedliche Feier gewesen. Polizeipräsident Dirk Fasse bestätigt, nach unserer ersten Bewertung ist unser Sicherheitskonzept aufgegangen. Und das, obwohl es am Vorabend der zentralen Feierlichkeiten zum Tag der Deutschen Einheit zu Ausschreitungen und Angriffen auf die Polizei gekommen ist. Im Bereich der belebten Kreuzung Sielwall im Bremer Viertel wurden Einsatzkräfte am späten Freitagabend von einer aggressiven Menschenmenge attackiert. Mehrere Personen bewarfen die Beamten gezielt mit Steinen, Flaschen und Pyrotechnik. Ein Polizist wurde dabei verletzt und musste ärztlich behandelt werden. Die leitenden Geistlichen der evangelischen und katholischen Kirche in Bremen riefen in einem ökumenischen Gottesdienst zu gesellschaftlichem Zusammenhalt und gegenseitiger Unterstützung auf. Bundespräsident Frank-Walter Steinmeier warnte in einer rund 50-minütigen Rede unter anderem vor der Bedrohung der Demokratie durch Extremismus. Er sagte auch, dass seine Erwartungen an die Demokratie, die er bei der Wiedervereinigung gehabt habe, nicht erfüllt worden seien. Auch viele Menschen seien in ihren Erwartungen enttäuscht worden. Der frühere Bundestagspräsident Wolfgang Thierse appellierte an die Bürgerinnen und Bürger, Unterschiede zwischen den Bundesländern zu respektieren. Über das gesamte Wochenende gab es in der Bremer Innenstadt und an der Weser ein Bürgerfest mit Musik, Theater und Diskussionsrunden auf mehr als 100 Bühnen. Ein musikalischer Höhepunkt war der Auftritt der Fantastischen Vier am Samstagabend. Ja, dann spielen wir die doch hier zusammen mit Clouseau. Zusammen jetzt bei Ganz schön queer.
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Die Fantastischen Vier zusammen mit Clouseau und zusammen. Bei den Feierlichkeiten zum Tag der Deutschen Einheit in Bremen waren über 500.000 Menschen mit dabei. Es war eine weitgehend friedliche Einheitsfeier. Allerdings überschattet ein homophober Angriff die Feierlichkeiten. Ein schwules Paar ist in der Bremer Altstadt auf dem Nachhauseweg aufgrund ihrer sexuellen Orientierung attackiert worden. Die beiden Männer im Alter von 29 und 33 Jahren wurden bei dem Angriff am Samstagabend leicht verletzt, teilte die Polizei in Bremen mit und sucht jetzt nach Zeugen. Auf dem Weg nach Hause vom Einheitsfest sei ihnen eine Gruppe aus etwa 10 Leuten entgegengekommen und habe sie zunächst homophob beleidigt. Als der 29-Jährige den Vorfall filmen wollte, seien sie aus der Gruppe heraus mit Faustschlägen angegriffen worden. Anschließend sei die Gruppe geflüchtet. Der 29-Jährige kam zur ambulanten Versorgung seiner Verletzungen in eine Klinik. Gegen die Unbekannten wurden Strafanzeigen wegen verhetzender Beleidigung und gefährlicher Körperverletzung erstattet. Da homophobe Straftaten als Hasskriminalität gelten, ermittelt jetzt der Staatsschutz der Kriminalpolizei. Sachdienliche Hinweise nimmt die Polizei in Bremen entgegen unter 0421 3620 oder jede andere Polizeidienststelle.

Tampa City bei ganz schön queer und der allererste Christopher Street Day in Offenbach hat rund 2000 Teilnehmende auf die Straße gebracht. Die Kaiserstraße war voll mit Regenbogenflaggen und Glitzer. Das Motto: Queer of Course. Man kann es gar nicht oft genug sagen mit dem OF des Kennzeichens. Die queere Community Offenbachs, die lange wenig sichtbar war, zeigte sich an diesem Tag selbstbewusst und extravagant. Es gab eine Demonstration durch die Innenstadt sowie eine Kundgebung und ein Straßenfest mit Bühnenprogramm im Büsing Park und anschließende Afterparty. Vor dem Rathaus versammelte sich eine bunte Menge und alle lauschten der Rede von Oberbürgermeister Felix Schwenke. Mit Blick auf die jüngsten Wahlergebnisse und die politische Stimmung im Land spricht er mit ernster Miene zur Menge. Hass, Diskriminierung und Gewalt aufgrund der sexuellen Orientierung sind noch immer Realität. Gleichstellung und die Rechte der LGBTIQ+-Community sind längst nicht überall selbstverständlich. Deshalb ist es wichtig, dass wir heute gemeinsam auf die Straße gehen, sagte er beim Christopher Street Day in Offenbach am 19. September.

Nach Teddy Swims und Lady Gaga geht's hier bei Ganz schön Queer in die Queer-Filmnacht. Und da läuft in diesem Monat ein deutscher Film, Free at Heart. Der 16-jährige Sebastian genießt sein Teenagerleben umgeben von Wald, Feldern und Landstraßen. Tagsüber lernt er, nachts lässt er die schwülen Sommertage am See bei Bier und Gras ausklingen. Dann kommt unerwartet der gleichaltrige Kolja in sein Leben, in seine Familie, angeblich der Sohn einer gerade verstorbenen Freundin des Vaters. Der Junge schlägt alle sofort in seinen Bann und niemanden so sehr wie Sebastian. Es fühlt sich an wie der Beginn einer großen Liebe. Doch die beiden verbindet ein Geheimnis, das ihnen ihre Gefühle verbietet. Es folgt eine emotionale Achterbahnfahrt, die Sebastian, aber auch seine Familie mit maximaler Kraft aus dem Alltag schleudert. Free at Heart von Max Hegewald ist ein intensives Coming-of-Age-Drama über eine Liebe, die alle Regeln bricht. Und über die Gefühle, die niemand wahrhaben möchte und die sich trotzdem niemals abschalten lassen. Ein mitreißender, mutiger deutscher Debütfilm. Einer, der bereits vielfach ausgezeichnet wurde, darunter zum Beispiel mit dem Publikumspreis in der Kategorie Bester Spielfilm beim Oslo Fusion International Film Festival. Der Film läuft im Kino Gelnhausen am 14. Oktober um 18 Uhr. Er läuft im Mal-Sehen-Kino in Frankfurt am gleichen Tag, 14. Oktober um 20 Uhr. Und er wird gezeigt im kommunalen Kino in Walterstadt beim Queer Filmfest am 31. Oktober um 19.30 Uhr. Free at Heart heißt er.

Ganz schön queer auf Radio Darmstadt. Einen letzten Tipp habe ich noch für euch. Sie startet nämlich bereits diese Woche am Mittwoch. Die Frankfurter Buchmesse geht vom 7. bis zum 11. Oktober. Ihr könnt über das Wochenende als normale Besucher rein. Vorher ist es natürlich nur bestimmten Menschen gestattet, dort aufzuschlagen. Ehrengast in diesem Jahr ist Tschechien. Wird bestimmt auch eine spannende Hallenvorstellung sein. Und ihr wisst ja auch bestimmt, dass die queeren Buchverlage auch immer gern gesehener Gast sind. Müsst ihr mal schauen, in welcher Halle die dieses Jahr genau sind. Und der Querverlag, Deutschlands erster und ältester lesbisch-schwuler Buchverlag, wird auf jeden Fall auch mit dabei sein. Und die veranstalten ja im Zuge der Frankfurter Buchmesse auch immer mal Lesungen. Da dürft ihr euch nochmal selber erkundigen, wann und wo die stattfinden. Das war ganz schön queer für die Oktoberausgabe und für heute. Wir haben geschaut auf das 30. Queer Filmfest in Weiterstadt. Es startet Ende des Monats am 29. Oktober und geht dann bis zum 8.11. Ihr könnt euch schon für die Oktober-Tickets bemühen und die Filme werden dann alle auf queer-weiterstadt.de im Internet zu finden sein. Wir haben auch gesprochen über den Tag der Deutschen Einheit in Bremen. Wir haben einen Rückblick gemacht auf den ersten Offenbacher Christopher Street Day und last not least noch gesprochen über Free at Heart, der diesen Monat in der Queerfilmnacht läuft. Das war ganz schön queer. Ich bin Jürgen Radestock und sag danke fürs Zuhören. Bleibt zuversichtlich, bleibt gesund. Macht's gut. Ciao.

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In dieser Sendung, meine Damen und Herren, sprechen wir meist in englischer Sprache. Gründe dafür sind drei. Die Musik in dieser Genre ist meist in englischer Sprache. Viele Zuhörer wollen ihr Englisch noch verbessern. Dies bietet die Chance, mehr Englisch ins Ohr zu bekommen. Und drittens, weil der Doktor Englisch als Muttersprache hat, fällt es ihm leichter, sich schön und treffend über die Musik zu sprechen. Also hören Sie weiter. Erschrecken Sie nicht, wenn ich hier und jetzt in Englisch umschalte. Hauptsache, Sie genießen mit mir die nächsten zwei Stunden die feinsten Klänge der Classic Rock auf diesem Planeten. 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

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Das waren zwei Stunden Classic Rock Music. Wir haben die 1970er Jahre angeschaut. Wir hoffen, dass es Ihnen, liebe Zuhörerinnen und Zuhörer, hier bei Dr. Roberts Classic Rock Show in der vergangenen Stunde viel Spaß bereitet hat, wie auch mir. Am Mikrofon hörten Sie mich, Dr. Robert. Falls Sie auf den Laufenden gehalten werden wollen, was der gute Doktor alles verschreibt und tut, schicken Sie uns eine E-Mail unter folgender Adresse und wir nehmen Sie in unser E-Mail-Verteiler auf. Sie erhalten dann regelmäßige Infos über die Sendung wie auch Konzerthinweise. E-Mail können Sie an dr.robert@radiodarmstadt.de. Doktor ist die Abkürzung, dr.robert@radiodarmstadt.de. Sie können uns auch online hören, in Realtime, auf www.radiodarmstadt.de. Klick auf Web Radio. Dr. Robert verabschiedet sich und remember, keep on rockin'. 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

Herzlich willkommen auf dem Sofa, das heißt bei Soziales, Familie und Arbeit von Radio Darmstadt. Am Mikrofon begrüßt Sie Alexander Pollack. Das ist wohl die letzte Sofa-Sendung, die Sie über unsere Frequenz 103,4 MHz hören können, denn die soll Ende Oktober jetzt endgültig abgeschaltet werden. Aber Sie können weiterhin Radio Darmstadt auf DAB Plus hören und natürlich im Internet Livestream unter radiodarmstadt.de. Heute bei Sofa gibt's eine Sendung über eine psychiatrische Einrichtung in unserer Nähe, das Philipshospital. Es geht also um Geschichte und Gegenwart des Philipshospitals in Riedstadt. Diese Einrichtung ist zuständig für Menschen mit psychischen Problemen im Kreis Darmstadt-Dieburg, in dessen westlichen Teil und im Kreis Groß-Gerau. Dieses Krankenhaus ist eines der ältesten in Deutschland. Im Jahr 1535 wurde es als hohes Hospital vom Landgraf Philipp, dem Großmütigen von Hessen, eingerichtet. Heute befindet sich auf dem Gelände das Philipshospital, das Krankenhaus, die Vitos Kinder- und Jugendklinik für psychische Gesundheit mit der angeschlossenen Peter-Hertling-Schule. Dann gibt es noch die Vitos Klinik für forensische Psychiatrie und als Nachfolge der früheren heilpädagogischen Einrichtung gibt es da Wohnraum für Menschen mit kognitiver Beeinträchtigung, was früher geistige Behinderung hieß. Die meisten Informationen habe ich zwei Büchern entnommen, zum einen der Festschrift 450 Jahre Psychiatrie in Hessen, herausgegeben von Walter Heinemeier und Tillmann Pünder und erschienen 1983. Das zweite Buch heißt Haltestation Philipshospital, ein psychiatrisches Zentrum Kontinuität und Wandel 1535-1904-2004. Es ist eine Festschrift zum 500. Geburtstag des Landgrafen Philipp. Der ist 1504 geboren und sie enthält Beiträge von Geschichtsforschern sowie von Mitarbeitenden des Philipshospitals. Ja, bevor wir uns jetzt 500 Jahre zurückbegeben, hier etwas Musik.

Heute bei Soziales, Familie und Arbeit eine Sendung über Geschichte und Gegenwart des Philipshospitals in Riedstadt. Vor 500 Jahren, im Jahr 1526, war der Landgraf Philipp der Großmütige dabei, die Reformation in Hessen durchzusetzen. Er war einer der Landesfürsten, der im Bauernkrieg die aufständischen Bauern mit blutiger Gewalt besiegt hatte. Er bekannte sich zum Glauben Martin Luthers und als Landesfürst hat er das Recht, diesen Glauben in seinem Land durchzusetzen. Dazu gehörte auch die Gründung einer evangelischen Universität in Marburg 1527, die seinen Namen trägt. Und dabei wurden alle katholischen Einrichtungen im Land enteignet bzw. in evangelische Einrichtungen umgewandelt. Dazu gehörten die katholischen Pfarreien, Stifte und Klöster. Vier sogenannte Hohe Hospitäler wurden errichtet. Die Klöster in Haina und Marxhausen wurden dazu umgewandelt, später das Kloster in Gronau. Dazu die Pfarrei in Hofheim im Ried, die zum Hohen Hospital Hofheim wurde, aus dem sich später das Philipshospital entwickelte. 1535 war das. Neben Hofheim existieren heute noch die Einrichtungen in Haina und Merxhausen. Das Hospital in Gronau wurde während des Dreißigjährigen Krieges zerstört. Psychiatrische Einrichtung gab es damals noch nicht. Diese Hospitäler hatten das Ziel, kranken, behinderten, hilfsbedürftigen Menschen auf dem Land Hilfe zukommen zu lassen. Dazu gehörten auch Menschen, die wir heute als psychisch krank bezeichnen würden, aber die waren anfangs in der Minderheit. Auch Bettler und Landstreicher wurden eingewiesen und ganz am Anfang war Hofheim nur für Frauen zuständig. Später waren auch Männer in der Einrichtung. Die kranken und beeinträchtigten Menschen dort wurden eigentlich ganz gut versorgt. Vielen ging es besser als vorher in ihrem Dorf. Die Hospitäler versorgten sich selbst und die Personen, die arbeiten konnten, mussten das auch. Aber es gab natürlich eine strenge Ordnung mit Aufstehen, Essenszeiten, Arbeitszeit und Nachtruhe und die religiöse Unterweisung spielte eine große Rolle. Beim Essen wurden Bibeltexte oder religiöse Schriften vorgelesen, es gab Gebetszeiten und die Gottesdienstbesuche waren absolute Pflicht. Wer da nicht mitmachte, wurde bestraft. Essensentzug war so die leichte Strafe, Isolation schwerer und als letzte Maßnahme die Entlassung aus dem Hospital. Unruhige und randalierende Personen wurden in Ketten gelegt. So etwas wie Therapie fand nicht statt. Es wurden körperliche Gebrechen und Krankheiten von Badern und später auch von Ärzten behandelt, aber es ging in erster Linie um Aufsicht, Pflege und Beschäftigung der Menschen, nicht um Heilung. Das änderte sich eigentlich erst im 18. und 19. Jahrhundert. Aber bevor wir dazu kommen, noch ein Stück Musik.

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Heute eine Sendung über Geschichte und Gegenwart des Philipps-Hospitals. Im Zuge der Aufklärung im 18. Jahrhundert änderte sich das Menschenbild. Nach und nach wurden auch seelische Probleme und Besonderheiten als Krankheiten erkannt und die betroffenen Menschen als behandlungsbedürftige Kranke, die nicht nur verwahrt und von der Gesellschaft isoliert werden mussten. Es gibt da Zahlen von 1789, da waren von ca. 140 Insassen, 60 zählten zu den Gemütskranken und 6 waren Epileptiker. Das waren also die Menschen, die wir heute in psychiatrischen Einrichtungen auffinden würden. Weitere 60 der Insassen hatten körperliche Leiden und Gebrechen. Anfang des 19. Jahrhunderts entstanden dann spezielle psychiatrische Einrichtungen oder auch psychiatrische Abteilungen in Krankenhäusern. Von 1871 bis 1849 war Dr. Franz Amelung leitender Arzt in der Einrichtung und er war ein Förderer der sogenannten praktischen Psychiatrie. Er wurde tragischerweise von einem Insassen während eines Arzt-Patienten-Gespräches erstochen. Er wurde niedergestochen, ist dann ein paar Tage später im Krankenhaus verstorben. Wir sind jetzt in der Mitte des 19. Jahrhunderts. Die therapeutischen Möglichkeiten waren damals allerdings sehr begrenzt. Nach der traditionellen Säftelehre in der Medizin, die noch sehr gültig war, war die Entziehung von bösen Säften aus den Patienten ein gebräuchliches Mittel. Also Aderlässe waren üblich, die sollten helfen. Medikamente wurden verabreicht, die etwa Durchfälle auslösten. Und nebenbei, ich hatte eine Sendung über Friedrich Hölderlin, diesen Dichter, der sein halbes Leben dann in der Psychiatrie verbracht hat. Und der war in Tübingen in einer psychiatrischen Abteilung der Klinik und da hat er auch davon berichtet oder wurde berichtet, dass ihm wurden Durchfälle, wie sagt man, ausgelöst durch Medikamente. Das war damals ein Mittel, die Mediziner dachten, da sind irgendwelche bösen Stoffe und die müssen raus. Da wurden auch, wie ich gelesen habe, Wunden verursacht und offen gehalten, damit der schädliche Stoff aus dem Körper rauskommt. Also Dinge, die wir uns jetzt nicht vorstellen möchten. Es gab jetzt keine klassischen Psychopharmaka, also allerdings wurden vorwiegend Beruhigungs- und Schlafmittel eingesetzt. Das gab's. Mittel, die gab's schon lange, dass Menschen beruhigt wurden. Und dann gab es, das war auch üblich, die Beruhigung von unruhigen bis rasenden Patienten durch sogenannte Zwangsstühle. Diese Zwangsstühle sehen aus wie so Krankenstühle, allerdings mit Gurten und aber auch mit dem Loch in der Mitte hinten, weil die Menschen da stundenlang darauf festgebunden wurden und dadurch sollten

können Sie sich vorstellen, Hamsterrad in groß. Da die Menschen wurden da reingesteckt und das Laufen sollte sie beruhigen. Ob das gewirkt hat, ich weiß es nicht. Gut, es gab da auch die Ärzte, die haben frische Luft, Spaziergänge, Entspannung. Das galt auch als heilsam. Es war also nicht reine Zwangsmaßnahmen, sondern man hat auch schon gesehen, wie das jetzt auch, dass so eine Bewegung und eine freie Bewegung, dass das auch heilsam ist. Und immerhin, die freundliche Zuwendung zum Patienten wurde auch zum Standard, allerdings eher so von Seiten der Ärzte, so die Wärter, die haben die Patienten mehr so wie gefangen oder behandelt, aber von Ärzten gab's auch die Idee oder der Gedanke, man müsse auch mit den Menschen ins Gespräch kommen, freundlich sein, und dieser Dr. Amlung, ja, dem ist ja da sein Kontakt zu einem Patienten dann zu seinem Tod gekommen, aber gut. Was es auch gab, auch so Abteilungen für Selbstzahler und wohlhabende Menschen. Also das gab es auch da schon, so eine Zweiklassenmedizin. Die hatten dann auch Einzelzimmer, die anderen waren wirklich in Säle, lagen die da in riesen Schlafsälen. Während die Selbstzahler hatten Einzelzimmer, zum Teil bekamen die dann besseres Essen, hatten mehr Freiheiten. Ich kann mich erinnern, jetzt an die Sendung über den Komponisten Robert Schumann, der auch zumindest sein Lebensende in einer psychiatrischen Klinik, allerdings in einer wohl privilegierten Klinik verbracht hat. Das gab's auch. Also hier diese Hospitäler oder das Philips-Hospital, das war so die Klinik fürs gemeine Volk, aber es gab auch für die reicheren, wohlhabenden auch so Spezialkliniken. Bis heute gibt's das ja auch. Im Laufe des 19. Jahrhunderts gab es dann so zwei Richtungen von Psychiatern. Die einen bevorzugten eine Trennung zwischen sogenannten heilbaren Patienten und unheilbaren, chronisch kranken Menschen. Es gab dann eine Zeit, in der die heilbaren Personen, also in der neu eingerichteten Psychiatrie in Heppenheim untergebracht waren. Heppenheim ist ja jetzt auch noch psychiatrisches Krankenhaus, ist eben erst im 19. Jahrhundert als Klinik errichtet worden. Da am Anfang hat man da die sogenannten heilbaren Menschen untergebracht und im Philips-Hospital waren die Unheilbaren, die ihr ganzes Leben da verbringen mussten. Die Trennung wurde irgendwann dann wieder aufgehoben, also im 20. Jahrhundert gab's die nicht mehr. Das Hospital Hofheim, so hieß das damals ja noch, wurde in den letzten Jahrzehnten des 19. Jahrhunderts dann stark vergrößert, modernisiert, entstanden neue Gebäude und um 1904 bekam es dann den Namen Philips Hospital, also pünktlich zum 400. Geburtstag seines Gründers, des Landgrafen Philipp der Großmütige. Wie es danach weitergeht, hören Sie nach einem Stück Musik. Musik.

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Heute eine Sendung über Geschichte und Gegenwart des Philipps-Hospitals in Riedstadt. Es geht jetzt um die Zeit zwischen 1904 und dem Nationalsozialismus. Ich lese Ihnen jetzt zwei Abschnitte vor aus diesem Buch Haltstation Philipps-Hospital. Im Februar 1928 veröffentlichte der Arzt Karl Ander einen Artikel im Groß-Gerauer und Gernsheimer Tagblatt, in dem er dem Philipps-Hospital ein ausgezeichnetes Zeugnis ausstellte. Um den fortschrittlichen Charakter der Einrichtung zu illustrieren, schilderte er auch einen Durchschnittstag, der uns heute Einblicke in den Anstaltsalltag während der Weimarer Jahre gibt. Zitat: Es wird früh aufgestanden, gefrühstückt, die arbeitsfähigen Kranken gehen in ihre Werkstätten, auf die Felder und so weiter. Inzwischen werden die Abteilungen rein gemacht, hilflose Kranke gewaschen und angekleidet, Verbände gewechselt, Temperatur gemessen, Medikamente eingegeben, dann erledigt der Abteilungsarzt die Vorvisite, meldet in der darauffolgenden Ärztekonferenz Vorgefallenes, stellt Anträge über Entlassung, Verlegung von Kranken und dergleichen. Dann gibt es Hauptvisite, Mittagspause, nach der wieder bis zu der meist recht kurzen Abendvisite gearbeitet wird. An Sonn- und Feiertagen werden vormittags Gottesdienst, nachmittags Vorträge, gelegentlich auch Feste und selbst Bälle abgehalten, bei denen es bedeutend weniger unheimlich zugeht, als das große Publikum es sich vorstellt. Kurz, man ist redlich bemüht, mit allen Mitteln modernster Technik wieder gut zu machen, was Jahrhunderte an den Geisteskranken, den Ärmsten der Armen, verbrochen haben. Als zweites lese ich Ihnen einen Ausschnitt aus einem Besuchsbericht hessischer Beamten. Da war so eine Gruppe, die hat wohl die Einrichtung besucht, aber dieser Bericht ist nicht so positiv. Das Kontingent, so heißt es, an männlichen und weiblichen Insassen hält sich die Waage. Aus dem ganzen Land aufgenommen werden Trinker, epileptische, schwachsinnige Kinder und Fürsorgezöglinge mit geistigen Defekten. Tuberkulöse Kranke werden in einem isoliert liegenden Bau untergebracht, wenigstens auf der Männerabteilung. Die Gliederung der erwachsenen Kranken erfolgt in drei Stufen, und zwar in unruhige oder gefährliche Kranke, in arbeitswillige oder solche, die zwar nicht bösartig sind, bei denen aber die Krankheit schon so weit fortgeschritten ist, dass sie nur noch über einen geringen Intelligenzgrad verfügen und somit nur mit mechanischen Arbeiten wie zum Beispiel Rosshaare zupfen und Kartoffelschälen beschäftigt werden können. Und zuletzt in die sogenannte offene Abteilung, in der die Kranken untergebracht sind, die in den Werkstätten und in dem Wirtschaftsbetrieb der Anstalt Beschäftigung finden. Soweit diese Ausschnitte aus dem Buch. Es gibt in dem Buch ein ganzes Kapitel über eine wichtige therapeutische Maßnahme in der Klinik, die sogenannten Dauerbäder. Also da gab's ganze Badesäle, also Säle mit 20 Badewannen drin. Und da waren dann die Patienten in den Wannen und wurden auch beaufsichtigt von Wärterinnen und Wärtern. Die wurden zum Teil stundenlang vorwiegend in warmem Wasser gebadet.
weil diese Wassertherapie sollte beruhigende Wirkung haben auf die Menschen. Ja, ob so ist. Es gab aber auch überraschende Kaltwassergüsse, die dann andere Wirkungen, aber auch positive Wirkungen auf diese psychischen Erkrankungen haben sollten. Und das war wohl eine therapeutische Maßnahme, die ziemlich alle da irgendwie mitmachen durften mussten. Allerdings waren diese Wassertherapien dann auch Strafmaßnahmen. Also es gab das therapeutische Baden, aber irgendwann wurden solche Dinge auch als Strafen oder wenn jemand unruhig, renitent war, kam er halt mal 10 Stunden in die Wanne. Also auch das ist dann passiert. Was lange Zeit üblich war, waren Elektroschocks als medizinische Maßnahme, aber nicht nur im Philips-Hospital, das war in allen Psychiatrien zeitweise üblich. Im Philips-Hospital wurden diese Elektroschocks erst 1954 aufgegeben, weil da wohl es einen Todesfall gegeben hat. Ja, die Unterbringung war damals in großen Schlafsälen, es sei denn, man war wohlhabender, privilegierter Patient, aber das waren wenige, die meisten waren eben in diesen großen Schlafsälen, da gab es keine Privatsphäre oder so. Professionelle Krankenpflegepersonen gab es da eigentlich auch nicht. Es gab die Ärzte, die waren ausgebildet, aber die sogenannten Wärterinnen und Wärter, das waren keine jetzt medizinisch ausgebildeten Menschen und die meisten taten ihren Dienst wohl dann auch wirklich mehr so wie Gefängnispersonal. Aber es gab auch Ausnahmen, also das muss man natürlich auch sagen. Man kann nicht sagen, alle, die da beschäftigt waren, waren nur die strengen Wärter oder die Patienten unterdrückt haben. Natürlich gab es da auch Menschen, die versucht haben, das Beste draus zu machen, aber das waren Ausnahmen und nicht die Regeln. So, jetzt wieder ein Stück Musik.

Heute bei Soziales, Familie und Arbeit eine Sendung über das Philips Hospital in Lidstadt. Nun kommen wir zum düstersten Kapitel seiner Geschichte der Nazizeit mit ihrem Sterilisations- und Euthanasieprogramm. In den 30er Jahren des 20. Jahrhunderts wurden auch etliche Menschen aus dem Philips Hospital sterilisiert, weil sie als erbkrank oder minderwertig galten. 1941 begann dann die Aktion T4, der zahlreiche Patientinnen zum Opfer fielen. Sie wurden in den berüchtigten grauen Bussen zur Einrichtung in Hadamar gebracht und dort vergast. Diese Aktion wurde zwar offiziell dann nach 2 Jahren beendet, aber es gab noch Jahre danach Verlegung von Patientinnen und viele Menschen starben in psychiatrischen Einrichtungen durch Mangelernährung, aber auch durch bewusste Tötungen, angeblich zum Wohl der Betroffenen, um sie von ihrem Leid zu erlösen. 1989 wurde auf dem Gelände des Hospitals ein Gedenkstein für die Opfer aufgestellt. Die verantwortlichen Ärzte, Pfleger und Wärter wurden nur selten nach dem Krieg zur Verantwortung gezogen, viele arbeiteten einfach weiter. Hier noch ein Abschnitt aus diesem Buch Haltestation Philips Hospital. Das Philips Hospital war zum einen eine den Zwischen- und Tötungsanstalten vorgelagerte Einrichtung, in der die für die Ermordung vorgesehenen Patienten auch aus den privaten Einrichtungen gesammelt wurden. Damit sind 2 Ziele der damaligen Anstaltspolitik verfolgt worden. Das Endschicksal der Patienten wurde getarnt und die privaten Anstalten kamen in eine ökonomische Zwangslage, die ihre Existenz absichtsvoll bedrohte oder zunichte machte. Zum anderen leistete das Philips Hospital der nationalsozialistischen Politik Vorschub, indem es in den ersten Jahren unter Dr. Amrain die Gleichschaltung und mit den Zwangssterilisationen ebenso die rassenhygienischen Vorstellungen in einem ungewöhnlichen hohen Maß umsetzte. Unter Dr. Skriba, das war ein anderer medizinischer Leiter der Klinik, gingen diese Aktivitäten, wie allgemein üblich war, zwar zurück, aber stattdessen wurde die Anstalt nun bereitgestellt, um Patienten an die Zwischen- und Tötungsanstalten weiterzuleiten. Zudem diente das Philips Hospital im Bezirk Hessen-Darmstadt auch als zentrale Einrichtung, in der alte oder sieche Patienten gesammelt wurden. Dort fanden sie in erheblicher Zahl in kürzester Zeit den Tod. Dies war Teil der reichsweiten Anstalts- und Tötungspolitik, der sich gleichermaßen die Landesmedizinverwaltung unter Dr. Schmidt wie die Anstaltsleitung unter Dr. Skriba nicht nur unterwarf, sondern sie auch aktiv mitbetrieben hat.

Das Philipshospital nach 1945. Bis in die 70er Jahre hat sich eigentlich nicht sehr viel verändert. Gut, ab den 50er Jahren kamen diese Psychopharmaka, Neuroleptika, die klassischen Medikamente auf und dadurch waren die äußerlichen Zwangsmaßnahmen wohl weniger nötig. Menschen wurden halt medikamentös ruhiggestellt. Aber diese Medikamente hatten ja auch große Nebenwirkungen. Da war es dann die Zeit, wo die Leute dann wie so Zombies da durch die Gegend liefen aufgrund der Medikamente. 1975 war die berühmte Psychiatrie-Enquete. Da begann die Psychiatrie-Reform hier in der Bundesrepublik. Da gab es ein paar Punkte, die sich dann wirklich geändert hatten. Aufbau von ambulanten Diensten. Das Ziel dieser Reform war ja ambulant vor stationär. Also möglichst Kliniken sollten reduziert werden, die Betten, die Menschen sollten gemeindenah behandelt werden. Das wurde auch zum Teil gemacht. Das wurde in Ländern, in Italien gab es da den Herrn Basaglia, der hat die Kliniken richtig aufgelöst und die Menschen verteilt. Allerdings hat das auf Dauer wohl nicht funktioniert. Hier war das ein Aufbau ambulanter Dienst, aber im Ganzen muss man ehrlich sagen, die Zahl der Klinikbetten hat sich nicht groß verändert. Die ist immer noch sehr hoch und ist sogar, soweit ich weiß, die letzten 10, 20 Jahre eher wieder angestiegen. Also diese Geschichte wurde ein bisschen, wie kann man sagen, halbherzig gemacht. Äußerlich hat sich natürlich einiges verändert. Jetzt gibt's keine Schlafsäle mehr. Es gibt Ein- und Zweibettzimmer mit zum Teil mit Toiletten am Zimmer, wie im Krankenhaus sozusagen. Das Philipshospital hat jetzt einen Neubau seit ungefähr 5 Jahren, der also äußerlich wirklich recht komfortabel und schön ist. Dann haben sich betroffene Menschen in Selbsthilfegruppen organisiert, betroffen, aber auch Angehörige. Dann gab es auch die sogenannte Antipsychiatrie. Es gab also im Rahmen der Studentenbewegung, der politischen Bewegung der 60er, 70er Jahre Menschen, die ganze Psychiatrie für Mist hielten und versucht haben, dagegen anzugehen. Auch das hat natürlich nicht so viel geändert. Aber immerhin, es hat bewirkt, dass auch die Psychiater und die psychiatrische Wissenschaft, die ganzen Geschichte, war in der Diskussion und wurde auch kritisch gesehen. Es wurde nicht alles so hingenommen, wie es halt ist. Auch in den Kliniken gab es einen Abbau der Hierarchie, wie auch in anderen Krankenhäusern wohl. Also der klassische Halbgottarzt, den gibt's wohl jetzt eher selten. Es soll noch ein paar geben, aber in der Regel sind Teams, ist auch die Pflege wurde auch mehr und mehr professionalisiert. Jetzt sind's keine Wärterinnen mehr und Wärter, sondern Krankenpflegerinnen, Krankenpfleger und zum Teil auch Angehörige anderer Berufsgruppen beteiligt, Sozialarbeiter, Ergotherapeuten und so weiter in den Kliniken. Das hat sich schon geändert. Und schließlich haben sich die psychotherapeutischen Angebote erweitert. Also es wurde also mehr mit den Menschen geredet, was zeitweise gerade nicht der Fall war. Also es gibt
Dorothea Buck, das ist eine Frau, die die Psychose-Seminare sozusagen gegründet hat. Die war lange auch nach dem Zweiten Weltkrieg noch in der Psychiatrie und die hat immer davon gesprochen, dass mit Patientinnen und Patienten wurde praktisch nicht gesprochen. Gut, bei ärztlichen Visiten wurde ausgefragt, wie geht's oder so, aber so ein Gespräch und sozusagen auch, dass die Patienten ernst genommen wurden in dem, was sie erzählt haben, was ihre Wünsche waren, das hat sich schon verbessert mittlerweile. Ist allerdings immer noch, so hört man das also auch von Betroffenen und Familien, es wird eigentlich immer noch viel mit Medikamenten gearbeitet. Das ist leider, obwohl es gibt ja die sogenannten neuen Neuroleptika, das sind die haben weniger Nebenwirkungen, allerdings auch noch Nebenwirkungen, aber sind nicht so brutal. Die tun die Leute nicht so in ganz merkwürdige Zustände. Aber trotzdem, es wird noch viel mit Medikamenten gearbeitet und gerade in den letzten 10, 20 Jahren, das betrifft jetzt nicht das Philips Hospital allein, gab es, denke ich, so ein Aufblühen der Medikamente, was natürlich auch irgendwie damit zu tun hatte, dass die Pharmaindustrie das gern hatte. Also es gab zum Beispiel in Form von Antidepressiva, also die Medikamente gegen Depressionen, da hat sich wohl der Verbrauch in den Jahren unheimlich gesteigert. Da vor 20 Jahren wurde noch viel weniger verschrieben und jetzt unheimlich mehr. Also das ist ein großes Problem, was auch natürlich im Philips Hospital auch noch da ist. Ich werde Ihnen jetzt vor unserer Schlussmusik, wir machen das jetzt ein bisschen anders, noch ein paar Worte zum Museum sagen und dann können wir den Vangelis schon spielen. Es gibt nämlich ein Psychiatriemuseum in Riedstadt. Darauf wollte ich noch hinweisen. Das ist sind ein paar Räume. Und da findet man eigentlich, ich war da mal, ganz interessante Sachen einfach. Man findet eine Hospitaltruhe, zum Beispiel alte Dinge mit einem komplizierten Schloss, wo der Hospitalmeister seine Bargeldbestände wohl aufbewahrt hatte. Dann ein Blasebalg aus der Schmiede, da gab es auch eine Schmiede, also nicht nur Landwirtschaft, es gab richtig Handwerksbetriebe, so in der mittelalterlichen Zeit bis in die Neuzeit. Und da gab es auch Werkzeuge, die da, also so sind, es gab Wagner, Tischler, Zimmermänner, Metzger, Schmiede, Dachdecker, Weißbinder, Leinweber, Schneider, Sattler, Buchbinder, das wurde alles so in der Zeit zwischen 1550 und 1900, dann als das zur Psychiatrie wurde, nahm das natürlich ab. Und da waren die Patienten auch beteiligt. Dann sieht man da auch diese Zwangsstühle, und von denen ich gesprochen habe, und auch Zwangsjacken. Dann eine massive hölzerne, eisenbeschlagene Tür ist zu sehen. Das war eine Tür einer sogenannten Tobzelle aus dem 18. Jahrhundert. Das war in einem Bau und da gab es wohl 15 dieser finsteren, mit Drahtgitterfenstern abgeschlossenen Zellen. Schließlich
gibt's noch Apparaturen zu dieser Elektroschocktherapie, die werden da auch gezeigt. Dann noch Laborgeräte und in Formalin eingelegte Präparate aus der Pathologie, die dienten als Anschauungsobjekte später für die Krankenpflegeschule im Philippshospital. Das war dann schon das 20. Jahrhundert. Ja, wer das angucken müsste sich da melden. Also das hat keine Öffnungszeiten, sondern man muss da entweder per Mail über museum.sued@vitos.de oder unter der Telefonnummer 06158183 anrufen. Da macht man dann einen Termin aus und wird dann durchs Museum geführt.

Das war jetzt Soziales, Familie und Arbeit für heute. Wenn Sie noch Näheres darüber wissen möchten, es gibt eine Mailadresse sofa@radiodarmstadt.de. Da können Sie sich an mich wenden und da kann ich Ihnen Infos geben oder Sie können auch Interesse äußern, Kritik äußern an meinen Sendungen. Diese Sendung wird wiederholt und zwar heute um 23 Uhr, morgen um 10 Uhr und morgen um 16 Uhr. Und sie kommt, denke ich, auch in die Mediathek. Ja, es ist gleich 6. Ich verabschiede mich von Ihnen. Mein Name ist Alexander Pollack. Bedanke mich bei Luke für seinen technischen Support und hoffe, dass Sie Radio Darmstadt treu bleiben. Tschüss.

0: In Folge 274 am Ende haben Andrea Grundmann und ich gesagt, wir werden zu Folge 300 den Spieß rumdrehen. Sie wird hosten, ich bin Gast in meinem eigenen Podcast und wir gehen das digitale Charisma so ein bisschen mal durch. Deswegen, Spieß wird rumgedreht, jetzt im Podcast. 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
0: Es ist wirklich kaum zu glauben, es ist 6 Jahre her. Folge 300 ist am Start und ich habe schon im Intro gesagt, bei Folge 274, wo ich mit Andrea Grundmann gesprochen habe, gesagt, wir machen bei Folge 300 einmal the other way around. Andrea wird hosten, ich bin Gast bei mir im Podcast und werde Fragen beantworten, Fragen, die Andrea hat zu digitalem Charisma, weil Andrea hat da ja einen Prozess und mittlerweile ein Canvas aufgebaut. Aber jetzt erstmal, Andrea, grüß dich und schön, dass du zu dieser Jubiläumsfolge bei mir zu Gast bist, beziehungsweise ich dann jetzt bei dir in meinem Podcast. So.
2: Hallo Kevin, ja, so schnell wird man zum Podcast-Host, Mensch. Schön, ist für mich auch das erste Mal. Ich bin gespannt, ich freue mich. Mal schauen.
0: Ja, dann sage ich jetzt mal, willkommen bei Andrea nicht ganz so allein im Marketing. Spieß wird rumgedreht. Bitteschön, deine Bühne.
2: Also vielleicht kurz zur Erklärung. Wir wollen ja heute mal den Prozess, den ich in meinem Buch beschreibe, auch also ein Live quasi mal durchspielen. Und dazu bin ich jetzt der Host, der Moderator. Und ich stelle dir einfach jede Menge Fragen, Kevin. Und der Hintergrund ist, ich habe inzwischen, mein Buch ist ja Ende letzten Jahres erschienen. Und da drin beschreibe ich ja den Prozess oder begleitend. So, wie schaffen wir es, dass wir unsere Persönlichkeit ins Digitale übertragen und transportieren und dass die Leute, die uns im Digitalen kennenlernen, einen echten Eindruck von uns als Mensch, als Person bekommen. Und ich habe inzwischen aus diesem Buch heraus so einen Prozess entwickelt und in ein Canvas überführt, in das Human Signature Canvas. Habe ich extra so genannt. Human ist halt nicht künstlich, ja, so ein bisschen auch als Abgrenzung zur KI, weil das war mir am Anfang, als ich die Idee zum Buch hatte, gar nicht so bewusst oder hatte das noch nicht diese Bedeutung, die unsere Persönlichkeit inzwischen hat, ja, also auch als Abgrenzung zu den Maschinen. Was macht uns als Menschen aus? Damals ging es mir darum, was unterscheidet uns voneinander, so von Mensch zu Mensch. Und ich glaube heute, das hat an Bedeutung gewonnen, geht es ja auch darum, was macht uns eigentlich menschlich?
0: Ja, ist richtig.
2: Was unterscheidet uns von den Maschinen? Und deswegen habe ich dieses Human Signature Canvas entwickelt und das hat so diesen Prozess so ein bisschen, stellt es einfach dar in der Struktur. Und da starten wir jetzt mal rein.
0: Also nur ganz kurz nochmal für diejenigen, die jetzt denken, boah, das haben wir alles von langer Hand geplant. Wir haben es in Folge 274 gesagt. Geplant ist hier nix. Also ich habe keine Ahnung, welche Fragen kommen. Ich weiß gar nichts. Das ist wie immer bei mir im Podcast, nur halt jetzt, dass ich selber nicht weiß, was passiert. Ich weiß es vorher auch nicht, aber jetzt ist es nochmal eine Spur anders. Aber jetzt, bitteschön.
2: Genau. Und es ist ja so, und das wissen wir erinnern im Grunde immer nur Menschen, von denen wir irgendetwas Persönliches wissen. Ja, das ist so, alleine an Zahlen, Daten, Fakten können wir uns ganz, ganz schlecht erinnern. Und gleichzeitig ist es aber so, dass die wenigsten Menschen, die wir fragen, erzähl mir mal, was macht dich als Mensch aus, deine Persönlichkeit, beschreib die mal in wenigen Sätzen, das fällt den meisten Menschen verdammt schwer. Und darüber haben sich auch noch nicht viele Menschen so richtig viele Gedanken gemacht. Und weil das so ist, ist es, glaube ich, umso wichtiger, dass wir unsere Persönlichkeit mal für uns wirklich in Worte fassen können, bevor wir damit rausgehen und der Welt irgendwie ganz viele Geschichten von uns erzählen, die dann überhaupt gar keinen roten Faden oder so haben. Und ich lese das immer wieder, auch gerade auf LinkedIn zum Beispiel, dass, ja, du musst rausgehen, persönliche Geschichten erzählen und dann wird alles gut. Ich glaube, das funktioniert nur sehr begrenzt, weil wir können natürlich Geschichten erzählen und diese ganzen persönlichen, manchmal sogar private Dinge, die natürlich lösen die auch Reaktionen aus und die bringen sehr, sehr viel Aufmerksamkeit. Die Frage, die wir uns aber stellen müssen, ist, zahlt das am Ende auf mein Ziel ein? Ja, wen beeindrucke ich damit eigentlich? Von wem bekomme ich Aufmerksamkeit? Was erinnern die Menschen von mir? Ja, also nur weil ein Post irgendwie viele Likes und Reaktionen hat, heißt das noch lange nicht, dass das auf meine eigenen Ziele einzahlt. Und um das mal zusammenzubringen, ist es dann, denke ich, wichtig, was macht uns als Menschen aus? Und mein Canvas besteht im Grunde aus drei Teilen. Und der erste Teil ist eben der, was ist der Kern vom Kern meiner Persönlichkeit? Ja, wer bin ich und wofür stehe ich? Und dann zu entscheiden, was davon, wir sind ja alle sehr facettenreiche Persönlichkeiten. Also wir sind ja nicht, wir bestehen ja nicht aus drei Merkmalen und gut, ja, sondern in uns drin gibt es auch Chaos und Widersprüche und sehr verschiedene Facetten. Danach müssen wir dann entscheiden, welche von diesen Facetten tragen wir nach außen? Was ist denn auch relevant für unsere Zielpersonen? Also wenn wir Ziele definieren, haben wir ja auch immer Zielpersonen, die wir erreichen möchten, die von uns erfahren sollen, die uns mit etwas verbinden sollen. Ja, also diese Relevanz herzustellen, was aus unserer Persönlichkeit spielt denn überhaupt für unser Publikum, für unsere Audience eine Rolle? Und dann ist der nächste Schritt, das werden wir jetzt heute alles nicht schaffen in einer Folge, aber das wäre dann der nächste Schritt. Wie übersetzen wir das Ganze so nach außen? Das ist im Grunde der Schritt des Personal Brandings, ja, was immer auch so überall hoch und runter diskutiert wird. Wie können wir denn nun unsere Persönlichkeit mit unseren Zielen zusammenbringen und das in eine wahrnehmbare Identität übersetzen? Und wir wollen uns jetzt heute mal mit deinem Kern beschäftigen, Kevin, mit dem Kern deines Kerns.
0: Gott, oh Gott.
2: Und jetzt bin ich mal gespannt. Ich habe das auch noch nie live irgendwie vor Leuten gemacht. Also ich mache das natürlich in meinen Coachings, Mentorings immer wieder und sehr oft. Aber das ist jetzt auch neu. Fangen wir mal an. Und zwar, ich stelle dir jetzt einfach mal ganz viele Fragen. Wir müssen mal gucken, ob du die jetzt so mitschreibst für dich oder ob wir uns die irgendwie, ich notiere mir die auch so ein bisschen. Wir wollen jetzt mal gucken, Kevin, was hat dich denn zu dem Menschen gemacht, der du heute bist? Was waren prägende Momente? Wenn du so überlegst, dass, wenn du mal so zurückblickst, ja, welche Momente haben bei dir etwas ausgelöst, wo du vielleicht eine neue Richtung eingeschlagen hast, eine Erkenntnis hattest, ein Aha-Erlebnis, wo du etwas verändert hast? Fallen dir da spontan so Situationen ein, die dich zu dem Menschen gemacht haben, der du heute bist?
0: Mein Opa, sag ich dir ganz ehrlich, komplett. Mein Opa und ich waren quasi ein Kopf und ein Arsch. Mhm. Die schon immer gewesen. Ich meine, leider Gottes ist er 2015, jetzt schon wieder 11 Jahre her, gestorben. Wir haben alles mitgemacht, also wirklich alles. Wir waren zusammen shoppen gewesen, wir haben zusammen gelacht, wir haben zusammen uns die Bäuche vollgestoppt, wir haben zusammen meine Oma quasi angelogen. Da gibt's eine wunderschöne Story. Ich weiß nicht, kennst du Pudding mit Keks? Sagt dir das was? Und zwar, du nimmst eine riesengroße Salatschüssel. Also diese wunderschönen alten Glasschüsseln für Salat, wo so irgendwie jede ältere Generation eine irgendwo in der Küche hat. Und da gab's, hat mein Opa immer gemacht, Pudding mit Keks, oder meine Oma hat es auch immer gemacht. Und zwar, du nimmst eine Schicht Vanillepudding, dann eine Schicht Leibniz-Keks, eine Schicht Erdbeerpudding, eine Schicht Leibniz-Keks, eine Schicht Schokopudding und Leibniz-Keks. So, dann hast du Vanille, Erdbeer, Schoko und immer Leibniz-Keks. So, Suppenschüssel, dann haben wir es in den Keller gestellt, weil der Keller schön kalt war und da konnte das so ein bisschen durchziehen. Meine Oma ist arbeiten gegangen, mein Opa und ich, wir hatten Hunger und haben diese komplette fucking Salatschüssel gefressen. Wir haben sie komplett leer gefressen. Und dann hat mein Opa meine Oma abgeholt. Ich war ja mit im Auto und wir hatten Bauchschmerzen des Todes. Und weil wir haben diese komplette Schüssel gegessen. Und meine Oma so, kommt die Autotür rein und ich freue mich voll, jetzt gibt's gleich Pudding mit Keks, ach wie lecker und blau. Mein Opa und ich, wir gucken uns nur durch den Spiegel an und haben uns weggepisst. Und dann, als wir zu Hause waren, haben wir es quasi gebeichtet. Meine Oma war fassungslos und hat gesagt, hoffentlich habt ihr jetzt Bauchschmerzen. Wir so, oh Gott, ja, und wie und was nicht alles. Und wir haben wirklich jeden Spaß mitgemacht. Und mein Opa ist der mich am meisten geprägt hat, komplett. Durch seine Art, durch sein Wesen, durch seine Ruhe. Ich meine, ja, ich bin aufbrausend, das habe ich gestern erst wieder gemerkt. Aber mein Opa ist so der Anker gewesen, den ich immer hatte. Und ich habe auch, sage ich dir ganz ehrlich, alles für ihn getan. Und so bin ich eigentlich auch der gewesen oder der geworden, der ich heute bin. Als er dann im Krankenhaus lag, für 3 Wochen wegen Bestrahlung und allem. Ich habe Urlaub gehabt Drei Wochen, war Sommerurlaub und wollte eigentlich weg, habe alles gecancelt. Und meine Mutter hatte einen neuen Thermomix gekriegt. Und ich habe jeden Morgen, ich bin aufgestanden, ich habe mich geduscht, habe meine Oma ins Krankenhaus gefahren, zu meinem Opa, bin nach Hause, habe eine Suppe gekocht, egal ob Gurkensuppe, Graupensuppe, Hühnersuppe, Schlag mich tot und tralala. Ich war einkaufen, habe die Sachen geholt, habe die Suppe gekocht und bin dann mittags wieder hin und habe meinem Opa die Suppe gebracht, weil er konnte nichts mehr anderes essen in dem Moment. Und das habe ich wirklich die kompletten 3 Wochen gemacht. Mhm. Und es hat mir auch nichts ausgemacht, gar nichts. Meine Oma, oh, mach doch mal langsam und Ruhe. Nein, ja, ich mache das und ich habe das gerne gemacht. Und ich blicke auch auf die Zeit, trotz dessen, dass er dann eine Woche oder zwei später gestorben ist, blicke ich da trotzdem zurück, weil das dann doch eine schöne Erinnerung war, weil ich ein bisschen was zumindest zurückgeben konnte zu dem, was er für mich eigentlich getan hat. Wir waren wirklich alle 3 Monate shoppen gewesen und waren immer im Karstadt und haben da Klamotten gekauft und haben meine Oma vorher abgesetzt, weil wir gesagt haben, wir haben keinen Bock, dass du mitgehst. Und dann haben wir sie immer im Karstadt abgesetzt beim Essen. Da gab's ja, oder gibt's ja immer diese, oder gab's zumindest dieses kleine Restaurant da. Und da haben wir sie immer abgesetzt und waren dann 3 Stunden shoppen und kamen dann wieder. Das ist so eigentlich das, was mich am meisten ausgemacht und geprägt hat, war mein Opa.
2: Okay, das sagt ja auch viel über dich aus, über deine Beziehung zu deinem Opa. Gab es da so ganz besondere Momente oder an die du dich erinnerst? Also oder was genau war das an deinem Opa? Kannst du das in wenige Worte fassen?
0: Das war seine Art, seine ruhige, besonnene Art, sich eigentlich, und das habe ich leider Gottes nicht vererbt bekommen von ihm, sich niemals aufzuregen, immer in Ruhe etwas zu machen. Immer wenn irgendwas war, wenn ich mich aufgeregt habe, wenn ich traurig war, wenn irgendwas war, bin ich immer zu meinem Opa. Und der hat mich beruhigt. Immer. Okay. Bei allem.
2: War der so eine Art Vorbild für dich?
0: Ja.
2: Okay. Und gab es darüber hinaus nochmal irgendwelche besonderen Wendepunkte in deinem Leben, wo du gemerkt hast, dass du ab dem Moment etwas anders machst als vorher oder anders über etwas denkst?
0: Ich habe eigentlich immer gedacht, also mein Opa war immer so mein Superheld und das bleibt ewig. Und natürlich konntest du irgendwann mal sehen, dass es zu Ende ging, wollte ich aber irgendwo nie wahrhaben. Und als es dann vor 11 Jahren soweit war und ich habe den letzten Atemzug miterlebt, ich habe ihn miterlebt, komplett live. Ich habe den Notarzt gerufen, ich habe meine Mutter zurückgehalten. Ich habe dafür gesorgt, dass er quasi abtransportiert wird, weil alle nicht mehr konnten. Ich habe probiert, die Fassung zu wahren und bin dann halt am Ende erstmal zusammengebrochen. Aber das war dann so die Zeit. Ich habe mich für die 25 Jahre, die ich mit ihm verbringen durfte, in dem Moment habe ich mich erstmal auch, wenn geht davon aus, er hat es noch mitgekriegt, habe ich mich bedankt und probiere immer zu allen möglichen Sachen irgendwo an meinen Opa zu denken und trotzdem zu fragen, was hätte er getan. Das ist nicht immer das, was ich dann am Ende mache. Aber ich wusste immer, was ich, wenn ich was tue oder ich wollte was tun, war beim Betriebswirt so, wo ich nicht wusste, in welche Richtung will ich einschlagen oder auch schon bei der Ausbildung, welchen Ausbildungsbetrieb sollte ich nehmen. Ich habe immer meinen Opa gefragt. Und er hat sich für mich gefreut und ich glaube, er hat sich auch aufrichtig gefreut, als ich die Ausbildung abgeschlossen habe, als ich das Studium abgeschlossen habe oder zumindest die Weiterbildung abgeschlossen habe, wo ich dann auch stolz die Urkunden und alles präsentiert habe. Das waren so Punkte, ich wollte immer meinen Opa stolz machen und das versuche ich eigentlich heute noch, auch wenn er schon seit 11 Jahren nicht mehr da ist.
2: Schön, sehr schön.
0: Gott, ich heul schon gleich. Mann! Ah, hör mir auf. So.
2: Ja, aber das verrät ja viel über deine Persönlichkeit. Wir gehen mal weiter. Wir kommen mal zu dem nächsten Punkt, Werte. Hast du schon mal über deine dir am wichtigsten, also die Werte nachgedacht, die dir am wichtigsten sind? Hast du mal so Wertearbeit gemacht?
0: Noch nie.
2: Ah, okay.
0: Noch nie.
2: Gut, das werden wir jetzt heute auch nicht abschließend hier in einer Stunde schaffen, aber Werte sind etwas, die uns also im tiefen Inneren zusammenhalten, ja. Und wir haben alle, jeder hat so seine speziellen Werte, die für ihn nicht verhandelbar sind, ja. Jetzt gibt's aber, und das ist durchaus eine Herausforderung, es diese ganze Wertearbeit, also häufig werden, wenn ich jetzt so frage, Werte, dann werden so Sachen wie Ehrlichkeit, Liebe oder sowas genannt. Das sind, und ich nenne die immer gerne Sonnenscheinwerte, weil das sind so Werte, die haben wir uns, die wurden uns so beigebracht. Das ist wichtig, das ist wertvoll, ja. Daran wollen wir uns halten. Das sind gesellschaftlich anerkannte Werte. Die werden uns aus der Gesellschaft, vielleicht von aus der Familie so mitgegeben. Und ganz oft passiert dann Folgendes, wir hinterfragen die gar nicht selbst, sondern übernehmen die so. Wenn wir aber wirklich mal darüber nachdenken, was ist mir eigentlich wirklich am allerwichtigsten, dann sind das manchmal vielleicht abweichende Dinge. Mhm. Das heißt nicht, dass wir jetzt Ehrlichkeit irgendwie total unwichtig finden. Aber wenn wir uns entscheiden müssten, gäbe es vielleicht ein paar andere Werte. Und dafür bräuchten wir jetzt eigentlich so eine, arbeite da gerne mit der Limbic Map, das ist so eine Art Wertewolke, wo wir diese ganzen vielen Werte, da sind, weiß ich gar nicht so, bestimmt 80 Stück, wo du dir dann die, wo du glaubst, das sind die für dich wichtigsten heraussuchst. Wir fangen dann immer so mit 10 an und da aus diesen 10 dann mal die 3 rauswählst, die, auf die du auf gar keinen Fall verzichten willst. Um das jetzt so ein bisschen abzukürzen, hast du eine Idee, welche Werte das bei dir sein könnten?
0: Also ich sag mal so, wenn wir mal so gucken, also ganz klar, du hast natürlich die Klassik, ne? Also bei mir, ich lege auf Ehrlichkeit Wert, ich lege auf Kommunikation Wert, ich lege auf Humor eigentlich sehr, sehr viel Wert. Mhm. Ohne Humor geht's bei mir nicht. Ich glaube, das weiß man von mir oder sollte man wissen. Sparsamkeit ist bei mir eigentlich ganz weit oben, auch als, als Wert. Also sparen auch fürs Alter finde ich ganz, ganz wichtig. Mache ich schon Ewigkeiten. Mhm. Natürlich kann man auch mal für Schwachsinn Geld ausgeben. Logisch, man sollte sich auch mal was gönnen, was ich im Urlaub auch getan habe. Aber das ist mir eigentlich sehr wichtig. Mir ist mein Kind eigentlich sehr wichtig. Ich will meinem Kind was Positives vermitteln. Auch wenn ich ihn manchmal, sage ich ganz ehrlich, um Gottes Willen, hoffentlich jagt mir jetzt keiner irgendwer auf den Hals. Ich könnte aber manchmal echt den Hals rumdrehen. Aber ich will mit meinem Kind einfach auch, ich will ihm was zeigen, was positiv ist. Ich will ihm nicht nur, es ist schon schlimm genug da draußen, was passiert, es soll eigentlich die positiven Sachen sehen. Ich finde, man soll nicht alles immer planen, mir ist Spontanität und Flexibilität eigentlich auch ganz wichtig. Zu starr ist halt nicht auch doof. Und das sind so eigentlich die Sachen.
2: Okay, weil wie sieht's mit Freiheit aus?
0: Guter Punkt. Habe ich durch meine Eltern auch mitgekriegt. Und als du das gesagt hast, habe ich gedacht, das ist eigentlich, gehört für mich so dazu. Lass ich jetzt mal außen vor. das ist, ja, aber Freiheit, logisch. Bin sehr gerne frei. Ich bin auch sehr gerne unterwegs. Ich fliege auch sehr gerne, zum Leidwesen meiner Frau. Wir waren ja jetzt auch wieder auf Teneriffa gewesen, das ist meine absolute Lieblingsinsel. Und ich will aber nicht so lange fliegen. Ja, dann schlaf halt, dann kommt sie nicht so lange vor, so nach dem Motto. Alles gut. Ich meine, mit Humor, um das Ganze nochmal kurz zu konkretisieren, meine ich aber auch, es hört sich jetzt so hochtrabend und so arrogant irgendwie an, aber ich meine, ich bin es ja manchmal auch, aber ich kann mit einer offensichtlichen und offenkundigen Dummheit irgendwie nichts anfangen. Mir ist so, ich sag mal, mir ist der Typ Verona Feldbusch eigentlich ganz geil. Ne? Wisse, dass du dumm bist und mach das Geilste draus. Das finde ich eigentlich richtig cool. Mhm. Aber dieses dumm, weil dumm, ist nichts für mich. So.
2: Ja. Okay. Ich würde jetzt gerne noch ein bisschen weiter fragen, aber ich glaube, dann schweifen wir auch ein bisschen viel ab. Also es ist so, wenn wir diese 3 Kernwerte bestimmen müssen, die sind dann wirklich wichtiger als alles. Und du hast gerade dieses Freiheit, so das ist sowieso da, das ist selbstverständlich. Die Frage ist, wir müssen wirklich diese wichtigsten Werte benennen. Und das ist gar keine leichte Aufgabe, ja. Alleine schon 10 Kernwerte oder die 10 Werte auszuwählen. Schwer. Ja. Und dann zu sagen, diese 3. Und dann im Grunde gehen wir dann immer dahin und sagen, wenn du auf eins von beidem verzichten müsstest, auf Freiheit oder auf Spaß.
0: Boah.
2: Ja.
0: Boah.
2: Genau.
0: Ja, was der ist böse.
2: Genau. Und so gehen wir eigentlich dann durch alle deine Werte und schauen immer, wenn es drauf ankommt, was ist dir denn wichtiger? Es geht wirklich um die Werte, die nicht verhandelbar sind. Da steht dann auch so Sachen wie Gerechtigkeit oder also es ist Kontrolle. Manche haben Freundschaft, Loyalität, Treue. Also da gibt es sehr, sehr, sehr viele Begriffe, die wir meistens grundsätzlich erstmal mit etwas Positivem verknüpfen. Also ja, es gibt auch sicherlich so Worte wie Disziplin, da scheiden sich dann schon die Geister. Ja, für manche ist das sehr wichtig. Also dieser Wertekanon, der ist ja sehr, sehr, sehr breit. Und deswegen will ich dir mal helfen, wie wir vielleicht deinen Kernwerten auf die Schliche kommen, ohne dass wir jetzt diese ganze Wolke und diesen ganzen Prozess der 10 Werte und dann vielleicht der 3 wichtigsten Werte schon so komplett durchlaufen müssen. Was meinst du, wann lebst du denn so, dass du komplett in deinen Werten glücklich und harmonisch bist? Welche Lebenssituationen sind das? Wie stellst du dir das vor? Oder vielleicht, wie hast du es schon erlebt?
0: Naja, du, wenn ich zu Hause bin, also ne, zu Hause ist für mich da, wo ich den Bauch nicht einziehen muss. Und da ist eigentlich, also zu Hause fühle ich mich am wohlsten und zu Hause bin ich der ich bin.
2: Und was macht das aus? Du hast gerade gesagt, wenn du den Bauch nicht einziehen musst.
0: Ist ja so, also das ist ja so ein blödes Sprichwort, ne? Was macht das aus? Ich meine, zu Hause, du fühlst dich geborgen, du fühlst dich wohl.
2: Geborgenheit.
0: Ja. Geborgenheit. Ne, bei meiner Frau, da weiß ich ganz genau, okay, oder also Frau und Kind, da weiß ich ganz genau, alles klar, ich bin daheim. Hier bin ich. Meine Frau kennt mich so, mein Kind kennt mich so. Ich muss mich für niemanden verstellen, davon abgesehen, dass ich das mittlerweile
2: so nenne. Echtheit, schreibe ich mal auf.
0: Es ist

0: aber bei deinem Opa so einen Nebensatz erwähnt, ihr habt zusammen eure Oma angelogen.
1: Ja, angelogen.
0: Ja.
1: Wir haben sie verarscht wegen dem Pudding mit Keks, weißt du?
0: Naja, es klang so ein bisschen, als ob es da noch andere Situationen
1: Nee,
0: gab.
1: gab eigentlich nur die Situation. Ich
0: Okay,
1: wusste nur
0: okay.
1: kein anderes Wort. Aber es
0: Okay.
1: gab nur die Situation.
0: Okay, weil mir fiel das jetzt nur gerade ein, weil natürlich Ehrlichkeit ist ja erstmal was sehr Nobles, ja. Aber wir haben das ja immer, dass wir mal so in Alltagssituationen ganz gern mal so kleine Notlügen verwenden, weil wir wissen, das ist jetzt einfach für die Situation besser und es würde sonst einiges verkomplizieren oder erschweren oder so weiter. Also das wollte ich nur mal so in Frage stellen, wie viel Ehrlichkeit denn dir wirklich, wie wichtig das ist, ja? Also da kann man ja auch durchaus drüber anderer Meinung sein. Dann schauen wir mal, weil Werte machen haben natürlich auch eine Aus, also die zeigen sich eben zum einen, wenn alles schön ist, wenn alles gut ist, aber die zeigen sich aus meiner Sicht noch besser, wenn mal die Sachen nicht so rund laufen. Und jetzt überleg mal, was hat dich so in der letzten Zeit oder so grundsätzlich, was triggert dich so richtig, dass du richtig ausflippst oder sauer bist und wütend wirst, vielleicht auch nachts nicht schlafen kannst, weil dich das so beschäftigt, ja? Was ist das? Gibt's was, also was war das vielleicht in der letzten Zeit, was dir so einfällt?
1: In der
0: Hau
1: letzten
0: raus.
1: Zeit, also quasi gestern, sag ich ganz ehrlich, ja doch, es war gestern, wo ich so richtig, also mal so richtig ausgeflippt bin. Da ist, hat sich alles in ungefähr 2,5 Sekunden entladen, was sich in den letzten Wochen aufgestaut hat. Wirklich komplett.
0: Was war der Auslöser?
1: Der Auslöser war, dass eine gute Freundin von meiner Mutter, ich weiß ehrlich gesagt schon gar nicht mehr, was sie gesagt hat, das hat mich aber so von der Rolle gebracht. Da ging es um meine Hochzeitsfeier, die wir hatten, dass es kein Bild gab von mir mit meiner Mutter. Ich hatte aber, muss ich dazu sagen, was ganz anderes in dem Moment zu tun, nämlich die Leute so ein bisschen zu bewirten. Wir haben getanzt, wir hatten Spaß und so weiter. Und da gibt es noch ein paar andere Sachen. Da geht es um einen neuen Freund von meiner Oma. Und es ist alles immer so ein bisschen schwierig. Ich will jetzt auch nicht zu sehr ins Detail gehen, was das angeht. Aber das sind alles so Sachen. Und als dann die gute Freundin von meiner Mutter da ein Wort gesagt hat, einen Satz gesagt hat, ich kann dir wirklich nicht mehr sagen welchen, da hat sich in dem Moment alles bei mir entladen.
0: Und was, worauf zielte der Satz jetzt ab? Also,
1: Also er
0: was
1: zielte
0: war?
1: auf die Hochzeitsfeier, auf das Bild und auf meine Frau ab.
0: Auf deine Frau.
1: Ja. Und da bin ich in dem Moment
0: Und was,
1: explodiert.
0: okay, und was, aber was hat dich da getroffen? Also, was war das? Also, ich weiß ja jetzt nicht, du auch nicht, was die
1: Ja,
0: Dame genau gesagt hat.
1: es hat mich so getriggert, dass ich es am Ende auch noch vergessen habe, was es war. Aber ich stand so nah vor dieser Person, also wirklich so nah stand ich eigentlich vor noch niemandem und ich hab gebrüllt bis zum
0: Okay, aber
1: Anschlag, ja.
0: versuch noch mal, was hat dich jetzt so gestört? Was war das?
1: Also
0: Also
1: gestört hat mich die Tatsache, dass sie etwas behauptet hat, was einfach nicht gestimmt hat. Weil ich in dem Moment
0: okay.
1: auch andere Sachen zu tun hatte, als mich um so lapidare Sachen zu kümmern.
0: Also
1: Weil
0: sie hat dir etwas unterstellt?
1: ja,
0: Oder
1: danke,
0: okay.
1: ja.
0: Sie hat dir etwas
1: Was?
0: unterstellt, was nicht wahr war.
1: Korrekt.
0: Was hat sie dir unterstellt? Also indirekt, also du hast dich nicht gekümmert, du hast oder du
1: Sie
0: warst.
1: hat sich, genau, sie hat sich, sie hat, um es diplomatisch auszudrücken, bevor jetzt jemand, weil ich weiß, dass sie auch den Podcast hört, sie hat mir Dinge unterstellt, dass ich gewisse Menschen mehr mag, als ich wirklich tue, und
0: Okay.
1: dass ich mich um gewisse Dinge nicht gekümmert habe, um die ich mich hätte kümmern
0: Okay, und
1: sollen, vor allen Leuten, was total A unangemessen und B
0: okay.
1: unangebracht gewesen wäre. Und ich habe dann am Ende auch gesagt, ich so, du, ich hatte auf jedem Tisch, wir hatten drei Tische, es waren 30 Personen, es war eine relativ kleine Feier. Ich hatte auf jedem Tisch mehrere QR-Codes ausgelegt, wo jeder mit seinem Handy Bilder machen konnte, QR-Codes scannen und die Bilder hochladen konnte. Weil ich wollte nicht irgendwie bei DM Einwegkameras kaufen und einen professionellen Fotografen engagieren und das ganze Geraffel. Ich finde, die Handys sind mittlerweile so gut, kann doch jeder Bilder machen und fertig aus. Und meine Mutter ist halt auf keinem Bild drauf. Ja, es ist schade und ja, es tut mir auch leid, aber sie hätte auch einfach ein Selfie machen können, weißt du?
0: Okay.
1: Und es ging halt einfach die ganze, und da bin ich gestern so dermaßen ausgeflippt. Vielleicht habe ich auch heute deswegen den Schwindel, weil mich das auch die Nacht über beschäftigt hat.
0: Okay,

0: Okay,
1: Aber es hat sich
0: aber
1: alles entladen in der Zeit.
0: okay, da wollen wir jetzt noch mal gucken, was genau, also Wut ist immer ein ganz wichtiger Kompass dafür, dass einer unserer essentiellen Werte verletzt wird. Ja? Nicht zu verwechseln, bitte Wut mit Cholerik oder so. Ne? Es gibt so Leute, die ständig irgendwie ausrasten aus irgendwelchen Gründen. Das würde ich jetzt mal an die Seite schieben. Darum geht es überhaupt nicht. Es geht wirklich um diese Wut, die wir empfinden, wenn uns etwas verletzt, enttäuscht. Und dann reagieren wir eben sehr, sehr heftig, ja, mitunter, je nach Temperament. Aber und jetzt mal schauen, welcher Wert, was wurde denn da verletzt? Also sie hat dir irgendwie unterstellt, dass dir einige Menschen nicht so wichtig waren wie andere. Und da sagst du, das stimmt gar nicht, ist
1: Richtig?
0: überhaupt falsch, ja. Was, und das ist, dann fühlst du dich wahrscheinlich auch ungerecht behandelt.
1: Ja, sie hat mir auch Respektlosigkeit vorgeworfen und
0: Genau.
1: sie hat mir vorgeworfen, ich hätte kein Benehmen und kein Anstand. Oder Bär, ich bin so aus der
0: Okay,
1: Haut gefahren.
0: okay. Okay, halten wir mal fest diesen Moment. Jetzt versuch mal, dich an einen weiteren Moment zu erinnern, wo du so richtig, was dich so richtig getriggert hat.
1: Es ist eigentlich das Gleiche, wenn du es genau nimmst. Also das sind immer so Momente, wo mich einer als wirklich offenkundig dumm bezeichnet, aufgrund eigentlich auch nur von meines Vornamens, ne? Die mich versuchen irgendwie in dem, was ich bin, zu untergraben, zu untermauern, wo ich eigentlich dann auch echt anfange, irgendwie wütend zu werden. Weißt du, da klappt schon da oben dann irgendwie dran, wo ich dann auch mal sage, allein bis hierhin und nicht weiter. Jetzt ist echt mal rum.
0: Macht es einen Unterschied, wer dir so etwas unterstellt?
1: Ja.
0: Okay, erzähl mal.
1: Also jetzt bei der guten Freundin von meiner Mutter hat's mich jetzt echt getriggert, weil sie ist eigentlich auch für mich eine gute Freundin, eigentlich. Weil sie hat auch schon viel mit meinem Vater zu tun gehabt und hat meine Mutter aufgefangen, als mein Vater starb und so weiter und so weiter. Und da haben wir uns eigentlich auch immer gut verstanden. Und bei anderen, ja, es triggert mich und ja, es verletzt mich und ja, es macht mich wütend, aber nicht so sehr, weil sie mir nicht so nahe stehen.
0: Okay, das ist auch absolut, glaube ich, nachvollziehbar, verständlich, dass Menschen, die uns näher stehen, uns natürlich auch mehr verletzen können, weil wir sie ja näher an uns heranlassen, weil sie auch mehr wissen von uns natürlich, ne?
1: Ja, klar.
0: Okay, das, also diese Triggermomente, ja, wenn dich etwas wirklich verletzt und wütend macht und du dich auch wehrst dagegen, ne? Also Wut ist ja auch immer ein Zeichen an die Umwelt, stopp bis hierhin und nicht weiter. Dann da reinzuhorchen und mal zu schauen, was ist das genau? Worum geht es dir da eigentlich? Ja? Kritik ist das eine, ja, kann ja jemand vielleicht sagen, Mensch, wäre aber schön gewesen, es hätte jetzt von allen mal ein Foto gegeben, da kann man ja auch drüber nachdenken, so, Mensch, hätten wir anders organisieren können, ja, ich hätte vielleicht ein, zwei, keine Ahnung was, ja, da gibt es ja Ansätze,
1: Ist richtig.
0: kann man eh nicht mehr ändern jetzt, aber so, ne, so eine Kritik oder so, ist das eine, aber wenn es so mit so einer Unterstellung einhergeht, dann fühlen wir uns natürlich persönlich angegriffen und da ist vielleicht auch nochmal einen zusätzlichen Wert verletzt in dir, weil du sagst, nein, meine Familie ist mir so wichtig, wie kann man mir unterstellen, dass mir irgendjemand nicht so wichtig ist wie der andere, ja, oder sowas vielleicht schwingt da auch
1: Oder dass
0: mit.
1: mir andere wichtiger sind als die Familie. So rum muss man es dann wohl eher
0: Genau,
1: sagen.
0: ne, das ist, denke ich, auch ein ganz wichtiger Punkt. Also dann, da wirft dir jemand was vor, wo du sagst, das Gegenteil ist der Fall, ja.
1: Ja, ja,
0: Also
1: ja.
0: da mal reinzuhorchen, welche Werte sind denn da verletzt worden? Und diese Triggerpunkte, die verraten sehr, sehr viel über uns. Und deswegen, ich habe vorhin von Sonnenscheinwerten gesprochen. Das ist immer das, wenn alles schön ist. Das fällt uns relativ leicht zu erklären und zu beschreiben. Da ist ja auch alles schön. Interessant wird es aus meiner Sicht immer dann, wenn die Sachen nicht mehr so schön sind, ja. Wenn es eben Spannungen gibt, wenn es auch mal Streit gibt oder eben Wut ausbricht. Auch bei unserem Gegenüber, ja. Durch kann ja auch mal so ein Wutausbruch deiner Frau oder so völlig unvorbereitet treffen, wo du auch erstmal
1: Ja,
0: denkst, so,
1: ja.
0: oha, was habe ich jetzt getan? Also diese Momente, die sind natürlich sehr, sehr persönlich, sehr privat und die müssen wir jetzt auch nicht alle in der aller Öffentlichkeit immer ausbreiten. Viel interessanter ist es ja, was steckt dahinter? Ja, was ist da eigentlich, was uns wirklich stört oder was uns wirklich wichtig ist? Und eben auch diese Frage, wann werden denn meine Werte wirklich in meinem Verhalten sichtbar? Also sei es in der Wut oder auch in positiven. Wann gibt es Spannungen und wann zeige ich, also wann bist du zum Beispiel bereit, Abstriche in Kauf zu nehmen? Mhm. Weil dir etwas wirklich wichtig ist. Ja, also zu sagen, es wäre jetzt schon irgendwie ganz schön oder bequem oder ich würde eigentlich gerne das machen, aber nein, stopp, ich handle jetzt bewusst anders. Ich habe dadurch einen Nachteil oder welchen auch immer. Fällt dir da ein Moment ein?
1: Boah, wann habe ich da mal was über Bord geschmissen, wo ich dann gesagt habe, alles klar, ich mache es jetzt anders, damit ich es irgendwie bequemer habe?
0: Also Beispiele sind so im Business, ja. Du hast vielleicht einen tollen Auftrag und merkst aber irgendwie, nee, also mit der Firma, mit dem Kunden möchte ich, kann ich nicht zusammenarbeiten aus irgendwelchen Gründen und verzichtest, so ein Beispiel, ja, verzichtest auf Umsatz. Auf der anderen Seite kann es auch sein, dass du sagst, ach, der Kunde oder der Auftrag geht mir zuwider, ich nehme ihn aber trotzdem an. Ja, also diese Spannungen mal.
1: Also da hatte ich eine Sache, das war am Anfang von meinem Podcast, oder zwei Sachen sogar. Ich habe ein Feedback bekommen, eins meiner ersten Feedbacks war, Kevin, dein Podcast ist cool, aber ab und zu hört man dein Kind im Hintergrund schreien. Das finde ich sehr störend. Und da habe ich zurückgeschrieben, vielen Dank für dein Feedback. Dann deabonniere mich bitte und hör dir einen anderen Podcast an. Es gibt genug Marketing-Podcasts auf dieser Welt. Mein Sohn bleibt. Punkt. Okay, da habe ich jetzt nicht, da bin ich dem treu geblieben, was ich habe. Und bei dem anderen musste ich verschieben, meinen Podcast. Und dem Kleinen ging es nicht gut und der hat sich dann auch nicht mehr gemeldet. Das fand er sehr unprofessionell, dass ich den Podcast verschieben musste. Und da habe ich gesagt, du, wir können doch wann anders podcasten. Nee, das mache ich jetzt nicht mehr, das ist mir zu blöd. Mhm, ja. Wo ich es einmal gemacht habe, weil mir der Gast extrem wichtig und sympathisch war, habe ich, wo es dem Kleinen nicht gut ging, und habe ich gesagt, Schatz, kannst du mal kurz auf ihn aufpassen, bitte, ich gehe ins Schlafzimmer, ich baue mir alles auf. Dann hat der Kleine das Wohnzimmer, ich bin im Schlafzimmer für eine Dreiviertelstunde. Und Podcaste, weil mir eben dieser Podcast sehr, sehr wichtig war, weil wir auch schon im Vorfeld alles geplant, also nicht geplant hatten in dem Sinn, dass wir die Antworten vorbereiten, sondern wir hatten den Termin geplant und ich wusste, die Person ist eingespannt zeitlich und das wird nichts, aber mir war halt die Person sehr wichtig, weil sie auch sehr sympathisch mir gegenüber war und da habe ich dann gesagt, ich so, komm, der Kleine, normalerweise passe ich immer auf ihn auf und da kam gerade meine Frau, ich so, Schatz, tu mir mal den Gefallen, pass mal kurz auf den Kleinen auf. Normalerweise will er immer zu Papa, aber da habe ich dann gesagt, du gehst jetzt mal zu Mama, ich gehe ins Schlafzimmer und podcaste von da und hatte auch einen virtuellen Hintergrund und da war dann alles gut. Da habe ich quasi einmal den Wert Family mal ganz kurz über den Haufen geschmissen, weil mir halt in dem Moment der Gast so wichtig war.
0: Ja gut, aber du hast ja, um da jetzt mal, also deine Frau war ja da und du wusstest, dein Kind ist gut betreut.
1: Versorgt. Also ich lasse es nicht, ich schließe es nicht auf dem Balkon hier aus und sage, bleib mal draußen, ich muss Podcast.
0: Also da würde ich jetzt einfach mal als Außenstehender zu einschätzen, das andersrum würde es ja bedeuten, dass du deiner Frau nicht zutraust, dich gut um das Kind zu kümmern.
1: Gottes Willen.
0: Eben. Von daher würde ich das gar nicht so, da finde ich die Entscheidung auch völlig nachvollziehbar. Also absolut in Ordnung. Ja, da sagst du, da stellst du dann die Professionalität, ne? Du möchtest den Podcast gerne wie geplant auch aufnehmen. Stellst du dann davor und du weißt, dass sich deine Frau natürlich großartig um dein Kind kümmert. Also das ist ja
1: genau. Ich meine, auf der Arbeit, andererseits, auf der Arbeit habe ich das ab und zu mal gemacht, wir diskutieren über Sachen, unabhängig jetzt von Kind und Bla, sondern wir diskutieren, was machen wir für Marketingmaßnahmen und ich habe Ideen und bringe die rein und mache und tue oder soll auch mein Feedback ab und zu mal geben und dann gebe ich mein Feedback und dann, ja, aber das können wir doch so nicht machen und ich weiß, das wird gut. Und ich so, nein, es wird nicht gut anhand von dem und dem. Ich lege meine Hand dafür ins Feuer, dass das scheiße wird. Nein, das kannst du nicht. Da habe ich mit meinem Chef noch gezackert. Nein, das geht nicht und bla bla bla. Habe ich gesagt, doch, das können wir so nicht machen. Das müssen wir so und so machen. Ja, nee, das machen wir. Ich so, weißt du was? Viel Spaß, bin raus. Ich so, mach, tu, ich sag nichts mehr. Nein, und deine Meinung ist doch wichtig. Ich so, ja, merke ich gerade, komm, mach. 3 Wochen später, es lagen die Ergebnisse vor. Meine Reaktion war einfach nur, tja, hättet ihr auf den kleinen Hampelmann gehört? Wäre halt besser gewesen, wa? Weil es kam nämlich genau so, wie ich sagte. Ich hab dann halt irgendwann gesagt, lass gehen, tschüss. ich gehe dann, ja, ich bin raus, ich mache andere Sachen und fertig und habe die quasi ins offene Messer laufen lassen. Ich helfe ja normalerweise echt gern, aber da habe ich dann gesagt, wisst ihr was, mach.
0: Mach. Warum, viel Spaß. Warum ging es dir dann dabei? Recht zu haben?
1: Ja.
0: Oder? Sehr, ja, sehr ehrliche Antwort. Großartig. Ja, so ist es ja.
1: Also. Es ging mir darum, Recht zu haben. Und ich hatte am Ende ja auch Recht. Aber völlig, es geht mir halt echt darum,
0: Recht zu haben. Na klar, völlig, völlig nachvollziehbar. Und auch das, dass du jetzt auch zugibst, ja, ich wollte Recht haben, ist ja auch, ja, also nicht jeder würde jetzt, naja, es war einfach, die wollten, ne, man könnte auch drumherum reden, aber nein,
1: okay. Wenn ich nicht Recht gehabt hätte, auch okay, hätte ich mich gefreut. Ich hätte gesagt, alles klar, ich lag falsch, ist in Ordnung, ihr habt gewonnen, ich halt zukünftig die Klappe oder bin ein bisschen leiser. Ich habe gesagt, das kann so nix werden. Und die wollten Recht behalten und am Ende habe ich gesagt, alles klar.
0: Haben Sie das selber auch so gesehen? Also war das dann auch so... Haben sie dir auch gesagt, du hattest...
1: Also nicht, sie, nee, das haben sie nicht direkt. Ich glaube, ihnen es in den Augen ein bisschen angesehen zu haben, dass sie leicht angefressen waren. Aber sie haben, also es wurde nie so kommuniziert. Okay. Aber anhand der Zahlen konnte ich ja sehen, dass ich Recht habe. Und dann habe ich gesagt, alles klar.
0: Das hat dir gereicht, ja?
1: Also, das hat mir gelangt. Okay. Das ging runter wie Öl. Alles war gut.
0: Also, wie gesagt, das sind so diese Momente und Geschichten letztendlich, die die muss man nicht alle unbedingt jetzt, also es geht daraus, was ist die Essenz dieser Geschichte, ja? Was verrät die über dich und was verrät die vielleicht auch über die anderen beiden, die also, die dir nicht glauben wollten und dann im Anschluss noch nicht mal vielleicht zugegeben haben, dass du recht hast, keine Ahnung. Über die wollen wir ja jetzt ja gar nicht sprechen, sondern über dich, ne? Aber was macht das mit dir und was sagt das über dich? Und
1: ich meine, ich glaube, wenn du das jetzt so erzählst und wenn ich so, wenn es gerade so ein bisschen dann doch aus mir raussprudelt, ich meine, ich habe das schon ab und zu mal gesagt, aber bei mir war das auch früher in der Schule ja immer so. Ich war immer kleiner als die anderen, bin ich ja heute noch mit 1,60. Ich war immer, es hört sich so arrogant an, wenn ich das sage, aber ich hatte immer bessere Noten als die anderen, weil ich dann halt, ich hab gelernt, ich habe die Hausaufgaben gemacht etc. pp. Das war irgendwie so hier Kind der 90er, irgendwie hatten die Jungs alle, keine Ahnung, die Jeanshose in den Socken, die den Schritt auf 3/4 9, weil sie hatten irgendwie Baggies an, 10 Nummern zu groß, keine Ahnung, hat ausgesehen, als konntest du dich nicht anziehen. Und das war ich nie. Also das war ich habe diese Trends auch nicht mitgemacht, ne? Ich hatte schon ein paar Freunde, alles gut, aber wir waren dann eher so die Außenseiter. So, heute würdest du sagen, wir waren die Nerds. Mhm. Und dann hatte ich sehr spät meine erste Freundin gehabt. Die anderen hatten schon alle Freundinnen und das ist so weit gegangen, dass ein Jahr vom Abschluss, da hatte gerade die 10. hatte ihren Abschluss gefeiert, da war in der Aula, war alles Mögliche gewesen und wir haben ausgeholfen von der 9. Und ich wurde von Mitschülern an einen Pfahl gebunden, quasi mit so Absperrband, und ich sollte einen Eimer Wasser über den Kopf kriegen. Und dann kam mein damaliger Chemielehrer und hat gesagt, naja, Kinders, macht nur den halben Eimer, sonst wird auch noch die Boxershorts nass. Und so habe ich nur den halben Eimer auf den Kopf gekriegt. Ja. War zum Glück Sommer, ging relativ schnell trocken, aber trotzdem, ja, also es waren so manche Sachen, das war so das Mobbing, was du früher hattest. Ich war der Kleinste, ich war etwas leiser als die anderen, ich habe das auch schon letztens mal im Podcast von Patrick Minsen erzählt, wie das damals so war, dieses ganze Mobbing, das ist auch so was mich ausgemacht hat. Und wenn dann einer versucht, immer noch mich zu untergraben, so blöd wie es klingt, ja. Und in dem Moment war das so, oder ich habe mich halt so gefühlt wie damals. Und da ging das halt runter wie Öl, wo ich dann am Ende halt doch recht hatte, weißt du? Und ich meine, hat mich alles irgendwie zu dem gemacht, was ich
0: genau.
1: Ich
0: also krass, aber auch, dass der Chemielehrer.
1: Ja. Also, ich weiß auch noch, wie er hieß. Ich werde es jetzt nicht sagen, aber ich weiß noch, wie er hieß.
0: Okay. Ja, schon krass. Aber genau sowas macht ja was mit dir, ne? Das ist so dieses, daran kann man vielleicht verzweifeln, daraus kann man auch stärker werden, so von wegen jetzt erst recht und euch zeige ich's mal irgendwann. Und das sind die Momente, die ja dich geformt haben, ja? Also gerade auch, wenn du sagst, da kannst du dich noch sehr genau dran erinnern. Ja, ne? So eine starke Erinnerung ist ja immer ein Zeichen dafür, dass uns etwas emotional sehr berührt hat, ja? Also wir können uns in der Regel an nichts wirklich erinnern, was länger zurückliegt, was uns emotional kalt gelassen hat. Und das ist auch der Grund, warum Geschichten so einen großen Wert haben, weil sie in uns Gefühle auslösen. Wir können uns solidarisieren, wir können uns abgrenzen, ja, wir können entsetzt sein oder auch sehr ja, berührt und mitgenommen, je nachdem. Und je nachdem, wie sehr wir das an uns ranlassen, umso eher können wir uns dann auch an so eine Geschichte oder eben, wenn wir sie selbst erlebt haben, an so einen Moment erinnern. Ja. Und deswegen, da passiert etwas mit uns und das kann Auswirkungen auf unser Leben haben, auf die weitere Entwicklung, auf Entscheidungen, die wir treffen. Und so zieht sich ja unser Leben wie an so einer Kette immer weiter. Und ab und an gibt es halt so Brüche oder Wendungen oder Ecken und Kanten und so weiter, die wo es sich lohnt, mal hinzuschauen, was war denn das und was hat das mit mir gemacht? Und wenn wir jetzt, wir reden ja jetzt hier, ich hole ganz viel solche Geschichten und Momente aus dir
1: heraus. Ich merk's.
0: Wir könnten noch Stunden weiterreden. Aber gerade eben diese Spannungen, ja, wenn etwas eben nicht so toll läuft, da steckt häufig sehr, sehr viel mehr drin als in den schönen Sachen, ja. Wir können uns auch interessanterweise, ich weiß nicht, ob dir das auch schon mal aufgefallen ist, wenn du zum Beispiel eine Reise hast, dann, woran erinnern wir uns? Vielleicht an den schönen Sonnenuntergang, ja, oder an irgendwelche aber eigentlich erinnern wir uns vor allem an die Dinge, die nicht geklappt haben, wenn irgendwas komplett schief ging.
1: Frag nicht nach Sonnenschein. Ich weiß, ja. Wie das vor 2 Wochen war. So, am Flughafen.
0: Also, wenn der Koffer weg ist oder man.
1: Nee, es war der Kindersitz.
0: Oder so. Also die Sachen, die wirklich schief gegangen sind, die sich im Nachgang dann aufgelöst haben und irgendwann war wieder alles gut. Aber an die erinnern wir uns. Und das sind auch die Geschichten, die wir gerne erzählen, weil sie uns eben irgendwie echauffiert haben und so weiter. Ne? Das ist das, was hängen bleibt. Wenn alles so normal, morgens vielleicht nach dem Frühstück an den Pool und dann das und dann das vergessen wir ziemlich
1: also
0: schnell.
1: Ich wollte vor 2 Jahren, wollte ich meinem Sohn zu seinem 3. Geburtstag eigentlich eine schöne Freude machen. Wir sind nach Teneriffa und waren im Urlaub und ich wollte zum Loro-Park. Und ne, damit verbinde ich echt tolle Sachen, die Shows und bla. Und ich weiß, er guckt gerne Tiere an, etc. Und wir waren auf Teneriffa und da hat alles noch geklappt. Da war der Kindersitz, der kam auch mit. Der kam jetzt vor 2 Wochen, kam der nicht mit. Den haben sie in Frankfurt vergessen, danke dafür. Aber vor 2 Jahren kam der mit. So, und dann habe ich gesagt, schmeiß Google Maps an, fährste. So, gibt eine lange Route von da, wo wir waren, und es gibt die kurze Route. Und ich bin die kurze Route gefahren. Was ich nicht wusste zu dem Zeitpunkt war, kurze Route fährt über Berg und Tal.
0: Du bist durch die Berge gefahren zum Loro.
1: Ja.
0: Ich kenne Teneriffa ganz gut.
1: Ich bin von Los Gigantes aus die Berg- und Talroute gefahren bis nach Puerto de la Cruz. Weswegen, als wir angekommen sind am Loro-Park, hat der Kleine erstmal den kompletten Mietwagen vollgereiert. Was dann zur Folge hatte, dass er nach ungefähr einer Dreiviertelstunde keine Lust mehr hatte auf den Loro-Park und er wollte dann wieder nach Hause. Und ich habe mich so aufgeregt, weil das Ding ist natürlich nicht billig, die Eintritte, ne? Und ich wollte ihm die Shows zeigen und er wollte keine Show sehen. Das Einzige, was ihn interessiert hat, war dieses fucking Schild, frisch gewischt, aufpassen, sonst fällst du hin. Da dachte ich, leck mich doch am Arsch. Und da habe ich echt gedacht, ich wollte es ihm doch zeigen, Herrgott. Und da habe ich mich wirklich, wirklich, wirklich, also wirklich aufgeregt. Nach ungefähr einem halben Tag war auch alles wieder gut und Käse vergessen. Aber ich konnte es ja jetzt nachholen und wir waren im Loro-Park und ich habe zumindest 2 von 4 Shows mir dann mit ihm angucken können. Wir waren etwas länger im Park, er hat alle Tiere gesehen, es war alles toll, alles top. Er hat auch genug Stofftiere gekriegt, die auch arschteuer waren. Und dann sind wir auch wieder die lange Route nach Hause gefahren diesmal. Ich habe es gelernt, dann über die Autobahn zu fahren und nicht über Berg und Tal. Da war es dann halt der Kindersitz, der mich getriggert hat, weil er nicht ankam. Da stehst du nämlich vollkommen fertig, stehst du am Flughafen, der scheiß Kindersitz kommt nicht an. Du denkst dir, fuck, wie kriege ich den jetzt? So, bin ich noch zum Mietwagenschalter, die wollten mich noch verarschen wegen Versicherung und hast du nicht gesehen. Da habe ich gesagt, Leute, gib mir doch einfach den Scheißwagen und klatsch noch da die Vieh oben drauf für den Kindersitz und lass mich jetzt endlich in Ruhe. Das haben sie dann auch endlich dann gemacht und dann war das fertig und 4 Tage später konnte ich dann den Kindersitz vom Flughafen abholen. Dann haben sie es doch mal geschafft, den von Frankfurt nach Teneriffa zu ballern. Ja, aber ja, das sind so Sachen, ja, du hast recht, daran erinnert man sich dann auch. Das ist nicht alles Friede, Freude, Eierkuchen.
0: Nee, genau. Wann erkennt man denn bei dir, wenn du zu etwas stehst, wenn du wirklich sagst, daran halte ich jetzt fest, da weiche ich nicht von ab? Was ist denn das zum Beispiel?
1: Woran man das erkennt? Also wenn ich bei meinem Standpunkt bleibe und anfange, so blöd wie es klingt, wenn ich dann doch aufgebraust werde, wenn ich wütend werde, dann verfalle ich dir in wirklich korrektes Hochdeutsch. Normalerweise babbel ich so, wie mir der Schnabel gewachsen ist, und dann kommt ein leichtes Hessisch bei raus, gell? Aber wenn ich dann anfange, Hochdeutsch zu reden, leise zu werden, bevor ich laut werde, und dann erkennst du, okay, so langsam, aber sicher wird's, da kommt die Galle dann hoch und dann fängt's an.
0: Interessant. Und was hat das für einen Hintergrund?
1: Weißt du, ich habe keine Ahnung.
0: Willst du dann besonders seriös klingen?
1: Ich weiß es ehrlich gesagt nicht. Ich kann es dir gar nicht sagen. Ich habe das noch nie hinterfragt.
0: Okay.
1: Das passiert einfach. Das ist so im Schädel drin, das passiert.
0: Naja, irgendwas willst du wahrscheinlich damit ausdrücken.
1: Ich glaube, den Ernst der Lage, weil Hessisch kann ich, das kriege ich ganz gut hin. Und wenn es dann ins Hochdeutsch verfällt, und dann soll das die gewisse Dramaturgie, glaube ich, aufbauen. Ich habe es noch nie hinterfragt. Ich weiß es wirklich nicht. Das kommt aber.
0: Okay, also auch da lohnt es sich mal, ne, reinzuschauen und nochmal zu überlegen, was ist denn das, was dich da irgendwie in dem Moment motiviert oder antreibt. Kommen wir nochmal zu einem anderen Punkt. Also mein Canvas ist dieser Kern vom Kern. Ich würde auch im Anschluss, wir können gerne eine URL teilen, wo man sich mein Canvas downloaden kann.
1: Kommt alles in die Shownotes.
0: Genau, da ist noch natürlich noch sehr viel mehr drauf. Das können wir jetzt hier alles in einer Stunde nicht so abreißen. Aber also dieser Kern vom Kern, da gehe ich gerne in diese prägenden Momente, in die Werte, in Haltungen und Spannungen, was wir gerade so ein bisschen gesprochen haben. Es geht auch um unsere Denkweise. Wie denken wir eigentlich? Ja, wir haben zwar alle irgendwie sehr ähnliche Gehirne, aber die funktionieren doch mitunter ein bisschen. Also wir haben so individuelle Stärken und Muster und so weiter, die sich auch zeigen. Und deswegen ist unsere Denkweise auch wirklich ein Teil unserer Persönlichkeit. Und wir haben natürlich auch Antrieb und Vision, also was treibt uns denn wirklich an und was motiviert uns überhaupt zu handeln? Das ist so ein bisschen, nicht jeder hat gleich so die große Mission seines Lebens. Manche haben das mal definiert für sich, aber nicht alle. Aber was würdest du sagen, wofür setzt du dich zum Beispiel auch ein, wenn es dafür keinen Applaus gibt, also wenn es gar keiner mitbekommt?
1: Boah, wofür setze ich mich ein, wofür es keinen Applaus gibt?
0: Also Applaus im Sinne, ne, es kriegt keiner mit. Und warum ist es dir dann trotzdem so wichtig? Und warum, also wofür setzt du dich ein?
1: Boah, das ist eine extrem gute Frage.
0: Viele dieser Fragen sind, die gehen ja tief, ja. Und das ist, nicht alle Fragen kann man hier jetzt wirklich spontan beantworten. Ich gebe auch jedem immer
1: Ich muss echt überlegen.
0: Das sollst du auch. Also du musst jetzt auch dir nicht eine Antwort raus. Denk einfach mal drüber nach.
1: Und, ja, ich muss da echt drüber nachdenken. Und,
0: Frage, die so ähnlich ist: Wofür bringst du Energie auf oder würdest du Energie aufbringen, auch wenn du völlig erschöpft bist? Was wäre das noch?
1: Also wofür bringe ich Energie auf, obwohl ich völlig erschöpft bin? Für mein Kind.
0: Okay. glaube, das ist so ein bisschen Natur.
1: Das ist so ein bisschen Natur. Im Urlaub, wir waren fix und alle. Ne? Ich die Autofahrt gehabt, ich war fix und fertig. Hinfahrt, Loropark, Rückfahrt, bla. Und dann, ich will in den Pool, Papa. Ist okay, wir gehen in den Pool, ist gar kein Problem.
0: Gibt's noch unabhängig jetzt, wann... Von so Familie und Kind natürlich, also ich denke, das ist natürlich, dass wir uns für unser Kind komplett aufopfern würden in jeder Minute. Aber gibt es noch so andere Dinge, wo du sagst, egal wie erschöpft ich bin oder sowas, das ist mir einfach, das würde ich trotzdem nochmal, da würde ich was machen.
1: Also ich meine, wenn jetzt irgendwer, wenn mein bester Kumpel sagt, ich brauche dich, und ich meine, das war mal der Fall, da gibt es auch eine sehr lustige Geschichte. Matthias, wenn du es hörst, und ich weiß, du hörst meinen Podcast, du wirst jetzt lachen. Ich war fix und alle. Ich war wirklich fix und fertig. Und ich habe auch schon gesagt, lass mich alle in Ruhe. Und ich habe keine Lust mehr. Und er ruft an und du hörst nur ohne Mist. Und legt auf. Ich so, hä? Angerufen. Ich so, Alter, was ist denn los? Ich kann nie mehr, ich bin total besoffen und bla bla bla und hol mich ab, bitte hol mich ab. Ich war fix und alle und bin dann trotzdem noch ins Auto und hab den dann abgeholt aus, ich weiß gar nicht mehr, wo der war. jeden Fall war er rotzevoll. Ich habe gesagt, ich so, Alter, kotzt du in mein Auto, musst du es echt sauber machen und zwar nackt. Das ist so meine Bedingung. Derjenige, der in mein Auto kotzt, muss es nackt sauber machen. Und damit es auch schön peinlich ist. Und ich hatte zum Glück eine Tüte und wir sind um die Kurve gefahren und ja, er hat dann ins Auto gereiert, aber zum Glück in die Tüte. Und da habe ich mich echt noch aufgerafft. Ich war so müde, ich hatte so keine Lust mehr, aber ich hab gewusst, ich muss ihn irgendwie nach Hause bringen. Und wenn jetzt halt, also das ist so das eine Persönliche noch, aber wenn mich irgendwas triggert im Sinne von, wenn ich weiß, mir macht was Spaß, wie jetzt Podcasten oder ich muss noch irgendwo hin und halte irgendwem mein Mikrofon unter die Nase oder so, so blöd wie das klingt. Aber das ist sowas, wo ich mich immer noch aufraffen könnte, auch wenn ich eigentlich schlagkaputt bin, weil mir sowas einfach Spaß macht. Mir macht das echt Spaß. Und da kannst du auch bekloppte Gespräche führen, egal wie müde ich bin, aber so ein Lachen muss sein. Da würde ich sagen, im Zuge der Zeit, ja. Du bist ja noch der Host, aber ich gebe dir jetzt mal den Abschlussfragen-Sound. Vielleicht hast du ja eine an mich. Achtung.
0: Ja, Kevin, mich wird natürlich jetzt interessieren, was hast du aus unserem Gespräch heute mitgenommen? Was beschäftigt dich und was wirst du davon demnächst vielleicht umsetzen oder nochmal tiefer nachdenken? Was sind deine nächsten Schritte?
1: Das ist eine ausgezeichnete Frage. Also erstens mal, es war sehr persönlich, sehr privat. Dinge, die mir gar nicht so bewusst waren, weil sie irgendwie in mir drin sind, ne, die jetzt gerade mal so kamen. Über ein paar Fragen muss ich mal nachdenken. Ich muss wirklich mal darüber nachdenken. Ich muss mir die Folge, glaube ich, auch noch 2-3 Mal anhören. Ich werd mir das Transkript auch noch mal durchlesen. Was habe ich denn überhaupt alles gesagt? Also ich glaube, da ist noch ein bisschen Nachholarbeit zu tun. Das werde ich aber auf jeden Fall tun. Aber es ist schon sehr interessant mit dem Kern vom Kern und was für Werte habe ich, was für Werte will ich denn vermitteln, wo will ich hin, was für jemand möchte ich sein, ohne mich verbiegen zu wollen oder ohne mich verbiegen zu müssen, das ist schon sehr interessant. Also ich werde auf jeden Fall dann noch 1-2 Mal werde ich mir das noch anhören, ich werde es mir nochmal durchlesen. Das sind so die nächsten Schritte, die ich mache. Das war eine sehr abwechslungsreiche, kurzweilige und gedankenträchtige Folge.
0: Schön, das freut mich.
1: Würde ich wirklich mal so sagen. Also, holla die Waldfee.
0: Ja, und auch vielen Dank für deine Offenheit. Also, nicht jeder, du hast jetzt deine Geschichten ins Mikrofon gesprochen und geteilt. Ja, auch dafür natürlich vielen Dank. Und hat Spaß gemacht und ich kann dich nur ermuntern, da einfach nochmal tiefer reinzugehen, weiterzumachen und Erkenntnis sei dir gewiss.
1: Ich habe auch eine Idee, aber das besprechen wir mal off-camera. Liebe Andrea, ich würde sagen, im Zuge der Zeit, das ist doch schon, also guck mal an, also ich hätte erst gedacht, wir haben 20 Minuten geredet, zumal so schnell geht's. Ja. Ich würde sagen, vielen lieben Dank, dass ich heute bei dir und du bei mir im Podcast zu Gast sein konnte. Genau, dass du bei mir zu Gast warst. So, danke.
0: Ich danke dir. Hat Spaß gemacht.
1: An meine Hörerinnen und Hörer und an meine Zuschauer. Wie sieht's denn bei euch aus? Der Kern vom Kern. Habt ihr euch mal darüber Gedanken gemacht? Und wenn ihr mal die Fragen, die jetzt auch Andrea mir gestellt hat, wenn ihr da nochmal reinhört, wenn ihr die Fragen euch vielleicht nochmal mitschreibt und mal ganz kurz für euch beantwortet, was kommt denn da raus? Lasst mich doch mal gern wissen, auch stichpunktartig oder auch anonymisiert oder auch ganz kurz in der Privatnachricht, also lasst mich mal gern wissen, auf irgendeinem Kanal, ja, entweder logischerweise mit Klarnamen auf podcast.de oder auf YouTube oder auf LinkedIn oder aber schreibt mir eine Mail, könnt ihr auch gerne anonym machen unter kevin@kevinalleinimmarketing.de. Das war's für heute, wir hören uns, bis zum nächsten Mal.

Mit Samba geht es heute rein. Hier ist der erste Montag des Monats. Es trifft sich die queere Community auf Radio Darmstadt und alle ihre Allies. Denn hier ist wieder ganz schön queer. Und wir haben ja in der September-Ausgabe wunderbar zurückgeschaut auf eine großartige CSD-Saison 2026. Wir sprachen noch einmal über Darmstadt, Bensheim und Michelstadt. Wir haben nach vorne geschaut auf den ersten CSD in Offenbach. Queer of course. Ihr wisst schon, OF geschrieben wie das Kennzeichen. Ja, da werden wir heute vielleicht nochmal den Rückblick dann starten. Haben außerdem beim letzten Mal noch auf das Glücksgefühle-Festival auf dem Hockenheimring geschaut. Wer sich jetzt noch fragt, warum, was war da eigentlich? Naja, es gab da so diesen einen Auftritt um Alphaville, der ja groß durch die Medien geschwappt ist. Da haben wir natürlich auch hierbei ganz schön queer mal drauf geschaut und darüber gesprochen. Damit gehen wir rein in die Oktober-Ausgabe und wer uns kennt und wer diesen Landstrich hier kennt, ja, der weiß ja, es steht das Queer-Filmfest in Weiterstadt quasi schon kurz bevor, startet dieses Jahr am 29. Oktober. Und es ist das 30. Ein Jubiläum. Da wollen wir natürlich heute sehr ausführlich drüber sprechen und begrüßen Philipp Aubel in dieser Runde, der uns die ein oder andere Frage möglicherweise beantworten wird zum Queer Filmfest in Weiterstadt. Außerdem sprechen wir über den Tag der Deutschen Einheit, der dieses Jahr in Bremen gefeiert wurde. Und wie schon angekündigt, machen wir den Rückblick auf den ersten CSD in Offenbach. Queer, of course.

0: Hier ist ganz schön queer und wir gehen heute wieder rein ins Kino, aber nicht nur in einen Film, wir gehen in eine ganze Festivalwoche rein. Viele Tage am Stück, wo Kino zu schauen ist, beim Queer Filmfest in Weiterstadt. Es ist das 30. Es wird groß gefeiert und deshalb begrüßen wir jetzt hier im Studio Philipp Aubel. Grüß dich.
1: Hallo, vielen Dank für die Einladung.
0: Sehr gerne. Philipp, ihr wollt groß ein Festival feiern. Wie steht's dann um die 30?
1: Ach, ganz gut. Fühlt sich gar nicht so an wie 30, ne? Aber ich bin auch nicht so lange dabei, von daher kann ich das nicht sagen. Aber es wird großartig. Also wir zeigen ein paar Retro-Filme. Wir haben eine große Eröffnung mit Coco von der Lien, mit irgendwie Gesang und Drag-Queen-Show. Ihr kennt sie vielleicht hier aus der Region. Sie ist einfach grandios. Sie hat uns letztes Jahr so überzeugt, dass wir gesagt haben, Mensch, komm doch mal wieder. Beziehungsweise sie hat einfach gesagt, sie kommt wieder und wir haben uns nicht gewehrt.
0: Ja, ich wollte gerade sagen, das ist bei Drag Queens ja eher mal schnell so angesagt. Ne? Die reden sich schnell gerne wieder ins Programm oder so. Da hattet ihr gar keine andere Chance, damit umzugehen, vermutlich.
1: Ganz genau. Und ja, sie hat es gemacht und gesagt, ja, das passt. Und ja, und dann begrüßen wir sie am 29.10. um 19.30 geht's los mit der Eröffnung. Und dann geht's Schlag auf Schlag. Wir hauen durch bis zum 8.11. wieder auch ja, ganz klassisches Programm, wie ihr es kennt. Wir haben die Kurzfilmnacht nach vorne gezogen, auch um 19.30. Das ist so eine Besonderheit dieses Jahr, dass wir gesagt haben, Mensch, wir machen mal alles ab 19.30. Das kommt den frühen Menschen vielleicht ganz entgegen und den Nachteulen, die sind vielleicht dann auch schon flugfähig und kommen ins Kino geflattert. Und genau, dann gibt es noch so das ein oder andere Highlight. Zwischendurch haben wir wieder unsere Vorstellung von Kooperationspartnern, zum Beispiel Amnesty International stellt an dem Montag Elefanten im Nebel vor, eine nepalesische Produktion. Da kriegen wir einen Einblick, ja, wie queeres Leben in Nepal aussieht. Ein ganz toller Spielfilm. Es geht um Elefanten, es geht um eine Community von Frauen, von dem dritten Geschlecht dort, die so eine ganz besondere Position dort in der Gesellschaft haben. Und ja, ich möchte gar nicht so viel verraten.
0: Ich finde das ja, wenn ja, ich da schon mal reingrätschen darf quasi, ich finde das ja immer so spannend, dass ihr wirklich so ganz zauberhaft Filme raussucht. Und ich habe mich bei euch immer gerne gut unterhalten lassen mit Filmen, die mir vielleicht was zeigen, wo ich gar nicht so zu Hause bin inhaltlich. Also wenn ich hier schon höre, Nepal und drittes Geschlecht und queere Community dort, ich hätte keine Ahnung, wie das dort aussieht in diesem Land.
1: Dann komm dann an dem Montag, an dem 2. November ins Kino und guckst dir an.
0: Ja, unbedingt. Und ich glaube, viele andere vielleicht auch einfach auch. Ne? Ich meine, ihr habt ja immer, und ich meine, das zeichnet euch ja vielleicht, dass dieses kleine, süße Festival hier in Weiterstadt auch ab. Ihr habt auf der einen Seite lange durchgehalten, also immer wieder den richtigen Ton gefunden, aber ihr habt auch anscheinend immer wieder Talent bewiesen, immer wieder aufs Neue von Jahr zu Jahr, die richtigen Filme vielleicht auszuwählen und eine gewisse Vielfalt oder Besonderheit dann auch zu zeigen auf der Leinwand bei euch.
1: Auf jeden Fall. Also wir versuchen verschiedene Perspektiven reinzubringen. Wir versuchen, was für junge Menschen Spannendes anzubieten, wie zum Beispiel Free at Heart oder uns in der Eröffnungsfilm. Ich glaube, der ist generationsübergreifend. Schieße He. Es wird eine einfach witzige amerikanische, ich glaube, Komödie, werden wir dann sehen. Mhm. Dann haben wir natürlich auch mal was, auch mal ein melancholisches. Wir haben auch wieder das besondere Format mit den mittellangen Filmen, alles was so um 30 Minuten ist bis 40 Minuten, das sind ein Filmformat, was ganz selten gezeigt wird, das zeigen wir drei Stück am 4.11. Und dann haben wir natürlich am zweiten Wochenende einen Schwerpunkt auf ältere Filme. Wir zeigen den Stonewall von 1995. Wir gucken mal, ob der gut gealtert ist. Was ist irgendwie passiert irgendwie in dem Film? Was ist ja auch immer ein Jubiläum oder ein wichtiges Ereignis gewesen. Der erste Stein, der da geflogen ist, Stonewall, als die queeren Menschen in New York sich zum ersten Mal gegen ihre Unterdrückung, gegen die Rezeptarien, die sie erlebt haben, erhoben haben. Ja, dicke Empfehlung. Wir zeigen ihn auf 35 mm. Der Kollege, der das den Film irgendwie, das nennt sich Koppeln, der sozusagen den fertig gemacht hat. Die Kopie liegt schon im Kino, meint so, es scheint wohl zu funktionieren. Also okay. Nach 30 Jahren. Also und da kriegt man auch eine kleine, irgendwie mal so ein Insight rund um, was ist eigentlich ein 35 mm Film?
0: Ja, ich wollte gerade sagen, gibt's die Filme noch? Also gerade auch für euer Kino, ihr zeigt die Filme heutzutage ja wahrscheinlich auch längst in moderneren Formaten, aber das ist ja so, damals war das Standard gewesen. 35 mm ist ja ein schöner Klassiker tatsächlich.
1: Auf jeden Fall. Ja, und also kommt an dem 6.11. ins Kino. Wir würden uns freuen. Ja, und vielleicht auch nochmal auch zum Thema her. Es gab ja dann nochmal so ein Remake und eine Serie und da können wir gerne ins Gespräch kommen. Habt das irgendwie vielleicht irgendwie doch nochmal was andere Perspektiven mitgebracht hat irgendwie in der Zeit, was jetzt da in der Zwischenzeit passiert filmisch, weil wir haben nämlich an dem Donnerstag davor, das ist ja so eine kleine Überleitung, ich weiß nicht, ob sie gelogen ist oder nicht, aber das, genau, und da beschäftigen wir uns mit Johanna Faltinat und Letizia Milano, zusammen schauen wir uns an, was heißt eigentlich vielfältiges Erzählen im Film. Es gibt ein kleines, ich würde jetzt nicht sagen Fachpanel, es gibt einen witzigen Talk, es gibt einen Talk und wir kommen mit Johanna ins Gespräch und sie stellt ihr ein bisschen ihr Buch vor, ihr könnt Fragen stellen und dann schauen wir uns mit leiser Stimme an, einen Film und gucken, ob das auch dort gelungen ist, irgendwie vielfältig zu erzählen. Ihr wisst es, es ist die filminteressierten Menschen, gerade auch im Bereich Streaming und in den US-Streaming, wie das für Wellen gibt, mal ist das total super viel Content und dann heißt es auf einmal, wird es wieder vorsichtiger, weil die politische Situation ist gerade nicht hergibt, würde ich mal platt sagen, dass so viel queerer Content oder diverser Content produziert wird. Das ist, können wir auch nochmal auch mit Johanna ins Gespräch gerne kommen, was ihre Perspektive auch da drauf ist.
0: Ja, das wird auch, glaube ich, ganz wichtig sein, weil ich glaube, wir wissen alle, dass sich die letzten Jahre eher so in so einer leichten vielleicht Abwärtsspirale befinden, was queere Sachen angeht. Vielleicht auch Filme, die das schon längst aufgreifen und politische Veränderungen zeigen. Oder vielleicht hat man auch den eigenen Blick auf Inhalte, Stonewall hast du genannt, geändert. Und insofern machen diese Festivals ja umso mehr Sinn, da mal wieder drauf zu schauen und vielleicht auch genau ins Gespräch zu kommen. Ne? Also ich meine, das ist schön, dass ihr sowas anbietet. Da sollten wir uns vielleicht auch gleich nochmal sehr ausführlich unterhalten, warum ihr jetzt ausgerechnet zum 30. Queer-Film-Festival euch ein leicht neues Format in diese Richtung überlegt habt. Hierbei ganz schön queer.
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0: Martin Garrix und Ed Sheeran sowie Dolly Parton bei Ganz schön queer gehört. Wir sind hier mit Philipp Aubel zusammen vom Queer Filmfest in Weiterstadt. Die feiern 30. Jubiläum. Vom 29. Oktober bis zum 8.11. werden Filme gezeigt. Und Philipp, wir hatten es ja gerade davon, dass ihr jetzt im 30. Jahr so ein bisschen für euch überlegt habt, zum Jubiläum, zum Runden, so ein bisschen die Filme unter einem anderen roten Faden zu zeigen. Also zum einen gibt es eine neue Startzeit abends, 19.30 Uhr werden alle Filme quasi gezeigt. Und drumherum gibt es aber auch so ein bisschen die Idee, wir kommen mit den Menschen, die kommen, ins Gespräch und bieten ein bisschen mehr an. Wollen wir da nochmal drauf schauen? Also das Panel war eben schon genannt, ne, wo du gesagt hast, so ganz fluffig, wir wollen mit den Menschen reden über das, was da dann auch noch gezeigt wird und was wir hier thematisieren.
1: Ja, das wäre vielleicht auch sogar der Aufhänger zu sagen, okay, wir haben jetzt mal ein Panel, wir wollen irgendwie andere Festivals, macht das auch, dann kaufen wir das auch, ja. Und nach 30 Jahren und genau, und dann haben wir angefangen weiter zu denken, ach ja, wie cool, wäre es mal ein Kurzfilm als Vorfilm zu zeigen, auch eigentlich, was das Kino, also das im Alltagsprogramm auch regelmäßig vorkommt, dass ein Kurzfilm vorher gezeigt wird und warum eigentlich nicht im Festival. Und wir haben so tolle Menschen, die mit uns kooperieren wollen und wir mit ihnen, und dass wir auch da den Raum geben. Zum Beispiel zeigen wir Maspalomas, einen Film mit einem schwulen alten Mann, der ja auch sein Leben auf einmal neu gestalten muss. Und da kommen wir mit der Fachstelle LGBT im Alter ins Gespräch zu sagen, was bedeutet eigentlich queeres Altern heutzutage und was wurde in dem Film gezeigt? Ist es irgendwie gibt es da Anknüpfungspunkte und was macht eigentlich diese Fachstelle? Kann ich mich auch, ich werde ja auch älter, kann ich mich an euch wenden? Und also es wird spannend, glaube ich. Und genau, und wir wollen halt so schauen, sozusagen, dass man dieses Zusammenkommen, wir gucken gemeinsam einen Film, noch mehr gestaltet hat. Und was wir zum Beispiel auch mit Filmgesprächen, ja, eigentlich machen wir das, was wir schon immer gemacht haben, nur noch ein bisschen fokussierter.
0: Mhm, das klingt aber jetzt erstmal aufregend. Aber würde man dann vor dem Film schon darüber sprechen quasi? Oder macht das nicht auch, Maspalomas hat sein Beispiel, auch wahnsinnig viel Sinn, nochmal danach ins Gespräch zu kommen?
1: Genau, da ist die Idee danach ins Film, also die Fachstelle stellt sich kurz vor und dann schauen wir uns das Gespräch an und dann ruft die Moderation, bitte nicht weglaufen, sitzen bleiben. Wir wollen noch mal ins Gespräch.

0: Ich komme. Das kennt man zum Beispiel, wenn wir sonst Filmgäste da haben oder Filmgäste online da haben, dass die Leute einfach sitzen bleiben. Die, die natürlich gehen wollen, können natürlich auf jeden Fall
1: gehen. Die dürfen gehen sozusagen.
0: Ne? Genau. Ja, aber mit so einem Judging-Blick, so ernsthaft, ihr wollt jetzt gehen.
1: Ja, ja,
0: habt genau. Habt ihr so gut überlegt, ja.
1: Aber ich erinnere mich dran, wir hatten in der Vergangenheit, wenn ihr Regisseure, Regisseurinnen schon da hatten, die dann halt ihren Film quasi nochmal mit dem Publikum gemeinsam geschaut haben. Ist ja auch, ich glaube, für den Menschen, der diesen Film gemacht hat, ja auch was Besonderes, den auf einmal so in diese, ne, also jetzt mit anderen gemeinsam zu gucken und vielleicht auch danach so, ja, und was hast du dir jetzt bei diesem Film gedacht, ne? Aber ich fand wirklich so die letzten Male, wo ihr sowas hattet, dass jemand da war, dem dieser Film gehört sozusagen, dass das gute Gespräche waren. Da kam aus dem Publikum oft auch zielsicher ein paar schöne, tolle Fragen.
0: Mhm. Auf jeden Fall. Ich hatte, ich glaube, letztes Jahr oder vorletztes Jahr, das war aber ein Online-Filmgespräch und wir waren eine ganz kleine Gruppe und es war so toll. Also die Regisseurin hat mir dann am Ende nochmal eine E-Mail geschrieben, also uns eine E-Mail geschrieben, hey, vielen Dank. Es war eines der schönsten Filmgespräche, auch wenn es nur online war, die ich jemals geführt hatte. Weil da kam irgendwie eine Frau und meinte so, ach, ich habe es bei Instagram gesehen und hatte Zeit und Lust und habe dann diesen Film geguckt und die war dann am Ende so gehighlightet und sie so, das ist so wichtig, gerade dieser Film. Weil das, die Themen, die da angesprochen wurden, hat sie total berührt und irgendwie, also es war so, also ein Filmgespräch auf Augenhöhe und jeder hat so seine Erfahrungen jetzt geteilt und es war ein richtig wertvolles Filmgespräch und deshalb ist es halt, wir versuchen natürlich immer die Regie einzuladen und mit denen ins Gespräch zu kommen oder mit unseren KooperationspartnerInnen. Das machen wir auch bei unseren Kurzfilmprogrammen, dass wir sagen, hier kommt mal vorbei oder wir versuchen uns online dazuzuschalten, dass wir dann einfach, das ist natürlich immer das Spannende, also die Regieperspektive zu erfahren. Bei unserem Closing-Film The Beauty of Ballroom von Shan Tse Wei kriegen wir einen Einblick in die Ballroom-Szene Ostasiens. Und da kommt die Produzentin, weil die Produzentin ist Darmstädterin, also die aus der Co-Produktion.
1: Okay,
0: cool. Und erzählt uns dann so, wie macht man so einen Film, ja?
1: Das ist schön zu hören. Ich meine, wenn sie Darmstädterin ist, ist es natürlich jetzt total leicht, dass sie dann hier, ne, mal in Weiterstadt vorbeischaut und es einplant.
0: Ein Film läuft, irgendwie bist du, ihr seid eingeladen, und wenn die dann drauf reagieren, dann versuchen wir das möglich mal zu machen. Wir haben ein kleines Reisebudget, und je nachdem, wo die herkommen, dann sind sie da. Jetzt haben wir zum Beispiel, ich glaube, für den Brunch haben wir eine Person da, die wollten sogar zu zweit an Reis kommen. Ich glaube, die kommen aus Frankreich.
1: Aha.
0: Und ja. Und das ist dann auch cool.
1: Ach, das also ist
0: die,
1: ja.
0: Die sagen dann so, ja, okay, ist das safe, okay, wie viel, ne, wie ist das Budget? Und ich so, ja, das und das, dafür, das könnt ihr verbraten. Und die so, ja, jetzt haben wir gebucht, wir kommen.
1: Mhm. Aber deswegen, meine Frage war so ein bisschen in die Richtung. Das heißt, es gibt eher so keine Berührungsängste. Also ist es gerade egal, wo Weiterstadt liegt oder wie dieser Ort, Stadt heißt. Man kommt da einfach, wenn sein Film gezeigt wird.
0: Genau, und wenn man Zeit und Lust hat und gerade im kurzen Bereich, die Leute sind vielleicht noch ein bisschen verrückter, wird in Anführungszeichen, oder haben mehr Lust darauf, ihren Film zu begleiten. Bei den großen Produktionen, also das ist relativ unrealistisch, die Filmschaffenden ranzukriegen. Wir sind gerade dabei, wir zeigen den Heimatlosen, der hat uns von unserem Dachverband, der vergibt jedes Jahr einen Debütfilmpreis. Der ist dieses Jahr an Kai Stenicke gegangen für seinen Film Der Heimatlose und der hat jetzt auch noch parallel Kinostart und irgendwie Filmtour und der schafft zum Beispiel nicht nach Weiterstadt. Jetzt sind wir da dabei. Hoffen wir, dass vielleicht der Hauptdarsteller vorbeikommt.
1: Mhm.
0: Aber da ist es halt auch immer schwierig mit SchauspielerInnen, die sind auch zum Teil sehr immer gut gefragt und ausgebucht. Zum Beispiel, aber da habe ich mich noch nicht getraut, die Agentur anzurufen. In einer Nebenrolle spielt Margarita Bräuch mit und ich denke mir so, wie cool wäre das, wenn sie im Kino wäre, ja.
1: Ja, aber ich habe jetzt gerade rausgehört, ihr habt ja gar keine Berührungsängste, Menschen anzuschreiben oder halt hier anzurufen. Ja, also dann greif gleich morgen zum Hörer, würde ich sagen, oder? Das sollte doch dann ein Ding der Möglichkeit sein.
0: Ja, auf jeden Fall. Und und vor allen Dingen, weil Der Heimatlose ist so kammerspielartig am Strand. Also die haben ja so ein Dorf an aufgebaut, aber mehr so mit Kulissen und so ein fiktives 19. Jahrhundert Fischerdorf und da gibt es halt dieses Setting und dann erzählen die da ihre Stories und denke mir so, wow, krass, irgendwie ist das was ganz was anderes, was man sonst so sieht. Mhm. Also für Menschen, die mal richtig cooles, intensives Schauspiel sehen möchte, wo jeder Blick, jede Geste zählt, der Heimatlose ist euer Film.
1: Ich sehe schon, also ja. Du machst jetzt die Filme wieder richtig schmackhaft. Hast du schon deinen eigenen Favorite in dem Festival, wo du jetzt weißt, ihr schaut die Filme ja alle monatelang und vorher schon, um die für euer Festival zusammenzusortieren. Also ihr kennt sozusagen die Auswahl, die jetzt gezeigt wird. Hast du da so deinen oder ist er jetzt auch schon genannt gewesen bei den vielen, die du hier so reingedroppt hast?
0: Von den Namen, die ich da getroppt habe, ist der schon dabei gewesen, aber ich, das ist ja mein Ding, ja? Es interessiert mich ja viel mehr, was so, wie das Publikum reagiert. Mhm. Und wir haben ja auch wieder unseres Publikumsvoting.
1: So mit Stickern wieder an die Wand und so?
0: Ja, es ist, wir sind noch nicht so, die Methode wissen wir noch nicht, aber über Punkte war mal cool, ja. Mhm. Und da seid ihr natürlich herzlich eingeladen, eurem Publikums Liebling zu küren und dann bei uns im Closing-Abend machen wir so eine Mini-Preisverleihung, ein bisschen Shishi, ein bisschen Sekt und da gibt es natürlich auch die sozusagen die feierliche Verkündung eurer Lieblinge.
1: Quasi was Weiterstadt gewotet hat, wo der schönste Film gelaufen ist, wie er heißt und so. Ich finde das ja sehr liebevoll. Insofern es ist es auch voll schön halt einfach, ne, dass ihr das auch beibehaltet. Ich bin ja auch einer, der da bei dem Festival mittlerweile seit Jahren zu finden ist, ne, und dann klebt man seine Punkte nachher. Da gibt's schon auch mal so ein Raunendes von nebendran. Wieso gibst du dem jetzt aber nur 4 Punkte, oder? Ja. Man kommt da auch nochmal ins Gespräch vielleicht, weil man vielleicht überragend bewertet hat oder vielleicht auch schlechter wie andere und dann kann man sich auch nochmal austauschen, nachdem der Film gelaufen ist. Also sehr, sehr liebevoll. Wir tauschen uns gleich auch nochmal aus, würde ich sagen. Philipp, du bleibst uns noch einen Moment erhalten und dann schauen wir gleich nochmal, was das Queerfilmfest in Weiterstadt zum 30. alles zu bieten hat.
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0: Und hier ist ganz schön queer. Wir sprechen über das 30. Queer-Filmfest in Weiterstadt. Philipp ist bei uns zu Gast. Und Philipp, ich weiß nicht, wir wollen noch mal kurz natürlich auf den traurigen Teil des Festivals draufschauen. Ihr feiert 30-jähriges Jubiläum. Aber ein Mensch ist dieses Jahr nicht dabei. Wir alle aus der Szene wissen es. Jochen Pollitt ist ein großer Freund des Festivals gewesen, hat jahrelang mitgearbeitet, ist, glaube ich, mitgegründet sogar. Wie wird dieses Jahr für euch im Team, für dich?
1: Anders auf jeden Fall. Jochen hat es nicht, also er hat ja nicht nur mitgegründet, er hat es wirklich gegründet. Das war seine Idee, zu sagen, hier, wir machen auch ein queeres Filmfest in Weiterstadt. Angefangen wirklich mit 2, 3 Filme an einem Wochenende, dann ging es, wann war es, die schwul-lesbischen Filmtage Weiterstadt, und dann sind wir nach und nach gewachsen und hatten dann auch wirklich über 30, manchmal 30 Filme im Programm, genauso viele Kurzfilme, und es wird anders werden, das Festival. Auch schon letztes Jahr war es anders, weil er da schon sehr krank gewesen ist und gar nicht mehr zum Festival kommen konnte, weil er so geschwächt war. Und und jetzt ist es wirklich ein Festival ohne ihn. Und da war auch die Idee, zum Beispiel Filme zu zeigen in der Retro, wo wir davon ausgehen, dass er die auch gerne gesehen hat, wie zum Beispiel den Stonewall oder den Kiki-Film, den wir vor 10 Jahren gezeigt haben, über die Ballroom-Szene in New York damals, über die Kiki-Szene. Und genau, das ist so unsere kleine Hommage an ihm, obwohl er natürlich immer bei uns ist, im Herzen.
0: Mit Sicherheit. Und ich glaube, viele, ich meine, mir ist ja letztes Jahr dann auch schon aufgefallen, dass er nicht mehr zum Festival kam, zumindest nicht an den Abenden, wo ich da war. Und wir wissen dann alle, wohin das geführt hat, leider. Aber ich weiß zum Beispiel, ihm war ja auch, wir hatten auch schon mal drüber gesprochen, ihm war schon wichtig gewesen, dass das Festival immer auch für Vielfalt steht. Also eine große Auswahl an Möglichkeiten, an Filmen zeigt. Ich denke, das tragt ihr ja auch auf jeden Fall in die Zukunft dann.
1: Auf jeden Fall. Doch, das macht uns aus. Das ist die DNA, dass jede Mensch was findet, wo er sich mit identifizieren kann, vielleicht aber auch anecken kann. Wir zeigen eine Doku Chemsex und schauen ganz männerschwules Thema, würde ich sagen, als Doku-Format. Da kommt die Regie online und dann reden wir mal darüber. Also eine ganz interessant gemachte Doku, weil sie sich in einem Urteil entzieht und uns dem mündigen Publikum
0: das einfach überlässt.
1: Ja,
0: das ist, das mag nicht jeder, weiß ich. Ja. Da konnte ich meine Deutschlehrerin früher schon mit ärgern, wenn ich ihr was überlassen habe, weiterzudenken. Das mochte sie nicht so.
1: Ja. Also, und genau, deshalb, das leben wir jetzt. Das ist jetzt ein Beispiel, ne? Dass man zu sagen, irgendwie, ja, wir machen ein Angebot, einen bunten Strauß, jeder findet etwas. Wenn jemand sagt, so, boah, ich will eigentlich nur einen schönen Spielfilm gucken, der findet was. Jemand, das Historiendrama ist dabei. Vielleicht die Aufreger-Doku. Wir zeigen dann auch oder mal die klassische Filmkunst mit der Heimatlose. Also das, da ist für jede Person was dabei.
0: Das ist ganz wichtig, und du hast die Retro-Filme ja auch schon angesprochen. Wie wichtig ist es denn in deinen Augen für so ein Festival, das Queer-Film-Festival, auch Retro-Filme zu zeigen? Ich meine, viele würden ja neue Filme erwarten oder Filme, die jetzt gerade so irgendwie vielleicht 2026 rausgekommen sind. Welche Rolle spielen da in deinen Augen auch diese Retro-Filme?
1: Das ist spannend, weil wir ja eigentlich so von unserem Grundgedanken her auch immer sagen, wir zeigen das Frische und irgendwie, und es wird schon kritisch, wenn irgendwie, keine Ahnung, der letztes Jahr rausgekommen ist, und sagen wir so, oh Gott. Genau, aber als kleines Festival haben wir nicht so die Möglichkeiten auf Premiere, jetzt kommt Hessen, Premiere in Weiterstadt. Nee, wir müssen sehen, was wir bekommen. Und also wir sind gespannt, wie die Retro-Filme laufen. Wir hatten sie schon mal im Festivalprogramm, dann sind uns da die Spielstätte weggeflogen, also entfallen. Dann haben wir das wieder eingestellt. Aber wenn wir sehen, boah, die Leute haben doch Lust wieder auf ältere Filme, dann denken wir das vielfältig mit. Es gibt natürlich große Festivals, ne? Das, wenn man zum Beispiel in die Berlinale guckt, die haben eine ganz normale Retro-Filme. Retrospektive. Dann haben sie eine Hommage, wo sie einer Person eine Filmreihe irgendwie geben mit älteren und neueren Werken. Dann, ich glaube, dann gibt es nochmal eine, ich glaube, so ein Berlinale Spezial oder sie haben nochmal so eine Sondersektion, wo sie Filme, die bei ihnen im Programm laufen, aus irgendwelchen Gründen irgendwie ein Revival jetzt irgendwie bekommen und nochmal gezeigt werden. Das können wir natürlich nicht machen. Also wir machen es auf jeden Fall gerne zu Jubiläen. Mhm. Aber wir werden sehen, wie das 31. Festival aussehen wird.
0: Naja, jetzt machen wir erstmal das 30. und dann können wir ein zweiter denken oder so. Aber ich versuche die Frage vielleicht nochmal anders zu stellen. Ich meine, ich ertappe mich ja tatsächlich auch dabei. Also dass Filme mit 2026, denkt man immer so, okay, die sind aus diesem Jahr, die werden jetzt auf dem Festival gezeigt. 25, da rümpfe ich auch schon leicht die Nase und denke so, warum nehmen sie den mit und so. Aber so Retro, also jetzt Filme zu denken, die dann älter sind, als die letzten 2 Jahre, sagen wir mal. Da gibt es ja eine unendlich große Auswahl. Ist es nicht noch viel schwieriger, sich da auf was festzulegen? Vielleicht auch im Team bei euch?
1: Also vielleicht nochmal ganz ein kleiner Hinweis. Also wir, ne, bei uns so, das ist so ein Branchenstandard, dass man sozusagen aus den letzten beiden Jahrgängen, also von Ende 24 bis 26, so ist unsere Range, wo wir Filme auswählen. Wir schauen auch manchmal so, es lief zum Beispiel ein Film in der Gegend oder nicht in der Gegend, wenn der uns zum Beispiel highlightet oder wir machen eine Wiederaufnahme mit leiser Stimme, weil es gerade irgendwie zum Beispiel zu der Veranstaltung mit Johanna Faltinat passt. Und ja, aber der Reto, also das war schon irgendwie so, ja, das können wir zeigen. War der gut? Er war eigentlich gut und der auch. Und dann haben wir halt irgendwie geguckt, naja, was passt denn? Und dann haben wir geguckt, was ist mit Jochen irgendwie, was hätte ihm gefallen? Mhm. Und dann war die Idee, ah ja, okay, wir zeigen da den Ballroom-Film, warum zeigen wir nicht den Kiki? Und dann ist er so gewachsen. Und dann so, wir müssen gar nicht so viel nachdenken.
0: Ja gut, wenn man natürlich diesen Aufhänger mitdenkt, da nochmal an Jochen auch zu denken, das ist natürlich schön, dass man da versucht, jetzt so einen roten Faden vielleicht hinzubekommen oder nochmal so eine Connection einfach oder vielleicht auch nochmal so ein Verneigen einfach vor dem Gründer des Festivals. Also insofern, vielleicht war es ja dann auch ganz einfach, ne? Und ich habe die Frage vielleicht auch viel zu kompliziert erst gesehen, weil es einfach viel naheliegender war.
1: Ja, und weiß ich, also ich bin gespannt. Vielleicht machen wir öfters mal wieder nochmal einen Retro-Film, why not? Und dann stellen wir, kannst du mir die Frage vielleicht nächstes Jahr oder uns nächstes Jahr nochmal stellen. Irgendwie, war die Auswahl schwer, ja?
0: Wir nehmen die Frage gerne
1: wieder. Ja, das ist so auch die, also wirklich diese Retrospektive. Man kann halt alles und nichts zeigen, ne? Wenn man es übertrieben sprechen möchte. Aber sobald man irgendwie eine Idee hat von dem übrigen Programm, und dann sagten so, die Filme können ja untereinander kommunizieren oder irgendwie haben vielleicht so Aspekte, die, weiß ich nicht, früher in einem Film erzählt worden sind, außer das Queersein, ja, und dass ihr da und dann so ein organisch, so ein Programm einfach wächst. Aber wir lassen uns überraschen.
0: Ja, und am Ende dürfen die Menschen, die dann Kino, Film, Queerfilm affin sind, auch selbst entscheiden sich für das Queerfilmfest in Weiterstadt. Es gibt eure Seite queer-weiterstadt.de. Da werden alle Filme jetzt zeitnah zu lesen sein. Man kann für Oktober, glaube ich, schon die Karten kaufen. Los geht's am 29. Oktober mit dem Festival. Die Tickets für die Oktobervorstellung kriegt man schon.
1: Genau, auf der Seite des Cookies. Genau, da gibt's schon die Tickets und da könnt ihr schon mal, der schnelle irgendwie Wurmvogel, ihr wisst schon, die kann schon sich Karten ergattern und wir freuen uns, euch da begrüßen zu dürfen und dann schalten wir auch dann demnächst dann auch den November frei, dann könnt ihr auch schon die Tickets holen, zum Beispiel für den Colson Brunch und der Colson Brunch ist natürlich super wichtig, früh Karten zu holen, wir wollen das Essen planen, es gibt wieder lecker Brötchen, vielleicht einen oder anderen Dip und natürlich Kuchen und dann haben wir natürlich auch für unsere andere Kurzfilm-Veranstaltung, der Kurzfilm-Abend, die Abendsuppe zum Snacken für zwischendurch.
0: Ja, das war, also es ist wieder abgerundet, so mit Wohlfühlprogramm bei euch, wie man das gewohnt ist. Und wie gesagt, die Menschen können sich selbst für die Filme entscheiden, zwischen neuen Filmen, alten Filmen, einfach alle Filme schauen. Eine Suppe gibt's noch on top, es gibt noch einen Dip, also so viel haben wir schon wieder gelernt heute.
1: So, da kann ich gleich mal Werbung machen. Wir haben so eine Collectors-Karte. Also würde ich mal sagen, die muss voll werden, ne?
0: Ja, eigentlich schon. Ne? Ja, aber das ist ja jetzt also, bei dem Festival ja kein Problem.
1: Ja, ne, am Anfang geholt, irgendwie 10 Veranstaltungen besucht, dann ist die 11 umsonst.
0: Sehr gut, so muss das sein. Philipp, ich freue mich, dass du heute hier warst. Wenn wir nichts vergessen haben, haben wir über alles gesprochen, was für dieses Queer-Filmfest dieses Jahr wichtig ist. Es ist das 30. Wir können das gar nicht oft genug erwähnen. Ich freue mich so, dass ihr so lange schon durchhaltet und wünsche euch noch ganz viele Jahre mit diesem fantastischen Festival hier in unserem benachbarten Weiterstadt, wo wir diese tollen queeren Filme in einer bunten Auswahl geliefert bekommen. Danke euch.
1: Danke dir.
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